0: so fängt auch Sprüche 31 an. Das heißt, die sind die Worte Lemuels, des Königs von Massa, die ihn seine Mutter lehrte. Also wir wissen, der Lemuel ist ein König, also es ist irgendwie jemand, der Macht hat, der Einfluss hat, der auch wirklich etwas kann verändern kann. Mhm. Wir wissen aber nicht so genau, was das für ein König ist. Man kann ihn irgendwie nicht wirklich verorten. Und das ist okay so, genau. Aber was wir noch wissen ist, es sind eigentlich auch nicht seine Worte, sondern es sind eben die Worte, die ihm eigentlich seine Mami mitgegeben hat oder lehrte oder so im Ursprungstext heisst es eigentlich auch korrigierte. Also sie gibt ihm Wort mit, wo eigentlich ihn wirklich auf den richtigen Weg führen. Also sie gibt ihm wie einen Rat, wie man dann richtig kann leben oder wie man dann kann Weisheit erlangen. Und es ist eigentlich spannend, bevor wir zu dem Vers kommen, fängt es wie an mit zwei Sachen, wo sie aufzählt, was er dann nicht soll machen, bevor sie dann eigentlich auf den Vers 8 kommt, ja, was sollst du denn machen? Und sie fängt eigentlich an mit der ersten Sache, wo sie wie sagt, hey, was du nicht sollst machen, ist schöne Frauen anhängen, also so ein bisschen das Thema sexuelle Unmoral, wo, ja, wo man die Finger davon lassen soll. Und das zweite ist, wo sie sagt, ist, hey, und vermeid starke Getränke. Weil,
1: also starke Getränke mit Alkohol, so?
0: Ja, man kann es wahrscheinlich auch grösser deuten. Einfach generell Sachen, wo das Gedächtnis ein bisschen verwischen. Ja, weil ich glaube, wenn man dann den Kontext anschaut, darf man es, glaube ich, wirklich auch grösser deuten. Weil sie sagt, wieso, hey, schau, wenn du starke Sachen zu dir nimmst, dann, was dann passiert ist, du vergisst das Recht oder du vergisst denjenigen, der das Recht eingesetzt hat. Weil was passiert dann, wenn ein König das Recht vergisst oder derjenige vergisst, der das Recht eingesetzt hat? Er setzt sich selber auf den Thron und er füllt den Gap, den es gegeben hat, eigentlich selber mit sich selber. Sprich, er dient eigentlich nicht mehr seinem Volk oder er setzt sich nicht mehr für Gerechtigkeit ein, für die, die ihm dienen. Im Gegenteil, er tut eigentlich sein Volk ausbeuten und dient sich selber in dem rein. Also es wechselt wie so ein bisschen der Shift so vom egozentrischen eigentlich weg. Respektive man landet eben dort, wenn man starke Getränke zu sich nimmt oder ja, sein Gedächtnis in dem Innen auch betrübt. Genau. Und darum schlägt sie vor, hey, lass das weg, damit du den Fokus kannst auf Gott halten oder aufs Recht, auf das, was gut ist. Und was du jetzt sollst machen, ist eben, setz dich fürs Recht ein, tritt für die ein, die selber sich nicht helfen können. Also was sie eigentlich auch sagt, so im biblischen Kontext, ist, hey, dient einander, dien denen, die sich nicht können dienen, erhebt deine Stimme für die, die es selber nicht können erheben. Sorg fürs Recht, dort, wo Ungerechtigkeit herrscht. Weil ich glaube, am Ende des Tages hat Jesus gar nichts anderes gemacht als auch das.
1: Also und wir haben ja da eben, du hast es ganz am Anfang gesagt, es ist ein König, der angesprochen wird. Ich finde es auch noch spannend, dass seine Mutter ist, die das sagt, hey, so und so und so nicht. Jemand mit Macht und Einfluss, ich weiß nicht, Pascal, findest du, das ist immer noch ein legitimer Anspruch, den wir an eine Verantwortungsperson haben können, so, das, was da formuliert wird?
2: Absolut. Also gerade jetzt, wenn wir von einer christlichen Tradition in Europa ausgehen, dann ist das ganz tief verankert. Also viele sagen das ja auch bei den Menschenrechten, dass die gewachsen sind aus einem christlichen Erbe heraus. Ob sie jetzt selber christlich sind oder nicht, da kann man jetzt darüber diskutieren. Aber ich glaube, es ist auch nicht einfach selbstverständlich, dass man so denkt oder dass man sagt, so soll sich ein König, soll sich jemand, der Macht hat, verhalten. Also das war ja ein grosser Kritik jetzt vom Friedrich Nietzsche, so grosser Kritiker eigentlich vom Christentum. Und ein Punkt, den er ganz gross herausgeschaffen hat, also gesagt hat, das Christentum ist eigentlich eine Religion von der Schwachen und von der Sklaven. Und eigentlich das Christentum zementiert, dass die Schwachen am Schluss die Macht haben. Und es geht eigentlich nur gegen die, die eigentlich stark sind und die sich selber eigentlich könnten helfen. Und er wäre eigentlich eben dafür gewesen, zu sagen, hey, lass doch die Starken machen. Aus irgendeinem Grund sind die ja stark.
1: Also die haben auch eine Legitimität irgendwie durch
2: genau,
1: die Stärke.
2: Genau, die Natur hat das irgendwie so eingerichtet und dann sollen die sich ja auch durchsetzen. also dann jetzt, oder darum ist Nietzsche dann auch bei den Nazis sehr populär gewesen, weil das ist genau das Gedankengut gewesen, dass man gesagt hat, ja, oder der Starke setzt sich durch und macht die Welt besser. Es ist nicht so, dass man gesagt hat, man will die Welt schlechter machen, sondern man hat gesagt, man will die Welt besser machen. Die Frage ist, wie kommt man dort her? Viele würden eben sagen, indem dass der Starke sein Ding macht. Und ich glaube, die Bibel ist, da hat der Nietzsche glaube ich, etwas verstanden. Die Bibel ist sehr konsequent auf der Seite der Schwachen. Und das ist eben nicht immer einfach so intuitiv.
1: Ja, wir sind jetzt ja, vielleicht nicht gerade in der Situation, dass wir das ganze Land führen. Was machen wir mit dem Vers oder mit dem Anspruch? Was heisst das für uns?
0: Ich glaube, Jesus hat es im mega einfachen und im täglichen uns vorgelebt. Er hat einem hungrigen Brot gegeben, er hat den, der nackt war, dem hat er Kleider gegeben. Dem, was nicht gut gegangen ist, den hat er in den Arm genommen und ihm Trost gespendet. Und ja, wie es Jesus uns vorgelebt hat, dürfen wir eigentlich einfach genau das Gleiche machen. Ich glaube, das müssen nicht immer die grossen, krassen Sachen sein, auch gerade, weil wir nicht so Positionen haben und ein König sind. kann man auch sagen, ja gut, wir sind ein König über unser eigenes Leben und können in dem hinein sagen, ja okay, und wer ist König über mein eigenes Leben? Ist es Jesus? Und wenn es Jesus ist, dann mache ich, was Jesus will. Und diene im Kleinen oder setze ich mich selber auf meinen eigenen Thron. Ich glaube, das Spannungsfeld wird da auch ein bisschen aufgemacht.
2: Also da drin steht auch ganz tief das Menschenbild, das die Bibel hat, wo schon am Anfang bei der Schöpfung so beschrieben wird, dass der Mensch eben eine Würde hat und das etwas vom Ersten, was Gott über den Mensch sagt, ist, dass er herrschen soll. Und das ist genau das eigentlich, zum sagen, jedem Mensch liegt eine königliche Würde. Und die kann grösser ausfallen oder kleiner jetzt nach menschlichem Ermessen, dass man eben sagt, es gibt Leute, die haben Verantwortung für das ganze Land. Und das sind natürlich die man sieht. Aber dann hat es gesehen, die Würde, die steckt in jedem von uns. Und eben mindestens so für mein eigenes Leben bin ich tatsächlich ein König. Und das ist nicht irgendwie schlecht oder überheblich, sondern es ist gut. Es ist gut, dass wir die Würde haben. Es ist gut, dass wir auch die Verantwortung übernehmen. Ich glaube, das ist der Punkt, oder? Wie füllt man dann die Aufgabe? Und das wäre jetzt genau so ein Vers, wo eben dann darüber redet, oder so ein ganzer Abschnitt, wo darüber redet, wie nehme ich dann die Verantwortung wahr? Wie gehe ich dann mit den Möglichkeiten um, die mir persönlich gegeben sind? Für was setze ich die ein? Setze ich die einfach für meinen eigenen Vorteil ein? Oder setze ich die ein für die, die sich eben nicht selber können wehren?
1: Ich finde es auch spannend, dass, ich weiß nicht, wie es euch geht, aber häufig herrschen hat ja so eine negative Konnotation, weil man schnell irgendwie an Machtmissbrauch denkt, aber zeigt ja vielleicht auch, dass wir das eben oft nicht schaffen, so dem Anspruch zu gerecht werden, der da in der Bibel steht. Oder ich weiß nicht, wieso ich mit dem geht.
0: Jesus hat geherrscht. Und wie hat er geherrscht? Indem er dient hat. Also ich glaube, das kann man auch als Synonym brauchen. Er hat sich nicht als König aufgeführt und als der Größte, sondern er hat seinen Jüngern die Füße gewaschen. Er ist auf dem Esel auf Jerusalem geritten. Er hat ein Bild von einem König verdeutlicht, verbildlicht, der herrscht, der aber da ist und die Menschen liebt und ihnen zudient. Und das gibt ganz eine andere Assoziation mit dem Begriff.
1: Ich würde vielleicht gerade noch schnell, weil ich Blick auf die Uhr sage, wir haben nicht mehr ewig Zeit, dass wir das noch schnell rausnehmen, wo dort am Schluss steht, tritt für alle ein, die sich selbst nicht helfen können. Aber wer denkt ihr da? Wer kommt da in den Sinn, wenn das heisst, die sich selbst nicht helfen können?
2: Also von der Bibel her werden häufig drei Personengruppen genannt. Das sind die Weisen, das sind die Witwe und das sind die Ausländer. Und dort drin steckt sehr, sehr viel. Die Ausländer, das kennen wir in der Schweiz sehr, sehr gut, oder? Mit etwa 25% Ausländeranteil. Das ist immer noch ein riesen Thema. Und gerade was Sprache angeht, Leute, die nicht können, kommunizieren, nicht weil sie irgendwie eingeschränkt wären oder dumm oder sonst irgendetwas, sondern einfach weil sie die Sprache nicht können. Und da das berücksichtigen und auf das eingehen, vielleicht mal mit so jemandem mitgehen, wenn er irgendwo etwas muss erledigen muss, wo er die Sprache nicht versteht. Ich meine, für mich ist Beamtendeutsch ja auch schon schwierig und für mich ist es meine Muttersprache. Also wie soll es denn jemand verstehen, wo das nicht von Grund auf gelernt hat. Und das Zweite eben Witwe und Waise, das sind halt in der Antike, das sind das die, wo so soziale Netz fehlt, also wo keine richtige Absicherung haben, finanziell, aber eben auch so

0: Wir hätten, glaube ich, noch ein bisschen mehr Gesprächsstoff gehabt. Ich hoffe, ihr habt alle gleich etwas mitnehmen können und danke euch fürs Zuhören. Und auch euch, Lorin und Pascal, danke vielmals fürs Teilen von euren Gedanken. 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
1: Heute geht es um die Bibelstelle Lukas 12, Vers 27. Und die Gedanken dazu hören wir von Pascal Götz und Lorena Marti.
2: Seht euch an, wie die Lilien auf den Wiesen blühen. Sie können weder spinnen noch weben. Ich sage euch, selbst König Salomo war in seiner ganzen Herrlichkeit nicht so prächtig gekleidet wie irgendeine dieser Blumen.
3: Ja, Jesus macht ja das Beispiel da, wo er damit sagen will, hey, mach dir keine Sorgen um den Alltag, also so um Essen, Trinken, was du musst anlegen. Die Natur, die zeigt dir ja eigentlich, dass Gott schon schaut. Und das finde ich eigentlich noch einen schönen Gedanken, zu sehen, hey, ja, Gott schaut schon.
4: Ja, ich sehe in diesen Versen wirklich so einen Dreisatz, wo es um Nahrung, Kleidung und Sorgen geht. Und gleichzeitig hebt er den Dreisatz wie auch wieder auf und sagt, hey, ich bin der Gott, der ernährt, ich bin der Gott, der kleidet und ich bin der Gott, der versorgt. Was du sollst machen, Mensch, ist, tracht viel mehr nach den Sachen, die ewige Wert haben im Himmel, als dass du dich sorgst um diese drei Sachen.
3: Und Gott ist auch nicht einer, der einfach nur so fürs Minimum schaut. Also der König Salomo, das ist ja der reichste Mensch, der eigentlich in der Bibel erwähnt wird. Und Gott hat wie der als Vorbild und sagt, nicht mal der war so schön gekleidet wie die Blumen. Und da musst du dir eigentlich erst recht keine Sorgen machen, weil wenn der Salomo schon schön daherkommt ist und die Blumen noch schöner daherkommen, ich würde dann auch für dich schauen. Das finde ich einen mega starken Gedanken.
4: Ja, da ergänzend möchte ich noch etwas von Paulus anetun. Es hat mich mega berührt in der Vorbereitung, wo er wie auch sagt, was ich früher für Gewinn gehalten habe, sei das mein Ansehen, das Aussehen, oder ja, was für mich irgendwie wertvoll war. Jetzt, wo ich die Erkenntnis von Gott habe, erachte ich all das einfach als Verlust und als Dreck gegenüber eben dieser unübertrefflichen Grösse von der Erkenntnis von Jesus Christus.
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1: Wir lesen heute im Johannes 6, Vers 37 und das eben innerhalb von 2 Minuten. Das Duo Pascal Götz und Lorena Marti nehmen uns mit ihre Gedanken.
2: Alle Menschen, die mir der Vater gibt, werden zu mir kommen. Und keinen von ihnen werde ich zurückstoßen.
3: Im Neuen Testament ist immer wieder die Rede davon, dass Jesus das Leben ist. Und wenn Jesus würde dich zurückweisen, dann würde das den Tod bedeuten. Also jetzt und in Ewigkeit. Und dass Jesus jemanden annimmt, bedeutet Leben jetzt schon. Also so Leben in vollem Mass. Aber eben auch Leben über den Tod raus. Und das gibt er jedem, der kommt und sagt, ich möchte bei dir sein. Dann weist Jesus nicht zurück.
4: Und genau das kann irgendwie auch ja, ein bisschen unfair wirken. Ich stelle mir vor, ich habe mir so ein Leben lang mega Mühe gegeben und ich habe Jesus von Herzen geliebt und meine Mitmenschen geliebt. Und dann gibt es andere, die einfach ein rücksichtsloses Leben gelebt haben und am Ende des Tages auf die Knie gehen und Jesus ihr ein Leben geben. Und die kommen genauso in den Himmel. Und ja, ich glaube, wir müssen auch mega aufpassen, dass wir Jesus als König auch als König anerkennen. Und wenn er der König von seinem Reich ist, dann darf er die Regeln machen. Wenn er sagt, der Glaube rettet, dann rettet der Glaube. Und ich bin nicht da, um die anderen urteilen oder verurteilen. Ich bin da auf Erde, um Jesus zu lieben und meine Mitmenschen zu lieben. Und das soll meine Aufgabe sein. Und auf das soll ich mich fokussieren, unabhängig davon, ob jetzt, ja, wie andere leben.
3: Mhm. Ich glaube, da ist mega stark, dass Jesus das eben allen zur Verfügung stellt. Mhm. Mit allen Vor- und Nachteilen, egal wie wir das jetzt sehen, wie wir es würden entscheiden. Ich bin immer mal wieder noch froh, gerade so, wenn ich gewisse Leute vor mir habe, wo ich denke, hey, ist schön, dass ich das nicht muss entscheiden, was mit denen in ihrem Leben passiert. Mhm. Weil es oft ja auch mega schwer ist. Also nur schon mein eigenes Leben zu beurteilen und zu sagen, ja, gehöre ich zu Jesus oder nicht. Meine Aufgabe ist, zu Jesus zu gehen und er nimmt mich an. Einfach Punkt.
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1: Heute geht es um die Bibelstellsprüche 31, Vers 8. Und die Gedanken dazu gibt es von Lorena Marti und Pascal Götz.
2: Deine Sache aber ist es, für Recht zu sorgen. Tritt für alle ein, die sich selbst nicht helfen können.
3: Der Satz könnte für Gott selber direkt von Jesus kommen. Wie häufig habe ich von ihm gehört, dass er sich genau für die eingesetzt hat, die ja nicht haben können für sich sorgen. Und wenn ja, Jesus das gemacht hat und ich zu Jesus gehöre, dann ist das auch meine Aufgabe.
4: Jawohl, also das ist ein Thema, das sich quer durch die Bibel durchzieht. Und gerade im Alten Testament hast du so die drei Personengruppen, die immer wieder genannt werden. Das sind die Witwe, das sind die Waisen und das sind die Ausländer. Und ich glaube, das ist heute noch mega aktuell. Also gerade in der Schweiz 25% Ausländeranteil. Das Asylwesen, das ist ein Riesenthema bei uns. Also da die Leute im Blick haben und zu sehen, was die brauchen. Witwen und Waisen ist vielleicht weniger das Ding. Aber dort geht es ja vor allem auch darum, das sind die, die nicht mehr wirklich ein soziales Netz haben. Und auch das ist ein Thema. Also Leute, die irgendwo finanziell herausgefordert sind, aber eben gerade auch sozial. Leute, die jetzt Alterseinsamkeit, eben die Witwe, da werden sie wieder aktuell, wo schon überleben, aber eben wo dann allein sind oder an dem eigentlich kaputt gehen und dort sagen, für die einstehen, das ist zu tiefst eine Aufgabe, die wir haben.
3: Ich finde, Jesus hat auch vielen Leuten damals auch eine Stimme gegeben, die selber keine Stimme haben und nicht, weil sie stumm gewesen sind, sondern weil sie vielleicht auch von der Gesellschaft nicht anerkannt worden sind als ein würdiges Gegenüber, das etwas zu sagen hat. Ich sage mal, die Frauen früher. Oder ja, Leute, die auf der Straße gelebt haben, die einfach nicht eine Ausbildung hatten. Und das finde ich mega schön, dass wenn das Jesus gemacht hat, dass wir vielleicht auch das Auge auf die haben, die vielleicht im Raum stehen und nie etwas sagen, aber vielleicht viel mehr zu sagen hätten als andere, die mit ihrem Titel dort stehen.
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1: Wir lesen im 2. Petrus 3,9 dazu, erzählen uns Lorena Marti und Pascal Götz ihre Gedanken.
2: Wenn manche also behaupten, Gott würde seine Zusage nicht einhalten, dann stimmt das einfach nicht. Gott kann sein Versprechen jederzeit einlösen. Aber er hat Geduld mit euch und will nicht, dass auch nur einer von euch verloren geht. Jeder soll Gelegenheit haben, vom falschen Weg umzukehren.
3: Ja, wenn ich den Text so höre, dann irgendwie kommt mir auch eine gewisse Ungeduld von diesen Menschen entgegen. Und wenn ich so die Bibel studiere, dann sehe ich immer wieder, dass es eigentlich nicht ungewöhnlich ist für die Menschen, dass sie irgendwie die Ungeduld mitbringen. Zum Beispiel die Offenbarung, die ich lese, von Märtyrern, das sind Menschen, die für ihren Glauben umgebracht worden sind. Und sie schreien mit lauter Stimme, Herr, wie lange noch? Wann rächst du dich endlich an denen, die uns umgebracht haben? Und Jesus sagt, hey, nur eine kleine Weile müsst ihr warten. Ja, und ich lese da irgendwie, Gott wird Gerechtigkeit schaffen, das Gericht kommt, aber er wird ihnen auch den Menschen eine Chance geben, dass sie in ihrem Leben dürfen ein freiwilliges Ja für Jesus finden.
4: Ich finde das persönlich eine der schwierigsten Themen. Also so genau das aushalten. Gott lässt sich die Zeit. Und es heisst eben bald, nur noch eine kleine Weile. Und ich meine, wir warten jetzt 2000 Jahre, seitdem Jesus gesagt hat, ich komme wieder. Und einfach nach menschlichem Ermessen sind 2000 Jahre eben nicht bald. Es ist einfach so, es ist nicht bald. Und dort dann sich das einfach immer wieder auch vor Augen führen und sagen, nein, Gott verzögert oder Gott ist nicht zu langsam, sondern er hat einfach Geduld. Er hat Geduld mit den Leuten, die noch selber zu deren Erkenntnis kommen, selber können ihr Leben ändern, bevor das Jesus wiederkommt und sie dann wie münd. Und mir hilft es da einfach immer wieder auch einfach ins Leben zurückzuschauen und zu sehen, was Gott alles schon eingelöst hat und dann sagen, okay, in dem Fall wirst du auch alles andere noch einlösen.
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1: Die Nachrichten von SRF um 3 Uhr mit Mario Storni. Die USA wollen Schiffen helfen, die wegen der Blockade der Straße von Hormuz feststecken. Eine entsprechende Mission werde noch heute beginnen, kündigte Präsident Donald Trump in einem Online-Beitrag an. Mehrere Länder, die nicht am Konflikt beteiligt seien, hätten um Hilfe gebeten. Die Aktion trage den Namen Projekt Freiheit, so Trump weiter. Man werde neutralen Staaten zusichern, ihre Schiffe sicher aus der gesperrten Wasserstraße zu bringen. Trump warnte, jede Behinderung der Aktion werde entschlossen bekämpft. Ähnlich tönt es aus dem Iran. Ein ranghoher Politiker sagte, jedes Eingreifen der USA in der Straße von Hormuz werde man als Verletzung der vereinbarten Feuerpause werten. Auf einem Kreuzfahrtschiff im Atlantik ist mindestens eine Person nach der Infektion mit dem Hantavirus gestorben. Bei zwei weiteren Toten und drei Erkrankten wird derzeit überprüft, ob die Fälle ebenfalls auf Hantaviren zurückzuführen sind, wie die Weltgesundheitsorganisation erklärte. Das Hantavirus kann zu hohem Fieber und Nierenversagen führen. Die Viren kommen weltweit vor. Die Übertragung auf den Menschen findet laut dem Bundesamt für Gesundheit durch infizierte Nagetiere statt, etwa durch Bisse, Kontakt mit Ausscheidungen der Tiere oder über verseuchten Staub. Das betroffene Kreuzfahrtschiff hat Platz für rund 170 Passagiere. Es war auf dem Weg von Argentinien zu den Kapverden, wo es laut Medienberichten inzwischen angekommen ist. Mit einem informellen Essen hat am Abend das Gipfeltreffen der Europäischen Politischen Gemeinschaft in Erivan begonnen. Die eigentlichen Beratungen in Armeniens Hauptstadt beginnen heute. Themen dabei sind etwa Sicherheitspolitik, die Stärkung der Demokratie und die wirtschaftliche Entwicklung. Am Europagipfel nehmen fast 50 Staats- und Regierungschefs und Chefinnen teil. Die Schweiz wird von Bundespräsident Guy Parmelin vertreten. Die Europäische Politische Gemeinschaft wurde 2022 nach dem russischen Angriff auf die Ukraine gegründet, um die EU und die anderen europäischen Staaten enger zusammenzubringen. Die Wetteraussichten, die neue Woche beginnt wechselnd bewölkt mit sonnigen Phasen. Im Westen ist es lokal nass bei 17 bis 22 Grad. Mit Föhn erreichen die Höchstwerte rund 25 Grad. Das waren Nachrichten von Radio SRF, verantwortlich Mario Storni.
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2: Du machst einfach einen Brief auf und es ist relativ kalt. Also, du musst dir vorstellen, das ist irgendwo ein Papier. Heisst, auf der nächsten Seite finden sie das Resultat ihres Vaterschaftstests. Und dann machst du auf und dann siehst du ganz viele Zahlen. Und das Resultat ist einfach ganz kalt dort gestanden. Vaterschaftswahrscheinlichkeit gleich 0%.
3: 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Es gibt bei den einen Menschen die Momente, wo alles verändert oder immerhin ziemlich viel. Ich bin Martin Diener und bei mir ist der Emanuel Sieber. Danke, dass du uns heute von deinem Leben erzählst. Danke.
2: Gerne, ja.
3: Du bist vor einer Zeit auf einer Wanderung im Alpstein mit deiner Frau zusammen und einem befreundeten Ehepaar quasi unterwegs gewesen und das hat einen Schlüsselmoment gegeben im Leben. Deine Freunde haben gesagt, es sei genetisch sehr unwahrscheinlich, dass du der Sohn von deinen Eltern bist, weil du braune Augen hast und beide Eltern blaue. Was ist da in dir abgegangen?
2: Also, das hat eine lange Vorgeschichte. Das war wie ein Tüpfchen auf sie, wo ich dann eigentlich mich entschieden habe, ich will einen Vaterschaftstest machen. Vorausgegangen ist eigentlich eine Situation, die sehr schwierig war für unsere Ehe. Wir hatten eine Ehekrise gehabt. Ich hatte eigentlich Angst gehabt, dass meine Frau fremd geht und das total irrational. Es war irgendwie ein Gefühl gewesen, ich kann ihr nicht mehr vertrauen. Und weil ich eigentlich recht gute Menschenkenntnisse habe und auch das Gefühl habe, ich kann beurteilen, was abgeht, bin ich recht sicher gewesen, dass da etwas läuft. Und Silvia hat immer wieder bestätigt, da läuft nichts. Das ist, ich kann mir garantieren, dass nichts läuft. Und ich habe nicht gewusst, woher die Ängste kommen. Und das war ein sehr, sehr komisches Gefühl gewesen. Und eben auch, es hat mich halb zerstört. Also ich habe mich wirklich, ich habe gewusst, ich muss jetzt irgendwo Hilfe haben. Ich muss jetzt mit diesen Ängsten etwas machen. Und in dem Zusammenhang habe ich dann einfach auch mich an Gott gewendet und gesagt, kannst du mir sagen, woher die Ängste kommen? Jetzt bin ich schon ein bisschen, bin ich gerade direkt eingestiegen.
3: Ja, aber das ist schon okay. Ich bin dabei, ich mache mit.
2: Alles gut. Auf jeden Fall, ja, ist es dann so gewesen, dass ich plötzlich eine Erinnerung hatte, aus dem Nichts eigentlich. Ich habe das eigentlich vor meinen Augen gesehen und habe irgendwie gesehen, wie meine Mutter fremdgegangen ist. Und das war jemand, wo ich 7 war. Und ich habe mich recht detailliert erinnert, wie sie in ihr Schlafzimmer ist mit einem anderen Mann. Und ich habe dann aufgrund von dem irgendwie gedacht, ja gut, also das könnte die Ursache von meiner Angst sein, dass meine Mutter fremd geht. Und das hat mir dann geholfen. Und da habe ich irgendwo dann auch Hilfe angenommen und habe dann ja, mit einem guten Freund, der auch Seelsorge macht, mal gesagt, hey, könntest du mir helfen? Ich habe da wirklich Ängste, die in mein Leben gekommen sind. Und das hat wahrscheinlich mit dem und dem zu tun.
3: Aber nochmal schnell, der Flashback, da, die Situation, die du gesehen hast, ist das einfach eine Erinnerung? Oder hast du die wirklich gesehen? Oder ist das einfach eine Vorstellung gewesen? Wie muss ich mir das vorstellen?
2: Ja, es ist ja dann so, in dem Moment, wo du dir etwas vorstellst, das ist ein bisschen ähnlich, wie wenn du ein Buch liest und du hast einen Film. Also du stellst dir das irgendwie vor. Und ist ja dann oft auch so, wenn du dann später einen Film schaust zu dem Buch, das du gelesen hast, dann komplett ist das komplett anders, oder? Das heisst, man hat eine innere Vorstellung.
3: Ja.
2: Und so ähnlich stelle ich mir das vor, das ist wie ein Kopfkino, es ist eine Leinwand. Also ich habe nicht geschlafen, ich habe nicht geträumt, aber ich habe das einfach irgendwo so wie einen Film vor dem inneren Auge eigentlich gesehen. Und habe dort natürlich nicht gewusst, ist das jetzt irgendwo eine Vision oder ist das eine Erinnerung, bis ich dann meinen Vater darauf angesprochen habe. Und ich weiss noch genau, wo das war. Wir sind zusammen im Auto gewesen. Wir sind an einem Anlass in Zürich gewesen. Es war ein schöner Anlass gewesen. Wir haben gut gegessen und gut getrunken. Und wir sind dann am Abend, kurz vor Mitternacht, heimgefahren. Und irgendwie habe ich dann so ein bisschen abgewartet. Kurz bevor wir daheim waren, habe ich dann ihn gefragt, ob das könnte sein, dass meine Mami fremdgegangen ist.
3: Man muss sagen, die Mami ist hier schon gestorben gewesen. Das hat sie ja sie direkt gefragt.
2: Richtig. Ja, genau. Sie ist ein paar Jahre früher an Krebs gestorben. Und wir haben dort, ja, natürlich, habe ich die Möglichkeit nicht gehabt, mit ihr über das zu reden.
3: Aha.
2: Was sie auch heute noch sehr bedauern.
3: Und der Vater fragt, ich meine, das ist nicht einfach so, wenn man sagt, hey, kommst du morgen am Fußballmatch? Oder gehen wir nächste Woche auf eine Wanderung? Oder wie schwierig ist es für dich?
2: Also ich muss sagen, wir haben ein offenes Verhältnis gehabt. Und mein Vater hat mir auch, also ich sage ihm übrigens Papi, also der Papi hat mir immer wieder auch Sachen erzählt, die nicht einfach waren. Wir haben einen Leidensweg gehabt zusammen. Also wir haben in meiner Vorgeschichte, ich habe meine Schwester verloren frühzeitig. Sie ist ums Leben gekommen bei einem Brand in der Mongolei. Und wir haben, wie soll ich sagen, das sind schon Ereignisse gewesen, die uns zusammengeschweißt haben. Und was ich will sagen ist, wir haben sehr ein offenes Verhältnis gehabt. Also es ist grundsätzlich für mich nicht schwierig gewesen, mit ihm über irgendetwas zu reden oder auch heikle Themen anzusprechen. Aber es ist doch gleich so, es braucht dann ein bisschen Mut. Und irgendwo natürlich das Thema, das ja dann ihn betrifft. Also, und ich habe natürlich ihn gefragt, ob er etwas weiss davon, dass meine Mutter könnte fremdgegangen sein. Und dann hat er gerade sofort gesagt, ja, das ist so. Also, sie sei fremdgegangen. Und das hat sie aber alles in die Ordnung gebracht inzwischen. Und das sei alles, also quasi alles erledigt. Das sei früher gewesen. Und dann sagt er aber in einem Nebensatz, ja, und das war aber nicht nur in dem Alter, wo du 7 warst, sondern es war auch schon um die Geburt von deiner Schwester herum. Und dann bin ich einen kurzen Moment ein bisschen verschrocken, weil die Geburt von meiner Schwester ist kurz bevor ich entstanden bin. Also meine ältere Schwester und ich, wir sind nur 14 Monate auseinander, also ich muss ja kurz nach ihrer Geburt entstanden sein. Und da habe ich irgendwie dann gerade direkt auch gefragt, ja, ist es möglich, dass du gar nicht mein Papi bist? Und dann hat er aber gerade sofort gesagt, mal, das bin ich sicher, da bin ich 100% sicher, dass ich dein Papi bin. Und dann habe ich das irgendwie dann abgehäkelt für mich, für einen Moment, bis eben zu dieser Wanderung, wo du vorhin die Einstiegsfrage gestellt hast, wo wir dann im Alpstein gewesen sind, wo ich, es ist durch ein fließender Prozess, oder? Es ist mal ein Gedanke in deinem Kopf, könnte es sein, dass mein Papi nicht mein Vater ist?
3: Mhm.
2: Ist das möglich? Und dann sagt er ist sicher. Und dann fangst du an zu überlegen, ja, was wäre es, wenn es nicht wäre? Und das ist so ein bisschen das Abwägen. Es ist so, du weißt ja nicht, wie fühlt es sich an normalerweise? Also, wie ist das Verhältnis zu deinem lieblichen Vater im Normalfall? Und irgendwo sind ganz viele kleine Ereignisse immer wieder aufgeflackert, wo ich einfach eine Unsicherheit hatte.
3: Schon früher, schon als du noch im Bübel warst?
2: Nein, das nicht. Nein, erst seitdem, dass ich mir das wirklich ernsthaft überlegt habe, im Zusammenhang mit den Ängsten, die ich hatte.
3: Okay.
2: Was ich aber hatte, ist zum Beispiel das Gefühl, dass ich gar nicht so in meine Familie hineinpasse. Und das hatte ich vor allem, nachdem ich geheiratet war. Dort bin ich viel auch bei den Schwiegereltern ein- und ausgegangen. Und auch, wo wir Kinder hatten, wenn ich manchmal froh war, bin ich zur Unterstützung. Meine Frau war nicht unterwegs, bin ich mit den Kindern immer zu den Schwiegereltern gegangen, nie zu meinen Eltern. Und ich habe meiner Frau gesagt, du, ich fühle mich eigentlich in deiner Familie oft eigentlich fast wohler oder ich passe fast besser in deine Familie als in die eigene Familie. Solche Sätze sind gefallen gewesen. Aber es war nicht verknüpft mit einer konkreten Vorstellung, dass ich nicht könnte der liebliche Sohn sein von meinem Papi. Aber es hat sich gleich so etwas aufgebaut. Und in dem Zusammenhang ist es nachher so gewesen, dass wir eben im Alpstein sind wandern mit unseren Freunden. Und sie sind dann mit dem gekommen. Ich weiss nicht mehr, wie wir drauf gekommen sind. Vielleicht habe ich auch etwas angedeutet. Und dann haben sie das nochmal gesagt mit diesen blauen Augen. Gesagt. Sie haben es nicht nur gesagt, das ist eine Möglichkeit. Sie haben gesagt, das kann eigentlich gar nicht sein genetisch, dass du von deinen Eltern abstammst. Oder von beiden von deinen Eltern. Und dort habe ich nachher eigentlich sofort entschieden, ich will einen Vaterschaftstest machen.
3: Puh, und dann bist du zum Papi und hast gesagt, bitte einmal Wattestäbli oder weißt du, das war sicher auch nochmal ein harter Schritt gewesen.
2: Ja, gell, nachdem er natürlich mir gesagt hat, ich bin sicher, dass ich dein Papi bin, ist natürlich so gewesen, da habe ich wie überlegt, ja, wie sage ich ihm denn das, weil ich bin nicht sicher.
3: Mhm.
2: Und ich habe es dann genau so gemacht, ich habe genau das gesagt, ich habe gesagt, schau, du bist ja sicher, dass du mein Papi bist, ich bin unsicher, ich habe mir wirklich die Zweifel, jetzt schon ein Zeitchen. Und auch mit der Augenfarbe, ich habe das einfach gesagt, und gesagt, schau, mir würde es einfach helfen, wenn wir so einen Test machen könnten. Und schau, wenn es ja dann so ist, dass du mein Vater bist, dann haben wir eine Bestätigung und ich habe Peace of Mind. Ich bin dann, dann ist alles gut.
3: Mhm.
2: Und gedacht und nicht gesagt, habe ich dann natürlich, ich bin eigentlich zu dem Zeitpunkt schon recht sicher gewesen, dass er es nicht ist.
3: Und er ist dann dabei gewesen, hat dann mitgemacht. Wie muss man sich den Prozess vorstellen? Ist das einmal reinspeuzen ins Wattestäbli oder wie läuft das?
2: Ich habe einfach mal gesucht, online Vaterschaftstest, wie geht das? Und das habe ich natürlich nicht gewusst. Das habe ich natürlich nicht auseinandergesetzt mit dieser Materie.
3: Warum auch, ja.
2: Und dann gibt es natürlich da so Anbieter und dann habe ich irgendwo einen gewählt, wo ich das Gefühl hatte, der ist seriös. Es hat dann auch so eine Frage, wenn du das bestellst online, kannst du wählen, ob du einen machen willst, den du vor Gericht kannst verwenden kannst. Also quasi, wo dann rechtlich abgesichert ist.
3: Der kostet noch 500 Franken mehr.
2: Kostet noch ein bisschen mehr. Und ich gehe auch davon aus, dass es dann wie muss entsprechend Einwilligungen geben, dass beide unterschreiben, vielleicht noch notariell beglaubt. Keine Ahnung, was da alles muss laufen. Und ich habe gesagt, ich kann nicht vor, irgendwie einen Rechtsfall zu eröffnen gegen irgendjemanden. Es geht mir wirklich darum, herauszufinden, ist er es oder ist es nicht. Und die Qualität der Ergebnisse ist natürlich gleichwertig. Es geht einfach darum, dass es nicht irgendwo vor Gericht kannst verwenden. Und das habe ich auch nicht vorgehabt. Und darum habe ich dann den Normaltest bestellt, aber einen medizinischen Test, also nicht irgendwo einfach so einen allgemeinen herzlichen DNA-Test. Und dann kommt das per Post und dann hast du im Briefkasten ein Böckchen und dann hat es irgendwie genau wie Anleitung, zwei so Fläschchen mit Wattestäbchen und dann musst du das im Maul, musst dann, also ähnlich wie man es eigentlich kennt von dem Corona-Zeug, aber du tust eigentlich im Prinzip im Maul tust du eigentlich eine Speichelprobe nehmen und dann tust du das gerade sofort in so ein Reagenzgläschen rein, wo dann luftig verschlossen ist und dann tust du den Kleber drauf, das ist mein Test und dann der andere Kleber beim anderen Böckli und dann sind das zwei Proben und sie dann im Prinzip nur überprüfen, gibt es da ein Match zwischen den beiden DNA-Proben oder nicht.
3: Und dann ist der Moment gekommen, wo das QR im Briefkasten ist. Wie fest hat dein Herz eingeschlagen?
2: Du redest jetzt von dem Moment, wo ich es abgeschickt habe, oder von dem Moment, wo ich die Antwort bekommen habe?
3: Wo das Resultat zurückkommt.
2: Ja, gut, also zuerst habe ich mal gewusst, jetzt zwei, drei Wochen warten auf das Resultat, oder? Das geht ja Zeit, bis das ausgewertet ist. Und meinst du den Gang zum Briefkasten, hast du noch nicht gekommen. Und irgendwann, nach etwa einem knappen Monat, habe ich dann gewusst, jetzt müsste jeder Moment kommen. Und bei uns war es dann so, wir hatten Besuch an dem Montag, und zwar war gerade mein Papi auf Besuch. Das ist eigentlich noch... Ja, noch speziell gewesen, dass genau an dem Tag, wo er bei uns war, er ist alle Wochen zu uns gegessen gekommen, dass dann das Briefli im Briefkasten war. Und aufgrund vom Absender habe ich gewusst, das muss jetzt die Antwort sein auf den DNA-Test. Wir haben dann entschieden, dass wir warten, bis wir zu Mittag gegessen haben. Wir haben dann mit den Kids zusammen gegessen und eigentlich nichts dergleichen da. Und ich bin dann nach dem Essen zusammen mit meiner Frau sind wir dann in den oberen Stock und haben in meinem Zimmer dann den Brief aufgemacht und

0: Und das einfach mal schnell einwirken lassen. Und ich habe eben meine Frau ist bei mir gewesen. Wir haben das zusammen dann einwirken lassen. Wir haben einfach gesagt, hey, Scheiße, jetzt ist es wirklich so, wie ich vermutet habe. Und gleichzeitig weiss ich, er hockt unten im Wohnzimmer. Und es ist komisch, oder? Es war wie auf die einen Seite ein Schock. Und auf die andere Seite ist es eigentlich das, was ich erwartet habe. Es ist eigentlich das, was ich gedacht habe, es war die Antwort auf ganz viele Fragen in meinem Leben. Warum fühle ich mich nicht so richtig daheim in meiner Familie? Warum bin ich anders? Warum ticke ich so anders? Warum habe ich so wenig gemeinsam mit meinem Vater? Und es war auf einen Schlag einfach klar gewesen, warum. Und das hat in mir auch einen gewissen Befreiungsschlag ausgelöst. Das war wie so die Kombination von Schock, aber auch Befreiungsschlag und dann natürlich die alltägliche Situation quasi, er hockt unten im Wohnzimmer. Und ich muss jetzt wieder runter und muss ihm das sagen.
1: Und dann bist du runter. Nachdem du das Sacken lassen hast, und wie hat der reagiert?
0: Ja, ich habe ihm dann gesagt, schau, es ist der Brief gekommen heute und die Antwort vom Vaterschaftstest ist, dass du nicht mein Papi bist. Und dann hat er auch gerade einen kurzen Moment Pause gemacht und hat dann gesagt, gerade ziemlich spontan gesagt, oh Evi, was hast du gemacht?
1: Also,
0: meine Mami hat Mami, Evi geheißen, ja. Und dann hinten reingeschoben, ich vergebe es dir. Und zu mir hat er gesagt, und ich adoptiere dich. Und es ist irgendwie auf der einen Seite so eine typische Reaktion von ihm, aber irgendwo auch die bestmögliche Reaktion, die er hätte geben können. Weil er hat in einem Satz oder in zwei Sätzen alles gesagt, oder? Er hat seiner Frau vergeben. Oder hat gesagt, was hast du gemacht zuerst? Das hat eigentlich irgendwo eine kleine Anklage formuliert, hat ihr vergeben und mich adoptiert. Aber ich muss auch sagen, es war natürlich auch ein Muster von ihm, dass er schnell war im Vergeben. Ich finde, manchmal hätte man auch heranschauen und nicht einfach sagen, es ist okay. Weil ich glaube, das hat vielleicht auch dazu geführt, dass meine Eltern viel früher mit mir über das geredet haben. Es ist fast auch ein bisschen ein Verdrängen in dem Sinne, dass man sagt, du hast Fehler gemacht, ich habe Fehler gemacht, wir bringen es von Gott und dann ist es gut und ist weg. Und du tust nicht mehr damit dealen im Sinne von, dass du wirklich in die Tiefe gehst. Und das war seine Reaktion gewesen, aber sehr spontan. Und dann ist natürlich aus dem heraus auch die Frage entstanden, was passiert jetzt mit uns? Also jetzt ist er plötzlich mit beinahe 80, oder? Ist er nicht mehr mein Vater. Und in mir ist die Frage plötzlich so aufgeschossen, also in dem Moment, oder, wer ist der alte Mann, der mit mir am Tisch hockt? Und es hat so ein bisschen eine Entfremdung ausgelöst. Also ich habe plötzlich irgendwie gemerkt, hey, was habe ich mit ihm überhaupt gemeinsam? Ich habe nichts gemeinsam. Und du musst dir vorstellen, wenn Leute...
1: Ihr habt natürlich 43, 44, 45 Jahre Leben habt ihr miteinander. Ihr habt nicht nichts gemeinsam, oder?
0: Nein, natürlich. Also das ist sehr, sehr... direkt gesagt, oder nicht gemeinsam. Ich meine jetzt mehr, es ist so, du musst dir vorstellen, der Mensch, also mein Papi, ist alt geworden. Er war ein Künstler, er war ein Komponist, er war ein Musiker. Er hat uns so aufgezogen, meine Schwester und mich. Wir sind gross geworden als Kinder von Musikern. Ich kann dir nicht sagen, wie viele Instrumente ich gelernt habe in meiner Laufbahn. Und ich stelle mir vor, dass vieles, was ich gewählt hätte, wäre eher vielleicht ein sportlicher, also ich bin schon ein musikalischer Mensch, also ich bin sehr musikalisch, aber ich merke jetzt auch mit dem Älterwerden, dass ich extrem den Hang habe zum Abenteurer und zum Sportler und das habe ich einfach nicht gehabt bei meinem Papi, oder? Und darum habe ich wie so die Entfremdung ein bisschen gespürt, dass er ist so anders als ich, oder? Und das wird dir einfach dann so bewusst plötzlich, dann denkst du, ja, wer ist das, der Mann, der da bei mir sitzt? Und er ist dann lustigerweise heimgegangen und hat gerade einen Arzttermin gehabt. Und das ist dann so gewesen, dass er mit der Hausärztin über das geredet hat und gesagt hat, ja, das sind so eine DNA, da ist gemacht und ob das überhaupt verlässlich sei. Und es könnte ja auch falsch sein. Und dann hat sie gesagt, ja, die Tests sind eigentlich ziemlich verlässlich. Aber es sei ja nicht relevant. Relevant ist ja dann eher, dass er mich grossgezogen hat und dass er für mich da gewesen ist und dass er mich geprägt hat und das macht viel mehr aus, als ob ich den gleichen Bausatz von der DNA habe wie er.
1: Mhm. Wie hat sich dann eure Beziehung entwickelt, stabilisiert oder wie ist das weitergegangen?
0: Für mich war es zuerst so ein bisschen wie ein Gap, also so ein bisschen ein Loch, wo ich wieder sagen musste,

0: Mein Vater hat ja Post gewendet, hat mir das gesagt, hat dann gesagt, das ist ja entscheidend, ist ja das, dass ich dich aufgezogen habe. Ich habe gesagt, ja, das ist entscheidend, aber weißt, verstehst du, bei mir ist jetzt etwas weggerissen worden. Es ist so wie ein Teppich, der draufsteht, der einfach weggezogen wird. Und dann, ja, ich will jetzt nicht gerade einfach Erklärungen haben oder Antworten, warum jetzt das alles nicht so wichtig ist, sondern für mich ist jetzt mal wichtig, feststellen, dass er nicht mein Papi ist und dass ich herausfinden will, wer ist es dann. Und für ihn war es dann wie so, gewesen, eben so ein bisschen, ich möchte jetzt den Status im Leben von Emanuel behalten, also den Status als Papi, als Grosspapi. Und dann habe ich ihm gesagt, schau, unsere Beziehung, die wird sich nicht ändern. Wir haben einander lieb, wir sind das ganze Leben lang zusammen unterwegs gewesen und das ändert nichts daran, wer du bist für mich und auch für unsere Kinder. Das ändert nichts, habe ich ihm zugesichert. Und gleichzeitig war einfach für mich, ich habe gemerkt, ich muss jetzt den Prozess Zeit geben. Ich kann jetzt nicht einfach tun, wie wenn nichts wäre und schwamm drüber und weiter, sondern ich will mich einlassen auf das und ich will einfach dem Prozess die Zeit geben, die er braucht. Und das ist jetzt doch schon einige Jahre zum Laufen.
1: Die Geschichte. Kann man eigentlich sagen, dass es ganz einen Haufen Opfer gibt? Dein richtiger Papi weiss nichts. Deine Mami, die es vielleicht gewusst hat, hat es vielleicht auch nicht wissen wollen. Dein Papi, der hat es vielleicht auch nicht wissen wollen, aktiv. Oder ja, also es hat einen Haufen Opfer in dieser Geschichte, nicht?
0: Ja, das kann man so sehen. Also ich fühle mich natürlich selber als das grösste Opfer in dem Ganzen rein. Aber es ist wirklich so, es ist einfach eine Decke vom Schweigen gewesen über diese Geschichte, wo ich denke, wir das einfach können ans Licht bringen. Wir hätten einfach können frühzeitig über das reden. Wir hätten können sagen, hey, das ist so gewesen. Und ich kann mir nicht vorstellen, dass meine Mutter das nicht gewusst hat. Also ich meine, die ist ja mit irgendeinem Mann ins Bett und sie hat vor ein paar Jahren lang kein Kind bekommen. Und plötzlich gibt es Kind, oder? Und ja, ich sage jetzt mal, sie schaut mich an und sie sieht, ich gleich jetzt nicht unbedingt meinem Papi. Und also ich kann mir nicht vorstellen, dass sie das nicht bewusst gewesen ist. Also ich kann mir das nicht vorstellen. Ich glaube, die hat das gewusst. Und darum sage ich, das Opfer ist eigentlich, also ich bin ein Opfer geworden von ihrem Schwiegen. Viel mehr, als ich eigentlich ein Opfer gewesen wäre. Also ich meine, ich sage, ich bin ja super happy, dass es mich gibt. Also weißt, der Fakt, dass sie fremdgegangen ist und dass ich entstanden bin, da habe ich wie soll ich sagen, ich kann nicht sagen, ich finde es nicht gut, weil ich bin ja daraus entstanden und letztendlich bin ich froh, dass ich lebe und ich bin froh, dass es mich gibt und ich bin irgendwo fast dankbar sogar dafür, oder, dass es mich gibt, oder? Und meine ganze Familie und alles. Es wäre ja alles nicht, wenn sie nicht fremdgegangen wäre. Und darum ist es schwierig zu sagen, ich bin böse auf sie, dass sie das gemacht hat. Aber ich kann nicht nachvollziehen, dass sie das nicht wollte öffnen und einfach ans Licht bringen, mir gegenüber.
1: Wobei, es ist natürlich ein Eingeständnis von einem Fehler. Und da hat sie vielleicht dann lieber mal über den Zmeta geredet oder über, sie war auch eine Künstlerin gewesen, oder über ein schönes Musikstück.
0: Ja, und wahrscheinlich hat sie einfach gedacht, das merkt er nicht. Und es ist kein Thema. Mhm. Und darum rede ich nicht drüber.
1: Wie hast du müssen aufräumen mit dem Mami, mit dem Papi? Was sind da die Schritte gewesen? Auch für deine Gesundheit natürlich.
0: Also gell, für mich ist es so, wenn ich dann so eine Anklage im Herz habe, das gibt ja wie ein Rachegefühl oder ein Gefühl, hey, also gut, schwierig, sich bei jemandem zu rächen, der nicht mehr lebt, aber irgendwo ein Hass eigentlich. Und für mich ist der Glaube natürlich absolut eine grosse Hilfe gewesen, oder? Ich bin dort wieder zum zweiten Mal, bin ich zu einem guten Freund gegangen und habe gesagt, hey, können wir das zusammen anschauen? Ich habe wirklich da in meinem Herz einfach einen Groll gegen meine Mutter. Eben eigentlich vor allem, dass sie es nicht gesagt hat, aber natürlich auch der Fakt, dass sie so gelebt hat, dass sie ein Lebensstil hatte und ich bin das Resultat von einem Ehebruch. Und wir machen das dann wirklich so, dass wir nicht einfach sagen, ja, jetzt versuche jetzt schnell zu vergeben, weil Gott ist gut und Jesus vergibt dir alle Schuld und so weiter, sondern wir haben dann wirklich gesagt, wir müssen dem Zeit geben, so quasi wie wenn du vor Gericht gehst, eine Anklageschrift formulieren, dass du einfach sagst, hey, ich klage sie an, ganz bewusst. Ich sage ihr, wie wenn sie da im Raum würde stehen, was ich gegen sie habe.
1: Also haben wir 1:1 mit dem Kollegen zusammen so gemacht?
0: Haben wir so gemacht. Aber es ist nicht so, also du bist ein, ich stelle mir das vor wie ein Gerichtssaal, aber es ist ein virtueller oder ein himmlischer Gerichtssaal. Und du stehst im Prinzip vor Gott und bringst die Anklage. Und dann ist die Frage, wie gehst du mit dem um? Weil sie ist eigentlich schuldig gesprochen. Und dort kommt dann eben der Glauben ins Spiel. Und dort kommt eben ins Spiel, dass ich wirklich glaube, dass das Sterben von Jesus am Kreuz, dass das Vergebung mit sich bringt. Und das hat mir dann die Möglichkeit gegeben. Also ich habe wirklich den Moment dann, wo ich sie angeklagt habe und das formuliert habe, habe ich auch wieder vor dem Bildschirm, vor dem inneren Auge aufgeschaut. Und ich habe Jesus am Kreuz gesehen. Und ich habe gesehen, wie sein Blut geflossen ist. Und das ist ganz ein extrem tiefer Moment gewesen, wo ich gemerkt habe, hey, er ist für das gestorben, er hat das getragen, es ist erledigt. Und weil er ihr das vergibt, kann ich ihr das auch vergeben. Und das ist der Moment, wo ich es loslassen kann.
1: Boah. Das zieht mir jetzt gerade Zöcken ab. Das ist ein starker Tobak.
0: Ja, aber es ist eigentlich das Einzige, was funktioniert. Also ich glaube, Psychologen arbeiten in der Methodik auch mit Vergebung. Das ist etabliert. Das ist letztendlich so, kannst du den Rucksack klären. Aber die Frage ist, wo kommt Vergebung her? Also wo ist die Quelle von der Vergebung? Und ich glaube, dort ist wirklich halt für mich das Schöne, dass ich weiss, wer für mich gestorben ist und wer das getragen hat.
1: Und wie hast du es mit dem Papi gemacht? Weil ihm könnte man ja vorwerfen, dass er es vielleicht auch geahnt hat, aber auch geschwiegen hat.
0: Ich glaube, also der Papi hat es nicht gewusst. Also ich glaube, der war so überrascht gewesen. Dort hatte ich wie nicht so eine Anklage in mir rein.
1: Okay.
0: Dann müsste man eigentlich eher noch die Frage stellen, was ist mit meinem lieblichen Vater, oder? Weil der ist natürlich ja Teil der ganzen Dings, oder? Und dort merke ich, ist es für mich ein bisschen abstrakt, weil ich weiss nicht, wer es ist. Also ich kenne ihn nicht, bis jetzt. Und ich habe das auch versucht, oder? Ihm das wie auch die Schuld zu erlassen. Aber es ist halt irgendwo einfach abstrakt geblieben. Also es ist weniger konkret. Und
1: du hast nicht adressiert. Also,
0: ja.
1: Ja, genau. Du hast es jetzt schon angetönt. Für dich ist ja dann nachher die Suche nach dem lieblichen Vater losgegangen. Wie macht man das? Also, fangst du mal an, wie macht man das?
0: Ich habe ziemlich bald, nachdem ich es gewusst habe, er ist es nicht, also mein Papa ist nicht mein Vater, habe ich angefangen zu überlegen, wer könnte es denn gewesen sein? Zuerst mal natürlich die Entstehung, oder? Das war irgendwo Sommer 75 gewesen, oder? Kurz nachdem meine Schwester geboren ist, also auch speziell, oder? Dann denkst du, meine Mutter ist irgendwie 3-4 Monate nach der Geburt von meiner Schwester fremdgegangen. Das ist irgendwie sehr, sehr schräg.
1: Und das war auch in dieser Nachlageschrift drin.
0: Ja, genau. Ja, genau. Und dort war irgendwo so einmal, sind sie in der Ferien gewesen. Und ich habe fast so ein südländischen Teint. Und ich habe überlegt, ja, vielleicht in Italien oder irgendwo in einem Hotel. Ja, irgendwo fangst du einfach mal überlegen, oder? Und dann habe ich ganz viele Überlegungen angestellt. Das eine war natürlich im Dorf. Also meine Mutter war aktiv im Samariterverein. Meine Mutter hat einen Chor dirigiert, also einen Chor geleitet. Dann habe ich sogar überlegt, könnte es der Dorfpfarrer gewesen sein? Also es gibt, also weißt du, das sind alles wilde Geschichten, aber es gibt natürlich immer auch, du musst dir vorstellen, in einem Dorf, wo ich gelebt habe, das ist nicht so gross, 2.500 Einwohner, da hat es sehr, sehr viele Gerüchte gegeben. Und da hat man auch gewusst, wer mit wem was für Affären gehabt hat. Und meine Tante hat dann können eine Nachbarin ausfindig machen, die etwas gewusst hat.
1: Das ist die, die Zeit hatte, hinter dem Vorhang stand.
0: Aber jetzt, das kommt dann nachher gerade nach. Also jetzt, was ich noch gemacht habe, ist natürlich, ich habe meine DNA aufgeladen auf MyHeritage. Das ist eine Webseite, wo du kannst Ahnenforschung betreiben, wo es dann schaut, was hast du für eine ethnische Herkunft. Und es macht dort auch Matches mit Verwandten. Das hat übrigens auch funktioniert. Das ist dann die Tochter von einer Cousine mütterlicherseits, ist dann tatsächlich die Übereinstimmung abgebildet worden. Und ich habe natürlich immer wieder, also ich komme alle Wochen, komme ich irgendein DNA-Match über und denke, jetzt, vielleicht ist es jetzt klar. Also vielleicht ist der Nächste, der kommt, wo ich dann weiss, es könnte einen Hinweis geben, wer mein lieblicher Vater ist. Dann habe ich zum Beispiel auch, wo dann, nachdem meine Mutter gestorben war, einmal überlegt, ja, vielleicht finde ich im Nachttischli von ihr einen Hinweis. Ich habe dort mal geschaut, gibt es einen Brief? Oder ich habe im Fotoalbum geschaut, ja, vielleicht hat sie ja irgendeinen Hinweis von meinen Babyfotos, dass mein lieblicher Vater auftaucht im Hintergrund. Oder, und dann schaust du ja an und denkst, ich gleiche ja dem. Oder weißt du, es ist ja irgendwie so, es sind ganz, ganz viele Sachen gelaufen, natürlich. Ich habe auch eine gewisse Vorstellung gehabt, wer ich gerne hätte, dass mein Vater ist. Ich habe dann gedacht, ja, das wäre natürlich cool, das wäre irgendwie ein Arzt. Oder ein, also weißt du, irgendwo hast du dann das Gefühl, das muss ein intelligenter Typ gewesen sein. Oder keine Ahnung. Also irgendwo machst du einfach deine Vorstellungen. Aber was am meisten Substanz mit sich gebracht hat, ist eben nachher aus dem Dorfgeschnurr, hat man dann eigentlich können ableiten, mindestens ein oder zwei Personen, also eine Person, wo plus natürlich der, wo ich mir vorgestellt habe, also die Erinnerung hatte, wo man dann denkt, das könnte tatsächlich einen Hinweis geben, dass ich meinen lieblichen Vater finde. Also man hat dann eben gewusst, von einer Affäre hat die gewusst, wo meine Mutter muss gehabt haben. Aber die Frage ist natürlich jetzt, kommt das auf mich zurück oder nicht? Und das sind wir jetzt herausfinden. Also ich bin dann auch wieder auf die Suche gegangen, habe herausgefunden, dass der potenzielle Vater leider in der Zwischenzeit nicht mehr lebt. Und habe dann aufgrund von der Todesanzeige habe ich dann mögliche Halbgeschwister die Ausfindung gemacht und bin jetzt im Kontakt mit einem möglichen Halbbrüder. Und dort braucht alles noch ein bisschen Zeit. Ich habe Zeit gebraucht für meinen Prozess. Also aktuell warte ich auf eine Antwort von ihm.
1: Wie viel Energie, wie viel Zeit hat das in deinem Leben in Anspruch genommen? Also weißt wie, bist du, also ich finde das englische Wort addicted, finde ich noch so, wenn du fast nicht mehr daraus rauskommst, aus dieser Mühle. Hat es einfach am Abend 10 Minuten vor mein Bett gehen noch ein, oder hat sich den ganzen Tag bewegt? Hat sich das ganze Tag wie gefangen genommen, die Suche nach dem lieblichen Vater?
0: Also phasenweise bin ich intensiver dran gewesen, dass ich dann einfach den ganzen Abend nach dem Arbeiten irgendwelche Researches gemacht habe. Aber es ist dann auch oft so gewesen, dass ich dann wieder ganz lang, ein halbes Jahr lang, nicht gross darüber nachgedacht habe. Und manchmal sogar dann eher Leute von außen gesagt haben, ja, wie ist es jetzt? Hast du ihn schon gefunden? Oder machst du etwas? Und ja, vielleicht sogar letztendlich hat sogar auch die Sendung, die wir jetzt am Aufnehmen sind, ein bisschen nochmal einen Kick gegeben, dass ich gesagt habe, ich will es eigentlich wissen. Aber ich habe gemerkt, wie soll ich sagen, ich kann es pushen von meiner Seite, aber letztendlich habe ich es nicht in der Hand. Also es ist etwas, wo ich nicht weiss, ob ich es wird erfahren oder nicht. Und ich würde sagen, es ist nicht eine Addiction oder eine Abhängigkeit, aus dem muss entstanden. Also ich glaube einfach, es hat Phasen gegeben, hat es mir mehr umgetrieben. Und natürlich, wenn du einen Hinweis hast, dann habe ich auch viel mehr noch gemacht. Aber was ich herzlich gefunden habe, ist eigentlich, dass mein Papi doch dann ein paar Mal wieder mit irgendeinem Hinweis kam aus dem Dorf. Also er hat dann irgendwie wieder etwas herausgefunden und dann, ja, dann, also ich habe es herzlich gefunden, dass er irgendwo gemerkt hat, dass es ein Bedürfnis ist von mir, das zu wissen, obwohl es ja für ihn gar nichts ändert und dass er sich da Mühe gemacht hat, auch mir zu helfen.
1: Hast du dir auch schon gesagt, komm, jetzt lass ich sein, weil das ist wahrscheinlich jedes Mal wieder eine Enttäuschung, wenn du irgendwie keine Antwort bekommst oder wenn es eben nicht matcht oder irgend so. Es ist doch dann gleich etwas, wo immer wieder Wunden aufgerissen werden oder wo man immer wieder traurig wird. Hast du nicht mal gesagt, komm, lass gut sein, lass es.
0: Nein, an diesem Punkt bin ich bis jetzt nicht gekommen. Also ich bin am Punkt gekommen, wo ich es unbewusst einfach nicht mehr weiterverfolgt habe. Weil ich gemerkt habe, das bringt nichts. Aber es ist nicht so, dass ich gesagt habe, ich will nichts mehr unternehmen. Also eigentlich denke ich, so einen gewissen Hoffnungsschimmer, dass es vielleicht morgen ein Match gibt und dann kommst du ein Mail über und dann findest du deinen Cousin oder deinen Halbbruder. Das ist irgendwie völlig möglich. Also es ist überhaupt nicht weiss, weit hergeholt. Und darum habe ich einfach mehr das Gefühl, ich kann es nicht kontrollieren, den Prozess. Ich kann ihn von meiner Seite aktiv antreiben, aber dort, ja, bin ich schon recht entspannt.
1: Du hast dir sicher auch schon überlegt, was passieren würde, wenn jetzt der Match kommt. Was hast du da für jedes zweite Wochenende gehen, deine neuen Familienmitglieder kennenlernen? Oder was hast du so alles angedacht?
0: Ja, ich glaube, also mal grundsätzlich ist ja die Chance recht gross, dass mein lieblicher Vater gar nicht mehr lebt. Und dann wäre mein Bedürfnis, falls es dann eben Halbgeschwister gibt, die kennenzulernen und auch zu fragen, hey, wie ist er gewesen? Wer ist er gewesen? Was hat ihn ausgemacht? Was hat er für einen Charakter gehabt? Oder was ist ihm wichtig gewesen? Einfach so ein bisschen wie das Erbe. Weißt du, so zu verstehen, woher komme ich? Ich glaube, das ist eine Frage, die jeder Mensch antreibt. Ich glaube nicht, dass ich auf der Suche bin nach einer neuen Familie. Ich kann mir vorstellen, wenn die Familie sehr offen ist mir gegenüber und sagt, hey, wir finden das jetzt spannend, dass wir jetzt einen Halbbruder bekommen haben, dass das könnte dazu führen, dass man vielleicht sagt, lass es mal sich gesamthaft kennenlernen, weil bei uns gibt es Kinder, bei ihnen gibt es vielleicht dann auch Kinder, dass man sagt, wir gehen mal an ein Familientreffen. Aber es ist nicht so, dass ich auf der Suche sehnsüchtig nach neuen Leuten suche, die ich könnte kennenlernen. Und durch das hoffe ich jetzt nicht, dass sich mein Leben komplett ändert. Aber natürlich, es wäre sicher mal spannend, einfach zu entdecken, was sind das für Leute und wer ist er gewesen.
1: Vielleicht mal grundsätzlich gefragt, warum ist die Frage nach der Herkunft, Wurzeln, Identität so wichtig?
0: Ja, ich glaube, der Mensch ist irgendwo auf der Suche, wo komme ich her und woher gehe ich, wer bin ich. Und Väter sind meiner Meinung nach die Personen, die Identität weitergeben, die auch Bestimmung weitergeben, also ich merke das bei meinen Kindern, das ist enorm wichtig, was ich über meine Kinder sage und was ich über meine Kinder denke. Und ich glaube, das gibt ihnen extreme Sicherheit. Und ja, die Frage treibt den Menschen, glaube ich, schon um. Und das beobachten wir auch, dass sehr, sehr viele Kuckuckskinder einfach in einer Ruhelosigkeit sind oder umgetrieben sind, weil ihnen etwas fehlt. Also das Wissen, wo komme ich her. Bei mir hat sich das sehr stark in der Suche nach Anerkennung ausgewirkt. Also ich habe ja, durch meine ganze Kindheit durch und auch bis ins Erwachsenenleben, ich würde sagen, es ist noch nicht abgeschlossen, sehr stark den Drang gehabt, dass mir andere Menschen müssen sagen, wer ich bin. Wie gut ich bin, was ich gut kann. Und das ist auch aus dem aus sicher auch sehr stark eine Leistungsorientierung passiert. Dass ich gesagt habe, ich definiere mich über das, was ich mache. Und inzwischen ist vieles zur Ruhe gekommen. Aber ich glaube, also die Grundfrage, wo komme ich her, die treibt den Menschen einfach um.
1: Du hast vorhin gesagt, die Väter geben die Identität und Wurzeln weiter. Natürlich die Mütter auch, das ist schon klar. Aber vielleicht grundsätzlich noch mal gefragt, wie beobachtest du die Vaterschaft? Wie ist das mit den Vätern in der Schweiz oder auf dieser Welt?
0: Ja, ich glaube, es ist etwas, wo ein bisschen am Sterben ist, leider. Also, dass Väter sehr oft einfach beschäftigt sind. Also mit ihrem Leben, mit allem, was halt in einer Verantwortung von einem Vater liegt. Sprich auch
1: Karriere,
0: die aber dann wieder Versorgung darstellt für die Familie. Aber natürlich auch das Ego, also sich selbst zu verwirklichen. Ablenkung in allen möglichen Gebieten, die du einfach heute hast. Du hast so viel Zeit vor Social Media, vor Fernsehen, vor was, es kann ja sein, was es ist. Ich denke, dass viele von den Vätern sich leider nicht bewusst sind, was sie könnten in der aufwachsenden Generation anlegen, wenn sie sich Zeit nehmen würden. Und ich glaube auch, es hat einmal so einen Satz auf Englisch gegeben, aber wir können es auf Deutsch sagen, wie tut das Kind Liebe buchstabieren? Und das ist mit vier Buchstaben, das ist Z-E-I-T. Und ich glaube wirklich, Zeit zu verbringen mit seinen Kindern, da zu sein fürs, das ist etwas, wo ich glaube, dass für ein Vatersein absolut entscheidend ist. Und ich würde sogar so weit gehen und sagen, das ist das, wo ich glaube, es hat nicht viel mit Fähigkeit zu tun. Also man muss nicht etwas Spezielles können, um ein guter Vater zu sein, sondern es geht darum, dass man einfach sich einlässt, auf die Connection, auf die Herzensverbindung mit dem Kind und etwas macht, was sie gerne machen mit ihnen zusammen und mit ihnen Zeit verbringt. Ja, das ist etwas, was ich sehr stark versuche, meine Kinder weiterzubringen.
1: Ich wollte gerade sagen, du hast selber vier Kinder. Wie bist du als Papi? Bist du jetzt auch quasi, hast du jetzt in den letzten 4-5 Jahren noch ein bisschen bewusster fürs Vatersein entschieden, weil das mit der Vaterschaft bei dir jetzt so aufgebrochen ist?
0: Ich glaube, es hat sich nicht viel geändert, weil wir haben, also meine Frau und ich, wir haben uns beide gesagt, wenn wir ein Kind haben, wenn wir eine Familie haben, dann ist das etwas, wo wir unser Herz reinlegen wollen. Und ich habe zum Beispiel immer Teilzeit gearbeitet, damit ich, wo die Kinder noch klein waren, einen freien Nachmittag hatte. Ich bin dann am Mittwochnachmittag mit ihnen auf den Spielplatz gegangen. Und ich habe auch etliche Jobangebote abgelehnt, wo ich Karriere machen konnte, wo ich gesagt, ich nehme es nicht an, ich bin nicht bereit, um mehr zu arbeiten, weil ich einfach sage, ich will da sein für meine Kinder. Und das ist irgendwie in unserem Ehe-Design, wenn man es mal so sagen darf, wichtig gewesen. Also wir haben, meine Frau und ich haben, bevor wir Kinder haben, darüber geredet. Und sie hat einfach gesagt, schau, ich will nicht, dass du ein Mann bist, der einfach 100% arbeitet und Karriere macht und ich bin daheim und schaue die Kinder, sondern wir wollen das zusammen machen. Und sie hat das recht stark auch gepusht. Aber es war gut gewesen. Also im Nachhinein muss ich sagen, ich hätte so viel verpasst, wenn ich mich anders entschieden hätte. Und ich glaube, die Beziehung, die ich mit den Kids habe, ist so eine schöne Beziehung. Also wir haben es oft lustig, wir haben aber auch tiefe Gespräche, wir haben einander einfach mega gern. Und es ist nicht so, dass wir da ständig immer die tiefsten Gespräche führen würden, aber wir sind einfach gern zusammen. Also wir sind wirklich...
1: Z-E-I-T.
0: So ist es.
1: Zeit. Im Mai 24 ist dann dein Papi gestorben. Ist das gsi für dich?
0: Ja, es ist nochmal ein Einschnitt im Leben. Jetzt in meinem konkreten Fall natürlich auch so ein Abschied nehmen vom letzten Familienmitglied, wo älter ist als ich. Also sprich, ich bin jetzt der, also ich sage jetzt nicht, ich bin der Nächste, aber ich bin jetzt eigentlich der
1: Einzige.
0: Auch der Einzige von meiner Familie, wo ja nicht mal von meinem Vater kommt. Und ja, mein Vater, also mein Papi ist alt gewesen, also über 80. Er hat ein erfülltes Leben gehabt. Sicher nicht immer ein einfaches Leben gehabt. Aber er hat noch kurz bevor er gestorben ist, sein Lebenswerk vollendet. Er hat eine Oper geschrieben in Schwedisch. Eine riesige Sache. Und hat das im Frühling abgeschlossen gehabt. Und er ist alt geworden. Also man hat gemerkt, dass sein Herz hat nicht mehr mögen. Und er hat den Wunsch gehabt, dass er zu Hause sterben kann, dass er nicht muss in ein Pflegeheim muss. Dann eine Woche vorher war er noch bei uns gewesen. Und wir haben einfach gemerkt, du, jetzt müssen wir uns wirklich überlegen, ob er noch lange zu Hause bleiben kann, so wie er zu Weg ist. Und es war dann fast eine Erlösung, dass er nach Hause gehen. Also es ist dann relativ schnell gegangen. Er hatte einen Herzinfarkt, ist auf den Notfall gegangen. Wir haben das ganze Familie dürfen noch vor ihm Abschied nehmen. Wir sind bei ihm und haben ihn in den letzten Stunden noch begleitet. Aber es ist dann ja innerhalb, also es ist, du kommst Nachricht über. Mittag ist ein Anruf aus dem Notfall gekommen, also vom Notarzt. Und gegen den Abend ist alles gelaufen gewesen.
1: Etwas, was wir jetzt gar noch nicht besprochen haben, ist, du hast gesagt, dass deine Schwester bei einem Brand in der Mongolei ums Leben kam. Was ist denn das wieder für eine wilde Geschichte?
0: Ja, sie hat vor vielen Jahren ist sie in der Mongolei gewesen. Sie hat dort festgelebt und sie hat mit Strassenkindern gearbeitet. Sie hat ihr Leben eigentlich diesen Kindern zur Verfügung gestellt. Und es ist eigentlich völlig etwas Schräges passiert. Also es ist so, sie war in einem Kinderheim gewesen, eben mit diesen weisen Kindern, die dort gelebt haben. Sie hat ihren freien Tag gehabt und sie hat können ausschlafen an dem Tag. Und an dem Morgen ist es dann so gewesen, dass das Haus, wo sie drin ausgeschlafen hat, alle Kinder sind im Esstrakt drin gewesen, aber das Haus hat Feuer gefangen. Und zwar ist ein Ofen, irgendein Ölofen, ist irgendwie in Brand geraten. Und es ist dann, du kannst sagen, Gott sei Dank, sind wirklich alle anderen draussen gewesen. Aber sie war drin und sie hat dann nicht mehr gerettet werden. Also man geht davon aus, dass sie aufgrund von der Gas, wo das Feuer entwickelt hat, wahrscheinlich schon bewusstlos war, bevor sie es gemerkt hat. Also bevor sie dann wirklich verbrannt ist. Aber es war dann wirklich komplett schwarz gewesen. Also komplett verbrannt. Ja.
1: Wie ist das für eure Familie hier?
0: Also für mich, für meine Eltern, der grösstmögliche Schock, der passieren kann. Also es ist ja normal, dass du dich von deinen Eltern im Laufe des Lebens irgendwann verabschiedest. Das ist der Lauf des Lebens. Und das ist typischerweise ja so, dass eben Kinder ihre Eltern ans Sarg tragen. Aber dass nachher Eltern ihre eigenen Kinder ans Sarg tragen, also ans Grab tragen, das ist das Schlimmste, was passieren kann. Also das ist im Leben meiner Eltern und von mir als Brüder sicher etwas gewesen, das hat also bei meinen Eltern, bei meiner Mutter ganz sicher einen bleibenden Schaden hinterlassen. Also sie ist auch nachher psychisch krank geworden. Also gut, vorher auch schon mal, aber es ist wie so etwas gewesen, wo du gemerkt hast, das ist irgendwo für eine Mutter das zu verkraften, das ist extrem schwierig.
1: Und dann noch der Punkt, du hast gesagt, sie hat sich für Strassenkinder eingesetzt, für einen guten Zweck dann ja. Noch. Ist da nie irgendwie dann auch eine Nachlage gekommen von dir oder von jemand anderem?
0: Es gibt eben auch eine Seite im Leben meiner Schwester und das war, das habe ich mit ihr besprochen. Sie war im Sommer vorher in der Schweiz gewesen, und sie hat dort irgendwie gesagt, sie spürt, dass ihre Zeit in der Mongolei fertig ist und sie weiss aber nicht, was als nächstes kommt. Und sie war fast so ein bisschen an einem Punkt gewesen, wo das Gefühl hatte, es ist eine Lebensphase, die zu Ende geht. Natürlich hätte ich nie mit dem Gedanken gespielt, dass es könnte sein, dass das Leben zu Ende geht. Aber du hast gemerkt, sie hat das Gefühl, sie hätte ihren Auftrag an diesen Strassenkindern erfüllt und es geht weiter. Es kommt etwas Nächstes. Und man hat dann irgendwo das wie können annehmen, dass das okay ist, dass sie jetzt nicht mehr lebt. Also es ist natürlich nicht gut, also es ist schwierig zu erklären oder zum richtigen Wort zu finden. Aber es ist irgendwo, der Schmerz ist durch extrem gross. Also ich muss jetzt sagen, bei mir als Brüder ist es sicher viel weniger als bei meinen Eltern. Und bei ihnen ist es wirklich ein riesen Schmerz gewesen und ich weiss nicht, wie sie mit dieser Anklage umgegangen sind, effektiv. Aber offensichtlich ist es schon etwas, was sie nicht verdaut haben bis zum Schluss, weil es ist auch immer wieder gefallen. Man hat auch den Todestag von ihr ja, gefeiert, das ist jetzt ein bisschen viel gesagt, aber es ist so etwas, wo wir als Familie dann nämlich sind
1: geessen.
0: Ich habe dann manchmal gedacht, ja, ich würde lieber am Geburtstag essen als am Todestag, aber es ist irgendwo etwas, wo ich auch muss verstehen, ich denke als Eltern, es ist schwierig mit dem umzugehen.
1: Was gibt dir heute Boden? Was gibt dir heute Wurzeln? Was gibt dir heute Identität?
0: Ja, ich würde sagen, ich habe sicher vorher schon angetönt, dass ich glaube, ich weiss nicht, wie ich mit dem allem umgehen kann, wenn ich nicht ein Fundament hätte. Und das ist wirklich mein Glauben an Gott. Und für mich ist das so, es gibt auch das Bild, das beschrieben wird in der Bibel, dass dein Leben auf einem Fels steht. Das ist wie ein Haus, das du auf Fels baust. Wenn ein Sturm kommt, kracht es nicht zusammen, im Gegensatz zu einem Haus, das auf Sand gebaut ist. Und ich habe manchmal das Gefühl, Sand ist halt alles, was nicht verhebt. Und bei mir ist es wirklich so, dass ich von relativ klein auf eigentlich eine Gottesbeziehung gepflegt habe und irgendwo auch gesagt habe, der Vater im Himmel ist eigentlich mein richtiger Vater. Unabhängig davon, wer auf der Welt, ob ich es noch herausfinde oder nicht. Und er ist eigentlich der, der mir sagt, wer ich bin. Also die Identität mir gibt. Und auch mir sagt, was meine Bestimmung ist, also was er mit mir vorhat. Und ich gehe oft zu ihm, also oft, überhaupt nicht in einer religiösen Form. Also für mich ist er wie ein guter Freund, der immer da ist. Ich rede mit ihm mega selbstverständlich. Manchmal vor ihm ins Bett gehen, manchmal eine Tagtour. Und ich habe ihn dann schon auch in dieser Phase, wo das Ganze so ins Wanken gekommen ist mit dem, wer bin ich überhaupt, einfach auch stark an ihn gewendet und gesagt, sag du mir bitte, wer ich bin. Du bist ja mein Vater, du bist ja der, der mich eigentlich gemacht hat und wählen hat und designt hat. Und dort habe ich gemerkt, da kommt einfach mega viel zurück. Also es ist wirklich speziell die Beziehung mit Gott, oder? Da merke ich, das ist einfach eine Freundschaft oder eine Vaterschaft, wo das übersteigt, was einem Mensch geben kann.
1: Wie spürst du das ganz konkret?
0: Es ist manchmal ist es nicht ein Gefühl, sondern es sind eher Gedanken. Und manchmal ist es aber so, dass ich einfach merke, es ist wie wenn jemand mich umarmen würde, oder wie wenn ich habe es letztes Jahr so beschrieben, wenn ich eine warme Decke hätte, die mich umgibt, wo ich sage, es ist so eine Sicherheit, die ich einfach überkomme und wo ich merke, Gott gibt mir die Geborgenheit und er gibt mir die Liebe, die ich brauche. Und ich möchte da vielleicht auch anfügen, also Menschen, die versagen immer an einem bestimmten Punkt und können dir nicht die Liebe geben, die du brauchst. Egal ob der Ehepartner oder deine Kinder oder eben deine Eltern, die können einen Teil von dieser Liebe ausfüllen, die du brauchst. Aber am Schluss, glaube ich, das Grundbedürfnis, nach Liebe, wo der Mensch danach lächelt, das kann ich nur Gott ausfüllen.
1: Emanuel, merci vielmals und ich wünsche dir weiterhin viel Ruhe auf deiner Suche und wer weiß, vielleicht findest du ja deine Familie noch raus.
0: Ja, das wäre super spannend.
1: Danke und alles
0: danke
1: Gute.
0: Danke dir auch.
1: Und auch euch danke vielmals fürs Hören von diesem Podcast. 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
1: Die Nachrichten von SRF um 4 Uhr mit Mario Storni. Auf einem Kreuzfahrtschiff im Atlantik ist mindestens eine Person nach der Infektion mit dem Hantavirus gestorben. Bei zwei weiteren Toten und drei Erkrankten wird derzeit überprüft, ob die Fälle ebenfalls auf Hantaviren zurückzuführen sind, wie die Weltgesundheitsorganisation erklärte. Das Hantavirus kann zu hohem Fieber und Nierenversagen führen. Die Viren kommen weltweit vor. Die Übertragung auf den Menschen findet laut dem Bundesamt für Gesundheit durch infizierte Nagetiere statt, etwa durch Bisse, Kontakt mit Ausscheidungen der Tiere oder über verseuchten Staub. Das betroffene Kreuzfahrtschiff hat Platz für rund 170 Passagiere. Es war auf dem Weg von Argentinien zu den Kapverden, wo es laut Medienberichten inzwischen angekommen ist. Zwei Meldungen in Kürze. Die USA wollen Schiffen helfen, die wegen der Blockade der Straße von Hormuz feststecken. Präsident Donald Trump kündigte eine Mission unter dem Namen Projekt Freiheit an, die bereits heute beginnen soll. Schiffe aus neutralen Staaten, die festsitzen, sollen demnach sicheres Geleit erhalten. Iran warnte, ein US-Eingreifen werde als Bruch der Feuerpause gewertet. Und der deutsche Kanzler Friedrich Merz hat die Ankündigung über den Abzug von 5000 US-Soldaten relativiert. In einem ARD-Interview sagte er, das Thema sei nicht neu, es gehe um ein befristetes Kontingent aus der Amtszeit von Präsident Biden, über dessen Abzug schon länger gesprochen werde. Einen direkten Zusammenhang mit seiner Kritik an US-Präsident Trumps Iran-Politik sieht Merz nicht. Der Videospielhändler GameStop will die Online-Handelsplattform eBay übernehmen. Das Unternehmen bietet für den Kauf rund 56 Milliarden US-Dollar, und zwar in Bar und in Form von Aktien. GameStop-Chef Ryan Cohn sagte dem Wall Street Journal, er wolle mit der Übernahme einen Konkurrenten zu Amazon aufbauen und das fusionierte Unternehmen leiten. GameStop hält nach eigenen Angaben bereits einen Anteil von 5% an eBay. Sollte das Management das Kaufangebot ablehnen, wolle man sich direkt an die Aktionärinnen und Aktionäre wenden. Von eBay liegt noch keine Stellungnahme vor. Das Wetter die neue Woche beginnt wechselnd bewölkt mit sonnigen Phasen. Im Westen ist es lokal nass bei 17 bis 22 Grad. Mit Föhn erreichen die Höchstwerte rund 25 Grad. Das waren die Nachrichten von Radio SRF, verantwortlich Mario Storni.
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3: Heute mit mir, der Leonie Meyer. Das Wort «herrschen» hat bei mir eher so eine negative Konnotation. Bei mir taucht dann gerade so ein Bild auf von jemandem, der andere umdirigiert, befehlt und seine Macht auslebt, indem er anderen sagt, was sie zu tun haben. Aber «herrschen» kann eigentlich auch ganz anders aussehen. Man kann Macht auch brauchen, zum helfen, zum dienen. Genau über das rede ich mit meinen Gästen, einem ganz neuen 11 Minuten Bibel-Duo, und zwar der Lorena Marti und dem Pascal Götz. Und der Bibelvers, den wir besprechen, steht in den Sprüchen, Kapitel 31, Vers 8.
4: Deine Sache aber ist es, für Recht zu sorgen. Tritt für alle ein, die sich selbst nicht helfen können.
3: Tritt für alle ein, die sich selber nicht helfen können. Wir haben da ganz eine klare Aufforderung, die in dem Vers steckt. Und ich würde sagen, wir gehen gerade da rein. Wer ist da angesprochen? Für wer gilt das?
5: Also die Worte sind eigentlich Worte vom Lemuel. So fängt auch Sprüche 31 an. Das heisst, die sind die Worte Lemuels, des Königs von Massa, die ihn seine Mutter lehrte. Also wir wissen, der Lemuel ist ein König. Also es ist irgendwie jemand, der Macht hat, der Einfluss hat, der auch wirklich etwas verändern kann. Mhm. Wir wissen aber nicht so genau, was das für ein König ist. Man kann ihn irgendwie nicht wirklich verorten. Und das ist okay so, genau. Aber was wir noch wissen ist, es sind eigentlich auch nicht seine Worte, sondern es sind eben die Worte, die ihm eigentlich seine Mami mitgegeben hat oder lehrte, oder so im Ursprungstext heisst es eigentlich auch korrigierte. Also sie gibt ihm Worte mit, wo eigentlich ihn wirklich auf den richtigen Weg führen. Also sie gibt ihm wie einen Rat, wie man dann richtig kann leben kann oder wie man dann kann Weisheit erlangen kann. Und es ist eigentlich spannend, bevor wir zu dem Vers kommen, fängt es wie an mit zwei Sachen, wo sie aufzählt, was er dann nicht soll machen, bevor sie dann eigentlich auf den Vers 8 kommt, ja, was sollst du denn machen? Und sie fängt eigentlich an mit der ersten Sache, wo sie wie sagt, hey, was du nicht sollst machen, ist schöne Frauen anhängen, also so ein bisschen das Thema sexuelle Unmoral, wo ja, wo er soll die Finger davon lassen. Und das Zweite ist, wo sie sagt, ist, hey, und vermeid starke Getränke, weil...
6: Also starke Getränke mit Alkohol, so?
5: Ja, man kann es wahrscheinlich auch grösser deuten, einfach ja. Generell Sachen, wo das Gedächtnis ein bisschen verwischen. Ja, weil ich glaube, wenn man dann den Kontext anschaut, darf man es, glaube ich, wirklich auch grösser deuten, weil sie sagt, wieso, hey, schau, wenn du starke Sachen zu dir nimmst, dann, was dann passiert ist, du vergisst das Recht oder du vergisst denjenigen, der das Recht eingesetzt hat. Weil was passiert dann, wenn ein König das Recht vergisst oder derjenige vergisst, der das Recht eingesetzt hat? Er setzt sich selber auf den Thron und er füllt den Gap, den es gegeben hat, eigentlich selber mit sich selber. Sprich, er dient eigentlich nicht mehr seinem Volk oder er setzt sich nicht mehr für Gerechtigkeit ein, für die, die ihm dienen. Im Gegenteil, er tut eigentlich sein Volk ausbeuten. Und dient sich selber in dem rein. Also es wechselt wie so ein bisschen der Shift so vom ja, Egozentrischen eigentlich weg. Respektive man landet eben dort, wenn man starke Getränke zu sich nimmt. Oder ja, sein Gedächtnis in dem rein auch betrübt. Genau. Und darum schlägt sie vor, hey, lass das weg. Ja, damit du den Fokus kannst auf Gott halten oder aufs Recht, auf das, was gut ist. Und was du jetzt sollst machen, ist... eben setz dich fürs Recht ein, tritt für die ein, die selber sich nicht helfen können. Also was sie eigentlich auch sagt, so im biblischen Kontext, ist, hey, dient einander, dient denen, die sich nicht können dienen. Erheb deine Stimme für die, die es selber nicht können erheben. Sorg fürs Recht, dort, wo Ungerechtigkeit herrscht. Ja, weil ich glaube, am Ende des Tages hat Jesus gar nichts anderes gemacht als auch das.
6: Also und wir haben ja da eben, du hast es ganz am Anfang gesagt, es ist ein König, der angesprochen wird. Ich finde es auch noch spannend, dass seine Mutter drin ist, die das sagt, hey, so und so und so nicht. Also jemand mit Macht und Einfluss, ich weiß nicht, Pascal, findest du, das ist immer noch ein legitimer Anspruch, den man an eine Verantwortungsperson haben könnte, so, das, was da formuliert wird?
7: Absolut. Also gerade jetzt, wenn wir von einer christlichen Tradition in Europa ausgehen, dann ist das ganz tief verankert. Also viele sagen das ja auch bei den Menschenrechten, dass die gewachsen sind aus einem christlichen Erbe heraus. Ob sie jetzt selber christlich sind oder nicht, da kann man jetzt darüber diskutieren. Aber ich glaube, es ist auch nicht einfach selbstverständlich, dass man so denkt oder dass man sagt, so soll sich ein König, soll sich jemand, der Macht hat, verhalten. Also das war ja eine grosse Kritik jetzt vom Friedrich Nietzsche, so grosser Kritiker eigentlich vom Christentum. Und ein Punkt, den er ganz gross herausgeschaffen hat, also gesagt hat, das Christentum ist eigentlich eine Religion von den Schwachen und von den Sklaven. Und eigentlich das Christentum zementiert, dass die Schwachen am Schluss die Macht haben. Und es geht eigentlich nur gegen die, die eigentlich stark sind und die sich selber eigentlich könnten helfen. Und er wäre eigentlich eben dafür gewesen, zu sagen, hey, oder? Lass doch die Starken machen. Aus irgendeinem Grund sind die ja stark.
6: Also die haben auch eine Legitimität irgendwie durch
7: genau,
6: die Stärke.
7: Genau, ja. Die Natur hat das irgendwie so eingerichtet und dann sollen die sich ja auch durchsetzen. Also dann jetzt, oder darum war Nietzsche dann auch bei den Nazis sehr populär gewesen, weil das war genau das Gedankengut gewesen, dass man gesagt hat, oder der Starke setzt sich durch und macht die Welt besser. Es ist nicht so, dass man gesagt hat, man will die Welt schlechter machen, sondern man hat gesagt, man will die Welt besser machen. Die Frage ist, wie kommt man dort her? Eben, und viele würden eben sagen, indem dass der Starke sein Ding macht. Und ich glaube, die Bibel ist, da hat der Nietzsche glaube ich, etwas verstanden. Die Bibel ist sehr konsequent auf der Seite der Schwachen. Und das ist eben nicht immer einfach so intuitiv.
6: Ja, wir sind jetzt ja, vielleicht nicht gerade in der Situation, dass wir das ganze Land führen. Was machen wir mit dem fair, oder mit dem Anspruch? Was heisst das für uns?
5: Ich glaube, Jesus hat es im mega Einfachen und im Täglichen uns vorgelebt. Er hat einem Hungrigen Brot gegeben, er hat den, der nackt war, dem hat er Kleider gegeben. Dem, wo es nicht gut gegangen ist, der hat er in den Arm genommen und ihm Trost gespendet. Und ja, wie es Jesus uns vorgelebt hat, dürfen wir eigentlich einfach genau das Gleiche machen. Ich glaube, das müssen nicht immer die grossen, krassen Sachen sein. Auch gerade, weil wir nicht so Positionen haben und ein König sind. und gleich kann man auch sagen, ja gut, wir sind ein König über unser eigenes Leben und können in dem hinein sagen, ja okay, und wer ist König über mein eigenes Leben? Ist es Jesus? Und wenn es Jesus ist, dann mache ich, was Jesus will. Und diene im Kleinen oder setze ich mich selber auf meinen eigenen Thron. Ich glaube, das Spannungsfeld wird da auch ein bisschen aufgemacht.
7: Also da drin steht auch ganz tief ein das Menschenbild, das die Bibel hat, das schon am Anfang bei der Schöpfung so beschrieben wird, dass der Mensch eben eine Würde hat und dass etwas vom Ersten, was Gott über den Mensch sagt, ist, dass er herrschen soll. Und das ist genau das eigentlich, zum sagen, jedem Mensch liegt eine königliche Würde. Und die kann grösser ausfallen oder kleiner jetzt nach menschlichem Ermessen, dass man eben sagt, es gibt Leute, die haben Verantwortung für ein ganzes Land. Und das sind natürlich die, die man sehen. Aber dann hat es gesehen, die Würde, die steckt in jedem von uns. Und eben mindestens so für mein eigenes Leben bin ich tatsächlich ein König. Und das ist nicht irgendwie schlecht oder überheblich, sondern es ist gut. Es ist gut, dass wir die Würde haben. Es ist gut, dass wir auch die Verantwortung übernehmen dürfen. Ich glaube, das ist der Punkt, oder? Wie fühlt man dann die Aufgabe? Und das wäre jetzt genau so ein Vers, wo eben dann darüber redet, oder so ein ganzer Abschnitt, wo darüber redet, wie nehme ich dann die Verantwortung wahr? Wie gehe ich dann mit den Möglichkeiten um, die mir persönlich gegeben sind? Für was setze ich die ein? Setze ich die einfach für meinen eigenen Vorteil ein? Oder setze ich die ein für die, die sich eben nicht selber können wehren?
6: Ich finde es spannend, dass, ich weiß nicht, wie es euch geht, aber häufig herrschen hat ja so eine negative Konnotation, weil man schnell irgendwie an Machtmissbrauch denkt, aber zeigt ja vielleicht auch, dass wir das eben oft nicht schaffen, so dem Anspruch zu gerecht werden, der da in der Bibel steht. Oder ich weiß nicht, wie es euch mit dem geht.
5: Der Jesus hat geherrscht. Und wie hat er geherrscht? Indem er dient hat. Also ich glaube, das kann man auch als Synonym brauchen. Er hat sich nicht als König aufgeführt und als der Größte, sondern er hat seinen Jüngern die Füße gewaschen. Er ist auf dem Esel auf Jerusalem geritten. Er hat ein Bild von einem König verdeutlicht, verbildlicht, der herrscht, der aber da ist und Menschen liebt und ihnen zudient. Und das gibt ganz eine andere Assoziation mit dem Begriff.
6: Ich würde vielleicht gerade noch schnell, weil ich Blick auf die Uhr sage, wir haben nicht mehr ewig Zeit, dass wir das noch schnell rausnehmen, wo dort am Schluss steht, tritt für alle ein, die sich selbst nicht helfen können. Aber wer denkt ihr da, wer kommt da in den Sinn, wenn das heisst, die sich selbst nicht helfen können?
7: Also von der Bibel her werden häufig drei Personengruppen genannt. Das sind die Weisen, die Witwe und das sind die Ausländer. Und dort drin steckt sehr, sehr viel. Die Ausländer, das kennen wir in der Schweiz sehr, sehr gut, oder? Mit etwa 25% Ausländeranteil. Das ist immer noch ein riesen Thema. Und gerade was Sprache angeht, Leute, die nicht können, kommunizieren, nicht weil sie irgendwie eingeschränkt wären oder dumm oder sonst irgendetwas, sondern einfach weil sie die Sprache nicht können. Und da das berücksichtigen und auf das eingehen, vielleicht mal mit so jemandem mitgehen, wenn er irgendwo etwas muss erledigen, wo er die Sprache nicht versteht. Ich meine, für mich ist Beamtendeutsch ja auch schon schwierig und für mich ist es meine Muttersprache. Also wie soll jetzt jemanden verstehen, wo das nicht von Grund auf gelernt hat. Und das Zweite, eben Witwe und Waise, das sind halt in der Antike, das sind das die, wo so soziale Netz fehlt, also wo keine richtige Absicherung haben, finanziell, aber eben auch sozial irgendwo isoliert sind.
6: Man hört es hinten schon dick, aber gleich noch, Lorena, ich gebe dir das gleich noch einmal das Wort. Was heisst das ganz konkret? In einem Satz, wo kann man das umsetzen heute?
5: Hey, immer und überall. Ich glaube, wir sind aufgerufen, Nächstenliebe zu leben. Und Nächstenliebe fährt in deinem eigenen Haus an, in deiner Familie, bei deinem Ehepartner, bei deinen Kind. Und dann geht es vor die Haustür raus zu deinem Nachbar. Und dann in dein Dorf, dann in deine Stadt, und dann ins Land und dann ins Nachbarsland.
6: Gut, nehmen wir euch gerne mit. Wir haben es gehört, die 11 Minuten sind durch und wir hätten, glaube ich, noch ein bisschen mehr Gesprächsstoff gehabt. Ich hoffe, ihr habt alle gleich etwas mitnehmen können und danke euch fürs Zuhören und auch euch, Lorin und Pascal, danke vielmals fürs Teilen von euren Gedanken. 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
1: Heute geht es um die Bibelstelle Lukas 12, Vers 27. Und die Gedanken dazu hören wir von Pascal Götz und Lorena Marti.
2: Seht euch an, wie die Lilien auf den Wiesen blühen. Sie können weder spinnen noch weben. Ich sage euch, selbst König Salomo war in seiner ganzen Herrlichkeit nicht so prächtig gekleidet wie irgendeine dieser Blumen.
3: Ja, Jesus macht ja das Beispiel da, wo er damit sagen will, hey, mach dir keine Sorgen um den Alltag. Also so um Essen, Trinken, was du musst anlegen. Die Natur, die zeigt dir ja eigentlich, dass Gott schon schaut.

0: schauen. Und das finde ich eigentlich noch einen schönen Gedanken, zu sehen, hey, ja gut, schaut schon.
1: Ja, ich sehe in diesen Versen wirklich so einen Dreisatz, wo es um Nahrung, Kleidung und Sorgen geht. Und gleichzeitig hebt er den Dreisatz wie auch wieder auf und sagt, hey, ich bin der Gott, der ernährt, ich bin der Gott, der kleidet und ich bin der Gott, der versorgt. Was du sollst machen, Mensch, ist, tracht viel mehr nach den Sachen, die ewige Wert haben im Himmel, als dass du dich sorgst um diese drei Sachen.
0: Und Gott ist auch nicht einer, der einfach nur so fürs Minimum schaut. Also der König Salomo, das ist ja der reichste Mensch, der eigentlich in der Bibel erwähnt wird. Und Gott hat wie der als Vorbild und sagt, nicht mal der war so schön gekleidet wie die Blumen. Und da musst du dir eigentlich erst recht keine Sorgen machen, weil wenn der Salomo schon schön dahergekommen ist und die Blumen noch schöner daherkommen, ich würde dann auch für dich schauen. Das finde ich einen mega starken Gedanken.
1: Ja, da ergänzend möchte ich noch etwas von Paulus anschauen. Es hat mich mega berührt in der Vorbereitung, wo er wie auch sagt, was ich früher für Gewinn gehalten habe, sei das mein Ansehen, das Aussehen oder ja, was für mich wertvoll war. Jetzt, wo ich die Erkenntnis von Gott habe, erachte ich all das einfach als Verlust und als Dreck gegenüber eben dieser unübertrefflichen Grösse von der Erkenntnis von Jesus Christus.
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1: Wir lesen heute im Johannes 6, Vers 37 und das eben innerhalb von 2 Minuten. Das Duo Pascal Götz und Lorena Marti nehmen uns mit ihre Gedanken.
2: Alle Menschen, die mir der Vater gibt, werden zu mir kommen. Und keinen von ihnen werde ich zurückstoßen.
3: Im Neuen Testament ist immer wieder die Rede davon, dass Jesus das Leben ist. Und wenn Jesus würde dich zurückweisen, dann würde das den Tod bedeuten. Also jetzt und in Ewigkeit. Und dass Jesus jemanden annimmt, bedeutet Leben jetzt schon. Also so Leben in vollem Mass. Aber eben auch Leben über den Tod raus. Und das gibt er jedem, der kommt und sagt, ich möchte bei dir sein. Dann weist Jesus nicht zurück.
4: Und genau das kann irgendwie auch ja, ein bisschen unfair wirken. Ich stelle mir vor, ich habe mir so ein Leben lang mega Mühe gegeben und ich habe Jesus von Herzen geliebt und meine Mitmenschen geliebt. Und dann gibt es andere, die einfach ein rücksichtsloses Leben gelebt haben und am Ende des Tages auf die Knie gehen und Jesus ihr ein Leben geben. Und die kommen genauso in den Himmel. Und ja, ich glaube, wir müssen auch mega aufpassen, dass wir Jesus als König auch als König anerkennen. Und wenn er ein König von seinem Reich ist, dann darf er die Regeln machen. Wenn er sagt, der Glaube rettet, dann rettet der Glaube. Und ich bin nicht da, um die anderen urteilen oder verurteilen. Ich bin da auf Erde, um Jesus zu lieben und meine Mitmenschen zu lieben. Und das soll meine Aufgabe sein. Und auf das soll ich mich fokussieren, unabhängig davon, ob jetzt, ja, wie andere leben.
3: Mhm. Ich glaube, da ist mega stark, dass Jesus das eben allen zur Verfügung stellt. Mhm. Mit allen Vor- und Nachteilen, egal wie wir das jetzt sehen, wie wir es würden entscheiden. Ich bin immer mal wieder noch froh, gerade so, wenn ich gewisse Leute vor mir habe, wo ich denke, hey, ist schön, dass ich das nicht muss entscheiden, was mit denen in ihrem Leben passiert. Mhm. Weil es oft ja auch mega schwer ist. Also nur schon mein eigenes Leben zu beurteilen und zu sagen, ja, gehöre ich zu Jesus oder nicht. Meine Aufgabe ist, zu Jesus zu gehen und er nimmt mich an. Einfach Punkt.
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1: Heute geht es um die Bibelstellsprüche 31, Vers 8. Und die Gedanken dazu gibt es von Lorena Marti und Pascal Götz.
2: Deine Sache aber ist es, für Recht zu sorgen. Tritt für alle ein, die sich selbst nicht helfen können.
3: Der Satz könnte für Gott selber direkt von Jesus kommen. Wie häufig habe ich von ihm gehört, dass er sich genau für die eingesetzt hat, die ja nicht haben können für sich sorgen. Und wenn ja, Jesus das gemacht hat und ich zu Jesus gehöre, dann ist das auch meine Aufgabe.
4: Jawohl, also das ist ein Thema, das sich quer durch die Bibel durchzieht. Und gerade im Alten Testament hast du so die 3 Personengruppen, die immer wieder genannt werden. Das sind die Witwe, das sind die Waisen und das sind die Ausländer. Und ich glaube, das ist heute noch mega aktuell. Also gerade in der Schweiz 25% Ausländeranteil. Ja, das Asylwesen, das ist ein Riesenthema bei uns. Also da die Leute im Blick haben und zu sehen, was die brauchen. Witwen und Waisen ist vielleicht weniger ein Ding. Aber dort geht es ja vor allem auch darum, das sind die, die nicht mehr wirklich ein soziales Netz haben. Und auch das ist ein Thema. Also Leute, die irgendwo finanziell herausgefordert sind, aber eben gerade auch sozial. Leute, die jetzt Alterseinsamkeit, eben die Witwe, da werden sie wieder aktuell, die schon überleben, aber eben die dann allein sind oder dem eigentlich kaputt gehen. Und dort sagen, für die einstehen, das ist zu tiefste Aufgabe, die wir haben.
3: Mhm. Ich finde, Jesus hat auch vielen Leuten auch eine Stimme gegeben, die selber keine Stimme haben. Und nicht, weil sie stumm gewesen sind, sondern weil sie vielleicht auch von der Gesellschaft nicht anerkannt worden sind als ein würdiges Gegenüber, das etwas zu sagen hat. Ich sage mal, die Frauen früher. Oder ja, Leute, die auf der Straße gelebt haben, die einfach nicht eine Ausbildung hatten. Und das finde ich mega schön, dass wenn das Jesus gemacht hat, dass ja, wir vielleicht auch das Auge auf die haben, die vielleicht im Raum stehen und nie etwas sagen, aber vielleicht viel mehr zu sagen hätten als andere, die mit ihrem Titel dort stehen.
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1: Wir lesen im 2. Petrus 3,9 dazu, erzählen uns Lorena Marti und Pascal Götz ihre Gedanken.
2: Wenn manche also behaupten, Gott würde seine Zusage nicht einhalten, dann stimmt das einfach nicht. Gott kann sein Versprechen jederzeit einlösen. Aber er hat Geduld mit euch und will nicht, dass auch nur einer von euch verloren geht. Jeder soll Gelegenheit haben, vom falschen Weg umzukehren.
3: Ja, wenn ich den Text so höre, dann irgendwie kommt mir auch eine gewisse Ungeduld von diesen Menschen entgegen. Und wenn ich so die Bibel studiere, dann sehe ich immer wieder, dass es eigentlich nicht ungewöhnlich ist für die Menschen, dass sie irgendwie die Ungeduld mitbringen. Zum Beispiel die Offenbarung, die ich lese von Märtyrern, das sind Menschen, die für ihren Glauben umgebracht worden sind. Und sie schreien mit lauter Stimme, Herr, wie lange noch? Wann rächst du dich endlich an denen, die uns umgebracht haben? Und Jesus sagt, hey, nur eine kleine Weile müsst ihr warten. Ja, und ich lese da irgendwie, Gott wird Gerechtigkeit schaffen, das Gericht kommt, aber er wird irgendwie auch den Menschen eine Chance geben, dass sie in ihrem Leben dürfen ein freiwilliges Ja für Jesus finden.
4: Ich finde das persönlich eine der schwierigsten Themen. Also so genau das aushalten, Gott lässt sich die Zeit und es heisst eben bald, nur noch eine kleine Weile. Und ich meine, wir warten jetzt 2000 Jahre, seitdem Jesus gesagt hat, ich komme wieder. Und einfach nach menschlichem Ermessen sind 2000 Jahre eben nicht bald. Es ist einfach so, es ist nicht bald. Und dort dann sich das einfach immer wieder auch vor Augen führen und sagen, nein, Gott verzögert oder Gott ist nicht zu langsam, sondern er hat einfach Geduld. Er hat Geduld mit den Leuten, die noch selber zu deren Erkenntnis kommen, selber können ihr Leben ändern, bevor das Jesus wiederkommt und sie dann wie müssen. Und mir hilft es da einfach immer wieder auch einfach ins Leben zurückzuschauen und zu sehen, was Gott alles schon eingelöst hat und dann sagen, okay, in dem Fall wirst du auch alles andere noch einlösen.
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1: Die Nachrichten von SRF um 5 Uhr mit Mario Storni. Jubel und Freinacht. Der FC Thun feiert seinen ersten Meistertitel der Vereinsgeschichte. Und auf einem Kreuzfahrtschiff im Atlantik sterben mutmaßlich mehrere Menschen wegen eines Virusausbruchs. Die Wetteraussichten zum Wochenstart ist es wechselnd bewölkt mit sonnigen Phasen. Im Westen ist es stellenweise nass. Vom Aufsteiger zum Schweizer Meister. Der FC Thun hat Schweizer Fußballgeschichte geschrieben und den ersten Meistertitel in der Vereinsgeschichte gewonnen. Entsprechend groß die Freude in Thun, wo am Abend hunderte Fans den Titel feierten.
2: Dass wir das geschafft haben, ist einfach genial. Es gibt nichts Schönes.
3: Es ist unglaublich. Wir haben anfangs Saison diskutiert, alles, was nicht Abstieg ist, ist Erfolg. Und jetzt so etwas, also das hast du nie können träumen.
4: Hey, es hat mich fast rausgetan. Was hoch und tief, hoch und tief.
1: Und für FC Thun-Trainer Mauro Lustrinelli ist der Titel das Resultat der Arbeit der letzten 4 Jahre, wie er sagte.
5: Das ist eine fantastische Belohnung für unser Projekt. Und die Art und Weise, wie wir das gemacht haben, ist historisch. Und das wird, ich glaube, eine gute Jahrzehnte noch bleiben.
1: Der FC Thun ist erst die zweite Mannschaft in der Schweiz, die als Aufsteiger Meister wird. Ins Ausland auf einem Kreuzfahrtschiff im Atlantik ist mindestens eine Person nach der Infektion mit dem Hantavirus gestorben. Bei 2 weiteren Toten und 3 Erkrankten wird derzeit überprüft, ob die Fälle ebenfalls auf Hantaviren zurückzuführen sind, wie die Weltgesundheitsorganisation erklärte. Das Hantavirus kann zu hohem Fieber und Nierenversagen führen. Die Viren kommen weltweit vor. Die Übertragung auf den Menschen findet laut dem Bundesamt für Gesundheit durch infizierte Nagetiere statt, etwa durch Bisse, Kontakt mit Ausscheidungen der Tiere oder über verseuchten Staub. Das betroffene Kreuzfahrtschiff hat Platz für rund 170 Passagiere. Es war auf dem Weg von Argentinien zu den Kapverden, wo es laut Medienberichten inzwischen angekommen ist. Die USA wollen Schiffen helfen, die wegen der Blockade der Straße von Hormuz feststecken. Eine entsprechende Mission werde noch heute beginnen, kündigte Präsident Donald Trump in einem Online-Beitrag an. Mehrere Länder, die nicht am Konflikt beteiligt seien, hätten um Hilfe gebeten. Die Aktion trage den Namen Projekt Freiheit, so Trump weiter. Man werde neutralen Staaten zusichern, ihre Schiffe sicher aus der gesperrten Wasserstraße zu bringen. Einzelheiten sind aber nicht bekannt. Trump warnte, jede Behinderung der Aktion werde entschlossen bekämpft. Ähnlich tönt es aus dem Iran. Ein ranghoher Politiker sagte, jedes Eingreifen der USA in der Straße von Hormuz werde man als Verletzung der vereinbarten Feuerpause werten. Die USA würden 5.000 ihrer in Deutschland stationierten Soldaten abziehen, so hat es US-Präsident Trump am Wochenende angekündigt. Eine Neuigkeit ist das aber in den Augen des deutschen Kanzlers Friedrich Merz nicht. Das Thema Truppenrückzug sei nicht neu, es werde aber ein bisschen zugespitzt, sagte Merz in einem Fernsehinterview in der ARD. Es handle sich um ein Kontingent, das der frühere Präsident Joe Biden auf Zeit stationiert habe und über dessen Abzug schon länger gesprochen worden sei. Zudem sieht Merz keinen direkten Zusammenhang zwischen dem angekündigten Abzug und seiner Kritik an Trumps Kriegsführung im Iran. Weiter betonte der deutsche Kanzler die Bedeutung der deutsch-amerikanischen Partnerschaft.
6: Ich muss akzeptieren, dass der amerikanische Präsident zu diesen Themen eine andere Meinung hat als wir, aber das ändert nichts daran, dass meine Überzeugung bleibt, dass die Amerikaner für uns wichtige Partner sind, die wichtigsten im nordatlantischen Bündnis und dass wir ein gemeinsames Interesse daran haben, dass Europa und Amerika den Weg gemeinsam gehen, diesen Konflikt zu beenden und dann zum Beispiel auch den Krieg in der Ukraine zu beenden.
1: Merz hatte den USA eine fehlende Strategie im Iran-Krieg vorgeworfen und gesagt, dass der Iran die USA als Nation demütigen würden. Daraufhin hatte Trump Merz beschimpft. Knapp ein Jahr vor der Präsidentschaftswahl in Frankreich hat der Linksaußenpolitiker Jean-Luc Mélenchon seine Kandidatur bekannt gegeben. Der 74-Jährige kündigte im französischen Fernsehen an, er sei der Kandidat seiner Partei La France Insoumise. Mélenchon kandidierte bereits dreimal erfolglos für das Präsidentenamt. Laut Umfragen hat er auch diesmal nur Außenseiterchancen, aber er könnte anderen linken Kandidierenden Stimmen wegnehmen. Präsident Emmanuel Macron darf nach 2 Amtszeiten nicht mehr antreten. Gewählt wird voraussichtlich im Frühling 2027. Der Videospielhändler GameStop will die Online-Handelsplattform eBay übernehmen. Das Unternehmen bietet für den Kauf rund 56 Milliarden US-Dollar, und zwar in bar und in Form von Aktien. GameStop-Chef Ryan Cohen sagte dem Wall Street Journal, er wolle mit der Übernahme einen Konkurrenten zu Amazon aufbauen und das fusionierte Unternehmen dann auch leiten. GameStop hält nach eigenen Angaben bereits einen Anteil von 5% an eBay. Von eBay selbst liegt noch keine Stellungnahme vor. Das Wetter heute Montag, den 4. Mai. Die neue Woche beginnt wechselnd bewölkt mit sonnigen Phasen. Besonders im Westen gehen auch einige Regengüsse nieder. Vereinzelt gibt es auch wieder Gewitter. Die Temperaturen steigen auf 17 bis 22 Grad. In den Alpen bläst Föhn mit Temperaturen bis zu 25 Grad. Das waren die Nachrichten von Radio SRF. Verantwortlich Mario Storni.
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1: Die Nachrichten von SRF um 6 Uhr mit Dominik Rolli. Vom Aufsteiger zum Meister. Der FC Thun holt sich den ersten Schweizer Meistertitel seiner Clubgeschichte, auch dank Trainer Mauro Lustrinelli. Und US-Präsident Donald Trump kündigt Hilfe für Schiffe in der Straße von Hormuz an. Das Wetter heute wechselnd bewölkt mit sonnigen Phasen, im Westen lokal nass. Es ist ein Fußballmärchen, das sich im Berner Oberland ereignet hat. Eben erst ist der FC Thun in die Super League aufgestiegen und schon holt sich das Team den Meistertitel. Zum ersten Mal in 128 Jahren Clubgeschichte. Thun ist der Titel nicht mehr zu nehmen, nachdem St. Gallen gestern gegen Sitten verloren hat. 3.000 bis 4.000 Fans haben dieses Spiel im Thuner Stadion auf Bildschirmen verfolgt und danach gefeiert.
2: Unvorstellbar! Uhuere geil, ja!
3: Dass wir das geschafft haben, ist einfach genial. Es gibt nichts Schöneres.
4: Das ist unglaublich. Ich habe nicht gedacht, dass ich das jemals erlebe in meiner über 20-jährigen Fangeschichte. Unglaublich.
1: Vom Aufsteiger zum Meister. Wie hat der FC Thun das geschafft? Maßgeblich an diesem Erfolg beteiligt ist Trainer Mauro Lustrinelli, Sportredaktor David Lenti.
5: Der FC Thun und Mauro Lustrinelli, das passt. Vor über 20 Jahren schoss er den Club als Spieler in die Champions League und nun führte er ihn als Trainer zum ersten Meistertitel der Vereinsgeschichte.
6: Das wird nicht nur in Schweiz geredet über das wird in ganzer Welt.
5: Vor 4 Jahren wurde der heute 50-Jährige zum Trainer des FC Thun ernannt. Obwohl er den Aufstieg gleich zweimal verpasste, hielt der Club an ihm fest, was nun nur ein Jahr nach dem Aufstieg mit dem Meistertitel belohnt wurde. Trotz finanziell sehr bescheidener Mittel formte er aus der Thuner Mannschaft ein Meisterteam.
6: Jeden Tag wollen wir besser werden und die Mannschaft konnte in Super League sehr, sehr schnell anpassen und die Sieger haben uns noch ein bisschen mehr Vertrauen gegeben und am Schluss konnten wir bis am Schluss durchziehen.
5: Bereits in der Winterpause wuchs der Glaube an den Meistertitel. Nur ein Spieler verließ zur Saisonhälfte den Club. Alle anderen Spieler, insbesondere die Leistungsträger, blieben dem Club treu.
6: Unser Teamspirit, wir sind immer sehr, sehr eng geblieben. Wir haben gewusst, dass wir etwas Besonderes kreieren können und das sind wir belohnt worden.
5: Sagt Mauro Lustrinelli, der sich nach seiner Zeit als Spieler nun auch als Trainer des FC Thun in den Geschichtsbüchern des Clubs verewigt hat.
1: Sportredaktor David Lendi hat berichtet. Die USA wollen Schiffen helfen, die wegen der Blockade der Straße von Hormuz feststecken. Eine entsprechende Mission werde noch heute beginnen, kündigte Präsident Donald Trump in einem Online-Beitrag an. Die Aktion trage den Namen Projekt Freiheit, so Trump weiter. Wie genau den Schiffen geholfen werden soll, ist nicht bekannt. Das US-Militär schreibt aber, mehr als 100 Flugzeuge und 15.000 Soldatinnen und Soldaten würden die Mission unterstützen. US-Medien berichten von einer Art Koordinierungsstelle, die den Schiffsverkehr durch die Straße von Hormuz regeln soll. Dass sich US-Kriegsschiffe direkt beteiligen, sei aktuell nicht geplant, sie seien aber in der Nähe, um eingreifen zu können. Weitere Meldungen in Kurzform. Auf einem Kreuzfahrtschiff im Atlantik ist mindestens eine Person nach der Infektion mit dem Hantavirus gestorben. Bei 2 weiteren Toten und 3 Erkrankten wird derzeit überprüft, ob die Fälle ebenfalls auf Hantaviren zurückzuführen sind, wie die Weltgesundheitsorganisation erklärte. Das Virus kann sich durch infizierte Nagetiere auf den Menschen übertragen. Und der Videospielhändler GameStop will die Online-Handelsplattform eBay übernehmen für rund 56 Milliarden Dollar. GameStop-Chef Ryan Cohen sagte dem Wall Street Journal, er wolle mit der Übernahme einen Konkurrenten zu Amazon aufbauen. Noch eine Meldung von der Formel 1. Der Italiener Kimi Antonelli hat den GP von Miami gewonnen. Für den 19-Jährigen im Mercedes ist es der 3. Saisonsieg. Die anderen Podestplätze sicherten sich die beiden McLaren-Piloten. Lando Norris wurde 2., Oscar Piastri 3. Die Börsendaten von SIX. Der Euro wird zu 91,58 gehandelt, der Dollar zu 78,05. Das waren die Nachrichten von Radio SRF, verantwortlich Dominik Brandt.
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7: So, starten wir also richtig in die erste Maiwoche zusammen, Georg.
8: Mhm. Ja, wir beide waren ja schon am 1. Mai da gewesen, aber man kann sagen, das war noch so ein bisschen verlängertes Wochenende gewesen, oder? Und jetzt, am Montag, ist erst so richtig Start im Mai.
7: Ja, genau. Und was alles neu ist im Mai, das ist bei uns heute im Laufe des Morgens dann auch noch ein Thema.
8: Mhm. Ich frage mich übrigens auch noch, ob sich dieses Jahr wieder Maikäfer zu sehen gibt. Ist ja nicht in jedem Jahr gleich.
7: Oh, also ich finde die echt, ich finde die mega grusig. Sie dürfen gerne alle zu dir kommen, die Maikäfer. Aber ich bin ja eigentlich auch ein Maikäfer. Also ich habe einmal im Mai Geburtstag.
8: Ach so, im Wonnemonat. Mai, dann bist du so ein richtiger Wonneproppen.
7: Das ist irgendwie auch so ein grusiges Wort. Wonneproppen. Kommen wir mit uns doch ein bisschen schöneren Sachen. Da kommt Cat Ray featuring Joshua Luke Smith. Freedom Rain. Guten Morgen aus dem Studio. Ich bin Christina Brenner.
8: Und ich bin Georg Hoffmann.

0: also der Eurovision Song Contest, auch Positives bewirkt hat.
1: Ja, Länder und Kulturen zusammenbringen mit dem Eurovision Song Contest, das ist einer der positiven Effekte, wo man sich ja schon seit Gründung von diesem ESC hat erhofft gehabt vor über 70 Jahren.
0: Mhm, das ist scheinbar auch auf weiten Strecken passiert. Mhm. Also in dem Sinn, Ziel erreicht.
1: Zumindest ein Teilziel und zumindest bestätigt das ein leitender Professor von einer jüngsten Studie, auch ein Professor von der Hochschule ETH Zürich, der da geholfen hat, die ESC-Daten untersuchen. Das hat man gemacht mit der Abteilung Sozialwissenschaften und man hat aufgrund von Daten übrigens auch Erfolgsmerkmale herausgefunden von den jüngsten ESC-Hits.
0: Okay, nämlich?
1: Ja, nämlich sind es mittlerweile vor allem englische Titel, surprise, surprise, und ging mehr aus, sei es Musik im Pop-Bereich und wichtig sei, dass es tanzbare Musik ist. Also dazu gibt es zum Beispiel auch von SRF noch ausführliche Beiträge on air am Radio und online auf der Webseite.
0: Ja, tanzbare Musik, das klingt doch gut. Machen wir mit. Da kommt der Vado mit Money Can't. 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

0: What if Trella haben wir da gehört?
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0: Wenn heute abwechslungsweise Sonne und Wolken, vor allem am Nachmittag, kann es an diesen Orten auch mal regnen kommen. Im Osten wird es etwa 16 Grad, im Westen bis zu 23 Grad.
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0: Ja, der Frühling ist meine absolute Lieblingsjahreszeit. Alles erwacht, blüht. Man kann wieder barfuß rumlaufen. Mhm. Und man hat immer mal wieder frei wegen all diesen Wirtungen.
2: Mhm. Ostern ist schon durch. Der 1. Mai hat auch für ein verlängertes Wochenende gesorgt. Das ist doch schön.
0: Ja, aber weißt du, was wünsche ich mir manchmal? Dass die Wirtungen ein bisschen nachhaltiger nachwirken. Weißt du, dann ist so einer durch und zack, denkst du schon nicht mehr daran, was jetzt zum Beispiel die Bedeutung von so einer Viertig anbelangt.
2: Ja, schon um Ostern, oder? Wenn wir das wieder als Beispiel nehmen, insofern nachhaltig, dass man vielleicht den Jockey noch ein bisschen auf der Waage spürt, auch später noch, aber auch sonst so ideell inhaltlich Nachhaltigkeit wäre doch gut, oder?
0: Ja, diese Gedanken hat sich auch der Michi Kempf gemacht, gerade jetzt in Bezug von Ostern und was er dazu meint, das hören wir dann gerade als nächstes.
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0: Head Up High vom Schweizer Künstler Luca Abrile haben wir da gerade gehört.
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0: Heute hören wir den Michi Kempf.
2: Vor gut einem Monat da haben wir Ostern gefeiert. Ich bin vor kurzem bei einer Podcastaufnahme gefragt worden, was mir als erstes in den Sinn kommt, wenn ich an Ostern denke. Und ich habe dann gesagt, also ganz ehrlich, als erstes kommen mir Osterhasen und Ostereier in den Sinn. Jetzt als Pfarrer sollte man vielleicht zwar andere Gedanken haben, aber ich habe ja auch nichts dafür, dass mir das halt zuerst in den Sinn kommt. Und Osterhasen sind einfach so omnipräsent an Ostern. Die bleiben im Kopf irgendwie hängen. Mein Gesprächspartner hat dann etwas ganz Interessantes gesagt, und zwar, wenn man Ostern nämlich komplett von seinem christlichen Hintergrund her anschaut, dann geht es ja um die Auferstehung von Jesus, den Sieg über den Tod, die grosse Hoffnung aufs Leben mit Gott, auch nach dem irdischen Tod. Das ist auch schön, aber eben, mein Gesprächspartner hat dann ins Spiel gebracht, dass die Hoffnung ja auch noch viel grössere Dimensionen hat. Und die ist nicht nur an Ostertermin gebunden. Es geht um die Hoffnung, dass auch symbolisch der Tod nicht das letzte Wort hat. Also aus Schlechte in dieser Welt, also das, was das Leben an der gesunden Entfaltung hindert, das ist damit gemeint. Das Böse und das Schlechte in dieser Welt ist ja manchmal richtig erdrückend. Wieso kommt man überhaupt auf die Idee, sich dagegen zu wehren? Sei das jetzt im Grossen, in der Weltpolitik oder vielleicht auch im Kleinen, so in der Nachbarschaft oder so. Man wehrt sich, weil man Hoffnung hat. Weil man irgendwie innerlich weiss, es ist nicht alles verloren. Weil man daran glaubt, dass man einen Unterschied machen kann und dass das einen Sinn hat. Es ist nicht ein sinnloses Unterfangen, um eine bessere und gerechtere Welt anzustreben. Ist es nicht spannend, wie die meisten Menschen die Hoffnung irgendwie in sich tragen? Keiner von uns hat die bessere Welt, in Gänsefüßli, jemals verwirklicht gesehen. Niemand von uns hat einen handfesten Grund, um daran zu glauben, dass es sie wirklich geben kann. Und trotzdem haben so viele Menschen innerlich den Antrieb, um die Welt besser hinterlassen, als sie sie angetroffen haben. Ich glaube, in diesem Verhalten steckt ein Teil von dieser erweiterten Osterhoffnung. Die ist in ganz vielen von uns drinnen angelegt. Und es gibt keine Garantie, es gibt keinen Beweis und keinen Erfahrungswert, dass diese Hoffnung wirklich sinnvoll ist. Aber trotzdem würden wir, glaube ich, alle sagen, sie macht Sinn und es lohnt sich.
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0: es ist 7 Uhr.
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2: Die Nachrichten von SRF um 7 Uhr mit Dominik Rolli. Thun im Fußballglück. Zum ersten Mal überhaupt ist der FC Thun Schweizer Meister. Ein Erfolg, der auch dem Trainer Mauro Lustrinelli zu verdanken ist. Hilfe für blockierte Schiffe. US-Präsident Trump kündigt eine Mission in der Straße von Hormuz an. Und das Wetter heute wechselnd bewölkt mit sonnigen Phasen, im Westen lokal nass. Zum ersten Mal in seiner Clubgeschichte ist der FC Thun Schweizer Fußballmeister. Thun ist der Titel nicht mehr zu nehmen, nachdem St. Gallen gestern gegen Sitten verloren hat. Eben erst spielte Thun noch in der zweithöchsten Liga und gewinnt jetzt also die Super League, sehr zur Freude der Fans.
3: Es ist einfach eine Mannschaft. Es ist eine Mannschaft, es ist nicht eine zusammengekaufte Söldnertruppe wie andere Mannschaften. Es ist einfach eine Mannschaft, die zusammen hat und zusammen voneinander geht.
4: Ja, ich glaube einfach, dass der Zusammenhalt von Mannschaft, die Mannschaft hat an sich gelobt, hat immer alles gegeben.
5: Eine saubere Arbeit vom Verein, miteinander gehen, das Team erzählt und das hat gelenkt und das ist super gewesen, die Arbeit, die sie geleistet haben. Ist einmalig.
2: Die Fans loben den Teamgeist des FC Thun, aber auch Trainer Mauro Lustrinelli ist maßgeblich am Erfolg beteiligt. Sportredaktor David Lendi.
6: Der FC Thun und Mauro Lustrinelli, das passt. Vor über 20 Jahren schoss er den Club als Spieler in die Champions League und nun führte er ihn als Trainer zum ersten Meistertitel der Vereinsgeschichte.
7: Dass wir nicht nur in Schweiz geredet über das, dass wir in ganzer Welt.
6: Vor 4 Jahren wurde der heute 50-Jährige zum Trainer des FC Thun ernannt. Obwohl er den Aufstieg gleich zweimal verpasste, hielt der Club an ihm fest, was nun nur ein Jahr nach dem Aufstieg mit dem Meistertitel belohnt wurde. Trotz finanziell sehr bescheidener Mittel formte er aus der Thuner Mannschaft ein Meisterteam.
7: Jeden Tag wollen wir besser werden und die Mannschaft konnte in Super League sehr, sehr schnell anpassen und die Sieger haben uns noch ein bisschen mehr Vertrauen gegeben und am Schluss konnten wir bis am Schluss durchziehen.
6: Bereits in der Winterpause wuchs der Glaube an den Meistertitel. Nur ein Spieler verließ zur Saisonhälfte den Club. Alle anderen Spieler, insbesondere die Leistungsträger, blieben dem Club treu.
7: Unser Teamspirit, wir sind immer sehr, sehr eng geblieben. Wir haben gewusst, dass wir etwas Besonderes kreieren können und das sind wir belohnt worden.
6: Sagt Mauro Lustrinelli, der sich nach seiner Zeit als Spieler nun auch als Trainer des FC Thun in den Geschichtsbüchern des Clubs verewigt hat.
2: Sportredaktor David Lendi. So viel zum Meistertitel des FC Thun. Wir wechseln nun zu weiteren Meldungen. Die USA wollen Schiffen helfen, die wegen der Blockade der Straße von Hormuz feststecken. Eine entsprechende Mission werde noch heute beginnen, kündigte Präsident Donald Trump in einem Online-Beitrag an. Die Aktion trage den Namen Projekt Freiheit, so Trump weiter. Wie genau den Schiffen geholfen werden soll, ist nicht bekannt. Das US-Militär schreibt aber, mehr als 100 Flugzeuge und 15.000 Soldatinnen und Soldaten würden die Mission unterstützen. US-Medien berichten von einer Art Koordinationsstelle, die den Schiffsverkehr durch die Straße von Hormuz regeln soll. Dass sich US-Kriegsschiffe direkt beteiligen, sei aktuell nicht geplant. Sie seien aber in der Nähe, um eingreifen zu können. Und nun zu weiteren Meldungen in Kurzform. Auf einem Kreuzfahrtschiff im Atlantik ist mindestens eine Person nach der Infektion mit dem Hunter-Virus gestorben. Bei 2 weiteren Toten und 3 Erkrankten wird derzeit überprüft, ob die Fälle ebenfalls auf Hunter-Viren zurückzuführen sind, teilt die Weltgesundheitsorganisation mit. Das Virus kann sich durch infizierte Nagetiere auf den Menschen übertragen. Und der Videospielhändler GameStop will die Online-Handelsplattform eBay übernehmen für rund 56 Milliarden Dollar. GameStop-Chef Ryan Cohen sagte dem Wall Street Journal, er wolle mit der Übernahme einen Konkurrenten zu Amazon aufbauen. Zur Formel 1. Der Italiener Kimi Antonelli hat den GP von Miami gewonnen. Für den 19-Jährigen im Mercedes ist es der 3. Saisonsieg. Die anderen Podestplätze sicherten sich die beiden McLaren-Piloten. Lando Norris wurde 2. Oscar Piastri 3. Die Börsendaten von SIX. Der Euro wird zu 91,60 Rappen gehandelt, der Dollar zu 78,11 Rappen. Das waren die Nachrichten von Radio SRF. Verantwortlich Dominik Brandt.
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0: Was ist neu im Mai? Das ist bei uns Thema als nächstes.
8: Ja, und klar ist ja schon mal, wir haben einen neuen Fußballmeister mit dem FC Thun.
0: Also hast du jetzt nochmal müssen anmerken. Man merkt schon, da kommt der Berner Oberländer in dir ein bisschen führen, he?
8: Obwohl er schon bald Zürcher Staatsbürgerschaft bekommt, aber ja, ich meine, Thun hat jetzt 128 Jahre müssen auf das warten, oder?
0: Zürcher Staatsbürgerschaft für den Georg. Ja, aber ich verstehe dich ein bisschen. Es ist eine grosse Freude im Kanton Bern. Und wir schauen in dieser Stunde, was es denn sonst noch Neues gibt im Mai mit uns zwei.
8: Georg Hoffmann.
0: Und ich bin Christina Frenner.

0: Stars Will Fall. Philippa Hanna, es ist Viertel ab 7.
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0: Alles neu macht der Mai, so sagt es einmal ein Sprichwort. Und mit dem Frühling und dem Blühendaussehen sieht es doch tatsächlich nach Erneuerung aus im Moment. Und es gibt ja auch gesellschaftlich und politisch in dieser Jahreszeit noch so ein paar Änderungen. Ja, was macht denn der Mai das mal so alles neu? Darüber reden wir heute im Fokus.
2: Ja, und darüber geschrieben hat zum Beispiel das Newsportal Watson. Und so apropos neu im Mai, da gibt es News noch gerade passend oder sagen wir rückblickend auf den Tag der Arbeit. Seit dem 1. Mai, nämlich speziell also punkto Landesgesamtarbeitsvertrag für das Gastgewerbe in der Schweiz. Speziell erwähnt sie da Mindestlohnansätze, wie sie ab dem 1. Mai gelten sollten.
0: Also in Bereichen wie Gastronomie und Hotellerie.
2: Ja, da sollten Vollzeitmitarbeitende ab 18 jetzt mindestens so etwas über 3.700 Franken pro Monat verdienen, als ungelernte Fachkräfte mit Berufsprüfung dann immerhin so um die 5.293 Franken.
0: Das ist eine leichte Lohnerhöhung im Gastgewerbe und gerade im Gastrobereich, ähnlich wie in der Pflege, hat es ja lange geheissen, dass die Arbeitsbedingungen und die Löhne nicht so zufriedenstellend gewesen sind in der Schweiz.
2: Ja, und Hotellerie und Gastrozeitung schreibt online, es gehen jetzt auch um ein Zeichen von der Wertschätzung bei den jüngsten Gesamtarbeitsverhandlungen und bei den Löhnen, wo man sich so für alle Qualifikationsstufen offenbar hat geeinigt.
0: Ja, optimieren kann man ja immer und überall wieder.
2: Ja, so auch bei den Arbeitszeiten, damit die Vereinbarkeit von Beruf und Familie oder Beruf und Freizeit allgemein auch hoffentlich besser wird. Und das bleibt eben speziell im Gastgewerbe gängige Herausforderung. So werden auch Unionsvertreter zitiert, die sagen, jeder Dienstwechsel oder Wochenendarbeit, das sind halt alles auch so Zeichen dafür, wie viel da zugunsten vom Job und zum Nachteil von anderem investiert wird, von den Arbeitnehmenden. Und auch so mit halbwegs Abwesenheit, halbwegs Anwesenheit, so während Zimmerstunden, sagen wir, zwischen Schichten, das sind ja

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0: Das war Musik aus der Schweiz, Colors of the Heart, Andrea Schmieder, wenn halb acht.
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0: Es ist heute bewölkt, ab und zu schafft es, die Sonne auch mal durchzudrücken. An diesen Orten kann es auch mal regnen kommen, das vor allem dann am Nachmittag. Temperaturen sind zwischen 16 und 23 Grad.
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0: Wir starten in die erste Woche vom Mai. Neuer Monat. Und im Mai gibt es auch sonst noch ein paar Neuheiten.
2: Stichwort da auch gerade Landwirtschaft und Zollkontingent wird schnell von abstrakt zu konkret für Konsumenten. Also wer in der letzten Zeit hat Eier posten in den Läden, hat es wahrscheinlich schon gemerkt. Die inländische Eierproduktion kommt nicht mehr nach bei der steigenden Nachfrage und so sind wir da auf Import angewiesen aus dem Ausland.
0: Ja, wo dann allerdings Zollschranken bis jetzt so ein bisschen dazwischen gestanden sind.
2: Ja, aber jetzt per Mai 2026 und noch bis zum Jahresende hat der Bundesrat da auf einen Antrag von der Branche reagiert und man hat einen Zollansatz für Konsumeier günstiger gemacht. Was denn soll der Import eben von 240 Millionen Eier einfach machen. Watson gibt das in einem Artikel auch noch Gewicht an mit satten 36'000 Tonnen.
0: Meine Güte, das tönt nach viel, aber wir konsumieren halt auch viel.
2: Genau, und das übrigens auch bei sonstigen Grundnahrungsmitteln, wie zum Beispiel auch Herdöpfel. Auch da gibt es für die Einfuhr bis Ende Jahr so ein Teilzollkontingent und das soll eine Erhöhung von um die 10'000 Tonnen Import Herdöpfel möglich machen. So oder Beschluss vom Bundesamt für Landwirtschaft geltend, ebenfalls ab Mai.
0: So viel also zu Neuerungen bei Import und so punkto Zoll und Landwirtschaft. Mhm. Und jetzt machen wir noch mal einen kurzen Themenwechsel zu einer anderen in der Kategorie Neu im Mai. Stichwort ist da leider auch in der letzten Zeit immer wieder häusliche Gewalt gewesen.
2: Ja, leider. Und so kommt es jetzt aber auch zu vermehrter und verbesserter Hilfe für Betroffene oder auch für Bedrohte. So jetzt auch gerade mit der neu eingeführten Notruf-Telefonnummer 142. So wie die Depeschenagentur SDA schreibt, sei die Nummer primär für Opfer aufgeschaltet worden und darüber hinaus soll es aber auch allen Betroffenen ermöglichen, dass man da rund um die Uhr jemanden erreicht.
0: Also eine Anlaufstelle per Telefon.
2: Ja, und hoffentlich auch präventiv wirksam, bevor also das etwas passiert. Das ist auch Teil von einer nationalen Präventionskampagne und Bundesrätin Elisabeth Bohm-Schneider hat das massgebend mit lanciert, Stand kommen, sei sie aber quasi auch in einer Allianz von Bund, Kantonen, Gemeinden und auch Organisationen von der Zivilgesellschaft. Speziell erwähnt wird da auch das eidgenössische Büro für Gleichstellung von Mann und Frau.
0: 142-142, also eine Nummer, die man sich merken muss im Zusammenhang mit häuslicher Gewalt oder hoffentlich zum Schlimmeres verhindern.
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0: Das ist der André gsi, leichtes Gepäck.
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0: Alles neu macht der Mai. Ja, ist jetzt vielleicht ein bisschen übertrieben. Aber es gibt doch so einiges Neues in diesem Monat.
2: Zum Beispiel ein neuer Fußballschweizer Meister in der höchsten Liga.
0: Ja, der FC Thun, ich weiss. Du als Berner, du hast ja nur darauf gewartet, dass wir zum Thema machen heute,
2: ja, klar,
0: oder?
2: Ja, klar. Im Kanton Bern haben wir zwar dank IB auch schon 17 Titel feiern erlebt, sie aber nicht so erfolgsverwöhnt wie ihr Zürcher mit GC und den 27 Meistertitel in der Geschichte der Zürcher Grasshoppers und dann noch 13 Meistertitel vom FC Zürich obendrauf.
0: Ja, und du darfst den FC Winterthur nicht vergessen. Der hat auch schon 3 Meistertitel geholt. Vielleicht jetzt Anfangs letztes Jahrhundert, aber gleich. Rechnen wir dazu.
2: So etwas habe ich auch gelesen beim Aufrollen von der Fußballgeschichte. Ja, ist so.
0: Aber das jetzt mit dem FC Thun, das ist ja schon ganz eine spezielle Geschichte.
2: Eine Aufsteigergeschichte, oder man muss sagen, wieder neu Aufsteiger. Sicher aber eine Underdog-Story, wie man sie doch im Fußball gerne sieht.
0: Ja, sie sind erst gerade wieder in die höchste Liga aufgestiegen und jetzt zack, Meister.
2: Frisch zurück in die Superliga und jetzt da so ein Meistertitel überhaupt zum ersten Mal in der Clubgeschichte. 128 Jahre. Sensationell. Sensationell, wie Berner Zeitung titelt, aber das ist auch eben Zeit nach dem Aufstieg vor 20, 25 Jahren schon gewesen, wo die Thuner auch damals von Nazi B, Nazi A, jetzt eben Super League, sind gekommen und dann noch neue Champions League können mitspielen. Also Highlife schon damals, wie man als Bevölkerung und speziell auch als Medienschaffende hat können im Kanton Bern miterleben.
0: Ja, Fußball ist jetzt gerade wieder viel in den Schlagzeilen. Bleiben wir doch im Sport, aber machen wir schnell einen abrupten Wechsel in die kalte Jahreszeit. Eishockey.
2: Stimmt, ist ja auch noch in diesem Monat Mai. Eishockey. Weltmeisterschaft von den Herren hier bei uns in der Schweiz.
0: Ja, und wir hier in der Schweiz sind ja definitiv eine Hockey-Nation.
2: Mit auch, ja, sicher. Aber traditionell eben auch so Länder wie Kanada und USA, die als Favoriten gelten. Es wird sicher spannend. Auch ohne die ganze Vorgeschichte um einen Nazi-Trainer Fischer, der ist entlassen worden in der Schweiz, wo wir jetzt an dieser Stelle aber nicht nochmal im Detail wiederholen müssen.
0: Nein. Freuen wir uns doch auf den grossen Event von Mitte Mai bis Ende Mai und mit Zürich und Fribourg als Ausstrahlungsorte. Da gibt das quer durch die Schweiz doch sicher eine gute Beteiligung und Ausstrahlung von dem WM-Event.
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1: Die Nachrichten von SRF um 8 Uhr mit Dominik Rollin. Der FC Thun sorgt für ein Fußballmärchen. Zum ersten Mal überhaupt holen sich die Thuner den Meistertitel.
2: Das ist unglaublich. Ich habe nicht gedacht, dass ich das jemals erlebe in meiner über 20-jährigen Fangeschichte. Unglaublich.
1: Maßgeblich zu diesem Erfolg beigetragen habe Trainer Mauro Lustrinelli, sagt unser Sportredaktor. Und noch immer sind zahlreiche Schiffe in der Straße von Hormuz blockiert. Jetzt kündigt US-Präsident Trump Hilfe an. Das Wetter heute wechselnd bewölkt mit sonnigen Phasen, im Westen lokal nass. Erst letztes Jahr ist Thun aus der zweithöchsten Liga in die Super League aufgestiegen und holt sich jetzt den Meistertitel. Die Thuner haben ihn auf sicher, nachdem St. Gallen gestern gegen Sitten verloren hat. Für Trainer Mauro Lustrinelli ist es ein weiterer großer Erfolg mit dem FC Thun. Sportredaktor David Lendi.
3: Der FC Thun und Mauro Lustrinelli, das passt. Vor über 20 Jahren schoss er den Club als Spieler in die Champions League und nun führte er ihn als Trainer zum ersten Meistertitel der Vereinsgeschichte.
4: Das wird nicht nur in Schweiz geredet über das wird in ganzer Welt.
3: Vor 4 Jahren wurde der heute 50-Jährige zum Trainer des FC Thun ernannt. Obwohl er den Aufstieg gleich zweimal verpasste, hielt der Club an ihm fest, was nun nur ein Jahr nach dem Aufstieg mit dem Meistertitel belohnt wurde. Trotz finanziell sehr bescheidener Mittel formte er aus der Thuner Mannschaft ein Meisterteam.
4: Jeden Tag wollen wir besser werden und die Mannschaft konnte in Super League sehr, sehr schnell anpassen und die Sieger haben uns noch ein bisschen mehr Vertrauen gegeben und am Schluss konnten wir bis am Schluss durchziehen.
3: Bereits in der Winterpause wuchs der Glaube an den Meistertitel. Nur ein Spieler verließ zur Saisonhälfte den Club. Alle anderen Spieler, insbesondere die Leistungsträger, blieben dem Club treu.
4: Unser Teamspirit, wir sind immer sehr, sehr eng geblieben. Wir haben gewusst, dass wir etwas Besonderes kreieren können und das sind wir belohnt worden.
3: Sagt Mauro Lustrinelli, der sich nach seiner Zeit als Spieler nun auch als Trainer des FC Thun in den Geschichtsbüchern des Clubs verewigt hat.
1: So viel zum Meistertitel des FC Thun. Wir kommen nun zu weiteren Meldungen. Die USA wollen Schiffen helfen, die wegen der Blockade der Straße von Hormuz feststecken. Eine entsprechende Mission werde noch heute beginnen, kündigte Präsident Donald Trump an. Wie genau den Schiffen geholfen werden soll, ist nicht bekannt. US-Medien berichten von einer Art Koordinationsstelle, die den Schiffsverkehr durch die Straße von Hormuz regeln soll. Dass sich US-Kriegsschiffe direkt beteiligen, sei aktuell nicht geplant. Sie seien aber in der Nähe, um eingreifen zu können. Zu weiteren Meldungen in der Übersicht. Auf einem Kreuzfahrtschiff im Atlantik ist mindestens eine Person nach der Infektion mit dem Hantavirus gestorben. Bei 2 weiteren Toten und 3 Erkrankten wird derzeit überprüft, ob die Fälle ebenfalls auf Hantaviren zurückzuführen sind, wie die Weltgesundheitsorganisation erklärte. Und der Videospielhändler GameStop will die Online-Handelsplattform eBay übernehmen für rund 56 Milliarden Dollar. GameStop-Chef Ryan Cohen sagte dem Wall Street Journal, er wolle mit der Übernahme einen Konkurrenten zu Amazon aufbauen. Diese Woche findet in Zürich zum ersten Mal eine sogenannte Climate Week statt, eine Klimawoche. An über 250 Anlässen werden mehr als 10.000 Teilnehmerinnen und Teilnehmer erwartet. Was bringt ein solcher Großanlass? Wirtschaftsredaktor Klaus Ammann.
5: Da wird über neue Wege der Kommunikation über den Klimawandel diskutiert, dort darüber, wie die Politik die Abscheidung von CO2 aus der Luft voranbringen kann oder soll. Weiter zeigen Finanzmarktspezialistinnen und Spezialisten, wie Greenwashing erkannt werden kann. Und zwischendurch gibt es Klimaführungen durch die Stadt. Der Geschäftsführer der Climate Week, Johannes Pokorny, ist selbst erstaunt über das große Interesse. Vor allem, weil der Klimawandel bei vielen nicht mehr zu oberst auf der Agenda steht. Viele Teilnehmerinnen und Teilnehmer hätten offenbar das Gefühl,
6: wir müssen jetzt erst recht zusammenkommen, Dinge voranbringen, innerhalb von Zürich, innerhalb von der Schweiz, aber eben auch innerhalb von Europa. Und dann hat sich das einfach so eigentlich wie so ein bisschen so ein Schneeballsystem über die letzten Wochen, Monate entwickelt. Und wir sind tatsächlich selber sehr positiv überrascht, dass wir jetzt schon diese Größe erreicht haben.
5: Zürich soll in Europa das werden, was New York jeweils im Herbst in den USA ist, eine Messe für Klimaschutz. Die Organisatoren wollen möglichst genau messen, was aus den Diskussionen in Zürich später entsteht und ihre Lehren ziehen für die zweite Ausgabe der Klimawoche in Zürich, die, so der Plan, bereits im kommenden Jahr stattfinden soll.
1: Klaus Ammann. Die Börsendaten von SIX: Der Euro wird zu 91,59 gehandelt, der Dollar zu 78,06. Das waren die Nachrichten von Radio SRF, verantwortlich Dominik Brandt.
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7: Montag, 4. Mai, wir starten jetzt so richtig in den neuen Monat Mai zusammen.
8: Und das mit uns zwei Mai-Käfer. Und vor dem Regen noch ein bisschen Sonnenschein.
7: Ja, zumindest aus dem Studio am Mikrofon. Wir sind nämlich für dich da, Christina Freiner und der Georg Hoffmann. Einen guten Start wünschen wir dir, trotz Sonne-Wolken-Mix am Himmel. Dafür mit einem guten Musikmix aus deinen Lautsprechern. Da ist Madison mit Kerosene.

0: Caitlin's Call ist es gsi, Before There Was Time.
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0: Wir hören heute die Bibelstelle aus Matthäus, Kapitel 11, der Vers 28. Die Gedanken dazu die kommen von Andreas, Poppy Boppard und der Christine Schliesser.
2: Kommt alle her zu mir, die ihr euch abmüht und unter eurer Last leidet. Ich werde euch Frieden geben.
3: Bei Last denke ich sofort an die antiken Lasttiere, die damals gerne benutzt wurden. Also so ein alter Esel, der da hochgestapelt da seine Lasten trägt. Und mit dem kann ich mich eigentlich recht gut identifizieren, ne? Wenn man so im Alltag guckt. Boah, da ist Familie, na, da ist Beruf, da ist Haus und Freundeskreis und alles Mögliche. Und immer mehr hat man manchmal das Gefühl, da wird noch eins draufgelegt. Also dieser Bibeltext resoniert eigentlich ganz gut mit mir.
4: Also ich glaube, da gibt es noch ganz viele Leute, die sich mit irgendeinem Esel identifizieren können. Ich habe das in Tansania erlebt, wo Frauen oft stundenlang Wasser holen müssen. Und wenn sie Glück haben, haben sie Esel. Und die armen Viecher müssen dann kilometerweise stundenlang laufen, stundenlang stehen, dürfen dann auch kein Wasser trinken, weil das Wasser ist so wertvoll. Kommt alles dann für die Leute. Also, oft, die hat mir mega leid tun, die ganz vielen Esel. Und wenn ich mich so in die Haut versetze, würde ich auch denken, da braucht es schon etwas, wo sie befriedet, wo ihnen gut tut. Also, das gefällt mir. Sehr der Gedanke von deinem Esel.
3: Und zugleich denke ich manchmal, so manche Lasten, manche Sorgen, ob man sich nicht so sehr an die gewöhnt hat, dass man die vielleicht gar nicht loslassen will oder kann. Ne? So ein bisschen die Lieblingssorgen, die man ganz gerne auch mit sich rumträgt. Und da einfach zu hören, kommt her, gibt mir die Last. Das ist ein ganz guter Reminder für mich, glaube ich.
4: Sehr gut. Mich hat bei dem Vers auch noch triggert, das Wort Abmühen im Zusammenhang mit Frieden.

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0: Love Somebody, Charmaine, wir haben halb neun.
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0: Wir haben heute abwechslungsweise bewölkt und sonnig. Vor allem am Nachmittag kann es an diesen Orten auch mal regnen kommen. Im Osten wird es um die 16 Grad, im Westen bis zu 23 Grad.
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0: Wir reden schon den ganzen Morgen über den Monat Mai. Wir können meinen, wir haben kein anderes Thema.
2: Ja, wir sind ja schon den ganzen Mai da, wir zwei, oder? Und sollen ihn nochmal bringen. Alles neu macht der Mai.
0: Hör auf, Georg, ich kann es nicht mehr hören. Aber man muss vielleicht fairerweise auch sagen, wir sind jetzt halt wirklich im Monat Mai und schauen, was der Monat noch so bringt.
2: Du meinst jetzt mal abgesehen davon, dass der FC Thun ist Meister geworden.
0: Und das haben wir schon gehört heute Morgen. Aber mal vorausgeschaut, gibt es da im Mai zum Beispiel noch die Eisheiligen, die wir noch erwarten müssen.
2: Und du meinst jetzt nicht die an der Hockey-WM in der Schweiz, oder?
0: Hör auf! Ich meine natürlich die Eisheiligen, die in Form von Nachtfrosch nachher kommen und wo wir im Garten dann noch müssen, die sensiblen Pflänzchen davor schützen.
2: Ja, die kommen dann auch noch, die Eisheiligen, so von ca. 11. gegen Mitte Mai, also gerade vor der Hockey-WM, wo dann von Mitte Mai noch bis Ende Mai dran ist.
0: Also noch viel los im Mai. Wir wünschen einen guten Start in die neue Woche und in den immer noch neuen Monat Mai.
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0: In the Middle, Sophie Kahn.
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0: Sicher kennst du es auch. Das Gefühl, zwischen dem Hoffen und dem Warten zu stecken und einfach nicht zu wissen, wie und wann das es weitergeht. Es ist genau das Gefühl, das die Singer-Songwriterin Olivia Stern in ihrer allerersten EP «In the Meantime» wird spiegeln. Der Dodo Albrecht erzählt uns von ihrem Werk. Hören wir rein.
2: «In the Meantime» ist, wie schon gesagt, Olivia Stern ihre Debüt-EP. Und was dabei klar herauskommt, es ist keine EP, die einem fixfertige Antworten bringt. Es ist mehr so ein wie ein Tagebuch von ihr, wo sie bewusst die Spannung vom Warten wird auffangen. Und diese Spannung ist eben zwischen dem, was wir uns erhoffen, und dem, was gerade wirklich Realität ist. Gar nicht mal so einfach, wenn du mich fragst. Der Song «Anything, Everything», den du gerade hörst, finde ich, bringt es da voll auf den Punkt. Er handelt davon, dass man nicht immer alles gerade sofort verstehen oder kontrollieren muss. Stattdessen kann man einfach loslassen, gewisse Sachen auch zulassen, sodass dann eben Sachen sich auch wieder entfalten können. Und dabei kann es sein, dass man plötzlich tief in einem innen eine Leichtigkeit spürt. Highlight von der EP, finde ich, ist der Song «At the Well», übersetzt «Am Brunnen». Die Olivia Stern interpretiert dort die Geschichte aus der Bibel, wo Jesus mit einer Frau am Brunnen redet. Es geht darum, dass Gott alle Menschen liebt, egal welche Herkunft, Geschlecht oder was man für eine Vergangenheit hat. Sie sagt, er nimmt uns eben genau so an, wie wir sind. Und das finde ich wunderschön, weil die Geschichte, die wirkt durch die Musik plötzlich wie eine persönliche Begegnung, die wir mit Jesus könnten haben. Am Ende der EP da finden wir noch den Song «Up with the Birds». Ein Song, der einem Ruhe und Klarheit bringen soll. So wie der Moment, wenn man ganz früh am Morgen aufsteht und merkt, wie ruhig das die Welt eben noch ist. So wie das eben auch die Vögel jeden Morgen erleben. Über alles darüber muss ich sagen, ist der Sound von der EP «In the Meantime» eher zurückhaltend und so ein bisschen atmosphärisch. Und so haben Olivia Stern ihre Stimme und ihre tiefgründigen Texte eben auch genug Raum zum Wirken. Ihre Musik, die lässt einem dazu ein, um einfach mal ruhig werden, nachdenken und vielleicht auch die Gegenwart von Gott können wahrnehmen. Und zum Schluss noch ein Blick auf die Künstlerin. Die Olivia Stern ist Mitte 20, Mami von zwei Töchtern und sie lebt mit ihrem Ehemann in Kalifornien. Ihre Musik widerspiegelt ihre persönlichen Erfahrungen, die sie mit Gott immer wieder erlebt.
0: In the meantime, das ist eine EP, die zeigt, Glauben heisst nicht, dass wir immer gerade sofort eine Antwort bekommen. Dieser Song soll vor allem daran erinnern. Und er wird auch mal lernen, warten, vertrauen und loslassen.
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0: Never had a chance, Olivia Stern.

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1: Die Nachrichten von SRF um 9 Uhr mit Dominik Rolli. GameStop will Amazon Konkurrenz machen. Der Videospielehändler will sich eBay einverleiben und eine große Handelsplattform aufbauen. Und Thun im Freudentaumel nach dem Gewinn des Schweizer Meistertitels im Fußball fragen sich viele, wie das möglich war, vom Aufsteiger zum Meister. Das Wetter heute wechselnd bewölkt mit sonnigen Phasen, im Westen lokal nass. Der Videospielehändler GameStop will die Online-Handelsplattform eBay übernehmen. GameStop bietet den eBay-Aktionären 125 US-Dollar pro Aktie und damit beläuft sich das Übernahmeangebot auf insgesamt rund 56 Milliarden Dollar. Mit der Übernahme wolle GameStop sein Geschäft neu ausrichten, sagt Wirtschaftsredaktor Sven Zaug.
2: GameStop war früher ein klassischer stationärer Laden für Videospiele. Man ging hinein, kaufte ein Spiel und ging wieder hinaus. Dieses Modell funktioniert nicht mehr. eBay dagegen ist eine große Online-Plattform, auf der weltweit zig Produkte gehandelt werden, vor allem auch gebrauchte Ware und Sammlerstücke. eBay setzt zudem auf künstliche Intelligenz, um den Nutzern das Einkaufen auf der Plattform zu erleichtern. Die Idee ist also, GameStop bringt seine Marke, seine Kundschaft und auch seine Läden mit. eBay liefert die digitale Infrastruktur und Reichweite. Gemeinsam könnten die Unternehmen stärker werden im Online-Handel, vor allem im Bereich Gaming, Secondhand und Sammlerstücke.
1: Wie das Wall Street Journal berichtet, geht es dem GameStop-Chef Ryan Cohen auch darum, einen Konkurrenten zu Amazon aufzubauen. Vor wenigen Jahren stand GameStop noch vor dem Abgrund. In der Pandemie haben dann aber viele Kleinaktionäre in GameStop investiert und damit hat das Unternehmen frisches Geld aufgenommen. Die USA wollen Schiffen helfen, die wegen der Blockade der Straße von Hormuz feststecken. Eine entsprechende Mission werde noch heute beginnen, kündigte Präsident Donald Trump an. Wie genau den Schiffen geholfen werden soll, ist nicht bekannt. US-Medien berichten von einer Art Koordinationsstelle, die den Schiffsverkehr durch die Straße von Hormuz regeln soll. Dass sich US-Kriegsschiffe direkt beteiligen, sei aktuell nicht geplant. Sie seien aber in der Nähe, um eingreifen zu können. Vor den Kapverden im Atlantik steckt ein Kreuzfahrtschiff fest, weil an Bord mindestens eine Person an einem Virus gestorben ist. Beim Virus handelt es sich um das Hantavirus, sagt die Weltgesundheitsorganisation WHO. Bei zwei weiteren Toten und drei Erkrankten werde derzeit überprüft, ob die Fälle ebenfalls auf Hantaviren zurückzuführen sind. Das Hantavirus kann zu hohem Fieber und Nierenversagen führen. Auf den Menschen übertragen wird es durch infizierte Nagetiere, etwa durch Bisse, Kontakt mit Ausscheidungen der Tiere oder über verseuchten Staub. Das betroffene Kreuzfahrtschiff hat Platz für rund 170 Passagierinnen und Passagiere und war in Argentinien gestartet. Zum Sport und zum Fußballmärchen des FC Thun. Seit gestern ist den Berner Oberländern der Meistertitel nicht mehr zu nehmen. Damit krönt der Aufsteiger seine Saison und Trainer Mauro Lustrinelli feiert einen weiteren großen Erfolg mit dem FC Thun. Sportredaktor David Lendi.
3: Der FC Thun und Mauro Lustrinelli, das passt. Vor über 20 Jahren schoss er den Club als Spieler in die Champions League und nun führte er ihn als Trainer zum ersten Meistertitel der Vereinsgeschichte.
4: Das wird nicht nur in Schweiz geredet über das wird in ganzer Welt.
3: Vor 4 Jahren wurde der heute 50-Jährige zum Trainer des FC Thun ernannt. Obwohl er den Aufstieg gleich zweimal verpasste, hielt der Club an ihm fest, was nun nur ein Jahr nach dem Aufstieg mit dem Meistertitel belohnt wurde. Trotz finanziell sehr bescheidener Mittel formte er aus der Thuner Mannschaft ein Meisterteam.
4: Jeden Tag wollen wir besser werden und die Mannschaft konnte in der Super League sehr, sehr schnell anpassen. Und die Sieger haben uns noch ein bisschen mehr Vertrauen gegeben und am Schluss konnten wir bis am Schluss durchziehen.
3: Bereits in der Winterpause wuchs der Glaube an den Meistertitel. Nur ein Spieler verließ zur Saisonhälfte den Club. Alle anderen Spieler, insbesondere die Leistungsträger, blieben dem Club treu.
4: Unser Teamspirit, wir sind immer sehr eng geblieben. Wir haben gewusst, dass können wir etwas Besonderes kreieren und das sind wir belohnt worden.
3: Sagt Mauro Lustrinelli, der sich nach seiner Zeit als Spieler nun auch als Trainer des FC Thun in den Geschichtsbüchern des Clubs verewigt hat.
1: Sportredaktor David Lendi. Die Börsendaten von SIX. Der Euro wird zu 91,66 Rappen gehandelt, der Dollar zu 78,16 Rappen. Und das Wetter, es ist wechselnd bewölkt mit sonnigen Phasen. Besonders im Westen ist es stellenweise nass. Vereinzelt gibt es auch wieder Gewitter. Die Temperaturen steigen auf 17 bis 22 Grad. In den Alpen bläst Föhn mit Temperaturen bis 25 Grad. Das waren die Nachrichten von Radio SRF. Verantwortlich Dominik Brandt.
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5: Es gibt Schlagwörter, denen begegnet man im Moment immer wieder. Ein solches Schlagwort ist Diversity, also Vielfältigkeit. Gefordert wird Diversity auch am Arbeitsplatz. Und in der kommenden Stunde werden wir uns das ein bisschen genauer anschauen, aber mit Fokus auf Religion. Wie gelingt religiöse Vielfältigkeit am Arbeitsplatz? Finden wir es zusammen raus. Am Mikrofon Christina Frenner.
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0: Das ist Schweizer Musik. Melissa Lischer, Stay. Ja, was für eine Rolle spielt Religion am Arbeitsplatz? Spielt sie überhaupt eine? Und wie gehen Unternehmen in der Schweiz mit der Vielfalt von Religionen im Geschäft um? Alice Küng ist Religionswissenschaftlerin und hat eine Doktorarbeit geschrieben über Religion im Diversity Management bei Grossunternehmen in der Schweiz. Sie erklärt uns, was man unter Diversity Management versteht.
1: Also das Diversity Management ist eine HR-Strategie aus den USA. Es geht dort vor allem um moralische Verantwortung einzunehmen und auch wirtschaftliche Vorteile zu erzielen. Also dass man wie denkt, wenn man Diversität von Arbeitnehmenden nutzt für das Unternehmen, dann kann das auch zum Vorteil für das Unternehmen kommen.
0: Diversity Management zielt also darauf ab, eine inklusive Kultur auch am Arbeitsplatz zu schaffen. Das kann zum Beispiel beim Geschlecht sein, beim Alter, der Herkunft oder jetzt im Fall von der Doktorarbeit von Alice Küng, der Religion. Ihre Ergebnisse haben aber auch gezeigt, dass Unternehmen in der Schweiz die Religion kaum berücksichtigen im Diversity Management.
1: Sie führen zwar ihre Webseite auf, dass sie keine Diskriminierung tolerieren, in Bezug auf verschiedene Diversitätsdimensionen, Geschlecht, Behinderung usw. und auch Religion. Aber wenn man dann eben, also wenn ich nachgefragt habe, hat sich herausgestellt, dass konkrete Massnahmen in Bezug auf Religion eigentlich kaum vorhanden sind.
0: Die Gründe, warum die Massnahmen bei der Religion fehlen, sind einerseits fehlende Ressourcen, sagt Alice Küng. Also, dass die Unternehmen zuerst andere Diversitätsdimensionen angehen, die ihnen wichtiger erscheinen als die Religion. Und erst später werden bei der Religion Schritte gemacht.
1: Und dazu kommt, dass Religion oft so ins Private reinrutscht, dass man sagt, ja, das gehört ins Privatleben der Personen. Es sind auch Datenschutzregelungen. Also der Arbeitgeber kann nicht fragen, was die arbeitnehmende Person für Religion hat.

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1: Wir haben heute abwechslungsweise bewölkt und sonnig. Vor allem am Nachmittag kann es an teilen Orten auch mal regnen kommen. Im Osten wird es um die 16 Grad, im Westen bis zu 23 Grad.
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1: Wir reden schon den ganzen Morgen über den Monat Mai. Man könnte meinen, wir haben kein anderes Thema.
2: Ja, wir sind ja schon den ganzen Mai da, wir zwei, oder? Und sollen ihn nochmal bringen. Alles neu macht der Mai.
1: Hör auf, Georg, ich kann es nicht mehr hören. Aber man muss vielleicht fairerweise auch sagen, wir sind jetzt halt wirklich im Monat Mai und schauen, was der Monat noch so bringt.
2: Du meinst jetzt mal abgesehen davon, dass der FC Thun ist Meister geworden.
1: Und das haben wir schon gehört heute Morgen. Aber mal vorausgeschaut, gibt es da im Mai zum Beispiel noch die Eisheiligen, die wir noch erwarten müssen.
2: Und du meinst jetzt nicht die alter Hockey-WM mit der Schweiz, oder?
1: Hör auf! Ich meine natürlich die Eisheiligen, die in Form von Nachtfrost nachher kommen und wo wir im Garten dann noch müssen, die sensiblen Pflänzchen davor schützen.
2: Ja, die kommen dann auch noch, die Eisheiligen, so von ca. 11. gegen Mitte Mai, also gerade vor der Hockey-WM, wo dann von Mitte Mai noch bis Ende Mai dran ist.
1: Also noch viel los im Mai. Wir wünschen einen guten Start in die neue Woche und in den immer noch neuen Monat Mai.
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0: Über den ESC, wenn wir jetzt reden, die drei Buchstaben, die haben zwar Konfliktpotenzial, aber eine Studie sagt, dass der ESC, also der Eurovision Song Contest, auch Positives bewirkt hat.
1: Ja, Länder und Kulturen zusammenbringen mit dem Eurovision Song Contest, das ist einer der positiven Effekte, wo man sich ja schon seit Gründung von dem ESC hat erhofft gehabt vor über 70 Jahren.
0: Das ist scheinbar auch auf weiter Strecke passiert. Mhm. Also in dem Sinn, Ziel erreicht?
1: Zumindest ein Teilziel. Und zumindest bestätigt das ein leitender Professor von einer jüngsten Studie, auch ein Professor von der Hochschule ETH Zürich, der da geholfen hat, die ESC-Daten untersuchen. Das hat man gemacht mit der Abteilung Sozialwissenschaften. Und man hat aufgrund von Daten übrigens auch Erfolgsmerkmal herausgefunden von den jüngsten ESC-Hits.
0: Okay, nämlich?
1: Ja, nämlich sind es mittlerweile vor allem englische Titel, surprise, surprise, und ging mehr auch sei es Musik im Pop-Bereich und wichtig sei, dass es tanzbare Musik ist. Also dazu gibt es zum Beispiel auch von SRF noch ausführliche Beiträge on air am Radio und online auf der Webseite.
0: Ja, tanzbare Musik, das klingt doch gut. Machen wir mit. Dann kommt La Verdière, I Can't Believe.

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2: Die Nachrichten von SRF um 11 mit Ronja Bollinger. Wer mit dem Flugzeug verreist, den oder die plagt nicht selten das schlechte Gewissen, so die Annahme. Nachrichtenredaktor Dominik Rolli, eine Studie hat jetzt genauer untersucht, wie verbreitet die sogenannte Flugscham in der Schweiz ist.
3: Es ist weniger verbreitet, als man vielleicht meinen könnte. Nur 28% der Befragten gaben an, sich zu schämen, wenn sie eine Flugreise buchen. 61% bewerteten Flugreisen grundsätzlich positiv. Ausschlaggebend dafür, warum jemand das Flugzeug nimmt, ist für die meisten die kürzere Reisezeit. Der Preis spielt da eine kleinere Rolle.
2: Ist denn das Klima gar kein Thema für die Befragten?
3: Doch schon, 45% sagen, sie seien für strengere Regulierungen. Allerdings gibt es unterschiedliche Meinungen darüber, was man denn tun könnte, um das Klima besser zu schützen. Eine Flugticketabgabe zum Beispiel hält eine deutliche Mehrheit der Befragten, nämlich 71%, für wenig oder gar nicht wirksam. Die Bevölkerung setze vor allem auf technologische Lösungen, dass also die Flugzeuge immer effizienter werden und weniger Treibstoff verbrauchen. Die meisten Befragten fanden übrigens, dass Lösungen vor allem auf internationaler Ebene gefunden werden müssen. Weniger in der Pflicht sehen die Befragten die Reisenden selber.
2: Für die Studie befragte das Institut Sotomo rund 3700 Personen aus der Deutschschweiz und der französischsprachigen Schweiz und zwar im Auftrag von Aviation Suisse, dem Schweizer Luftfahrtverein. Ein Verbrechen im Kanton Basel-Landschaft sorgte vor rund 2 Jahren international für Schlagzeilen. Damals soll ein Mann seine Frau erwürgt und anschließend zerstückelt haben in ihrem gemeinsamen Einfamilienhaus. Nun hat der Prozess gegen den mutmaßlichen Täter begonnen am Strafgericht in Muttenz. Laut der Anklageschrift hatte sich das Ehepaar vor der Tat gestritten. Dabei sei es auch um eine mögliche Scheidung gegangen. Bei der getöteten Frau handelt es sich um eine ehemalige Teilnehmerin der Miss Schweiz-Wahlen. Das Urteil wird in 9 Tagen erwartet. In der Schweiz eine Stelle zu finden, dürfte auch in den kommenden Monaten verhältnismäßig einfach sein. Das zeigt der Beschäftigungsindikator der Konjunkturforschungsstelle KOF der ETH Zürich. Insgesamt rechneten immer noch mehr Unternehmen damit, Arbeitsplätze zu schaffen, statt abzubauen, heißt es. Und dies trotz steigender Ölpreise wegen des Irankriegs. Für den Beschäftigungsindikator befragt die KOF jeweils rund 4.500 Unternehmen nach ihren Plänen bezüglich Beschäftigung von Personal. Das Wetter, es ist wechselnd bewölkt mit sonnigen Phasen. Im Westen wird es lokal nass. Das bei 17 bis 22 Grad mit Föhn gegen 25 Grad. Das waren Nachrichten von Radio SRF, verantwortlich Adrian Huber.
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4: Grosseltern, das ist eine Rolle, die sich in den letzten Jahrzehnten stark verändert hat. Man ist vielleicht noch selber voll im Berufsleben, wenn man Grosseltern wird. Oder man ist gerade endlich in Ruhestand geraten und würde gerne ein bisschen geniessen und doch nicht gerade wieder mit Enkelhüten fühlen. Über die Rolle der Grosseltern haben wir es dann gerade als nächstes. Und wir wollen uns auch fragen, ja, wer bestimmt dann, wie viel Zucker das Enkelkind darf konsumieren? Die Eltern? Die Grosseltern? Finden wir es zusammen raus in der kommenden Stunde. Ich begleite dich dabei, Mick. Mein Name ist Christina Freiner.

0: Need to Breathe haben wir da gehört. Band aus South Carolina, USA mit Wasteland.
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0: Es gibt Rollen im Leben, die hat man sich selber ausgesucht und andere, denen wird man eines Tages einfach zugeteilt. Die Rolle der Grosseltern zum Beispiel. Kathi Zindel leitet zusammen mit ihrem Mann das Grosselternseminar «Generationen stärkend» von der VBG. Sie wird Grossmütter und Grossväter Mut machen, herauszufinden, was für ein Grossi oder was für ein Grossdaddy man dann will sein. Weil es gäbe eben nicht die eine Grosselternrolle, sagt sie.
2: Ich glaube, man muss herausfinden, was ist meins als Grossmutter. Jetzt für mich zum Beispiel habe ich gemerkt, ich möchte gerne Ermutigerin sein für meine Enkel und zugleich aber auch herausfordern. Ich bin jetzt nicht der Typ, der nur könnte sein. Also sie haben mal eine Frage stellen, warum machst du das so? Oh, jetzt in deinem Zimmer sieht es aber gerade ein bisschen chaotisch aus, soll dir helfen aufräumen.
0: Sie sagt, es sei wichtig, dass man sich selber sein könne, auch in der Rolle als Grossmutter.
2: Und auch mit meinen Gaben. Ich habe einen grossen Garten. Und ich tue jetzt nicht, ich tue schon gerne mit den kleinen Kindern Lego spielen, aber am liebsten tue ich mit den Kindern etwas schaffen. Dann gehen wir in den Garten, dort haben wir Herdöpfel im Boden. Und jetzt kommt dann das gerade wieder. Und später Basilikum, einen Haufen Basilikum anpflanzen. Und dann helfen sie die Herdöpfel aufbrutteln und haben so Freude. Oder wir machen daheim Pesto. Und sie bringen dann den Eltern Pesto heim. Das ist jetzt meine Form von Grossmutter sein.
0: Kathi Zindel will andere auch ermutigen, dass sie ihren eigenen Stil finden.
2: Ich glaube, es ist wichtig, dass man nicht irgendetwas machen muss, was irgendjemand macht, sondern sich selber sein. Und auch Grenzen haben. Also wenn es mir nicht zu viel ist, dann kann ich sagen, hey, still, ihr müsst, jetzt ist mir zu laut, bitte, sind ruhiger. Oder ich muss einen Moment raus, es ist mir jetzt gerade ein bisschen zu laut. Einfach natürlich. Und mit den Kindern darüber reden, wenn jetzt etwas war.
0: Darüber reden, wenn man zum Beispiel ein Enkelkind einmal angeschnauzt hat oder zurechtgewiesen. Die Kommunikation mit den Eltern, auch in diesem Punkt, findet sie ganz wichtig. Dass nicht immer alles einfach ist und wie man so Situationen dann ansprechen kann, das hören wir dann gerade als nächstes.
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0: Es ist 11:30 und das ist Ariel Fitzpatrick mit Under the Sun.
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0: Auch heute Nachmittag bleibt es meistens bewölkt. An teilen Orten kann es auch Regen und sogar Gewitter geben. Temperaturen sind zwischen 16 und 22 Grad.
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0: Schön kommen wir zusammen durch den Montagmittag. Ich bin Christina Frenner.
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0: Als Großmutter oder Großvater müssen wir nicht immer zu allem, was die Enkel machen, Ja und Amen sagen. Dieser Meinung ist Kathi Zindel, Co-Leiterin vom Grosseltern-Seminar Generationen stärkend von der VBG. Sie will Mut machen, dass man auch als Grosseltern für die eigenen Bedürfnisse einsteht und den Enkel einmal Grenzen aufzeigt. Wichtig findet sie es aber, dass man so Situationen auch immer mit den Eltern bespricht. Sie erzählt ein Beispiel aus ihrem eigenen Grossmutter-Dasein. Einer von ihren 11 Enkel sei nämlich mal in einem fremden Gartenbeetli rumgetrampelt.
2: Ich sage, hey, du kommst sofort raus, das ist ein öffentlicher Garten, da kannst doch du jetzt nicht drin rumschalpen. Und er sagte, du hast mir nichts zu sagen. Dann habe ich gesagt, ja, jetzt schon, deine Mama ist nicht da. Und er ist gerade im Alter, wo es darum geht, wer ist der Chef? Und dann war daheim wieder das Thema, wer ist der Chef?
0: Im Gespräch bleiben. So Situationen darf und soll man mit den Eltern ansprechen, findet sie.
2: Fragen stellen oder Fragen, darf ich sagen, was ich jetzt denke darüber. Und dann kann sie das doch sagen, nein, ich will es jetzt im Moment gar nicht hören, ich vertrage es jetzt im Moment nicht.
3: Und das ist dann auch
2: das ist alles, wir gehen so miteinander um.
3: Ja.
2: Schon als Kind haben wir es so gemacht. Also so offen und ehrlich wie möglich. Ja.
0: Das ist oft schwierig, so offen wie möglich miteinander zu reden, aber dafür umso wichtiger, sagt Kathi Zindel. Aber wichtig hin oder her, einfach oder angenehm sind so Gespräche nicht immer, sagt sie. Wie man dann auch kann im Gespräch bleiben, wenn man unterschiedliche Ansichten und Werte hat bezüglich Erziehung der Enkelkinder, das erzählt sie uns dann in ein paar Minuten.
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0: Oasis of Hope, Terrian Madison Ryan Ward.
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0: Sagen, was man will, was man denkt und was man fühlt. Gerade im Familiensetting nicht immer einfach. Und gerade in der Beziehung Grosseltern, Eltern und Enkel manchmal eine richtige Herausforderung. Das weiss auch Kathi Zindl, Leiterin vom Grosseltern-Seminar Generationen stärken. Darum kommt es fest darauf an, wie man etwas sagt.
2: Wenn mir etwas auffällt, dass ich es auch fragen darf, ich muss es ja nicht interpretieren, aber ich kann fragen, was ist, was könnte der Bub echt ein bisschen entmutigt sein, oder ich frage nur, oder ich frage, darf ich etwas sagen? Ich tue nicht interpretieren und dann denken, ich wüsste es, das haben sie gar nicht gern. Das ist jetzt, haben wir am Anfang gemerkt, das geht nicht, das wollen sie nicht, unsere Kinder.
0: Interpretieren oder festlegen, so ist es, das geht gar nicht, meint sie. Besser sei,
2: Fragen stellen oder Fragen, darf ich sagen, was ich jetzt denke darüber. Und dann kann sie das doch sagen, nein, ich will es jetzt im Moment gar nicht hören, ich vertrage es jetzt im Moment nicht. Wir gehen so miteinander um. Schon als Kind haben wir es so gemacht. Also so offen und ehrlich wie möglich.
0: Was man sich auch immer wieder in Erinnerung rufen muss, als Grosseltern hat man nur bedingt erzieherische Aufgaben bei den Enkeln.
2: Also ich denke, wenn man regelmässig hütet, ist das eine andere Situation, als wenn man einfach punktuell mit den Enkeln dran ist. Also wenn jetzt eine Mutter oder ein Grosselternpaar einen Tag oder zwei oder drei Tage die Kinder hat, dann ist sie Erzieherin. Und dann müsste es umso mehr die Arbeit müsste gebildet werden, was ist verhandelbar, was kann ich auch anders machen und was ist für euch ganz wichtig.
0: Also da lautet der Schlüssel zum Erfolg, miteinander reden, Erwartungen klären und erzieherische Werte abgleichen. Auch wenn man die Werte vielleicht nicht unbedingt teilen würde.
2: Zum Beispiel hat eine Tochter von uns, sie will nicht, dass wir ihnen ein süßes Getränk geben, weil sie dann so aufgeklopft sind. Und das wollen wir respektieren, auch bei uns. Haben wir erst jetzt kürzlich herausgefunden. Aha, süßes Getränk gibt es nicht mehr, das ist jetzt für uns kein Problem.
0: Das mit dem Zucker und dem Süßgetränk, das ist jetzt etwas, das wir einfach umsetzen können. Schwieriger wird es, wenn man zum Beispiel punkto Glauben nicht die gleichen Werte teilt. Ja, was machen wir dann? 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
2: Die Nachrichten von SRF um 12 mit Ronja Bollinger. Wer mit dem Flugzeug verreist, den oder die plagt manchmal das schlechte Gewissen. So die Annahme. Der Verein Aviation Suisse wollte es nun genau wissen und hat beim Forschungsinstitut Sotomo eine Studie in Auftrag gegeben. Lukas Lütti.
3: 28% der Befragten gaben an, sich zu schämen, wenn sie eine Flugreise buchen. Im Gegensatz dazu bewerteten 61% Flugreisen grundsätzlich positiv. Der Hauptgrund, warum sich jemand für eine Flugreise entscheidet, ist die kürzere Reisezeit. Der Preis spielt eine weniger große Rolle. 45% der Befragten sind für strengere Regulierungen. Eine Flugticketabgabe, wie sie politisch diskutiert wird, halten die meisten Befragten aber für wenig oder gar nicht wirksam. Die Bevölkerung setze stattdessen auf technologische Lösungen, also effizientere Flugzeuge und nachhaltigere Treibstoffe. Die meisten Befragten fanden übrigens, dass Lösungen vor allem auf internationaler Ebene gefunden werden müssten. Weniger in der Pflicht sehen die Befragten die Reisenden selber. Für die Studie befragte das Institut Sotomo rund 3.700 Personen aus der Deutschschweiz und der französischsprachigen Schweiz, und zwar im Auftrag von Aviation Suisse. Das ist ein Verein, der sich für die Interessen des Luftverkehrs einsetzt.
2: Frauen in der Schweiz sollen künftig bereits ab 45 Jahren regelmäßig zur Brustkrebsfrüherkennung eingeladen werden. Das fordern drei medizinische Fachgesellschaften, darunter die Gesellschaft für Gynäkologie und Geburtshilfe. Brustkrebs trete zunehmend häufiger bei Frauen unter 50 Jahren auf, begründen sie die Forderung. Studien zeigten, dass regelmäßiges Screening ab 40 Jahren die Sterblichkeit deutlich senken könne. Derzeit werden in zahlreichen Kantonen Frauen ab 50 alle zwei Jahre eingeladen, um ein Brustkrebs-Screening durchzuführen. Unter anderem Deutschland und Österreich haben das Alter bereits auf 45 gesenkt. Das Militärbündnis NATO hat in Griechenland eine Luftwaffenübung begonnen. Mit dabei ist auch die Schweiz mit 5 FA-18 Kampfflugzeugen. Das teilt das Verteidigungsdepartement mit. Die Übung diene dazu, das Zusammenspiel von Luftwaffen verschiedener Länder zu trainieren. Insgesamt nehmen 10 Länder an der Übung teil, darunter Deutschland, Großbritannien und Italien. Sie findet jedes Jahr statt und die Schweiz ist seit mehr als 20 Jahren mit dabei. Die Börsendaten von SIX, der Swiss Market Index, liegt im Moment bei 13.120 Punkten, minus 0,1%. Der Euro wird zu 91,77 gehandelt, der Dollar zu 78,31. Das Wetter, es ist wechselnd bewölkt mit sonnigen Phasen und lokalen Schauern und Gewittern. Das bei 16 bis 21 Grad mit Föhn bis 25 Grad. Das waren Nachrichten von Radio SRF, verantwortlich Adrian Huber.
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4: Es ist kurz nach um 12 Uhr und das heisst ein Guten aus dem Studio. Und der Georg ist bereit mit seinen guten Nachrichten für heute.
5: Eine davon dreht sich um Gewässerschutz und zwei davon um erfolgreiche Benefizveranstaltungen und Sammelaktionen, die Menschen zugutekommen sollen, die es brauchen können.
4: Also es gibt sie auch immer noch zwischendurch, die guten Nachrichten, die motivieren und aufstellen. Mehr dazu am Viertel ab. Am Mikro ist Christina Frenner.
5: Und der Georg Hoffmann.

0: Newsboys haben wir da gehört. Pop- und Rockband aus Queensland, Australia mit Stay Strong.
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0: Georg Hoffmann, was sind die guten Nachrichten von heute?
2: Zum Schutz von Gewässern und damit auch zum Schutz von Fischen gibt es in der Schweiz aktuell eine Kampagne «Abracht am Schacht», heisst die. Und die will sagen, dass eben eine Regenwasserschacht aus dem Strassenrand nicht in eine Kläranlage führt oder ARA, sondern in offene kleine Gewässer. Erklärt hat es uns der Kuno von Wattenwil. Er ist Co-Leiter von diesem Präventionsprojekt.
3: Das Ziel ist wirklich, möglichst Bevölkerung darauf aufmerksam zu machen, eben die Trennung zwischen Regenwasser und Abwasser, ARA oder eben Fliessgewässer. Und dort hat man jetzt von Kampagne her alle Gemeinden, die Umweltbeauftragten der Gemeinden, Infomaterial geschickt, aber auch alle Berufsschulen, sagen wir jetzt mal. Wir haben immer Vorurteile, aber der Maler als Beispiel, oder, wo sein Kessel oder sein Pinsel auswischt, dass man dort an den Berufsschulen das den Leuten sagt und beibringt, dass es das wirklich einfach klar ist, dass der Abwasser Schacht, in der Strasse, auf dem Hauptplatz, auf dem Vorplatz, nicht auf die Ara geht, sondern eben direkt in ein kleines Gewässer.
2: Mit Obacht am Schacht wird man öffentlich informieren, damit hoffentlich nichts mehr Falsches abgespült wird am Schacht, wo eben für das Regenwasser nur gedacht ist. Gemeinden und Schulen und damit auch Berufstätige oder auch Private werden gegenwärtig informiert. So sagt der Kuno von Wattenwil. Er ist auch Präsident bei der Vereinigung der Fischereiaufseher. 1,83 Millionen Schweizer Franken für das Caritas Baby Hospital. So viel sind als Erlös aus der Weihnachtskollekte zusammengekommen in der Schweiz an den letzten Weihnachten. Das teilt die Organisation Kinderhilfe Bethlehem mit. Den grössten Teil der Spenden konnte man schon auf Bethlehem überweisen, besonders für die Versorgung von kranken Kindern aus palästinensischen Gebieten im Westjordanland. Dort gilt das Caritas Baby Hospital als die einzige für Kindermedizin spezialisierte Einrichtung. Der Verein Kinderhilfe Bethlehem hilft da im Hintergrund und hat den Sitz im Kanton Luzern. Es geht um eine wesentliche Versorgung und Behandlungen von jährlich Zehntausenden von Kindern im Westjordanland, so schreibt die Organisation. Und noch ein kurzer Rückblick auf das Wochenende und auf einen karitativen Anlass am Flugplatz Dübendorf. Da war der 34. Love Ride Switzerland, gestern 3. Mai. Ein TÜV-Event und Benefizanlass zugunsten von muskelkranken und beeinträchtigten Menschen. 267 betroffene Personen haben gestern Sonntag da an der traditionellen Ausfahrt teilnehmen. Es sei der grösste solche Anlass auch von Europa, heisst es im Kommunikation. Und wir haben da auch um 250.000 Franken an Spenden können sammeln für Projekte, die den Betroffenen zugutekommen. Bei gutem Wetter habe ich auch das Rahmenprogramm mit Konzert gut über die Bühne können.
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0: Das war Jasmina Hunsinger, Schweizer Singer-Songwriterin mit Hold On Tight.
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0: Auch heute Nachmittag bleibt es bewölkt. An allen Orten kann es auch regnen kommen oder sogar gewittern. Temperaturen sind zwischen 16 und 22 Grad.
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0: Liberetica, das ist ein wirtschaftsfreundlicher und liberaler Think Tank in der Schweiz. Man sagt auch Denkfabrik. Und denkt ist es als ein Ort vom freien Meinungsaustausch, wo man altbekannte Denkmuster einmal hinterfragen will. Wir haben mit dem Präsidenten vom Verein dahinter reden, mit dem Adriel Jost. Die Gründung von Liberetica sei eine Reaktion aufs Moralisieren gewesen, sagt er.
2: Dass gerade Wirtschaft insgesamt oder Unternehmen einen sehr schlechten Ruf haben oder immer mehr bekommen haben, weil man irgendwie sagt, ja, die sind irgendwie Gegner. Und wenn man wirklich moralisch ist und wirklich das Gute will, dann hilft man einander. Und wir haben wie wollen sagen, ja, aber wenn man zum Beispiel jetzt bei der Wirtschaft tätig ist und Unternehmer ist, dann macht man das ja nicht per se irgendwie aus schlechtem Motiv, sondern muss man auch etwas Gutes machen. Und darum haben wir gemerkt, das ist eigentlich ein Thema, das immer wieder mal vorkommt. Ja, was ist jetzt gut und was ist schlecht? Man tut sehr schnell moralisieren.
0: Moralisch gut zu handeln, das wird gerne bestimmten politischen Gesinnungen zugeordnet. Aber stimmt das denn auch? Das fragt man sich beim Verein Liberetica. Adriel Jost sagt, man müsse vielleicht auch mal anfangen, auf verschiedenen Seiten nach guten Lösungen zu suchen.
2: Vielleicht auch mal eine freiheitliche Lösung, eine wirtschaftsliberale Lösung kann auch ethisch sein, kann auch moralisch sein. Moralisch oder ethisch wird häufig wie 1:1 übersetzt mit sozialdemokratisch. Und da müssen wir sagen, ja, nein, wir wollen auch das Gute. Und manchmal ist es die gute Absicht dann eben noch nicht ausreichend. Man muss sich dann auch überlegen, ja, was ist denn auch wirklich eine gute Konsequenz. Entwicklungshilfe, super Absichten, aber man darf sich auch überlegen, tut es wirklich gut oder schadet es mir? Und nur weil es einfach eine gute Absicht ist, muss es noch nicht per se gut sein.
0: Wichtig, sage ich bei Fragen nach Ethik und Wert, doch auch der Unterschied zwischen Gesinnung und Verantwortung. Und gut gemeint, sage ich halt auch nicht immer gut gemacht. Da müssen wir auch bei politischen und gesellschaftlichen Systemen immer wieder genauer heranschauen. So erinnert der Adriel Jost.
2: Vielleicht mit einem Kommunismus kann man sagen, ja, ist ja vielleicht auch irgendwie gut gemeint. Das soll uns allen, wir haben alle gleich viel am Schluss. Das ist ja vielleicht irgendwie noch, kann man sagen, wir meinen es ja irgendwie gut. Aber dass es dann in Zerstörung und Armut endet, macht das dann vielleicht nicht so eine gute Idee und auch nicht so eine ethische Idee.
0: Der Verein Liberetica gibt es jetzt seit gut 5 Jahren. Erklären tut er sich als überparteilich und überkonfessionell. Und doch sind auch gerade Vertreter dabei, die christlich sowie auch wirtschaftlich und liberal, also freiheitlich gesinnt sind. Wie geht das zusammen? Wir reden nochmal darüber, gerade in ein paar Minuten.

0: Schweizer Musik haben wir da gerade gehört. Heimlicher mit You Know Everything. In der Schweiz gibt es jetzt seit gut 5 Jahren den Verein Liberetica. Nach eigener Definition ist man dort überparteilich und überkonfessionell. Und doch hat man beim Verein auch gerade Vertreter dabei, die ausdrücklich christlich sowie auch wirtschaftlich und liberal, also freiheitlich gesinnt sind. Der Präsident Adriel Jost sagt, man will in alle Richtungen schauen und vor allem eine Diskussion über Ethik, Werte und Meinungsfreiheit weiter pflegen.
1: Wir wollen auch eine Stimme sein in die Liberalen, in die Wirtschaftskreise und sagen, ja, Werte spielen ja schon eine Rolle. Wie man sich verhaltet oder wie vielleicht auch sich Manager oder so verhalten, macht ja dann schon einen Unterschied. Es ist ja teilweise in Wirtschaftskreisen, so, ja, wir können alles legal oder in liberalen Kreisen, jeder kann machen, wie er will. Ja, wir wollen nicht einander zwingen. Wir wollen einander frei lassen, wie man sich verhalten soll. Sonst wird es auch wieder komisch, oder, wenn man einander zwingt. Aber ja, Wert und auch die dahinterliegenden Weltanschauungen, das sind wichtig.
0: Der Verein ist mit Publikationen und mit Veranstaltungen an der Öffentlichkeit sichtbar. Und auch wenn man sich als überparteilich und als überkonfessionell positioniert, es werden da besonders auch christliche Werte oder wirtschaftlich liberale Ideen zum Thema gemacht.
1: Wir sind auch kirchlich verankert, wir sind jetzt kein kirchlicher Verein und wir haben verschiedene Leute und verschiedene Weltanschauungen auch bewusst in unserem Verein dabei. Aber ja, wir wollen einerseits auch gerade die Kirchenkreise einreden, die eben vielleicht teilweise dann so ein bisschen, aber wir meinen es gut, und dann langt es und sage, ja, nein, ein bisschen mehr überlegen wäre vielleicht nicht schlecht.
0: Es werden Themen wie Migrationspolitik oder auch Entwicklungshilfe aus verschiedenen Blickwinkeln angeschaut. Man wird da auf Vor- und Nachteile schauen und sich auch bewusst werden, was für Weltanschauungen treffen auch bei uns in der Schweiz aufeinander.
1: Wir dürfen auch mal über Werte diskutieren, wir dürfen auch mal über Weltanschauungen reden. Und macht es jetzt einen Unterschied, wenn jetzt die ganze Bevölkerung atheistisch, muslimisch oder christlich ist? Das muss ein bisschen steil ausdrücken. Dann merken dann die anderen, ja, ist das vielleicht doch ein anderes Leben, so der Mord. Also macht das ja irgendwie auch als liberal denkender Mensch dann irgendwo, ja, vielleicht müssen wir doch auch mal über Weltanschauungen und Werte reden. Mhm. Ohne dann das irgendetwas aufzwingen, aber eine Diskussion führen, ja, unbedingt.
0: Am Ende soll es also auch um Rede- und Meinungsfreiheit gehen. Oder auch um Glaubensfreiheit. So wird im Gespräch mit dem Vereinspräsident Adriel Jost klar. Wir verlinken ein paar weitere Berichte zu Liberetica bei uns auch noch online auf livechannel.ch.

0: Christina war das mit Flowers. Und mit diesem Song verabschiede ich mich. Für dich gibt es jetzt dann News von SRF und dann Music nonstop bis um 4 Uhr. Schön, dass du Live Channel hörst. Ich bin Christina Frenner.
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1: Die Nachrichten von SRF um 13 Uhr mit Lukas Litti. Beim Fliegen etwas mehr bezahlen und so etwa den ÖV finanziell unterstützen. Eine solche Flugticketabgabe wird politisch in der Schweiz gerade diskutiert. Eine Mehrheit der Menschen in der Schweiz ist aber gegen eine Flugticketabgabe. Zu diesem Schluss kommt eine Studie im Auftrag des Vereins Aviation Suisse. 71% der Befragten hielten eine solche Abgabe für wenig oder gar nicht wirksam. Regine Sauter, FDP-Nationalrätin und Präsidentin von Aviation Suisse, sagt dazu:
2: Die Schweizer Bevölkerung ist durchaus bereit, einen Beitrag zu leisten für den Klimaschutz, aber sie will das international abgestimmt und sie will vor allem Innovationen finanzieren und nicht einfach eine Umverteilung.
1: So will die Bevölkerung laut Studie etwa auf effizientere Flugzeuge und nachhaltigere Treibstoffe setzen. Für die Studie befragte das Forschungsinstitut Sotomo rund 3.700 Personen aus der Deutschschweiz und der französischsprachigen Schweiz, und zwar im Auftrag von Aviation Suisse. Das ist ein Verein, der sich für die Interessen des Luftverkehrs einsetzt. Frauen in der Schweiz sollen künftig bereits ab 45 Jahren regelmäßig zur Brustkrebs-Früherkennung eingeladen werden. Das fordern drei medizinische Fachgesellschaften, darunter die Gesellschaft für Gynäkologie und Geburtshilfe. Brustkrebs trete zunehmend häufiger bei Frauen unter 50 Jahren auf, begründen sie die Forderung. Studien zeigten, dass regelmäßige Screenings ab 40 Jahren die Sterblichkeit deutlich senken könne. Derzeit werden in zahlreichen Kantonen Frauen ab 50 alle zwei Jahre eingeladen, um ein Brustkrebs-Screening durchzuführen. Unter anderem Deutschland und Österreich haben das Alter bereits auf 45 gesenkt. Zur Zeit des Nationalsozialismus in Deutschland war er im Konzentrationslager Auschwitz verantwortlich für grausame medizinische Experimente, der Nazi-Verbrecher Josef Mengele. Nach dem Zweiten Weltkrieg floh er nach Südamerika, wo er Ende der 1970er Jahre starb. Über Mengele gibt es auch in der Schweiz ein Dossier, das bis jetzt unter Verschluss gehalten wurde. Doch nun will der dafür zuständige Nachrichtendienst des Bundes eingeschränkt Zugang dazu gewähren, wie er selber mitteilt. Hintergrund sei eine Beschwerde gegen ein abgelehntes Einsichtsgesuch. Laut Medienberichten steht ein Historiker hinter dieser Beschwerde. Er will herausfinden, ob Mengele 1961 in Kloten war und ihn die Schweizer Behörden damals entkommen ließen. Mengele war international zur Verhaftung ausgeschrieben. Und das Wetter? Es ist wechselnd bewölkt mit sonnigen Phasen und lokalen Schauern und Gewittern. Die Temperatur liegt zwischen 16 und 21 Grad. Mit Föhn gibt es bis 25 Grad. Das waren Nachrichten von Radio SRF. Verantwortlich Adrian Huber.
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1: Die Nachrichten von SRF um 2 mit Michael Wieland und diesen Themen. Gefährliches Hantavirus auf einem europäischen Kreuzfahrtschiff. Die Weltgesundheitsorganisation sagt, es gebe keinen Grund zur Panik. Und Diskussion um eine Flugticketabgabe in der Schweiz. Eine aktuelle Umfrage zeigt, die Bevölkerung hält sie für wenig wirksam. Das Wetter wechselt bewölkt mit sonnigen Phasen und lokalen Schauern und Gewittern. Nach einer Infektion mit dem gefährlichen Hantavirus auf einem Kreuzfahrtschiff im Atlantik sagt die Weltgesundheitsorganisation WHO, es bestehe kein Grund zur Panik. 3 Passagiere, die auf der Kreuzfahrt waren, sind gestorben. Frank Estermann.
2: Das Risiko für die breite Öffentlichkeit sei gering, teilt der zuständige Regionaldirektor der WHO mit. Auch Reiseeinschränkungen seien nicht nötig. Das Virus sei nur schwer von Mensch zu Mensch übertragbar. Infektionen könnten bei Kontakt mit den Ausscheidungen von Nagetieren passieren. Auf dem betroffenen Kreuzfahrtschiff ist mindestens eine Person am Hantavirus gestorben. Bei 2 weiteren Toten und weiteren Erkrankten wird überprüft, ob die Fälle ebenfalls auf Hantaviren zurückzuführen sind. Das Kreuzfahrtschiff einer niederländischen Gesellschaft war in Argentinien gestartet. Es liegt derzeit vor den Kapverden mit rund 150 Personen an Bord. Die Behörden der Kapverden haben entschieden, dass die Personen nicht von Bord gehen dürfen. Dies, um die öffentliche Gesundheit zu schützen. Die Schifffahrtsgesellschaft, die WHO und die lokalen Behörden wollten zusammen die weiteren Schritte koordinieren.
1: Der Iran hat laut eigenen Angaben ein US-Kriegsschiff angegriffen, das sich der Straße von Hormus näherte. Die iranische Nachrichtenagentur Fars meldet, 2 Raketen hätten das Schiff getroffen. Das zuständige US-Militärkommando bestreitet dies, es sei kein US-Schiff getroffen worden. US-Präsident Donald Trump hatte gestern das Projekt Freiheit ausgerufen. Dieses sieht vor, dass das US-Militär ab heute Schiffen helfen soll, die in der Straße von Hormus feststecken. Der Iran drohte danach, ausländische Militärschiffe anzugreifen, wenn diese versuchten, durch die Meerenge zu fahren. Frauen in der Schweiz sollen künftig bereits ab 45 Jahren regelmäßig zur Brustkrebsfrüherkennung eingeladen werden. Das fordern 3 medizinische Fachgesellschaften, darunter die Gesellschaft für Gynäkologie und Geburtshilfe. Brustkrebs trete zunehmend häufiger bei Frauen unter 50 Jahren auf, begründen sie die Forderung. Studien zeigten, dass regelmäßiges Screening ab 40 Jahren die Sterblichkeit deutlich senken könne. Derzeit werden in zahlreichen Kantonen Frauen ab 50 alle 2 Jahre eingeladen, um ein Brustkrebs-Screening durchzuführen. Unter anderem Deutschland und Österreich haben das Alter bereits auf 45 gesenkt. Beim Fliegen etwas mehr bezahlen und so beispielsweise den ÖV finanziell unterstützen. Eine solche Flugticketabgabe wird politisch in der Schweiz gerade wieder diskutiert. Eine Mehrheit der Menschen in der Schweiz ist aber gegen eine Flugticketabgabe. Zu diesem Schluss kommt eine Studie im Auftrag des Vereins Aviation Suisse. 71% der Befragten hielten eine solche Abgabe für wenig oder gar nicht wirksam. Regine Sauter, FDP-Nationalrätin und Präsidentin von Aviation Suisse, sagt dazu:
3: Die Schweizer Bevölkerung ist durchaus bereit, einen Beitrag zu leisten für den Klimaschutz, aber sie will das international abgestimmt und sie will vor allem Innovationen finanzieren und nicht einfach eine Umverteilung.
1: So will die Bevölkerung laut der Studie beispielsweise auf effizientere Flugzeuge und nachhaltigere Treibstoffe setzen. Für die Studie befragte das Forschungsinstitut Sotomo rund 3.700 Personen aus der Deutschschweiz und der französischsprachigen Schweiz, und zwar im Auftrag von Aviation Suisse. Das ist ein Verein, der sich für die Interessen des Luftverkehrs einsetzt. Die Winterthurer Stefanini-Stiftung gibt ein Bild von Ferdinand Hodler an die Erben der früheren Besitzerin zurück. Das Bild gehörte Martha Nathan, die in Deutschland in der Nazizeit als Jüdin verfolgt wurde. Sie flüchtete in die Schweiz und verkaufte hier Bilder, um ihren Lebensunterhalt zu finanzieren. Dass das Bild nun an die Erben von Martha Nathan zurückgeht, sei ein außergewöhnlicher Vorgang, sagt SRF-Kulturredaktorin Eleonore Landmann.
4: überraschend ist, dass es hier um einen Verkauf in der sogenannten sicheren Schweiz geht. Martha Nathan hat ihren Hodler 1941 in der Schweiz verkauft, so wie ganz viele andere Geflüchtete in der NS-Zeit Bilder verkauften, um ihr Weiterleben zu finanzieren. Der Schweizer Kunstmarkt blühte seit 1933, unzählige Bilder wechselten hier die Hand. Und heute gibt's Streit darum, müssen die zurückgegeben werden, unter welchen Umständen oder müssen sie eben nicht zurückgegeben werden. Und die unabhängige Kommission der Stefanini-Stiftung, die sagt jetzt, dieses Hodler-Bild, das geben wir zurück, obwohl das Bild der Sammlerin nicht in Nazi-Deutschland geraubt wurde, sondern sie hat es in der Schweiz einfach bloß verkauft. Der Grund für die Rückgabe jetzt, die Verfolgung endet nicht an der Grenze der Schweiz.
1: Sagt SRF-Kulturredaktorin Elinor Landmann. Die Börsendaten von SIX, der Swiss Market Index, liegt im Moment bei 13.055 Punkten. Das ist ein Minus von 0,6%. Der Euro wird zu 91,75 gehandelt, der Dollar zu 78,41. Und das Wetter? Im Norden ist es wechselnd bemölkt mit längeren sonnigen Phasen. Vor allem über den Bergen gibt es lokale Regengüsse, vereinzelt auch Gewitter. Im Süden ist es häufig bewölkt und zeitweise nass. Je nach Sonnenscheindauer gibt es 16 bis 21 Grad mit Föhn bis 25 Grad. Das waren Nachrichten von Radio SRF, verantwortlich Frank Estermann.
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1: Die Nachrichten von SRF um 3 mit Michael Wieland. Nach einer Infektion mit dem gefährlichen Hantavirus auf einem Kreuzfahrtschiff im Atlantik sagt die Weltgesundheitsorganisation WHO, es bestehe kein Grund zur Panik. Das Virus sei nur schwer von Mensch zu Mensch übertragbar. 3 Passagiere, die auf der Kreuzfahrt waren, sind gestorben. Bei einem an Bord schwer erkrankten Passagier sei das Virus nachgewiesen worden, teilt die betroffene niederländische Schifffahrtsgesellschaft heute mit. Der Passagier werde derzeit in einem Spital behandelt. Bei den Toten und weiteren Erkrankten werde eine Infektion überprüft. Das Kreuzfahrtschiff liegt derzeit vor den Kapverden. Die Behörden der Kapverden haben entschieden, dass die rund 150 Personen nicht von Bord gehen dürfen, dies um die öffentliche Gesundheit zu schützen. Der Iran hat laut eigenen Angaben ein US-Kriegsschiff angegriffen, das sich der Straße von Hormus näherte. Die iranische Nachrichtenagentur Fars meldet, 2 Raketen hätten das Schiff getroffen. Das zuständige US-Militärkommando bestreitet dies, es sei kein US-Schiff getroffen worden. US-Präsident Donald Trump hatte gestern das Projekt Freiheit ausgerufen. Dieses sieht vor, dass das US-Militär ab heute Schiffen helfen soll, die in der Straße von Hormus feststecken. Der Iran drohte danach, ausländische Militärschiffe anzugreifen, wenn diese versuchten, durch die Meerenge zu fahren. 2 Kurzmeldungen. Der Schweizer Bundespräsident Guy Parmelin hat mit der italienischen Ministerpräsidentin Giorgia Meloni über die Brandkatastrophe von Grand-Montana gesprochen, am Rande des Europagipfels in Armenien. Er habe mit Giorgia Meloni auch über die Spitalrechnungen geredet, teilte Parmelin mit. Diese hatten in Italien vor kurzem Unverständnis ausgelöst. Der Bundesrat werde die Frage nach der Verrechnung angehen, aufgrund der rechtlichen Bestimmungen. Und Frauen in der Schweiz sollen künftig bereits ab 45 Jahren regelmäßig zur Brustkrebsfrüherkennung eingeladen werden. Das fordern 3 medizinische Fachgesellschaften. Derzeit werden in zahlreichen Kantonen Frauen ab 50 alle 2 Jahre eingeladen, um ein Brustkrebs-Screening durchzuführen. Weil Brustkrebs aber zunehmend bei Frauen unter 50 auftrete, solle das Alter für Screening nach unten angepasst werden, sagen die Fachgesellschaften. Der Blick aufs Wetter. Es ist wechselnd bewölkt mit sonnigen Phasen und lokalen Schauern und Gewittern. Es gibt 16 bis 21 Grad mit Föhn bis 25 Grad. Das waren Nachrichten von Radio SRF. Verantwortlich Frank Estermann.
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1: Die Nachrichten von SRF um 4 mit Michael Wieland und diesen Themen. Hantavirus-Infektion auf einem europäischen Kreuzfahrtschiff. Wir klären, was bisher bekannt ist und was das Virus so gefährlich macht. Und Konflikt um die Straße von Hormus. Das US-Militär sagt, es habe zwei US-Handelsschiffe erfolgreich durch die Meerenge begleitet. Das Wetter, es ist wechselnd bewölkt mit sonnigen Phasen und lokalen Schauern und Gewittern. Bei der Inselgruppe Kapverden vor der afrikanischen Westküste liegt aktuell ein Kreuzfahrtschiff. Von Bord können die rund 150 Personen aber nicht. Der Grund ist das Hantavirus. Mehrere Passagiere, die auf dem niederländischen Kreuzfahrtschiff unterwegs waren, sind gestorben. Noch wird untersucht, ob das Virus verantwortlich ist. Ronja Bollinger.
2: Stand jetzt sind 3 Menschen gestorben. 3 weitere Menschen haben akute Atemwegssymptome. Einer von ihnen wurde auf eine Intensivstation in Südafrika verlegt. Das war bislang auch der einzige Patient, bei dem eine Hantavirus-Infektion bestätigt wurde. Das Kreuzfahrtunternehmen Oceanwide schreibt heute Nachmittag in einer Stellungnahme, es gebe derzeit noch keinen bestätigten Zusammenhang zwischen dem Virus und den 3 Todesfällen. Hantaviren werden durch infizierte Nagetiere auf den Menschen übertragen, etwa durch Kontakt mit Ausscheidungen der Tiere. Die Symptome des Virus seien ähnlich wie bei einer Grippe, sagt Robert Krause, Infektiologe an der Universität Graz.
3: Man hat dann Fieber, Muskelschmerzen, Gelenkschmerzen, Kopfschmerzen und ganz besonders bei der Hantavirusinfektion ist auch eine Beteiligung der Augen. Es kann sein, dass man für einige Tage schlecht sieht.
2: Einen dauerhaften Schaden gäbe es nicht bei den Augen, aber das Virus könne auch zu Nieren- und Lungenversagen führen. Eine direkte Behandlung gegen das Hantavirus gäbe es nicht, so Krause.
3: Das heißt, man kann derzeit nur symptomatisch therapieren, also die Symptome mildern, das kaputte Organ versuchen zu ersetzen.
2: Die Weltgesundheitsorganisation WHO sagt, es bestehe kein Grund zur Panik. Das Hantavirus sei nur schwer von Mensch zu Mensch übertragbar.
1: Mit dem sogenannten Projekt Freiheit will das US-Militär den Schiffverkehr in der Straße von Hormus wieder ermöglichen. Die Initiative wurde gestern von US-Präsident Trump ausgerufen. Heute fuhren offenbar erste US-Handelsschiffe durch die Meerenge. Frank Estermann.
4: Die 2 Handelsschiffe, die unter US-Flagge fahren, seien durch die Straße von Hormus begleitet worden und sie setzten nun ihre Reise sicher fort. Das teilte das zuständige US-Militärkommando, das CENTCOM, mit. Das CENTCOM sprach von einem ersten Schritt im Rahmen des Projekts Freiheit. Zuvor hieß es vom Iran, man habe ein US-Kriegsschiff angegriffen, das sich der Straße von Hormus näherte. 2 Raketen hätte das Schiff getroffen. Das zuständige US-Militärkommando hingegen sagte, es sei kein US-Schiff getroffen worden. Im Rahmen des Projekts Freiheit wollen die USA Schiffe durch die Straße von Hormus begleiten, die dort feststecken und so die wichtige Handelsroute wieder befahrbar machen. Wegen des Irankriegs wird die Meerenge vom Iran seit Wochen blockiert. Gleichzeitig blockieren die USA iranische Häfen in der Region.
1: Der Schweizer Bundespräsident Guy Parmelin hat mit der italienischen Ministerpräsidentin Giorgia Meloni über die Brandkatastrophe von Grand Montana gesprochen, am Rande des Europagipfels in Armenien. Er habe mit Giorgia Meloni auch über die Spitalrechnungen geredet, teilte Parmelin mit. Diese hatten in Italien vor kurzem Unverständnis ausgelöst. Der Bundesrat werde die Frage nach der Verrechnung angehen, aufgrund der rechtlichen Bestimmungen. Den Opferfamilien werde die Schweiz keine Rechnungskopien mehr versenden. So sollen laut Parmelin Missverständnisse vermieden werden. Zur Zeit des Nationalsozialismus in Deutschland war er im Konzentrationslager Auschwitz verantwortlich für grausame medizinische Experimente der Nazi-Verbrecher Josef Mengele. Nach dem Zweiten Weltkrieg floh er nach Südamerika, wo er Ende der 1970er Jahre starb. Über Mengele gibt es auch in der Schweiz ein Dossier, das bis jetzt unter Verschluss gehalten wurde. Doch nun will der dafür zuständige Nachrichtendienst des Bundes eingeschränkt Zugang dazu gewähren, wie er mitteilt. Hintergrund sei eine Beschwerde gegen ein abgelehntes Einsichtsgesuch. Laut Medienberichten steht ein Historiker hinter dieser Beschwerde. Er will herausfinden, ob Mengele 1961 in Kloten war und ihn die Schweizer Behörden damals entkommen ließen. Mengele war international zur Verhaftung ausgeschrieben. Zum Sport mit einer Meldung vom Eishockey. Der SC Bern hat einen neuen Trainer, Serge Aubin. Der Kanadier habe einen Vertrag für 3 Jahre unterschrieben, schreibt der Club in einer Mitteilung. Serge Aubin wechselt von den Eisbären Berlin nach Bern. Mit dem deutschen Club feierte Aubin in 7 Jahren 5 Meistertitel. Beim SC Bern folgt Aubin auf Heinz Erlers. Die Börsendaten von SIX, der Swiss Market Index, liegt im Moment bei 13.028 Punkten. Das ist ein Minus von 0,8%. Der Dow Jones Index in New York fällt um 0,4%. Der Euro wird zu 91,66 gehandelt, der Dollar zu 78,27. Soweit die Meldungen. Und noch der Blick aufs Wetter. Im Norden ist es auch morgen wechselnd bewölkt mit längeren sonnigen Phasen. Vor allem über den Bergen gibt es lokale Regengüsse, vereinzelt auch Gewitter. Im Süden ist es häufig bewölkt und zeitweise nass. Je nach Sonnenscheindauer gibt es 16 bis 21 Grad mit Föhn bis 25 Grad. Das waren Nachrichten von Radio SRF, verantwortlich Frank Estermann.
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5: In der kommenden Stunde wollen wir uns genauer anschauen, was es mit dem Sprichwort auf sich hat. Alles neu macht der Mai. Kleiner Spoiler, alles macht er nicht neu, aber es gibt doch einiges, wo ab Mai neu ist. Dranbleiben lohnt sich aber nicht nur wegen dem. Wir haben nämlich auch in der kommenden Stunde viel gute Musik für dich parat. Anfangen tut der Gavi featuring Janine Weigel mit Diamond. Und am Mikrofon bin ich, Christina Frenner.

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1: Alles neu macht der Mai, so sagt es einmal ein Sprichwort. Und mit dem Frühling und dem Blühen draussen sieht es doch tatsächlich nach Erneuerung aus im Moment. Und es gibt ja auch gesellschaftlich und politisch in dieser Jahreszeit noch so ein paar Änderungen. Ja, was macht denn der Mai das mal so alles neu? Darüber reden wir heute im Fokus.
2: Ja, und darüber geschrieben hat zum Beispiel auch das Newsportal Watson. Und so apropos neu im Mai, da gibt es News noch gerade passend oder sagen wir rückblickend auf den Tag der Arbeit. Seit dem 1. Mai, nämlich speziell also punkto Landesgesamtarbeitsvertrag für das Gastgewerbe in der Schweiz. Speziell erwähnt sie da Mindestlohnansätze, wie sie ab dem 1. Mai gelten sollten.
1: Also in Bereichen wie Gastronomie und Hotellerie.
2: Ja, da sollten Vollzeitmitarbeitende ab 18 jetzt mindestens so etwas über 3.700 Franken pro Monat verdienen, als ungelernte Fachkräfte mit Berufsprüfung immerhin so um die 5.293 Franken.
1: Das ist eine leichte Lohnerhöhung im Gastgewerbe. Und gerade im Gastrobereich, ähnlich wie in der Pflege, hat es ja lange geheissen, dass die Arbeitsbedingungen und die Löhne nicht so zufriedenstellend waren in der Schweiz.
2: Ja, und Hotellerie und Gastrozeitung schreibt online, es gehen jetzt auch um ein Zeichen von der Wertschätzung bei den jüngsten Gesamtarbeitsverhandlungen und bei den Löhnen, wo man sich so für alle Qualifikationsstufen offenbar hat geeinigt.
1: Ja, optimieren kann man ja immer und überall wieder.
2: Ja, so auch bei den Arbeitszeiten, damit die Vereinbarkeit von Beruf und Familie oder Beruf und Freizeit allgemein auch hoffentlich besser wird. Und das bleibt eben speziell im Gastgewerbe gängige Herausforderung. So werden auch Unionsvertreter zitiert, die sagen, jeder Dienstwechsel oder Wochenendarbeit, das sind halt alles auch so Zeichen dafür, wie viel da zugunsten vom Job und zum Nachteil von anderem investiert wird, von den Arbeitnehmenden. Und auch so mit halbwegs Abwesenheit, halbwegs Anwesenheit, so während Zimmerstunden, sagen wir, zwischen Schichten, das sind ja faktisch eigentlich die Arbeitstage, die man gerade mehrmals muss antreten muss.
1: Also wichtig, Wertschätzung für Leute, die in Bereichen wie Hotellerie, Restaurants, Bars und so weiter arbeiten. Und im Mai geht es jetzt mal einen Schritt aufwärts mit den Löhnen.
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1: Auch heute Nachmittag bleibt es bewölkt. An diesen Orten kann es auch mal regnen oder auch Gewitter kommen. Temperaturen sind zwischen 16 und 22 Grad.
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1: Wir starten in die erste Woche vom Mai, neuen Monat. Und im Mai gibt es auch sonst noch ein paar Neuheiten.
2: Stichwort da auch gerade Landwirtschaft und Zollkontingent wird schnell von abstrakt zu konkret für Konsumenten. Also wer in der letzten Zeit hat wollen, Eier posten in den Läden, hat es wahrscheinlich schon gemerkt. Die inländische Eierproduktion kommt nicht mehr nach bei der steigenden Nachfrage und so sind wir da auf Import angewiesen aus dem Ausland.
1: Ja, wo dann allerdings Zollschranken bis jetzt so ein bisschen dazwischen gestanden sind.
2: Ja, aber jetzt per Mai 2026 und noch bis zum Jahresende hat der Bundesrat da auf einen Antrag von der Branche reagiert und man hat einen Zollansatz für Konsumeier günstiger gemacht. Was denn soll der Import eben von 240 Millionen Eier einfach machen. Watson gibt das in einem Artikel auch noch in Gewicht an mit satten 36.000 Tonnen.
1: Meine Güte, das tönt nach viel, aber wir konsumieren halt auch viel.
2: Genau, und das übrigens auch bei sonstigen Grundnahrungsmitteln, wie zum Beispiel auch Herdöpfel. Auch da gibt es für die Einfuhr bis Ende Jahr so ein Teilzollkontingent und das soll eine Erhöhung von um die 10.000 Tonnen Import Herdöpfel möglich machen. So oder Beschluss vom Bundesamt für Landwirtschaft geltend, ebenfalls ab Mai.
1: So viel also zu Neuerungen bei Import und so punkto Zöll und Landwirtschaft. Mhm. Und jetzt machen wir noch mal einen kurzen Themenwechsel zu einer anderen in der Kategorie Neu im Mai. Stichwort ist da leider auch in der letzten Zeit immer wieder häusliche Gewalt gewesen.
2: Ja, leider. Und so kommt es jetzt aber auch zu vermehrter und verbesserter Hilfe für Betroffene oder auch für Bedrohte. So jetzt so gerade mit der neu eingeführten Notruf-Telefonnummer 142. So wie die Depeschenagentur SDA schreibt, sei die Nummer primär für Opfer aufgeschaltet worden und darüber hinaus soll es aber auch allen Betroffenen ermöglichen, dass man da rund um die Uhr jemanden erreicht.
1: Also Anlaufstelle per Telefon.
2: Ja, und hoffentlich auch präventiv wirksam, bevor also das etwas passiert. Das ist auch Teil von einer nationalen Präventionskampagne und Bundesrätin Elisabeth Bohm-Schneider hat das massgebend mitlanciert. Stand kommen, sei sie aber quasi auch in einer Allianz von Bund, Kantonen, Gemeinden und auch Organisationen von der Zivilgesellschaft. Speziell erwähnt wird da auch das eidgenössische Büro für Gleichstellung von Mann und Frau.
1: 142 142, also eine Nummer, die man sich merken muss im Zusammenhang mit häuslicher Gewalt oder hoffentlich zum Schlimmeres verhindern.
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1: Alles neu macht der Mai. Ja, ist jetzt vielleicht ein bisschen übertrieben. Aber es gibt doch so einiges Neues in diesem Monat.
2: Zum Beispiel ein neuer Fußballschweizer Meister in der höchsten Liga.
1: Ja, der FC Thun, ich weiss. Du als Berner, du hast ja nur darauf gewartet, dass wir zum Thema machen heute,
2: ja, klar,
1: oder?
2: Ja, klar. Im Kanton Bern haben wir zwar dank IB auch schon 17 Titel feiern erlebt, sie aber nicht so erfolgsverwöhnt wie ihr Zürcher mit GC und den 27 Meistertitel in der Geschichte der Zürcher Grasshoppers und dann noch 13 Meistertitel vom FC Zürich obendrauf.
1: Ja, und du darfst den FC Winterthur nicht vergessen. Stimmt. Der hat auch schon 3 Meistertitel geholt. Vielleicht jetzt Anfangs letztes Jahrhundert, aber gleich. Rechnen wir dazu.
2: So etwas habe ich auch gelesen beim Aufrollen von der Fußballgeschichte. Ja, ist so.
1: Aber das jetzt mit dem FC Thun, das ist ja schon ganz eine spezielle Geschichte.
2: Eine Aufsteigergeschichte, oder man muss sagen, wieder neu Aufsteiger. Sicher aber eine Underdog-Story, wie man sie doch im Fußball gerne sieht.
1: Ja, sie sind erst gerade wieder in die höchste Liga aufgestiegen gewesen und jetzt zack, Meister.
2: Frisch zurück in die Superliga und jetzt da so ein Meistertitel überhaupt zum ersten Mal in der Clubgeschichte. 128 Jahre. Sensationell. Sensationell, wie Berner Zeitung titelt, aber das ist auch eben Zeit nach dem Aufstieg vor 20, 25 Jahren schon gewesen, wo die Thuner auch damals von Nazi B, Nazi A, jetzt eben Super League, sind gekommen und dann noch neue Champions League können mitspielen, also Highlife schon damals, wie man als Bevölkerung und speziell auch als Medienschaffende hat können im Kanton Bern miterleben.
1: Ja, Fußball ist jetzt gerade wieder viel in den Schlagzeilen. Bleiben wir doch im Sport, aber machen wir schnell einen abrupten Wechsel in die kalte Jahreszeit. Eishockey.
2: Stimmt, ist ja auch noch in diesem Monat Mai. Eishockey. Weltmeisterschaft von den Herren hier bei uns in der Schweiz.
1: Ja, und wir hier in der Schweiz sind ja definitiv eine Hockey-Nation.
2: Mit auch, ja, sicher. Aber traditionell eben auch so Länder wie Kanada und USA, die als Favoriten gelten. Es wird sicher spannend. Auch ohne die ganze Vorgeschichte um einen Nazi-Trainer Fischer, der ist entlassen worden in der Schweiz, wo wir jetzt an dieser Stelle aber nicht nochmal im Detail wiederholen müssen.
1: Nein. Freuen wir uns doch auf den grossen Event von Mitte Mai bis Ende Mai und mit Zürich und Fribourg als Austragungsorte. Da gibt das quer durch die Schweiz doch sicher eine gute Beteiligung und Ausstrahlung von dem WM-Event.
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1: Die Nachrichten von SRF um 5 mit Julia Schild. Auf einem Kreuzfahrtschiff haben sich vermutlich mehrere Menschen mit dem Hantavirus infiziert. Die 150 Personen an Bord dürfen das Schiff nun nicht verlassen. Und laut den USA sind zwei US-Handelsschiffe erfolgreich durch die blockierte Straße von Hormuz begleitet worden. Mehr zu diesem Themen gleich. Das Wetter, es wird wechselhaft mit Sonne, Wolken, lokalen Schauern und Gewittern bei 17 bis 22 Grad. Bei der Inselgruppe Kapverden vor der afrikanischen Westküste liegt aktuell ein Kreuzfahrtschiff. Von Bord können die rund 150 Personen aber nicht. Der Grund ist das Hantavirus. Mehrere Passagiere, die auf dem niederländischen Kreuzfahrtschiff unterwegs waren, sind gestorben. Noch wird untersucht, ob das Virus verantwortlich ist für die Todesfälle. Ronja Bollinger.
2: Stand jetzt sind drei Menschen gestorben. Drei weitere Menschen haben akute Atemwegssymptome. Einer von ihnen wurde auf eine Intensivstation in Südafrika verlegt. Das war bislang auch der einzige Patient, bei dem eine Hantavirus-Infektion bestätigt wurde. Das Kreuzfahrtunternehmen Oceanwide schreibt heute Nachmittag in einer Stellungnahme, es gebe derzeit noch keinen bestätigten Zusammenhang zwischen dem Virus und den drei Todesfällen. Hantaviren werden durch infizierte Nagetiere auf den Menschen übertragen, etwa durch Kontakt mit Ausscheidungen der Tiere. Die Symptome des Virus seien ähnlich wie bei einer Grippe, sagt Robert Krause, Infektiologe an der Universität Graz.
3: Man hat dann Fieber, Muskelschmerzen, Gelenkschmerzen, Kopfschmerzen und ganz besonders bei der Hantavirusinfektion ist auch eine Beteiligung der Augen. Es kann sein, dass man für einige Tage schlecht sieht.
2: Einen dauerhaften Schaden gäbe es nicht bei den Augen, aber das Virus könne auch zu Nieren- und Lungenversagen führen. Eine direkte Behandlung gegen das Hantavirus gäbe es nicht, so Krause.
3: Das heißt, man kann derzeit nur symptomatisch therapieren, also die Symptome mildern, das kaputte Organ versuchen zu ersetzen.
2: Die Weltgesundheitsorganisation WHO sagt, es bestehe kein Grund zur Panik. Das Hantavirus sei nur schwer von Mensch zu Mensch übertragbar.
1: Das US-Militär hat heute offenbar erste US-Handelsschiffe durch die Straße von Hormuz begleitet. Das teilte das zuständige US-Militärkommando CENTCOM mit. Es sprach von einem ersten Schritt im Rahmen des sogenannten Projekts Freiheit. Zuvor hieß es vom Iran, man habe ein US-Kriegsschiff angegriffen, das sich der Straße von Hormuz näherte. Zwei Raketen hätten das Schiff getroffen. Das zuständige US-Militärkommando hingegen sagte, es sei kein US-Schiff getroffen worden. Im Rahmen des Projekts Freiheit wollen die USA Schiffe durch die Straße von Hormuz begleiten, die dort feststecken und so die wichtige Handelsroute wieder befahrbar machen. Der Schweizer Bundespräsident Guy Parmelin hat mit der italienischen Ministerpräsidentin Giorgia Meloni über die Brandkatastrophe von Comontana gesprochen, dies am Rande des Europagipfels in Armenien. Er habe mit Giorgia Meloni auch über die Spitalrechnungen geredet, teilte Parmelin mit. Diese hatten in Italien vor kurzem Unverständnis ausgelöst. Der Bundesrat werde die Frage nach der Verrechnung angehen aufgrund der rechtlichen Bestimmungen. Den Opferfamilien werde die Schweiz keine Rechnungskopien mehr versenden. So sollen laut Parmelin Missverständnisse vermieden werden. Zur Zeit des Nationalsozialismus in Deutschland war er im Konzentrationslager Auschwitz verantwortlich für grausame medizinische Experimente der Nazi-Verbrecher Josef Mengele. Nach dem Zweiten Weltkrieg floh er nach Südamerika, wo er Ende der 1970er Jahre starb. Über Mengele gibt es auch in der Schweiz ein Dossier, das bis heute unter Verschluss gehalten wird. Doch nun will der dafür zuständige Nachrichtendienst des Bundes eingeschränkt Zugang dazu gewähren. Das teilt er selber mit. Hintergrund ist eine Beschwerde gegen ein abgelehntes Einsichtsgesuch. Dieses hatte der Historiker Gerhard Wettstein gestellt. Er will herausfinden, ob Josef Mengele 1961 in der Schweiz war und ob ihn die Schweizer Behörden damals entkommen ließen.
4: Es gibt so viele Mythen um diese Person, vor allem was seinen möglichen Aufenthalt anbelangt. Im März 61 war er jetzt da oder war er jetzt nicht da, oder? Also all diese Verschwörungstheorien, die umherzirkulieren. mit dem muss endlich Schluss sein. Und darum muss jetzt Klarheit geschaffen werden, indem man die Akte freigibt.
1: Das sagt der Historiker Gerhard Wettstein. Noch eine Meldung vom Eishockey. Der SC Bern hat einen neuen Trainer. Es ist Serge Aubin. Der Kanadier habe einen Vertrag für 3 Jahre unterschrieben, schreibt der Club in einer Mitteilung. Serge Aubin wechselt von den Eisbären Berlin nach Bern. Mit dem deutschen Club feierte Aubin in 7 Jahren 5 Meistertitel. Beim SCB folgt Aubin auf Heinz Ehlers. Die Börsendaten von SIX, der Swiss Magen Index, liegt im Moment bei 13.020 Punkten, minus 0,9%. Der Dow Jones Index in New York fällt um 0,3%. Der Euro wird zu 91,62 gehandelt, der Dollar zu 78,22. Und das Wetter? Heute und morgen bleibt es bei einem Wechsel aus Sonne und Wolken. Vor allem in Juranähe und entlang der Voralpen gibt es einige Regengüsse. Lokal sind morgen auch kräftige Gewitter mit Hagel und stürmischen Böen möglich. Je nach Sonnenscheindauer gibt es 17 bis 22 Grad. Und im Süden ist es häufig bewölkt und zeitweise nass bei rund 15 Grad. Das waren Nachrichten von Radio SRF. Verantwortlich Frank Estermann.
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5: Ich weiss nicht, wie du zum Thema Kirche stehst. Vielleicht gehörst du auch zu denen, die sagen, Gott, ja, Glauben, auch. Aber Kirche, nein, danke. In der kommenden Stunde wollen wir uns mit dem Thema Kirche auseinandersetzen. Braucht es die überhaupt? Ganz ehrlich, wenn man die Geschichte anschaut, ist da definitiv nicht alles immer rund gelaufen. Machen wir uns zusammen auf die Suche nach Antworten. Am Mic begleitet dich Christina Frenner.

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1: Muss ich in die Kirche, wenn ich an Gott glaube? Oder geht es auch ohne? Weil sind wir ehrlich, die Kirche hat auch ganz viel verbockt in der Vergangenheit und verbockt auch heute noch immer wieder Sachen. Für was also Kirche? Dieser Frage haben sich Simon Weinreich und Vivian Krucker-Bohr gestellt. Beide sind Theologen und Pfarrpersonen, kennen sich also aus mit dem Thema. Evelyn Gutknecht hat von diesen beiden wissen, warum arbeiten sie für eine Kirche?
2: Ich habe selber Kirche einfach sehr positiv erlebt als Kind und als Jugendliche. Die Gemeinschaft, die man dort hat, auch die gemeinsamen Themen, wo man dran ist, und der gemeinsame Glauben, wo man miteinander feiern kann. Und ja, so bin ich dann schlussendlich eigentlich relativ direkt nach der Schule ins Theologiestudium, weil mich einfach die Themen noch mehr interessiert haben. Und habe dann während dem Theologiestudium gemerkt, doch, ich möchte mich gerne auch in dieser Institution engagieren.
1: Auch Vivian Krucker-Bohr sagt, sie habe Kirche als etwas Positives erlebt.
3: Und gleichzeitig finde ich es manchmal immer noch sehr herausfordernd, wie man halt eben in der Kirche, also da hat man gerade so das Bild, an der Kirche gehört das Gebäude. Das fände ich manchmal auch schön, nur das Gebäude und schön ruhig in der Kirche, ohne Menschen. Aber um das geht es ja eigentlich nicht. Es geht ja um Menschen und dass man zusammen unterwegs ist. Und das habe ich auch immer wieder herausfordernd gefunden und finde ich auch immer noch herausfordernd, weil ja, wir Menschen sind nicht perfekt.
1: Die Kirche positiv, die Menschen drin manchmal schwierig. Also. Trotzdem, unterm Strich ist auch Vivian Krucker-Bohr begeistert von der Institution Kirche.
3: Weil es die gleiche Gemeinschaft ist, die ich sonst nirgends auf dieser Welt auf diese Art und Weise gefunden habe. Wo man füreinander da ist, wo man vielleicht füreinander betet, wo man nachfragt, wo man einfach zusammen auch den Weg durchgeht mit Höchst und Tiefst. Und wo man anderen Menschen Mut machen und helfen kann. Darum bin ich begeistert von der Kirche.
1: Bei allem Schönen, es gibt zu Recht auch immer wieder Menschen, die sagen, ja, Gott, okay, Glauben, spannend, aber Kirche, hören wir auf mit Kirche. Wie die beiden Theologen mit dem umgehen, gehört

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1: Auch heute Nachmittag bleibt es bewölkt. An diesen Orten kann es auch mal regnen oder auch Gewitter kommen. Temperaturen sind zwischen 16 und 22 Grad.
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1: Die Kirche ist immer wieder negativ in den Schlagzeilen. Und darum tönt die Frage berechtigt, braucht sie in der heutigen Zeit überhaupt noch Kirche? Über diese Frage haben die beiden Theologen und Pfarrpersonen Simon Weinreich und Vivian Krucker-Bo geredet. Der Simon Weinreich sagt, dass Kirche auch schwierig sein kann, das sei nichts Neues. Das sehen wir immer wieder in der 2000-jährigen Kirchengeschichte.
2: Und da sehe ich, dass es immer wieder so neue Aufbrüche gibt, wo Menschen sich sammeln und ihren Glauben vielleicht in einer neuen Form miteinander leben und ganz begeistert sind. Und irgendwann fängt sich das an zu institutionalisieren. Und dann kommt oft noch irgendwie so ein Mix aus Macht und irgendwelche Ego-Trips, die gewisse fahren und so. Und das gibt dann so einen ein toxischen Mix, wo dann eben, ja, in den 2000 Jahren für ganz viel auch Irrige und Wirrige gesorgt hat.
1: Auch Vivian Krucker-Bo kann verstehen, dass Leute enttäuscht oder sogar abgelöscht sind von Kirche.
3: Also natürlich, du hast schon erwähnt, Simon, ist Kirche auch oft missbraucht worden für irgendwie politische Geschehen oder ja, dass man einfach vielleicht das nicht in dem Sinn vorgelebt hat, wie es Gott vielleicht gedacht hat. Und einfach, ja, halt eben dort, wo Menschen sind, passiert auch Verletzungen und Enttäuschungen. Die einen vielleicht ganz bewusst, vielleicht auch andere verletzt haben und andere vielleicht auch nicht bewusst, weil man halt eben einfach zusammen unterwegs ist und sehr nahe unterwegs. Und da kann ich mir schon gut vorstellen, dass Leute wirklich mal enttäuscht worden sind.
1: Das sei sicher einer der Gründe, warum immer mehr Leute in der Schweiz austreten aus der Kirche. Aber braucht es dann Kirche noch? Gerade was den sozialen Aspekt der Institution Kirche anbelangt, sehe ich das die Mehrheit schon noch so.
3: Dort sehen schon viele Leute noch einen Sinn, weil sie sagen, ja, dort, wo die Kirche auch aktiv ist und sichtbar ist. Ein schönes Bild, wo jemand auch mal gesagt hat, die Kirche ist eigentlich sind wie die Hände und die Füße von Gott. Sind wir Menschen halt, die wirklich zu den Leuten rausgehen können. Und gleichzeitig hat die Institution dann auch etwas Starres. Und eben, du hast vorher auch schon angesprochen, Simon, mit den Strukturen. Und dass dann manchmal da auch nicht viel Spielraum ist. Und wenn jemand vielleicht eine neue Idee hat, etwas zu verändern, dann kommt Gott, nein, wir haben es schon immer so gemacht, schon über 2000 Jahre, oder die Tradition im Weg steht. Und dann kannst du einen der Leute eben schon ablöschen.
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1: Georg Hoffmann, was sind die guten Nachrichten von heute?
2: Zum Schutz von Gewässer und damit auch zum Schutz von Fischen gibt es in der Schweiz aktuell eine Kampagne «Abracht am Schacht», heisst die. Und die will sagen, dass eben eine Regenwasserschacht draussen am Strassenrand nicht in eine Kläranlage führt oder Ara, sondern in offene kleine Gewässer. Erklärt hat es uns der Kuno von Wattenwil. Er ist Co-Leiter von diesem Präventionsprojekt.
3: Das Ziel ist wirklich, möglichst Bevölkerung darauf aufmerksam zu machen, eben die Trennung zwischen Regenwasser und Abwasser, Ara oder eben Fliessgewässer. Und dort hat man jetzt von Kampagne her alle Gemeinden, die Umweltbeauftragten der Gemeinden, Infomaterial geschickt, aber auch alle Berufsschulen, sagen wir jetzt mal. Wir haben dann immer verurteilt, aber der Maler als Beispiel, oder, wo sein Kessel oder sein Pinsel auswischt, dass man dann eine Berufsschule, dass den Leuten sagt und beibringt, dass es das wirklich einfach klar ist, dass der Abwasser Schacht, in der Strasse, auf dem Hauptplatz, auf dem Vorplatz, nicht auf die Ara geht, sondern eben direkt in ein kleines Gewässer.
2: Mit Obacht am Schacht wird man öffentlich informieren, damit hoffentlich nichts mehr Falsches abgespült wird am Schacht, wo eben für das Regenwasser nur gedacht ist. Gemeinden und Schulen und damit auch Berufstätige oder auch Private werden gegenwärtig informiert. So sagt der Kuno von Wattenwil. Er ist auch Präsident bei der Vereinigung der Fischereiaufseher. 1,83 Millionen Schweizer Franken für das Caritas Baby Hospital. So viel sind als Erlös aus der Weihnachtskollekte zusammengekommen in der Schweiz an den letzten Weihnachten. Das teilt die Organisation Kinderhilfe Bethlehem mit. Den grössten Teil der Spenden konnte man schon auf Bethlehem überweisen, besonders für die Versorgung von kranken Kindern aus palästinensischen Gebieten im Westjordanland. Dort gilt das Caritas Baby Hospital als die einzige für Kindermedizin spezialisierte Einrichtung. Der Verein Kinderhilfe Bethlehem hilft da im Hintergrund und hat den Sitz im Kanton Luzern. Es geht um eine wesentliche Versorgung und Behandlungen von jährlich Zehntausenden von Kindern im Westjordanland, so schreibt die Organisation. Und noch ein kurzer Rückblick auf das Wochenende und auf einen karitativen Anlass am Flugplatz Dübendorf. Da war der 34. Love Ride Switzerland, gestern 3. Mai. Ein TÜV-Event und Benefizanlass zugunsten von muskelkranken und beeinträchtigten Menschen. 267 betroffene Personen haben gestern Sonntag da an der traditionellen Ausfahrt teilnehmen. Es sei der grösste solche Anlass auch von Europa, heisst es im Kommunikation. Und wir haben da auch um 250.000 Franken an Spenden können sammeln für Projekte, die den Betroffenen zugutekommen. Bei gutem Wetter habe ich auch das Rahmenprogramm mit Konzert gut über die Bühne können.
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1: Die Nachrichten von SRF um 6 mit Michael Wieland und diesen Themen. Der Iran greift offenbar die Vereinigten Arabischen Emirate an. Zuvor hatte das US-Militär nach eigenen Angaben zwei Handelsschiffe durch die Straße von Hormuz begleitet. Und ließ die Schweiz 1961 Nazi-Verbrecher Josef Mengele entkommen? Dazu gibt es vielleicht bald Antworten, weil der Schweizer Nachrichtendienst das Dossier teilweise freigeben will. Das Wetter, auch morgen wechseln sich Sonne und Wolken ab. Da und dort gibt es Schauer und Gewitter bei 17 bis 22 Grad. Die Vereinigten Arabischen Emirate melden einen Angriff durch iranische Drohnen auf eine Ölanlage. Die Ölanlage im Osten des Landes sei in Brand geraten. Zudem seien drei Raketen aus dem Iran abgeschossen worden. Es ist der erste solche Angriff, seit zwischen den USA und dem Iran eine Waffenruhe gilt, also seit fast einem Monat. Die US-Marine hatte heute nach eigenen Angaben zwei US-Handelsschiffe durch die Straße von Hormuz begleitet. Die iranischen Streitkräfte teilten mit, sie hätten ein US-Kriegsschiff angegriffen, das sich der Straße von Hormuz näherte. Zwei Raketen hätten das Schiff getroffen. Das zuständige US-Militärkommando hingegen sagte, es sei kein US-Schiff getroffen worden. Bei der Inselgruppe Kap Verden vor der afrikanischen Westküste liegt aktuell ein Kreuzfahrtschiff. Von Bord können die rund 150 Personen aber nicht. Der Grund ist das Hunter-Virus. Mehrere Passagiere, die auf dem niederländischen Kreuzfahrtschiff unterwegs waren, sind gestorben. Doch noch wird untersucht, ob das Virus verantwortlich ist für die Todesfälle. Ronja Bollinger.
2: Stand jetzt sind drei Menschen gestorben. Drei weitere Menschen haben akute Atemwegssymptome. Einer von ihnen wurde auf eine Intensivstation in Südafrika verlegt. Das war bislang auch der einzige Patient, bei dem eine Hunter-Virus-Infektion bestätigt wurde. Das Kreuzfahrtunternehmen Oceanwide schreibt heute Nachmittag in einer Stellungnahme, es gebe derzeit noch keinen bestätigten Zusammenhang zwischen dem Virus und den drei Todesfällen. Hunter-Viren werden durch infizierte Nagetiere auf den Menschen übertragen, etwa durch Kontakt mit Ausscheidungen der Tiere. Die Symptome des Virus seien ähnlich wie bei einer Grippe, sagt Robert Krause, Infektiologe an der Universität Graz.
3: Man hat dann Fieber, Muskelschmerzen, Gelenkschmerzen, Kopfschmerzen und ganz besonders bei der Hantavirusinfektion ist auch eine Beteiligung der Augen. Es kann sein, dass man für einige Tage schlecht sieht.
2: Einen dauerhaften Schaden gäbe es nicht bei den Augen, aber das Virus könne auch zu Nieren- und Lungenversagen führen. Eine direkte Behandlung gegen das Hantavirus gäbe es nicht, so Krause.
3: Das heißt, man kann derzeit nur symptomatisch therapieren, also die Symptome mildern, das kaputte Organ versuchen zu ersetzen.
2: Die Weltgesundheitsorganisation WHO sagt, es bestehe kein Grund zur Panik. Das Hunter-Virus sei nur schwer von Mensch zu Mensch übertragbar.
1: Der Schweizer Bundespräsident Guy Parmelin hat mit der italienischen Ministerpräsidentin Giorgia Meloni über die Brandkatastrophe von Grand Montana gesprochen, dies am Rande des Europagipfels in Armenien. Er habe mit Giorgia Meloni auch über die Spitalrechnungen geredet, teilte Parmelin mit. Diese hatten in Italien vor kurzem Unverständnis ausgelöst. Der Bundesrat werde die Frage der Verrechnung angehen, auf Grundlage der rechtlichen Bestimmungen. Den Opferfamilien werde die Schweiz keine Rechnungskopien mehr versenden. So sollen laut Parmelin Missverständnisse vermieden werden. Zur Zeit des Nationalsozialismus in Deutschland war er im Konzentrationslager Auschwitz verantwortlich für grausame medizinische Experimente, der Nazi-Verbrecher Josef Mengele. Nach dem Zweiten Weltkrieg floh er nach Südamerika, wo er Ende der 1970er Jahre starb. Über Mengele gibt es auch in der Schweiz ein Dossier, das bis heute unter Verschluss gehalten wird. Doch nun will der dafür zuständige Nachrichtendienst des Bundes eingeschränkt Zugang dazu gewähren. Das teilt er mit. Hintergrund ist eine Beschwerde gegen ein ablehnendes Einsichtsgesuch. Dieses hatte der Historiker Gerard Wettstein gestellt. Er will herausfinden, ob Josef Mengele 1961 in der Schweiz war und ob ihn die Schweizer Behörden damals entkommen ließen.
4: Es gibt so viele Mythen um diese Person, vor allem was seinen möglichen Aufenthalt anbelangt. Im März 61 war er jetzt da oder war er jetzt nicht da, oder? Also all diese Verschwörungstheorien, die umherzirkulieren, mit dem muss endlich Schluss sein. Und darum muss jetzt Klarheit geschaffen werden, indem man die Akte freigibt.
1: sagt Historiker Gerard Wettstein. Die Börsendaten von SIX, der Swiss Market Index, schließt bei 13.003 Punkten. Das ist ein Minus von 1,0%. Der Dow Jones Index in New York fällt um 0,9%. Der Euro wird zu 91,66 gehandelt, der Dollar zu 78,36. Soweit die Meldungen. Und noch der Blick aufs Wetter. Am Morgen bleibt es bei einem Wechsel aus Sonne und Wolken, vor allem in Juranähe und entlang der Voralpen gibt es einige Regengüsse. Lokal sind morgen auch kräftige Gewitter mit Hagel und stürmischen Böen möglich. Je nach Sonnenscheindauer gibt es 17 bis 22 Grad. Im Süden ist es häufig bewölkt und zeitweise nass, bei rund 15 Grad. Das waren Nachrichten von Radio SRF, verantwortlich Jan Grüebler.
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5: Grosseltern. Das ist eine Rolle, die sich in den letzten Jahrzehnten stark verändert hat. Man ist vielleicht noch selber voll im Berufsleben, wenn man Grosseltern wird. Oder man ist gerade endlich in den Ruhestand getreten und würde den gerne ein bisschen geniessen und doch nicht gerade wieder mit Enkelhüten fühlen. Über die Rolle der Grosseltern haben wir es dann gerade als nächstes. Und wir wollen uns auch fragen, ja, wer bestimmt dann, wie viel Zucker das Enkelkind darf konsumieren? Die Eltern? Grosseltern? Finden wir es zusammen raus. In der kommenden Stunde. Ich begleite dich dabei am Mic. Mein Name ist Christina Freiner.

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1: Es gibt Rollen im Leben, die hat man sich selber ausgesucht und andere, denen wird man eines Tages einfach zugeteilt. Die Rolle der Grosseltern zum Beispiel. Kathi Zindel leitet zusammen mit ihrem Mann das Grosselternseminar «Generationen stärkend» von der VBG. Sie wird Grossmüttern und Grossvätern Mut machen, herauszufinden, was für ein Grossi oder was für ein Grossdaddy man dann will sein. Weil es gäbe eben nicht die eine Grosselternrolle, sagt sie.
2: Ich glaube, man muss herausfinden, was ist meins als Grossmutter. Jetzt für mich zum Beispiel habe ich gemerkt, ich möchte gerne Ermutigerin sein für meine Enkel und zugleich aber auch herausfordern. Ich bin jetzt nicht der Typ, der nur könnte sein. Also sie haben mal eine Frage stellen, warum machst du das so? Oh, jetzt in deinem Zimmer sieht es aber gerade ein bisschen chaotisch aus, soll dir helfen, aufräumen.
1: Sie sagt, ihr Sex schon immer wichtig sein, dass sie auch kann in der Rolle als Grossmutter einfach sich selber sein.
2: Und auch mit meinen Gaben. Ich habe einen grossen Garten. Und ich tue jetzt nicht, ich tue schon gerne mit den kleinen Kindern Lego spielen, aber am liebsten tue ich mit den Kindern etwas schaffen. Dann gehen wir in den Garten, dann haben wir Herdöpfel im Boden. Und jetzt kommt dann das gerade wieder. Und später Basilikum, einen Haufen Basilikum anpflanzen. Und dann helfen sie die Herdöpfel aufbrutteln und haben so Freude. Oder wir machen daheim Pesto. Und sie bringen dann den Eltern Pesto heim. Das ist jetzt meine Form von Grossmutter.
1: Kathi Zindel will andere auch ermutigen, dass sie ihren eigenen Stil findet.
2: Ich glaube, es ist wichtig, dass man nicht irgendetwas machen muss, was irgendjemand macht, sondern sich selber sein. Und auch Grenzen haben. Also wenn es mir nicht zu viel ist, dann kann ich sagen, hey, still, jetzt ist mir zu laut, bitte, sind ruhiger. Oder ich muss einen Moment raus, es ist mir jetzt gerade ein bisschen zu laut. Einfach natürlich. Und mit den Kindern darüber reden, wenn jetzt etwas war.
1: Darüber reden, wenn man zum Beispiel ein Enkelkind einmal angeschnauzt hat oder zurechtgewiesen. Die Kommunikation mit den Eltern, auch in diesem Punkt, finden sie ganz wichtig. Dass nicht immer alles einfach ist und wie man so Situationen dann ansprechen kann, das hören wir dann gerade als nächstes.
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1: Heute Abend muss man an diesen Orten mit ein bisschen Regen oder auch Gewitter rechnen. Und auch morgen ist es abwechslungsweise sonnig und bewölkt mit einer Chance auf ein paar Regentropfen. Die Tageshöchsttemperaturen sind morgen ähnlich wie heute, je nach Region zwischen 17 und 22 Grad.
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1: Als Großmutter oder Großvater müssen wir nicht immer zu allem, was die Enkel machen, Ja und Amen sagen. Dieser Meinung ist Kathi Zindel, Co-Leiterin vom Grosseltern-Seminar Generationen stärkend von der VBG. Sie will Mut machen, dass man auch als Großeltern für die eigenen Bedürfnisse einsteht und den Enkel einmal Grenzen aufzeigt. Wichtig findet sie es aber, dass man so Situationen auch immer mit den Eltern bespricht. Sie erzählt ein Beispiel aus ihrem eigenen Grossmutter-Dasein. Einer von ihren 11 Enkeln sei nämlich mal in einem fremden Gartenbeetli rumgetrampelt.
2: Ich sage, hey, jetzt kommst du sofort raus, das ist ein öffentliches, das ist ein öffentlicher Garten, da kannst doch du jetzt nicht drin rumschalpen. Und dann sagt er, du hast mir nichts zu sagen. Dann habe ich gesagt, ja, jetzt schon, deine Mama ist nicht da. Und er ist gerade im Alter, wo es darum geht, wer ist der Chef? Und dann ist daheim wieder das Thema gewesen, wer ist der Chef?
1: So Situationen darf und soll man mit den Eltern ansprechen, findet sie.
2: Und dann habe ich das der Mama nachher erzählt und haben zusammen müssen lachen. Also es ist so einfach, weil ich darf das, aber ich sage, erzähl dann auch, was passiert ist. Oder ja. Auch zum Überprüfen, ist es jetzt okay? Oder hat sie jetzt das Kind dort laufen lassen und so? Einfach im Gespräch bleiben.
1: Im Gespräch bleiben. Das ist etwas, das oft schwierig sei, aber dafür umso wichtiger, sagt Kathi Zindel. Aber wichtig hin oder her, einfach oder angenehm sind so Gespräche nicht immer. Wie man dann auch kann im Gespräch bleiben, wenn man unterschiedliche Ansichten und Werte hat bezüglich Erziehung der Enkelkinder, das erzählt sie uns dann in ein paar Minuten.
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1: Sagen, was man will, was man denkt und was man fühlt. Gerade im Familiensetting nicht immer einfach. Und gerade in der Beziehung Grosseltern, Eltern und Enkel manchmal eine richtige Herausforderung. Das weiss auch Kathi Zindl, Leiterin vom Grosseltern-Seminar «Generationen stärken». Darum kommt es fest darauf an, wie man etwas sagt.
2: Wenn mir etwas auffällt, dass ich es auch fragen darf, ich muss es ja nicht interpretieren, aber ich kann fragen, was ist, was könnte der Bub ein bisschen entmutigt sein, oder ich frage nur, oder ich frage, darf ich etwas sagen? Ich tue nicht interpretieren und dann denken, ich wüsste es, das haben sie gar nicht gern. Das ist jetzt, haben wir am Anfang gerade gemerkt, das geht nicht, das wollen sie nicht, unsere Kinder.
1: Interpretieren oder festlegen, so ist es, das geht gar nicht, meint sie. Besser sei,
2: Fragen stellen oder Fragen, darf ich sagen, was ich jetzt denke darüber? Und dann kann sie das doch sagen, nein, ich will es jetzt im Moment gar nicht hören, ich vertrage es jetzt im Moment nicht. Wir gehen so miteinander um. Schon als Kind haben wir es so gemacht. Also so offen und ehrlich wie möglich.
1: Was man sich auch immer wieder in Erinnerung rufen muss, als Grosseltern hat man nur bedingt erzieherische Aufgaben bei den Enkeln.
2: Also ich denke, wenn man regelmässig hütet, ist das eine andere Situation, als wenn man einfach punktuell mit den Enkeln dran ist. Also wenn jetzt eine Mutter oder ein Grosselternpaar einen Tag oder zwei oder drei Tage die Kinder hat, dann ist sie Erzieherin. Und dann müsste es umso mehr die Arbeit müsste gebildet werden, was ist verhandelbar, was kann ich auch anders machen und was ist für euch ganz wichtig.
1: Also da lautet der Schlüssel zum Erfolg, miteinander reden, Erwartungen klären und erzieherische Werte abgleichen. Auch wenn man die Werte vielleicht nicht unbedingt teilen würde.
2: Zum Beispiel hat eine Tochter von uns, sie will nicht, dass wir ihnen ein süßes Getränk geben, weil sie dann so aufgeklopft sind. Und das wollen wir respektieren, auch bei uns. Haben wir erst jetzt kürzlich herausgefunden. Aha, süßes Getränk gibt es nicht mehr, das ist jetzt für uns kein Problem.
1: Das mit dem Zucker und dem Süßgetränk, das ist jetzt etwas, das wir einfach umsetzen können. Schwieriger wird es, wenn man zum Beispiel punkto Glauben nicht die gleichen Werte teilt. Ja, was machen wir dann? Die Antwort darauf kannst du nachhören im Podcast «Elternfragen». Den findest du überall dort, wo man Podcasts hören kann.
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1: Die Nachrichten von SRF um 7 mit Juliette Schild. Die Vereinigten Arabischen Emirate melden einen Angriff durch iranische Drohnen auf eine Ölanlage. Die Ölanlage im Osten des Landes sei in Brand geraten. Zudem seien 3 Raketen aus dem Iran abgefangen worden. Auch der benachbarte Oman meldet einen Drohnenangriff. Es sind die ersten solchen Angriffe, seit zwischen den USA und dem Iran eine Waffenruhe gilt, also seit fast einem Monat. Die US-Marine hat heute nach eigenen Angaben 2 US-Handelsschiffe durch die Straße von Hormus begleitet. Die Schiffe seien vom Iran angegriffen worden mit Raketen, Drohnen und Schnellbooten. 6 iranische Schnellboote seien versenkt worden, schreibt das US-Militär. Nach Deutschland ins Bundesland Sachsen. In der Innenstadt von Leipzig ist ein Auto in eine Menschenmenge gefahren. Mindestens ein Mensch wurde getötet. Mehrere sind verletzt worden, das berichtet die Polizei. Es sei nicht klar, ob der Autofahrer mit Absicht in die Menschenmenge gefahren sei oder ob es sich um einen Unfall handelt. Die Polizei hat den Fahrer festgenommen. In den USA dürfen Medikamente für einen Schwangerschaftsabbruch vorerst wieder per Post verschickt werden. Das hat ein Richter des obersten Gerichtshofs entschieden. Er hat einen Entscheid eines Bundesgerichts aus dem US-Bundesstaat Louisiana ausgesetzt. Diese hatte letzte Woche entschieden, dass das Medikament nicht mehr per Post verschickt, sondern nur noch in Kliniken oder Arztpraxen abgegeben werden darf. Gegen den Entscheid hatten Pharmaunternehmen geklagt. Beim jetzigen Entscheid des obersten Gerichtshofs handelt es sich nicht um ein definitives Urteil, sondern um einen Aufschub. Noch eine Meldung aus der Schweiz. Die Zuger Polizei hat am Samstag an einem Tuning-Treffen mehrere Fahrzeuge aus dem Verkehr gezogen, wegen manipulierten Abgasanlagen, unerlaubtem Software-Tuning und weiteren technischen Mängeln. Laut einer Mitteilung kontrollierte die Polizei zusammen mit Experten des Straßenverkehrsamtes rund 30 Fahrzeuge am bewilligten Treffen in der Stadt Zug. 4 Autos wurden wegen abgeänderten Abgasanlagen stillgelegt und 5 Sportwagen sichergestellt. Bei ihnen bestehe der Verdacht auf unerlaubtes Software-Tuning. 3 weitere Fahrzeuge seien in einem nicht vorschriftsgemäßen Zustand gewesen. Die fehlbaren Autolenker würden angezeigt und müssten ihre Fahrzeuge erneut vorführen. Und noch die Wetteraussichten. Es gibt einen Wechsel aus Sonne, Wolken und lokalen Schauern und Gewittern bei 17 bis 22 Grad. Im Süden ist es bewölkt und häufig nass bei 15 Grad. Das waren Nachrichten von Radio SRF. Verantwortlich Jan Grüble.
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2: Starten wir zusammen in der Montagabend und in der kommenden Stunde möchte ich dir unter anderem die neue EP von einer Künstlerin vorstellen, die versucht hat, das Gefühl einzufangen, wenn man so zwischen dem Hoffen und dem Warten ist. Schön, dass du Live-Channel. Ich bin Christine Frenner.

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1: Wir hören heute die Bibelstelle aus Matthäus, Kapitel 11, der Vers 28. Die Gedanken dazu die kommen von Andreas, Poppy Boppard und der Christine Schliesser.
2: Kommt alle her zu mir, die ihr euch abmüht und unter eurer Last leidet. Ich werde euch Frieden geben.
3: Bei Last denke ich sofort an die antiken Lasttiere, die damals gerne benutzt wurden. Also so ein alter Esel, der da hochgestapelt da seine Lasten trägt. Und mit dem kann ich mich eigentlich recht gut identifizieren. Ne? Wenn man so im Alltag guckt, boah, da ist Familie, na, da ist Beruf, da ist Haus und Freundeskreis und alles Mögliche. Und immer mehr hat man manchmal das Gefühl, da wird noch eins draufgelegt. Also dieser Bibeltext resoniert eigentlich ganz gut mit mir.
4: Also ich glaube, da gibt es noch ganz viele Leute, die sich mit irgendeinem Esel identifizieren können. Ich habe das in Tansania erlebt, wo Frauen oft stundenlang Wasser holen müssen. Und wenn sie Glück haben, haben sie Esel. Und die armen Viecher müssen dann kilometerweise stundenlang laufen, stundenlang stehen, dürfen dann auch kein Wasser trinken, weil das Wasser ist so wertvoll. Kommt alles dann für die Leute. Also, die haben mir mega leid tun, die ganz vielen Esel. Und wenn ich mich so in die Haut versetze, würde ich auch denken, da braucht es schon etwas, wo sie befriedet, wo ihnen gut tut. Also, das gefällt mir sehr, der Gedanke von deinem Esel.
3: Und zugleich denke ich manchmal, so manche Lasten, manche Sorgen, ob man sich nicht so sehr an die gewöhnt hat, dass man die vielleicht gar nicht loslassen will oder kann. Ne? So ein bisschen die Lieblingssorgen, die man ganz gerne auch mit sich rumträgt. Und da einfach zu hören, kommt her, gibt mir die Last. Das ist ein ganz guter Reminder für mich, glaube ich.
4: Sehr gut. Mich hat bei dem Vers auch noch triggert, das Wort abmühen im Zusammenhang mit Frieden, weil ich habe im Moment das Gefühl, dass sich die meisten Leute eher abmühen, um nicht Frieden zu arbeiten, international oder manchmal auch ich selber im familiären Kontext. Manchmal ist man fast bemüht darum, dass es irgendwie nicht friedlich ist, weil man da irgendwie das Gefühl hat, es ist doch jetzt mein Recht, in einem Unfrieden zu bleiben. Und ich finde das ein mega schöner Gedanke, dass der Frieden von oben her kommt.
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1: Heute Abend muss man an diesen Orten mit ein bisschen Regen oder auch Gewitter rechnen. Und auch morgen ist es abwechslungsweise sonnig und bewölkt mit einer Chance auf ein paar Regentropfen. Die Tageshöchsttemperaturen sind morgen ähnlich wie heute, je nach Region zwischen 17 und 22 Grad.
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1: Sicher kennst du es auch. Das Gefühl, zwischen dem Hoffen und dem Warten zu stecken und einfach nicht zu wissen, wie und wann das es weitergeht. Es ist genau das Gefühl, das die Singer-Songwriterin Olivia Stern in ihrer allerersten EP «In the Meantime» wird spiegeln. Der Dodo Albrecht erzählt uns von ihrem Werk. Hören wir rein.
2: «In the Meantime» ist, wie schon gesagt, Olivia Stern ihre Debüt-EP. Und was dabei klar herauskommt, es ist keine EP, die einem fixfertige Antworten bringt. Es ist mehr so ein wie ein Tagebuch von ihr, wo sie bewusst die Spannung vom Warten wird auffangen. Und diese Spannung ist eben zwischen dem, was wir uns erhoffen, und dem, was gerade wirklich Realität ist. Gar nicht mal so einfach, wenn du mich fragst. Der Song «Anything, Everything», den du gerade hörst, finde ich, bringt es da voll auf den Punkt. Er handelt davon, dass man nicht immer alles gerade sofort verstehen oder kontrollieren muss. Stattdessen kann man einfach loslassen, gewisse Sachen auch zulassen, sodass dann eben Sachen sich auch wieder entfalten können. Und dabei kann es sein, dass man plötzlich tief in einem innen eine Leichtigkeit spürt. Highlight von der EP, finde ich, ist der Song «At the Well», übersetzt «Am Brunnen». Die Olivia Stern interpretiert dort die Geschichte aus der Bibel, wo Jesus mit einer Frau am Brunnen redet. Es geht darum, dass Gott alle Menschen liebt, egal welche Herkunft, Geschlecht oder was man für eine Vergangenheit hat. Sie sagt, er nimmt uns eben genau so an, wie wir sind. Und das finde ich wunderschön, weil die Geschichte, die wirkt durch die Musik plötzlich wie eine persönliche Begegnung, die wir mit Jesus könnten haben. Up with the birds. Am Ende der EP da finden wir noch den Song «Up with the Birds». Ein Song, der einem Ruhe und Klarheit bringen soll. So wie der Moment, wenn man ganz früh am Morgen aufsteht und merkt, wie ruhig das die Welt eben noch ist. So wie das eben auch die Vögel jeden Morgen erleben. Über alles darüber muss ich sagen, ist der Sound von der EP «In the Meantime» eher zurückhaltend und so ein bisschen atmosphärisch. Und so haben Olivia Stern ihre Stimme und ihre tiefgründigen Texte eben auch genug Raum zum Wirken. Ihre Musik, die lässt einem dazu ein, um einfach mal ruhig werden, nachdenken und vielleicht auch die Gegenwart von Gott können wahrnehmen. Und zum Schluss noch ein Blick auf die Künstlerin. Die Olivia Stern ist Mitte 20, Mami von zwei Töchtern und sie lebt mit ihrem Ehemann in Kalifornien. Ihre Musik widerspiegelt ihre persönlichen Erfahrungen, die sie mit Gott immer wieder erlebt.
1: In the meantime, das ist eine EP, die zeigt, Glauben heisst nicht, dass wir immer gerade sofort eine Antwort bekommen. Dieser Song soll vor allem daran erinnern. Und er wird auch mal lernen, warten, vertrauen und loslassen.
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1: Never had a chance, Olivia Stern.

0: Du hast ein SMS nicht an die Person geschrieben, die du es hast wollen herschicken, sondern an die Person, die du über sie geschrieben hast in der Nachricht. Peinlich. Vielleicht ist dir das auch schon passiert. Oder es ist dir etwas runtergefallen im Restaurant und es ist plötzlich ganz ruhig geworden. Peinlich. Am liebsten würden wir in so einem Moment doch im Boden versinken. Man schämt sich. In der neuesten Folge der Psychohygiene geht es um das Thema Scham. Tabea Kobel, du bist Host. Es geht aber um mehr als nur peinliche Momente, oder?
1: Ja, da gäbe es eben einen Unterschied, sagt die psychosoziale Beraterin Susanne Gisler. Wenn einem etwas peinlich sagt, dann schämt man sich für einen Fehler, den man gemacht hat in einer Situation. Und da kann man sich entschuldigen und gut ist, man kann weitergehen. Aber Scham geht tiefer. Die betreffen unser Selbstbild. Also man stellt sich da selber in Frage in dieser Situation und hat vielleicht auch ganz lange daran zu beissen.
0: Das klingt schon noch belastend.
1: Ja, und das ist es auch. Vor allem, wenn das Gefühl von der Scham einem noch länger einnimmt. Dann hat es sogar einen Einfluss auf unser Verhalten. Weil die Scham die macht, dass wir uns zurückziehen, uns verstecken, dass wir uns anpassen oder dass wir alles perfekt machen möchten.
0: Ach, spannend. Also warum steckt denn Scham im Perfektionismus?
1: Es kann drin stecken, muss aber nicht. Kann sein, dass man auch einfach nach Exzellenz strebt. Das ist das eine. Oder es könnte eben auch sein, dass man probiert, mit allen Mitteln zu vermeiden, dass man kritisiert wird, weil das wäre ja so schamvoll.
0: Das ist also eine Frage, die man schon mal für sich klären kann, bevor man die Folge hört. Und da gibt es dann auch noch Tipps, wie man damit umgehen kann, wenn man die Scham entlarvt. Zum Beispiel eben hinter dem Perfektionismus. Die Psychohygiene findest du über erfmedien.ch/podcast und wir hören sie uns jetzt dann gerade gemeinsam an hier auf Live-Channel, nämlich nach den News von SRF am 8. Ich verabschiede mich, ich wünsche dir von Herzen einen gesegneten Abend. Am Mikrofon war Christina Frenner und jetzt hören wir den Brian Littrell mit Welcome Home.
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1: Die Nachrichten von SRF vom 8 mit Juliette Schild. Zuerst nach Deutschland. In der Innenstadt von Leipzig ist ein Auto in eine Menschenmenge gefahren. Mindestens 2 Personen wurden getötet, mehrere sind verletzt worden. Das berichtet die Polizei. An einer Pressekonferenz vor wenigen Minuten sagte der Innenminister von Sachsen, Armin Schuster:
2: Wir haben es mit hoher Wahrscheinlichkeit zum Stand jetzt mit einem Einzeltäter zu tun. Und es ist ein Amoktäter. Wir gehen also davon aus, dass Leipzig absolut sicher ist, man sich auch sicher in der Fußgängerzone wieder bewegen kann. Der Täter ist 33-jähriger deutscher Staatsangehöriger.
1: Die Polizei hat den Fahrer festgenommen. Über dessen Motiv ist noch nichts bekannt. Die Vereinigten Arabischen Emirate melden einen Angriff durch iranische Drohnen auf eine Ölanlage. Die Ölanlage im Osten des Landes sei in Brand geraten. Zudem seien 3 Raketen aus dem Iran abgefangen worden. Auch der benachbarte Oman meldet einen Drohnenangriff. Es sind die ersten solchen Angriffe, seit zwischen den USA und dem Iran eine Waffenruhe gilt, also seit fast einem Monat. Die US-Marine hat heute nach eigenen Angaben 2 US-Handelsschiffe durch die Straße von Hormuz begleitet. Die Schiffe seien vom Iran angegriffen worden mit Raketen, Drohnen und Schnellbooten. 6 iranische Schnellboote seien versenkt worden, schreibt das US-Militär. Russland will im Krieg gegen die Ukraine die Waffen für 2 Tage ruhen lassen. Staatschef Wladimir Putin habe für den 8. und 9. Mai eine einseitige Waffenruhe verhängt, teilt das russische Verteidigungsministerium mit. An diesen Tagen feiert Russland den Sieg der Sowjetunion über Nazi-Deutschland und das Ende des Zweiten Weltkriegs. Die Ukraine hat sich bereits zuvor skeptisch geäußert zur kurzen Waffenruhe. Die Ukraine wolle zuerst die Details kennen. Die Ukraine fordert eine langfristige Waffenruhe und einen anhaltenden Frieden. Im Krieg zwischen Russland und der Ukraine wurden bereits mehrere solcher Waffenruhen verkündet. Eingehalten wurden sie aber nur teilweise. Und noch zum Sport, zum Fußball. In der Super League der Frauen steht doch nicht der FC Basel in den Playoff-Halbfinals gegen IB, sondern der FC St. Gallen. Die Baslerinnen verlieren das Viertelfinal-Rückspiel vom letzten Wochenende gegen St. Gallen im Nachhinein 0-3 Forfe. Das teilt die Liga mit. Basel hatte zu viele Auswechslungen vorgenommen und auch eine Spielerin eingesetzt, die nicht auf dem Matchblatt stand und darum nicht spielberechtigt war. Der FC Basel kann gegen den Forfe-Entscheid Rekurs einlegen. Das Wetter, es gibt einen Wechsel aus Sonne, Wolken und teils Schauern und Gewittern bei rund 20 Grad. Im Süden ist es bewölkt und häufig nass bei 15 Grad. Das waren Nachrichten von Radio SRF. Verantwortlich Jan Grüble.
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6: Kennst du das Gefühl, dass du in einer peinlichen Situation am liebsten würdest im Boden versinken? Vielleicht läufst du auch noch rot an und es ist einfach nur schrecklich. Kann sein, dass es gar nicht so etwas Schlimmes war, aber die Situation, die verfolgt dich noch tagelang. Die Scham, die ist aber noch mehr als das, was man in einem peinlichen Moment erlebt. Sie versteckt sich auch hinter Perfektionismus, Rückzug oder in einer harten Stimme in uns, die uns gar nicht nette Sachen sagt. Vielleicht merken wir es gar nicht, aber die Scham kann unseren Alltag beeinflussen und uns auch recht einschränken. Und darum möchten wir in dieser Folge mit der psychosozialen Beraterin Susanne Gisler herausfinden, wie wir diese Scham entlarven können und wie man lernen kann, einen neuen Umgang zu finden. Ich bin Tobias Kobel. Vielleicht hast du ja uns gerade ein Beispiel, wie du Scham auch schon erlebt hast.
4: Im Vorbereiten von dem Thema sind mir ganz viele Beispiele in den Sinn gekommen. Werden wir jetzt vielleicht heute auch ein bisschen merken, das kennen wir vielleicht sogar alle ein bisschen.
7: Mhm.
4: Vielleicht so eins zum Starten, wo wir vielleicht alle ein bisschen kennen. Ist mir noch nicht so lange her passiert. Ich bin irgendwann morgen um 7 Uhr im Zugverkehr, so Pendelverkehr, mit meinem Kaffee-Becher
7: vollgestopft
4: rein marschiert, habe den Kaffee irgendwo platziert und irgendwie nicht geachtet, als ich meinen Rucksack verschoben habe, dass der offen ist, der Deckel, und dann ist ein bisschen Flüssigkeit auf den Koffer runtergetropft.
7: Ui.
4: Und dann hat mich jemand aufmerksam gemacht und ich bin, wow, Hilfe, voll im Stress aufgesprungen. Meiner Meinung nach habe ich mich entschuldigt, aber habe mich sofort darum gekümmert, Nasentücher suchen und so, das wieder gut machen. Es ist im Koffer eigentlich nichts passiert, oder? Aber was dann passiert ist, ist eine Frau, wohlbemerkt, es war nicht ihren Koffer, hat mich in aller Stille von dem 7 Uhr am Morgen Zug wirklich mega laut angefangen zusammen schiessen.
7: Oh.
4: Und ich bin so klein geworden, ich habe nur noch gestammelt und ja. Ich meine, das war dann vorbei gewesen. Irgendwann ist sie ausgestiegen, ich auch. Und ich habe gedacht, komm, das ist jetzt ja gar nichts Schlimmes gewesen. Der Koffer hat gar keinen Schaden genommen und ich habe mich entschuldigt. Und gleich hat mich das tagelang verfolgt. So typisch, Susanne, du bist so ein Schussel.
7: Ui.
4: Und hat mich richtig, also weißt du, für so etwas Kleines hat mich so verfolgt. Und da habe ich so richtig gemerkt, ja genau. Wieso tut das so tief mich beschäftigen?
7: Ja, und ich glaube, da haben wir wirklich alle irgendwelche Beispiele, oder, wo irgendjemand vielleicht auch vielleicht überreagiert hat oder wir selber eben mit inneren Sachen konfrontiert sind, die uns anklagen in solchen Momenten. Also da ist Scham dahinter. Also ist es nicht einfach nur peinlich, dem Fall? Weil das könnte man auch sagen, ja, ist einfach ein bisschen peinlich, oder? Und Scham, würdest du jetzt dort sagen, gibt es einen Unterschied zwischen peinlich und dem Scham?
4: Ja, ich glaube, peinlich kann einem ja so eine Situation wirklich sein. Das ist einfach unangenehm. Aber dann ist es vor allem situationsbezogen und es verzieht sich auch wieder, das Gefühl. So ein bisschen, ist unangenehm gewesen, aber ja, nur kann passieren. Und Scham ist dann ein Thema, wenn mich das eben wie so in meiner Identität anfangen zu bewegen und ich mich selber wie fast in Frage stellen für das. Es geht wirklich tiefer, wir werden es ja dann auch ein bisschen merken. Und bei Peinlichkeit, das ist wirklich so eine Situation, wo ich nachher auch wieder kann. Ja, da kann ich mich wieder entspannen irgendeinmal. Und wenn es wirklich um ein tiefes Schamthema geht, bei mir ist es jetzt vielleicht so das Thema, eben, ich bin so sichtbar geworden in dem Zug. Alle haben geschaut, gefühlt, stimmt vielleicht nicht. Aber es war so sichtbar gewesen, dass mir das passiert ist und das hat mich so beschäftigt. Und das ist ja ein Thema, das ich wahrscheinlich sonst schon eben mit mir mittrage. Und wo dann halt angeklungen ist.
7: Vielleicht kannst du ja gerade noch kurz Scham also definieren. Weißt du, jetzt ist es schon ein bisschen gemacht, aber ich glaube, da gibt es ja noch mehr, um dahinter zu definieren, dass wir uns da ein gutes Bild machen können. Was ist es jetzt überhaupt? Über was reden wir konkret?
4: Also Scham ist eigentlich eine ganz normale soziale Grundemotion. Ich glaube, fast alle Menschen kennen sie. Aber sie ist eben eine von denen, die am schwierigsten zum Greifen und auch zum Benennen ist. Sie versteckt sich oft. Wir werden es sehen, hinter mehr Verhalten, wie man sie eben wollen, abwehren will. Dort können wir sie entdecken. Sie entsteht eigentlich vor allem dort, wo so ein bisschen meine Würde, meine Zugehörigkeit, mein Selbstausdruck, Anerkennung so ein bisschen auf dem Spiel stehen. Und also wir können uns eben zum Beispiel schämen, wenn wir anderen sozialen Normen nicht entsprechen, vielleicht einem Ideal nicht gerecht werden. Oder wie das Gefühl haben, wir genügen dem wie nicht. Und der Unterschied ist eben, warum, so das Besondere an der Scham ist, dass sie sich eben auf meine Identität, auf mich selbst eigentlich richtet. Währenddem jetzt ich vielleicht etwas, wenn ich ein Verhalten, das nicht gut war, oder eine Handlung, dort hätte man es vielleicht mit so ein bisschen Schuld zu tun, die sagt dann wie, das ist nicht gut gewesen, das Verhalten ist nicht gut gewesen. Und Scham sagt, du bist nicht gut. Mit dir ist etwas falsch. Du bist zu viel, zu wenig, genügst nicht, bist zu laut, bist zu quirlig, was auch immer. Die, also die tut sich so auf Kernidentität richten und darum ist sie eben so einerseits im Hintergrund und leislich und andererseits eben sehr wirksam in unseren Beziehungen, in unserem Denken und sie bezieht sich halt fest auf den Selbstwert.
7: Also du hast jetzt gesagt, in deinem Beispiel, es ist dir einfach mega peinlich gewesen, du bist so klein geworden. Vielleicht, was passiert da im Körper, wenn wir Scham erleben? Also ich kenne es, wenn ich mich geschämt habe oder so, oder Situationen, die peinlich gewesen sind irgendwie, oder vielleicht auch nicht einmal peinlich, bin ich zum Beispiel rot geworden. Das kombiniert man ja schnell mit Schämen, oder? Wieso passiert das überhaupt, dass man rot wird.
4: Ja, gell? Also man sagt, Scham fängt wie im Körper an, nicht im Kopf. Also wir merken es ja vielleicht so ein bisschen ganz schnell, irgendwie der Blick senkt sich oder wir drehen den Kopf wegdrehen oder wir vermeiden den Blickkontakt. In uns innen wird es vielleicht heiß oder kalt. Leute sagen auch, es wird wie, Gedanken werden total schwammig oder ja, so ein bisschen blank im Kopf. Also da ist mir dort angegangen, die Worte haben gefehlt. Und eben das Erröten ist so ganz ein klassischer.
7: So mühsam.
4: Ja, das ist super mühsam, weil es halt etwas noch wie so ein bisschen ins Rollen bringt. Jetzt schäme ich mich schon, jetzt wird es noch sichtbar und dann wird es noch beschämender. Ja. Jetzt sehen es noch alle. Oder? Eigentlich ist es eine Stressreaktion vom Körper, die halt alarmiert ist. Und das ist ja auch das Interessante bei der Scham an und für sich. Also neurobiologisch hat man wie können feststellen, dass wenn so ein sozialer Schmerz ausgelöst wird, wie eben Scham, also Bloßstellung, ausgeschlossen werden oder so, dass es die gleichen Hirnareale aktiviert wie körperlicher Schmerz. Also es ist wie eine Bedrohung.
7: Ah, was?
4: Und entsprechend reagieren wir auch körperlich drauf. Und wir können es gar nicht gross kontrollieren.
7: Also kann man es dann irgendwie abwenden? Weil das ist ja wahrscheinlich eine Frage, die ich mir vorstellen kann. Viele haben so, ey, ich werde immer rot und es ist so mühsam. Was kann ich dagegen machen?
4: Ja, da ist halt schon ganz viel Druck drin, gell? Also ich darf ja nicht rot werden. Dann muss ich ja fast. Der Körper ist ja schon auf Alarm eingestellt. Also abwenden weiss ich nicht, ob man es kann, aber die Frage ist, wie kann man damit umgehen, wenn man merkt, oh, jetzt steigt mir die Röte ins Gesicht. Und da wären wir ja noch ein bisschen bei dem, wie gehen wir damit um, dass man das einfach in dem Sinn mal überhaupt kann wohnen. Ja, irgendetwas ist mir jetzt gerade furchtbar unangenehm.
7: Ja.
4: Es ist mir jetzt auch gerade unangenehm, dass ich rot werde.
7: Also kann man es vielleicht sagen?
4: Ja, zum Beispiel, oh,
7: jetzt werde ich gerade rot.
4: Jetzt werde ich gerade rot. Ist mir jetzt gerade unangenehm. So, weiss eben nicht. Und dann glaube ich, kann man ein bisschen aus dem aussteigen. Da ich jetzt nicht zu den Personen gehöre, die rot werden, kann ich jetzt vielleicht zu wenig, das müsstest du mir jetzt ein bisschen sagen. Eben, vielleicht weniger als abwenden. Ich glaube, dort bauen wir eben Druck auf. Und der Körper muss ja gerade mehr aktivieren. Aber vielleicht mehr so, ah, jetzt merke ich, es kommt, okay.
7: Jetzt einfach nicht noch mehr peinlich sein irgendwie.
4: Und
7: so.
4: Nicht zu vermeiden wollen. Ich glaube, das Vermeiden bringt uns eher noch tiefer rein. Dann schämen wir uns fürs Rotwerden.
7: Ach, das ist wirklich ein Krux mit dem Rotwerden. Kann ich dir sagen? Ja. Also es ist manchmal mehr und manchmal weniger. Schon noch spannend, um sich dort vielleicht mal ein bisschen beobachten und heranzuschauen, ja, wieso denn eigentlich? Wieso passiert einem das jetzt in dieser Situation? Hat es vielleicht etwas, was ich bei einem anderen Mal vielleicht auch erlebt habe? Und sich dort vielleicht mal ein bisschen hinterfragen. Ich kann mir vorstellen, dass das ja dann hilft, das auch ein bisschen einzuordnen. Oder? Ist es wirklich jedes Mal? Ist es jedes Mal, wenn ich etwas sagen muss? Oder so? Oder also sich dort irgendwie so ein bisschen beobachten.
4: Und was ist schlimmer daran? Wenn ich rot werde?
7: Ja, genau. Das ist eine gute Frage.
4: Für was schäme ich mich wirklich genau? Ich werde einfach nur rot.
7: Genau.
4: Eigentlich etwas Banales, gell?
7: Wenn man schon... Also wir merken irgendwo, es ist nicht so lässig, wenn wir da rot werden irgendwie in einem Gespräch oder so. Aber irgendwo haben wir das Gefühl eben in uns, oder du hast gesagt, das kommt schon sehr früh, dass man das Gefühl irgendwo entwickelt. Für was ist denn die Scham überhaupt gut?
4: Sie ist nicht per se negativ Scham. Sie hat auch eine Funktion, eine schützende Funktion ganz oft. Sie soll eigentlich wie unsere Würde ja auch schützen. Sie kann uns auch helfen, in dem Sinne ein gewisses moralisches Lernen, soziales Lernen sicherzustellen, Verantwortung zu übernehmen, aus Fehlern zu lernen und so weiter. Und was aber wichtig ist, bei der gesunden Scham, wenn wir von dem möchten reden, ist eben, dass sie auch wieder begrenzt und eigentlich situationsbezogen ist. Und sie lässt parallel das Gefühl zu, von ich bin okay, wie ich bin, auch wenn mir das jetzt gerade passiert ist. Oder sie tut sich wie nicht gerade auf die Identität beziehen und sie reguliert sich eigentlich wieder und es entspannt sich das ganze System wieder. Und problematisch wird es halt dann erst, wenn sie so ein bisschen ihre regulierende Funktion verliert, wenn sie nicht mehr reguliert, sondern wie so ein bisschen Teil von meinem Selbstbild wird.
7: Also eben, wenn es länger geht, dass man an einer Situation, die peinlich war, die nicht einfach nur peinlich ist für den Moment und man vielleicht dann noch kurz die am Abend irgendwie erzählt, vielleicht einer lieben Person im Umfeld, sondern dass die einen tagelang verfolgt, wie du das auch erzählt hast, jetzt mit dem Kaffee.
4: Ja, die wird dann irgendwie so ein bisschen Teil, also die lässt so, wie so einen tiefen inneren Zweifel an dieser Gewissheit wachsen, dass ich okay bin, auch wenn mir das jetzt gerade passiert ist. Ich bin jetzt, und sie löst vielleicht so ein bisschen aus, als wie mein eigenes Selbst oder mein Ich sich irgendwie ein bisschen fehlerhaft oder ungenügend oder eben zu viel von etwas oder zu wenig von etwas so anfühlt. dann wird sie so wie, dann verliert sie eigentlich das Regulierende, sondern hat sie wie eine abwertende oder selbstwertrelevante Dimension bekommen.
7: Mhm. Was würdest du sagen, ab wann ist denn so Vorsicht geboten? Also, wann muss man da wirklich gut anschauen? Wann ist es einschränkend?
4: Ja, ich glaube eben gerade dann, wenn man merkt, es schränkt mich irgendwo in Beziehungen. Also wir begegnen jetzt wirklich viel in der Beratungspraxis. Wenn ich so merke, Leute kommen schon und sagen, ich habe kein gutes Selbstbewusstsein, ich muss an dem arbeiten, ich fühle mich immer nicht genug gut und so. Und dem wirklich ein bisschen auf den Grund gehst, jetzt vielleicht noch nicht, aber es tut ja wie, etwas tut wie weh. Vielleicht fühlt man sich auch nicht mehr ganz, eben, man kann zwar gegen aussen viel sicherstellen, aber gegen innen tut sich etwas auf, was wie nicht mehr übereinstimmt. Also wir werden sicher noch ein bisschen auf das kommen.
7: Mhm.
4: Aber gell, jetzt ein Moment, jetzt ist es, wir merken jetzt, ob es etwas ist, was uns anfängt, behindern. Vielleicht in unserem Gefühl, wie wir über uns denken, auch im Selbstgespräch, wie wir über uns und mit mir reden zum Beispiel.
7: Mhm.
4: Ist auch so eine Form, kann man mal beobachten. Wie rede ich mit mir? Wie habe ich mit mir geredet, als wo mir das im Zug passiert ist? Oder? Susan, so typisch, oder? Du bist so ein Schussel.
7: Mhm.
4: Das, oder? Beim anderen würde ich das ja nie sagen.
7: Spannend, oder? Ja, da hat Jane gesagt, mach doch nichts.
4: Ist doch okay, kein Problem, oder?
7: Ja, stimmt. Das ist sicher noch ein guter Gradmesser. Kannst du uns noch ein bisschen mehr Hintergrund geben zu dem ganzen Schamthema? Ja, woher kommt das überhaupt?
4: Vielleicht mal so, mit Scham wird niemand geboren, aber sie entsteht halt später in Beziehungen. Das ist, glaube ich, so ein bisschen, was man vielleicht so einheitlich kann sagen. Jetzt, wenn man aber in die Forschung geht, dann merkt man auch, es gibt nicht die eine Forschungsrichtung, sondern eigentlich recht viele Aspekte. Und ich jetzt aber gefunden habe, auch beim Recherchieren, haben sich extrem gut ergänzt eigentlich, haben total Sinn gemacht zusammen. Und vielleicht eine hilfreiche Theorie habe ich gefunden, ist so ein bisschen die Affekttheorie von Tompkins, wenn man das so möchte sagen. Er geht wieder davon aus, dass eigentlich Scham wieso bedeutet, dass etwas Positives wie unterbrochen wird und dass dann wie so ein innerer Stopp passiert. Also zum Beispiel ein Kind kommt, zeigt mega stolz seine gemalte Zeichnung oder was auch immer, sucht so einen Moment von der Nähe, ist eben stolz, Bedürfnis. Und Bezugspersonen reagiert vielleicht nicht mit Beschämung, aber vielleicht so ein bisschen, aber schau da an der Ecke, da hättest du im Fall schon noch das Vibrieren ausmalen können. Irgendwie so.
7: Mhm.
4: Und dann passiert etwas in dieser inneren Bewegung von dem Kind, wie gestoppt, oder? Die Offenheit, der Stolz, der wird wie so kurz gebrochen. Und es ist ein Moment, wo Scham kann entstehen.
7: Mhm.
4: Oder ich meine, auch wir als Erwachsene kennen das ja auch. Vielleicht so ein bisschen, dass ich jemandem vielleicht wie erzähle, hey, gestern in dieser Gruppe, ich habe mich so allein gefühlt. Und dann vielleicht mein Gegenüber reagiert, ja, hey, aber so schlimm war es ja wohl nicht gewesen oder so. Wohlbemerkt, es ist wie ein Verbindungsmoment, der in dem Moment unterbrochen wird. Und das ist nicht als einzelner Moment das Problem, aber da sind wir jetzt wieder ein bisschen in der Forschung. Halt dort, wo wir eigentlich sollten, auf Resonanz stoßen oder würden erwarten, dass wir Resonanz erleben. Da wären wir bei der Bindungsforschung. Dort erleben wir, wenn das nicht kommt, wenn vielleicht Abwertung kommt oder es wird einfach nicht gesehen oder ich werde vielleicht im schlimmsten Fall sogar beschämt drinnen, dann wird etwas so wie unterbrochen und es entsteht halt so ein Gefühl von, ich glaube, mit mir ist etwas gerade nicht gut. Oder also ein Kind kann ja nicht unterscheiden, jetzt entwicklungspsychologisch gesehen ist es eben schon sehr früh, ich kann ja nicht unterscheiden, ein Kind, hey, meine Mami oder mein Papi sind gerade gestresst.
7: Ja.
4: Die beziehen das halt auf sich selber und es hat wie so eine Botschaft. Also vor allem halt, wenn es wiederholend ist.
7: Mhm. Jetzt als Kind, oder, kennt man denn das, dass dann eben das Kind vielleicht so gerade resigniert oder vielleicht eben sich auch schämt? Das kann man auch beobachten. Viel mehr beobachtet man sie aber dann in den Teenagerjahren, oder? Dass das Kind dann viel mehr Scham hat. Irgendwie entwickelt sich das ja dann noch fast mehr. Oder?
4: Ja, das kann gut sein, ja. Dass sich das eben früh so ein bisschen anfängt zu etablieren und in der Wiederholung entstehen dann so Ideen oder so ein bisschen, ich sage jetzt mal, aus Wiederholungen entsteht wie eine Struktur, was ich über mich selber eben denke. Es bildet sich ja eben auch das Selbstbild immer mehr aus.
7: Mhm.
4: Wie bin ich? Und wenn halt dann wie so eine Struktur entsteht, ja, wahrscheinlich stimmt etwas mit mir nicht, ich bin, glaube ich, falsch, alle anderen sind da anders, dann können sich eben so Selbstüberzeugungen wirklich wie ablegen, wie, ja, oder ich sage mal, so Selbstzweifel können sich halt wirklich etablieren, Bindungsängste, oder sich auch so das Gefühl von, wenn ich mich wirklich zeige, dann wird es problematisch.
7: Hm.
4: Dann wird es einfach nicht mehr sicher.
7: Also das heisst, man zieht sich dann eher zurück. Genau. Ist das die Reaktion? Ist das eine so typische Reaktion für Scham, oder?
4: Ja, genau. Scham bringt uns dazu, jetzt ganz einfach gesagt, uns zu verstecken. Und zwar innerlich, aber vielleicht und oder, sage ich auch äußerlich, oder? Äußerlich sehen wir es ja, wir gehen vielleicht wie so ein bisschen, eben, wir vermeiden den Blickkontakt oder so. Wir wollen ein bisschen wie uns verstecken, im Boden versinken, wäre mir jetzt im Zug am liebsten gewesen. Mhm. Oder mich in Luft auflösen. Und innerlich passiert das eben auch. Wir fangen dann an, wie an, uns verstecken. Oder ein Teil von uns. Vielleicht der, wo man merkt, der stößt nicht wirklich auf Resonanz.
7: Mhm. Mhm. Aber vielleicht würde es auf Resonanz stoßen. Aber es ist einfach ein Gefühl in einem.
4: Genau, es ist eigentlich so ein Moment, wo halt das Bedürfnis, also es ist viel wichtig, es wird nicht eigentlich, dass jetzt auch nicht Eltern im Stress sind, auch Hilfe, wie reagiere ich immer, sondern es ist wirklich so ein bisschen, es entsteht dort, wo halt so ein Moment von Verbindung, von Zugehörigkeit, von Stimmung, im Selbstausdruck, vielleicht auch so Spontanität oder Gefühl, wo der halt wie unterbrochen wird und ich sage jetzt mal, es passiert halt wieder ein, aha, das, was ich jetzt gezeigt habe, ist glaube ich nicht in Ordnung. Das kann ja in dem Moment mal noch unproblematisch sein, aber eben, je öfter das es passiert, desto mehr leitet sich das halt wie ab. Und wir sind immer sicherer, wenn wir uns nicht zeigen.
7: Aber da gerade kurz, du hast gesagt, dass nicht Eltern in Stress kommen. Einfach kurz ein Tipp an Eltern. Was wäre denn eine richtige Reaktion jetzt für so eine Situation, wenn ein Kind kommt, kann eine Zeichnung zeigen? Und man sieht, das ist jetzt zwar nicht ganz perfekt. Aber das ist ja der Punkt,
4: ich
7: dass man sagt,
4: wieder,
7: ja, ist es nicht ausgemalt.
4: Ja, genau.
7: Oder?
4: Also eben, das ist jetzt eben, mit dem Beispiel hat es immer so seine Limiten. Es geht ja nicht darum, dass ich das nicht auch mal darf sagen.
7: Yeah.
4: Ich glaube, es liegt wirklich, da kann man sich einmal überlegen, wie man kann das ja auch wieder aufnehmen. Wir sind ja nicht immer geduldig und verständnisvoll und empathisch, auch mit unseren Kindern nicht. Mhm. Also da auch den Stress rausnehmen, das ist nicht das Problem. Aber man kann sich ein bisschen überlegen, okay, wie kann ich Resonanz zeigen, wenn ein Kind mit einem, egal was kommt, mit einem Bedürfnis, mit einem Gefühl, wie reagiere ich? Das kann total nonverbal sein. Das kann auch ein Blick sein, den ich jemanden halt zum Regulieren bringe. Ja, eine Anerkennung ausdrücken oder eben auch abregulieren.
7: Ja.
4: Und da sind wir vielleicht auch noch ein bisschen bei dem, was ich interessant finde, dass es eben auch Formen von der Scham gibt, die viel subtiler entstehen. Also viel, wo es eigentlich nicht immer direkt die Beschämung oder so einen Unterbruch geht, sondern wo es viel mehr zum Beispiel Kinder, die in grossen Familiensystemen aufwachsen oder vielleicht mit einem geschwisterten Kind, das sehr viel Aufmerksamkeit braucht und sie schon viel, sehr früh zum Beispiel müssen Verantwortung übernehmen und ihr eigenes eben müssen wie zurückstecken.
7: Ja.
4: Und dort ist eine Botschaft, wo sie verinnerlichen, nicht ich bin falsch oder in mir ist etwas nicht gut, sondern vielmehr, ich glaube, so wie ich gerade bin, passt es gerade nicht. Ich muss mich zurückhalten. Ich muss leise sein. Ich darf das wie jetzt nicht auch noch zeigen. Meine Eltern haben eh schon viel. So, oder? Und dann entsteht so ganz subtil, kann etwas entstehen. Ein Teil von mir darf ich da, glaube ich, gar nicht zeigen. Oder vielleicht so in Umfeldern, die sehr hohe Ideale verfolgen. Dann ist es weniger, du machst etwas falsch oder ich bin falsch, sondern ich werde vielleicht etwas nicht gerecht, was in dieser Gemeinschaft mega wichtig wäre. Und man fängt etwas an zu verstecken.
7: Hast du uns vielleicht noch irgendwie ein Beispiel zu diesem Thema, also wie sich das zeigt? Oder wie hast du das erlebt bei dir?
4: Wenn ich in meine eigene Biografie zurückdenke, war es eher die Form, ich bin in einem Internat gross geworden mit 20 anderen Kindern. Und das war nicht ein schlechter Ort, aber man hat halt sehr schnell gelernt, sich zurückzunehmen, sich einzufügen, ja, nicht viel Raum einzunehmen und sicher keine eigenen Ansprüche gross zu stellen. Oder?
7: Mhm.
4: Und das kommt halt dann in so einem Zugmoment, das ist mir wie klar geworden. Jetzt bin ich so etwas von exponiert gewesen.
7: Zu viel Raum
4: ist noch. Viel zu viel und alle und nein. Also ganz schlimm gerade so gewesen. Und das ist mir für mich nachher wirklich, also wo ich es auch verhängen konnte, hat es mir dann auch ein bisschen beruhigt.
7: Mhm.
4: Das war, glaube ich, mein Stress gerade.
7: Mhm.
4: Aber ich finde noch ein anderes Bild, das ich in einem Buch eigentlich gefunden habe von Donald Miller. Er beschreibt eigentlich das ganz, ganz schön und vielleicht können wir uns das mega gut

0: System, sage ich jetzt mal wie etwas ganz Schlaues, es leitet eigentlich wie eine Schutzschicht darüber. Der zweite Kreis, wenn man so möchte, die Schamschicht. Sie hat die Funktion ja mal zuerst mein Innere wie vor Verletzungen eigentlich zu schützen. Mhm. Aber sie hat eben auch eine zweite Funktion. Sie blockiert wie den Zugang zu dieser inneren Schicht. Mhm. Sie dichtet wie ab, im Sinne von zeigt das lieber nicht, das passt jetzt gar nicht, das kommt nicht gut, das ist nicht sicher. Und was wir dann machen, ist eben sogar noch einen dritten Kreis oben drauf legen. Das ist ein bisschen unser, also er redet vom falschen Selbst. Ich würde es jetzt eher nennen, so die angepasste Version von uns. Die ist vielleicht hochfunktional, die entspricht voll. Die weiss genau, wie sie sich in Beziehungen soll verhalten, damit das ziemlich gut kommt. Welchen Teil zeige ich, welchen eher nicht, in welchem Kontext was. Und das ist ja gar nichts Schlechtes, sondern es ist eigentlich eine hohe Anpassungsleistung, die wir hier an den Tag legen. Also ich kann sich das wirklich vorstellen, ist sehr angepasste, vielleicht kontrollierte, vielleicht sogar perfektionistische äußere Schicht. Vielleicht mega lustig. Aber schwierig wird es halt, wenn man nur noch über diese Schicht in Beziehungen tritt. Weil dann passiert eben etwas Paradoxes. Wir sind vielleicht gegen aussen super angesehen, anerkannt, kommen Bewunderung über und fühlen uns ja doch nicht gesehen.
1: Hm.
0: Und viele Leute sagen ja dann, hey, wenn die würden wissen, wie ich wirklich innerlich bin, dann würde man mich wie nicht mehr, das ist ja die Angst, dann würde man mich, glaube ich, nicht gerne haben oder dann würde man sich abwenden.
1: Mhm.
0: Und darum tue ich die wie so sorgsam schützen.
1: Mhm.
0: Aber halt auch einen Zugang ein Stück weit blockieren über die Zeit. Oder? Und darum, das ist die Charme, sie versteckt, sie verschwiegt, sie behaltet Keim. Und das tut sie im Total halt eher verstärken als auflösen.
1: Mhm. Jetzt hast du gerade ein paar Sachen gesagt. Vielleicht hast du noch ein paar Beispiele für die äußerste Schicht, wo man sie eben vielleicht im Alltag ganz einen Haufen sehen bei Menschen, uns aber gar nicht bewusst ist, dass da in dem Fall Scham auch darunter liegt, im zweiten Kreis.
0: Mhm. Also, gell, es gibt so den sogenannten Schamkompass, wo man sich ein bisschen kann, vielleicht sich selber auch ein bisschen einordnen kann. Was ist so ein bisschen mein typisches Verhalten, wenn Scham kommt. Weil Scham ist etwas, das ist so unangenehm zum Aushalten. Das kennen wir, glaube ich, alle. Dass unser System in einer Sekunde die abwehrt und auf ein Vertrauensreaktionsmuster ausweicht, wo man wie besser damit könnte umgehen.
1: Und das wäre?
0: Das wäre eben der Kompass, der hat vier Kategorien. Das eine wäre eben so der Rückzug.
1: Ja.
0: Ich ziehe mich wirklich zurück. Man wird still, vermeidet jeglichen Beitrag, zum Beispiel in einem Team-Meeting. Ein Schüler meldet sich nicht mehr, weil noch, ja, das wie schamvoll ist, aufzuschrecken und nachher nicht das Richtige zu sagen. Man verstummt, oder? Es ist wie ein, so ein Schutzmechanismus. Ja. Ich mache mich mal unsichtbar, das ist, glaube ich, sicher so gefühlt. Der zweite, den wahrscheinlich auch viele kennen, ich merke auch ganz oft mehr bei Frauen, die bei mir im Gespräch sind, ist so der Angriff nach innen, auf mich selber. Also so resultiert so ein bisschen in einer inneren Selbstabwertung oder Härte mit sich selber. Eben die negativen Selbstgespräche, die man so ein bisschen kennt.
1: Ja.
0: Oder vielleicht sogar eine übermäßige Anpassung, ein Perfektionismus, den man antrainiert. Grenzverletzungen, die man tolerieren in diesem Bereich. Dass uns wirklich über Grenzen geht und wir merken es sogar, aber wir reagieren wie nicht. Reagieren.
1: Ja.
0: Und es ist halt auch eine Funktion dahinter. Ich probiere vielleicht wie so ein bisschen mich selber abzuwerten, bevor es jemand anders machen kann. So ein gewisser Kontrollfaktor. Also ich tue wie einen inneren Druck, also jetzt bei Perfektionismus, das kommt mir wirklich sehr oft vor. Und viele sagen ja, ich bin halt perfektionistisch, das ist sozusagen fast eine Eigenschaft von mir. Und dann einmal anschauen, ist es Perfektionismus, der nach Exzellenz strebt? Ist es der?
1: Ja.
0: Oder ist es Perfektionismus, der etwas probiert, wie zu vermeiden? Dass man mich irgendwo könnte kritisieren könnte, weil das wäre so schamvoll. Der innere Druck ersetzt wie die äußere potenzielle Beschämung.
1: Mhm.
0: Genau. Und die dritte Version, oder die dritte Kategorie, die es so ein bisschen gibt, ist der Angriff nach außen auf andere. Den können wir auch sehr gut beobachten in unserer Gesellschaft. Das ist dann eher so ein bisschen, wo Scham abgewehrt wird, indem ich sie gegen außen gibt. Also ich suche einen Schuldigen, ich werde vielleicht verbal aggressiv, vielleicht sogar sonst aggressiv, also gewalttätig. Ich greife wie über da, also zum Beispiel, ich sage jetzt irgendetwas, ich werde im Job, komme ich eine Kritik rüber und ich mache gerade, ja, aber du hast mich ja auch schlecht instruiert.
1: Mhm.
0: Also, gerade sofort zurück. Gerade in Gegenangriff.
1: Ja.
0: Nicht, dass das jetzt immer schlecht ist, aber das ist so etwas sehr Typisches. Gerade abwehren, dass es an mich ran könnte kommen.
1: Mhm.
0: Und auch das ist letztlich ja eine Schutzfunktion.
1: Mhm. Stimmt.
0: Dass ich eigentlich es fast einfacher finde,

0: wütend zu werden, als mich beschämt zu fühlen.
1: Mhm. Das ist ja noch ein typisches Beispiel, oder? Wenn man es weitergibt, dann hat man selber das nicht das Problem, oder? Also dann kann man die andere Person irgendwie beschämen.
0: Genau.
1: Und, und dann ist irgendwie die ganze Aufmerksamkeit dann bei dieser Person und nicht bei mir.
0: Mhm. Das ist wie abgewehrt, wirklich. Mhm. Ob es halt langfristig abgewehrt ist, ist noch die andere Frage. Aber kurzfristig ist das halt wie so ein Reaktionsmuster, das man wählen kann. Mhm. Und die vierte ist, die vielleicht auch viele kennen, ist so ein bisschen vermeiden. Also ich spüre es gar nicht erst. Ich lenke mich gerade sofort ab. Das kann sein über extremen Konsum von etwas, vielleicht mehr die Substanzen, aber halt auch über das extrem aktiv sein, arbeiten, sodass gar keine Möglichkeiten entstehen, dass das irgendwo Raum überkommt. Also ich tue sofort einen Witz, also jede Situation wird durch einen Witz gerade so ein bisschen aufgelöst. Da kennen wir vielleicht auch so Leute, die alles abwehren, über eine Art Humor zum Beispiel. Mhm. Das sind auch so Formen.
1: Mhm.
0: Und jetzt ist es wirklich wichtig, finde ich, das sind wie nicht Charakterfehler oder so irgendetwas, es sind Schutzstrategien, die man halt wählt.
1: Die Schutzstrategie, ja. Da haben wir auch eine ganze Folge drüber gemacht. Bei uns in der Psychohygiene kann man also gerne auch noch ein bisschen eintauchen, wenn man da sich beim einen vielleicht gefunden hat. Und was mir jetzt da noch entgegenkommt, wir reden jetzt von Scham als Grund für diese Schutzstrategien. Ich habe schon oft auch das Gefühl gehabt, es hat mit Minderwertigkeit zu tun. Ist denn das Gleiche oder kommt das aus dem Gleichen? Mhm. Oder was ist dort das Gemeinsame oder das, was sich unterscheidet?
0: Ja, weil ja die Scham eigentlich gerade vorzu sagt, etwas mit dir stimmt ja nicht.
1: Mhm.
0: Oder etwas ist falsch. Das resultiert fast automatisch dann in einem Vergleich, sage ich jetzt mal, wo man wahrscheinlich eher den Kürzer zieht.
1: Mhm.
0: Wenn wir uns vergleichen mit einem Ideal oder was auch immer. Oder? Also ich meine, das kann man ja sehr gut beobachten, bei uns auch eigentlich kulturell.
1: Mhm.
0: Was das für Bilder gibt und für was, dass wir uns wie fast ein bisschen schämen. So ein bisschen. Und das ist wie fast anerkannt, oder? Also mir kommt jetzt speziell in den Sinn, zum Beispiel eben Mütter habe ich viel, die sich fast so ein bisschen schämen, nicht die perfekte Mutter können sein. Es ist ja fast logisch, dass ich dem nicht ganz gerecht werden kann. Also wenn ich noch berufstätig bin, immer ausgeglichen, immer geduldig und nachher schämen, dass man dem nicht gerecht wird.
1: Mhm.
0: Und dort wäre ja die Frage, ja, was für ein Ideal. Aber eben, es wird ja auch vieles wie so ein bisschen eben sichtbar gemacht. Und mit dem vergleiche ich mich.
1: Also du meinst jetzt, dass man es irgendwo in Social Media sieht oder so?
0: Genau. Ja, genau. Und man sieht ja eher die Beispiele, wo man eher nicht gerecht wird gleich. Oder
1: man tut sich halt dann irgendwo ein bisschen positiv darstellen, oder? In den Social Media. Oder? Und sieht ja dann die Schattenseiten auch nicht von diesen Personen.
0: Ja, oder eben auch überhaupt unsere Kultur, wo vielleicht Leistung sehr einen hohen Wert ist, können beizutragen. Gibt es viele Menschen, die dann auf das Thema Scham haben, wenn es vielleicht in eine Arbeitslosigkeit geht oder ich bin nicht mehr gleich belastbar. Wer bin ich denn? Da kann auch das Thema Scham wirklich führen kommen. Eben der Minderwert im Vergleich zu dem, was ich müsste sein, scheinbar.
1: Würdest du jetzt sagen, du hast vorhin das Kulturelle angesprochen. Also ist ja schon etwas, wo wir noch recht viel haben in der Kultur. Oder ist das bei anderen jetzt anders? Oder ist das etwas einfach grundsätzlich Menschliches?
0: Also es ist sicher etwas grundsätzlich Menschliches, aber ich glaube, es ist auch ein kulturelles Produkt. Es hat, glaube ich, beide Dimensionen, wenn man so ein bisschen möchte, noch auf die kulturelle Schiene gehen, mal zu schauen, ja, es gibt wie eine kulturelle Scham, eben durch Bilder, Rollenbilder, die vielleicht wie einfach gängig sind, wie zum Beispiel jetzt Leistung oder zum Beispiel auch etwas jetzt bei uns, glaube ich, typisches, wir können es jetzt nicht für gerade alle Länder pauschalisieren, aber Frauen-Männer-Unterschied, was Scham anbelangt.
1: Mhm. Was gibt es denn? Du hast vorhin Frauen angesprochen.
0: Genau,
1: was
0: Frauen schämen sich eher für Überforderung, starke Emotionen, vielleicht sogar mal für Erfolg.
1: Mhm.
0: Und bei Männern ist es dann eher fürs Versagen, fürs nicht können bringen, für Niederlagen, wo auch immer, im Job, im Bett, in der Partnerschaft, auf dem Fußballplatz, das dann zeigen, oder? Das ist wie Schwäche in unserer Gesellschaft. Das wird als Schwäche gelesen.
1: Mhm.
0: Und das wird versteckt.
1: Und das hat dann auch mit Schutzfunktionen irgendwo, sieht man die dann vielleicht unter Umständen.
0: Mhm.
1: Was macht es denn eigentlich jetzt in den Beziehungen? Also eben, wenn da Scham ist, eben gerade vom Mann her, vielleicht, man bringt es nicht etc. Kann ja dann auch ein grosses Problem werden unter Umständen. Jetzt aber bei der Frau auch, logischerweise, oder?
0: Ja, also eben, wenn man mal den Kompass, vielleicht kann man sich den ein bisschen vor Augen führen, wenn man ein bisschen darüber nachdenken möchte, was ist vielleicht in unserer Beziehung, was haben wir für Formen zum Scham abwehren. Mhm. Da haben wir Dynamiken drin. Eben, und bewusst werden, da geht es ja um eine Schutzstrategie. Und vielleicht da noch zu sagen, wir haben nicht einfach eine, meistens. Wir haben vielleicht eine Lieblingsrichtung, aber was es zum Beispiel ganz typisch gibt, ist ein Beschämungsmoment. Ich gehe in Angriff auf den anderen, aber nachher daheim geht es in Angriff auf mich selber. Oder? Aber zuerst die erste Instanz ist so, ich gehe mal zuerst auf den anderen los und daheim kommt dann gleich der Angriff auf mich selber und ich ziehe mich vielleicht nachher komplett zurück aus irgendetwas. Mhm.
1: Also in der Öffentlichkeit eine andere, wie vielleicht, wenn man selber irgendwo mit sich ist. Mhm.
0: Also vielleicht kennt man auch Verschiedenes und da kann man ja mal schauen, wie wirkt das sich auf unsere Beziehung aus. Und wenn wir jetzt nochmal das Bild von diesen drei Kreisen nehmen, ja, auf welcher Ebene von Kreisen haben wir zusammen zu tun, als Paar, als Freunde.
1: Ja, da wünscht sich ja jeder eigentlich, dass man in dem Innersten sich zeigen darf, oder? Genau. Also das ist ja dann der Hauptwunsch, oder?
0: Ist der Hauptwunsch und ist so gefährlich.
1: Warum?
0: Gefühlt, oder?
1: Ja.
0: Gefühlt noch. Und ich glaube, das ist aber auch genau, ich glaube, da sind wir schon beim Geheimnis. Was machen wir denn, wenn Scham so einerseits ja die Funktion hat, zum Schützen, und andererseits eben aber auch blockiert genau das, was man eigentlich möchte, oder? Was können wir dort überhaupt machen? Da sind wir, glaube ich, schon beim...
1: Gib's uns. Was können wir machen? Weil das ist ja, niemand möchte das. Niemand möchte nur in diesen Schutzfunktionen Kontakt haben mit anderen. Jeder möchte gerne gesehen werden im Innersten. Man möchte gerne können so sein, wie man ist und dass es auch gut ankommt und dass das bei anderen gutiert wird und man sagt, hey, so schön, wie du gerade bist, oder? Und nicht, bist ein bisschen drüber gewesen, oder keine Ahnung, oder solche
0: Themen. Und ich wird es ja nicht einmal gesagt, aber wir gehen davon aus, dass es so ist. Das ist ja dann, wir werden irgendwie überzeugt, dass sie uns das erwartet und darum zeigen wir es schon gar nicht erst, was wir eigentlich innen haben. Mhm. Also es ist so banal, ist die Antwort, wie sie auch herausfordernd ist, dass Scham eigentlich eben nur in Beziehungen heilt.
1: Ah, wirklich?
0: Also, es gibt so eine US-amerikanische Forscherin zum Thema Scham, die ist sehr, sehr populär, Brené Brown. Ich glaube, es gibt wahnsinnig viele Bücher auch, die wirklich toll sind. Und sie sagt eigentlich, Scham lebt eigentlich von drei Sachen. Dass man es verschwiegen tut, dass man es geheim halt tut und dass man in die Isolation geht. Das tut sie wie am Leben erhalten. Und auf die andere Seite eben, Scham überlebt nicht, wenn sie mit Empathie in Kontakt kommt.
1: Also Empathie ist der Schlüssel wahrscheinlich für die Eltern wie der Kind schon, oder? Bei der Zeichnung. Aber natürlich auch in unserem Alltag. Also dass man jemandem, wenn jetzt die innerste Schicht zum Vorschein kommt, dass man dann dort mit Empathie dieser Person begegnet.
0: Zum Beispiel. Oder dass ich mir sage, hey, ich spüre wie so das Innerste und das Aussen, dass eben, ich werde nicht richtig sehen in Beziehungen. Das kann sich dann sehr einsam über die Zeit anfühlen. Ich habe vielleicht mega viele Beziehungen, aber ich fühle mich trotzdem wie nicht gesehen, oder? Mm. Dann kann man sich mal so ein bisschen überlegen, okay, wo und mit wem könnte ich überhaupt mal so probieren, in die Offenheit zu gehen? Und da ist wirklich wichtig, wenn man nicht mit allen und jedem, sondern dort, wo man könnte wie vielleicht ein bisschen rechnen, dass uns mit Empathie kann begegnet werden. Dann kann sich das wie so ein bisschen auch heilen, die Erfahrung von, ich darf das nicht zeigen, das ist nicht okay. Mm. Und das andere, es ist eigentlich ganz simpel, nur schon mal zu merken, hey, ich glaube, das ist gerade Scham. Ja. Also wenn mir etwas passiert, nur schon zu merken, ich glaube, ich habe es mit Scham zu tun. Das ist das, was so unangenehm ist. Und ich habe schon so viel mal auch im Beratungskontext dürfen erleben, wenn ich das auch auf den Tisch bringen konnte, so könnte es sein, dass du dich da vielleicht wehr, dass da Scham in dir aufgekrochen ist. Und die Leute sind fast wie befreit.
1: Ja.
0: Wenn das mal wie so darf zur Sprache werden, ja genau. Ich habe mich wie geschämt.
1: Also das Erkennen. Irgendwo
0: Erkennen
1: wirklich,
0: und Benennen, ja.
1: Ja, genau. Also kann man irgendwo vielleicht auf das achten, ja, wenn ich jetzt in eine Schutzfunktion gehe, wo wir vorhin aufgezählt haben, Moment mal schnell, warum habe ich jetzt das gerade gespürt? Oder warum reagiere ich jetzt genau so? Oder wieso muss ich jetzt irgendwie alles kontrollieren? Aha, was hat es denn dahinter?
0: Was probiere ich vielleicht gerade zu schützen? Von dem innersten Kreis oder so. Oder zu verdecken, nicht sichtbar zu machen.
1: Du hast jetzt gesagt, oder wenn man wie merkt, hey, bei dieser Person kann ich mich irgendwie öffnen. Ich merke, wenn jetzt zum Beispiel einem jemand mit der Aggression oder mit dem Angriff eher reagiert, finde ich das auch noch ganz schwierig, dass man dann selber sich ja dann eben nicht in die Schutzfunktion geht und findet so, ui, nein, da kommt etwas, wo vielleicht eher mich verletzt, oder? Mhm. Und dass man dort dann offen bleiben kann, das finde ich noch eine schwierige Aufgabe. Also, dass man dann dort die Empathie kann geben, oder?
0: Sehr.
1: Wie würdest du jetzt reagieren in so einer Situation?
0: Gut, gell, das ist natürlich jetzt hypothetisch. Ideal wäre, vielleicht würde ich sagen, ich sehe, du bist verrückt.
1: Ja.
0: Also nicht ins Verteidigen gehen, aber auch nicht in Angriff auf mich selber gehen. Sondern ja, ich sehe, scheinbar macht dich das irgendwie verrückt oder so. Nervt dich oder so. Irgendetwas scheint dich in dem Fall jetzt aufgebracht zu haben oder so. Man muss ja, eben, ich kann es ja nicht für den anderen übernehmen. Ja. Aber wichtig ist, dass es nachher ja nicht bei mir dann eben vielleicht in eine Abwehrform geht und ich mich nachher, ui, nein.
1: Da habe ich etwas falsch gemacht.
0: Irgendwie kann ich es nicht dieser Person wie nicht gefühlt recht machen. Ich muss mich anstrengen, anpassen, perfekter sein. Mhm.
1: Oder umgehen.
0: Dann wähle ich die gleiche Form. Mhm. Genau. Und eigentlich, gell, ich sage, es kann ja sich auch lohnen, mal wie zu merken, so ein bisschen zu differenzieren. Das, was mir jetzt gerade passiert ist, ist das jetzt einfach gerade mein Verhalten gewesen oder ist das meine Wahrheit? Ich glaube, das gehört ja auch ein bisschen dazu. Okay, ich habe mich geschämt. Das ist jetzt wirklich gerade ein blöder Moment gewesen, auch mit dem Kaffee oder so. Aber das sagt doch eigentlich gar nichts über mich als Mensch aus. Oder? Dort ein bisschen, ich sage jetzt mal, das anfangen differenzieren und auch relativieren lernen. Also nehmen wir jetzt mal an, eine Mutter flippt aus und hat keine Geduld, oder? Und macht sich nachher wahnsinnige Selbstvorwürfe, wie sie jetzt ihrem Kind begegnet ist. Dort eben mit sich irgendwo sagen, okay, wartet mal. Ist mir etwas passiert, was wirklich nicht gut ist. Ich schäme mich dafür. Aber ich bin wegen dem nicht eine schlechte Mutter. Das ist wirklich ein Unterschied zu machen.
1: Aber muss man dann wie für sich vielleicht auch definieren, was ist denn eine gute Mutter, oder jetzt in diesem Beispiel? Mhm. Also, dass man sich ja etwas messen kann, weil sonst misst man sich ja genau eben immer an diesen Idealbildern.
0: Ja, und muss ich immer verständnisvoll sein. Ist es das, wo dann, eben, muss ich eine perfekte Mutter sein, oder was kann ich jetzt machen? Ja, jetzt ist mir das passiert. Und da unterscheiden wir ja eben Verhalten. Mhm. Da kann ich Verantwortung dafür übernehmen. Kann ich mich vielleicht entschuldigen, kann jetzt zwischenmenschlich etwas wieder gut machen. Scham bringt mich eben nicht unbedingt ins Verantwortung übernehmen, sondern eher ins Verstecken dann und mich vielleicht anklagen oder so. Und in so eine Spirale. Und eben auf der anderen Seite, wenn ich das mit jemandem teilen kann und vielleicht sogar jemand, der nicht mit dieser Situation zu tun hat, vielleicht einer Freundin kann erzählen, hey, das ist mir so passiert und boah, habe mich so geschämt. Also, wenn ich jetzt mich auch an das Zugbeispiel erinnere, ich habe es dann meiner Mutter erzählt, eigentlich ein bisschen aus dem Nichts, und habe keine Absicht gehabt. Und dann sagt sie so, oh ja, ich verstehe das, das wäre mir genau gleich gegangen. Und hey, das ist wie so das Ende von dem Kreislauf gewesen. Mhm. Ah, okay. Fertig, oder? Wir müssen gar nicht jetzt auseinanderbeindeln, sondern ja, ich verstehe es voll. Mhm. Aber ich habe es laut sagen. Und dann hat sie wirklich Kraft verloren, die Spirale.
1: Und wahrscheinlich aber auch, dass eben jemand das nachvollziehen kann, dass man wie nicht noch komisch ist, dass man es so erlebt hat. Oder? Also, dass man wie jemand findet, der einem sagt, ja, du gehörst in das Sozialgefüge von Menschen, die irgendwie das auch erleben. Oder?
0: Ja,
1: also,
0: so
1: das, du bist nicht die Einzige, also du bist jetzt wirklich nicht mega komisch, wenn dir das passiert. Das hilft ja schon mega.
0: Genau, ich bin gesehen und man kann trotzdem in Verbindung bleiben. Also sogar mit dem, was mir jetzt blöd passiert ist oder mit dem, dass ich vielleicht ausgeflippt bin oder was auch immer. Es ist wie trotzdem okay, von der Beziehung her. Das muss ja nicht heißen, dass mein Verhalten okay ist.
1: Scham kann ja aber einem auch zum Beispiel hindern, dass man Sachen macht oder jetzt nicht einmal im Kontakt ist mit jemandem, wo man dann gerade merkt, das ist jetzt peinlich oder das ist etwas, was mich dann belastet aus der Beziehung, sondern eben, du hast gesagt, man redet vielleicht dann nicht in einer Teamsitzung, weil man sich schämt, man könnte ja etwas falsch sagen, zum Beispiel. Wie kann man mit so einer Situation umgehen, wenn man das plötzlich realisiert, jetzt habe ich einfach wieder nichts gesagt?
0: Also ich würde mal sagen, mal für sich vielleicht noch schon zu realisieren, mit was hat es zu tun, wenn ich kann wie für mich noch schon sagen, ja, es ist, glaube ich, mir sehr unangenehm, zum Beispiel eben sichtbar zu werden, mich zu exponieren, oder es ist mir sehr unangenehm, falls es nicht absolut richtig wäre oder so, dann kann man sich ja mal ein bisschen auf die Spur kommen, um was geht es mir, was probiere ich gerade auch sicherzustellen im äußersten Kreis und vielleicht kann ich sogar mal auch etwas sagen wie, das ist mir jetzt gerade eigentlich unangenehm, aber ich sage es jetzt irgendwie, ich probiere es jetzt trotzdem zu sagen.
1: Ja.
0: Dann kann man das wie dem ein bisschen den Wind aus den Segeln nehmen. Boah, ich kann es nicht sagen. Ich kann schon sagen, oh, das ist mir jetzt, glaube ich, ein bisschen unangenehm, aber ich sage es jetzt mal einisch.
1: Ja. Also, dass man es nicht öffentlich sagt, aber zu sich selber.
0: Entweder zu sich selber, ja, jetzt hast du gerade Stress, gell, weil jetzt geht es um etwas. Jetzt wirst du etwas von dir zeigen. das wäre ja Empathie mit sich selber. Ein Mitgefühl mit sich selber und nicht sich fertig zu machen, man, jetzt hast du schon wieder nichts gesagt. Sondern ja, es ist um etwas gegangen.
1: Ja.
0: Ich wäre, ja, ich habe Angst gehabt, sichtbar zu sein oder ich habe Angst gehabt, etwas nicht richtig zu sagen oder so. Nicht kompetent zu wirken oder was auch immer. Das wäre so das Selbstverständnis und Mitgefühl. Ich glaube, dort fängt es auch an. Und dann gegen aussen vielleicht einmal probieren, wenn es etwas ist, was ich muss sagen und es ist mir super unangenehm, kann man das wirklich so einleiten. Dann
1: oder
0: verliert
1: sich
0: das Besteck zum Beispiel.
1: Ja,
0: ja, jetzt bin ich glaube ich ein bisschen laut geworden. Das ist mir jetzt unangenehm.
1: Ja. Ja, noch spannend. Und das macht auch etwas mit dem Gegenüber. Wenn ich jetzt mir vorstelle, du würdest jetzt, keine Ahnung, mir jetzt anschuldigen für irgendetwas, wo ich irgendwie denke, so, hä, was ist jetzt passiert? Und nachher das hintendrein geschoben wird und mir jemand sagt so, ah, jetzt bin ich gerade laut geworden, ist mir eigentlich unangenehm. Das ist so, aha, was? Okay. Also, weil man tut ja dann automatisch, kommt irgendwie ab, Wehrreaktion, also merke ich jetzt. Und das würde gerade wirklich den Wind aus den Segeln nehmen und würde gerade eine extreme Empathie schaffen zu der anderen Person.
0: Und Verbindung sofort.
1: Ja,
0: sofort. Obwohl es eigentlich nicht viel ist. Und wir gehen nicht in die Isolation oder in Rückzug oder was auch immer, sondern es geht wie wieder in die Verbindung irgendwie. Und dort ist es halt auch, ich sage, der heilsame Moment von Scham. Wenn Verbindung irgendwie wieder kann gelingen.
1: Ja.
0: Die wird nicht überall denn und immer gelingen, aber wenn ich mich immer wieder mehr getraue oder vielleicht der innerste Kreis darf ja, zwischendurch wirklich sichtbar werden in ausgewählten, guten Settings, glaube ich, wirklich. Eben, weil es ist ja auch wichtig, dass das geschützt ist. Das ist mir schon, also man muss jetzt das nicht jedem zeigen.
1: Ja.
0: Und dort passiert eben auch was Interessantes, passiert eigentlich mehr Verbindung, es passiert mehr Freiheit auch in der Beziehung. Es ist eigentlich ganz interessant, wir zeigen etwas von uns, wir machen uns verletzbar und erfahren, dass das eigentlich eher verbindend ist.
1: Wie ist es denn eigentlich jetzt mit der Ressource Glaube in diesem Thema? Also kann man Scham wegbetten? Sag es jetzt mal ein bisschen provokativ.
0: Oh, das habe ich mir noch gar nicht überlegt. Eigentlich wollen wir ja gesehen werden mit dem, was wir sind. In unserem tiefsten, innersten Kern, so wie wir gemacht und gedacht sind. Und ich finde, gerade da hat ja eigentlich der christliche Glaube extrem viel zu bieten. Also das Ganze, du bist angenommen genauso, wie du bist. Oder die ganze Würde. Ich glaube, also wenn ich mir jetzt an die Beispiele denke, so biblische Geschichten, wo Gott irgendwie Menschen begegnet, wo sich vielleicht gerade extrem schämen, wo ausgrenzt worden sind, wo irgendwie einfach überhaupt nicht mehr Teil von dem Gesellschaftlichen sind oder was auch immer. Wir begegnen ihnen, oder? Mit extrem viel, hey, du bist okay. Yeah. Über dein Verhalten können wir ja reden. Mhm. Oder? Das ist ja wegen dem nicht einfach okay. Aber du, wir sind in Beziehung, ich sehe dich. Und das ist ja schon interessant, dass dort eigentlich, das, was wir jetzt eigentlich geredet haben, ich sehe dich, wer du bist. Und verurteile dich ja nicht für das. Oder macht das wie nicht unterscheiden, das, was du gemacht hast und wer du bist.
1: Wie hat es dir denn persönlich jetzt geholfen? Also du kennst das ja von dir persönlich, hast eine Geschichte erzählt am Anfang. Wie kann dir der Glaube helfen in dem? Hast denn du die Geschichten im Kopf sofort?
0: Also jetzt gerade auf das Beispiel, ich müsste es jetzt durchgehen. Ich habe natürlich schon Beispiele, wo jetzt vielleicht viel tiefer gegangen sind, wo ich mal zum Beispiel aus einem Konflikt aus einem Job verloren habe. Das war für mich monatelang schwierig gewesen und ich nachher gemerkt habe, ah, es ist ein Schamthema. Ich wirfe mir vor, dass ich nicht so unkompliziert und sozial kompetent mit allen auskomme, wie ich das eigentlich ja müsste sein. Und ich glaube, dort zu merken, ich glaube, es geht um ein gefühlt Versagen und das kann ich auch mit Gott besprechen, weil ich bin ja nicht verurteilt für das, dass ich wie dort eine Grenze hatte, dass ich das wie nicht mehr konnte. Dass ich dort für mich auch einen Schutz gezogen habe und gegangen bin, aber dass ich mich für das nicht muss anfangen schämen muss. Ich glaube, dort habe ich schon einen Weg gemacht. Das ist jetzt noch schwierig. Ich glaube, es war wirklich ein Prozess gewesen, anzunehmen, dass ein Gott über mir sagt, ich sehe das und ich schaue für deine Ehre. Ich sehe das, du kannst dich auch entschuldigen für Sachen, das ist mir dann mit der Zeit auch klar geworden, aber du bist nicht falsch wegen dem. Und da hat mir vielleicht schon geholfen, zu überlegen, wie würde ich Gott über mich denken in dem Moment. Ich bin ja überzeugt, dass er sehr schlecht wird denken.
1: Genau, das
0: dass
1: ist
0: er
1: ja
0: mich mir verurteilen, oder?
1: Das ist natürlich dann noch eine Frage, was hat man auch für ein Gottesbild, oder? Also, du sagst jetzt, der Gott, den du kennst, der sagt eigentlich, ich bin gut.
0: Ja, ich glaube, ich habe dich so gedacht.
1: Ja.
0: Du darfst dich zeigen.
1: Und eben, du kannst das irgendwo in der Bibel lesen, du kannst das irgendwo festmachen, dass du sagst, hey ja, doch, das ist so. Das kann ich über mir aussprechen und das hat einen Impact in mein Leben.
0: Also gell, ich glaube, dort würde sich jetzt für mich wie etwas zusammentun, wo ich immer sage, wo Glauben und Psychologie zusammenkommt. Wo ich sage, ja, ich weiss etwas von der Bibel her oder von Gott her und ich weiss ich aber auch, dass das psychologisch sinnvoll ist, als Instrument das anzuwenden. Ich glaube, da kommt es wie so ein bisschen zusammen als Prozess. Ich würde jetzt auch nicht sagen, ich habe einfach gebetet und dann ist es weg gewesen. Also die Erfahrung habe ich jetzt noch selten gemacht. Ich glaube aber, weil da innen der Prozess sehr wichtig ist, wenn es um Scham zum Beispiel auch geht, wenn es richtig Wiederherstellung geht, wie denke ich über mich, das können wir nicht über Nacht verändern. Das ist wirklich ganz ein feiner Prozess und ich glaube, das ist das Schöne, wo ich denke, Gott lässt uns ja die Zeit.
1: Ja. Also ist es wie ein Bewegen, mit Gott reden über die Themen, also eben jetzt beten, das macht dann irgendwo, wie, dass man in dem Prozess drin ist, dass man wie kann das merken kann, so hey, eigentlich muss ich mich gar nicht so in dieser Schutzfunktion verhalten in diesem Moment, weil ich bin gut, wie ich bin, so.
0: Ja, ich glaube, ich habe mir überlegt, okay, ich traue mich mal führen bei dem Gott, bei den Menschen nicht.
1: Ja.
0: Aber bei dem Gott könnte ich es ja mal einmal probieren. So hat es vielleicht ein bisschen angefangen. Weil, und dort vielleicht wird es realisieren, hey, da ist so viel Korrektur möglich dann gewesen. Also, oder? Aber nicht über ein Wissen, vielleicht mehr über, ich könnte es ja mal probieren, weil das ist jetzt vielleicht noch der ungefährlichste Bereich.
1: Ah, sehr schön.
0: Da gehe ich mal davon aus, dass Gott mich nicht gerade... Zuerst habe ich gedacht, ins Enkel stellt, aber das passiert ja dann eben nicht.
1: Ja.
0: Und dann die Erfahrung so wie, okay, und jetzt weitet sie sich irgendwann aus auf Menschen und es hat so viel Freiheit und gesundige Beziehung gebracht, nicht Sachen müssen von mir immer wegzuklemmen oder so.
1: Sehr schön. Also ich glaube, das ist ein Beispiel, wo vielen auch helfen kann, vielleicht das mal auszuprobieren. Ja, kann ich mir gut vorstellen. Was würdest du anderen jetzt sagen, vielleicht so als letzter Gedanke, erste Schritt in diesem Thema, wenn man merkt, hey, ja, doch, irgendwo ertappe ich mich, dass ich aus der Scham reagiere.
0: Also vielleicht wirklich so abschliessend ein bisschen der Gedanke, Scham behaltet mich halt in der Isolation. Im Verstecken und die Heilung oder der Umgang damit passiert halt, wenn ich mich in die Verbindung begebe. Wo kann ich vielleicht im ganz Kleinen, an einem ganz sicheren Ort, probieren, ein bisschen in Verbindung zu gehen. Wirklich so ganz, ganz klein, aber überall, wo es mir nur ganz kurz gelingt, vielleicht einen ganz kleinen Moment von der Verbindung möglich zu machen oder einen ganz kleinen Aspekt von meinem inneren Kreis zugänglich zu machen. Vielleicht sogar zuerst nur mir selber gegenüber. Das ist wirklich der allererste Schritt schon. In Verbindung zu gehen und nicht in die Isolation.
1: Sehr schön. Ich danke dir vielmals für all dein Offensein, auch mit dem Thema, das du persönlich erlebt hast, mit dem Thema Scham und ja, für alle die Einblicke und Tipps, die du uns weitergehst. Danke dir, Susanne.
0: Danke auch.
1: Scham überlebt nicht, wenn sie mit der Empathie in Kontakt kommt. Was für ein schöner Satz. Und den nehme ich kurz und bündig mit aus dieser Folge. So können wir uns allen einen Haufen Scham ersparen. Ja, wie können wir denn empathisch sein? Das wäre vielleicht eine weitere Folge, oder? Also falls du interessiert bist an dieser, darfst du dich gerne melden über Kontakt in den Shownotes. 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Danke dir vielmals. Und dann bis zum nächsten Mal.
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1: Die Nachrichten von SRF um 21 Uhr mit Juliette Schild. In Deutschland hat in der Innenstadt von Leipzig ein Mann ein Auto in eine Menschenmenge gefahren. Mindestens zwei Personen wurden getötet, mehrere sind verletzt worden. Das berichtet die Polizei. An einer Pressekonferenz am Abend sagte der Innenminister des Bundeslandes Sachsen, Armin Schuster:
2: Wir haben es mit hoher Wahrscheinlichkeit zum Stand jetzt mit einem Einzeltäter zu tun. Und es ist ein Amoktäter. Wir gehen also davon aus, dass Leipzig absolut sicher ist, man sich auch sicher in der Fußgängerzone wieder bewegen kann. Der Täter ist 33-jähriger deutscher Staatsangehöriger.
1: Die Polizei hat den Fahrer festgenommen. Über dessen Motiv ist noch nichts bekannt. Im Krieg zwischen den USA und Israel gegen den Iran gilt seit fast einem Monat eine Waffenruhe. Nun fliegen wieder Raketen und Schiffe werden beschossen. Ziel von Angriffen waren die Vereinigten Arabischen Emirate. Eine Ölanlage sei von iranischen Drohnen in Brand geschossen worden. Drei Raketen aus dem Iran seien abgefangen worden. Die Emirate sprechen von einer gravierenden Eskalation. Die US-Marine hat heute nach eigenen Angaben zwei US-Handelsschiffe durch die Straße von Hormuz begleitet. Die Schiffe seien vom Iran angegriffen worden mit Raketen, Drohnen und Schnellbooten. Sechs iranische Schnellboote seien versenkt worden, schreibt das US-Militär. Der Iran wiederum sagt, es seien keine Schiffe versenkt worden. Trotz dieser Eskalation sagt keine der beiden Seiten, die Waffenruhe sei beendet. Noch zum Sport und zum Fußball. In der Super League der Frauen steht nun doch nicht der FC Basel im Playoff-Halbfinal gegen IB, sondern der FC St. Gallen. Die Baslerinnen verlieren das Viertelfinal-Rückspiel vom letzten Wochenende gegen St. Gallen im Nachhinein mit 0:3 Forfait. Das teilt die Liga mit. Basel hatte zu viele Auswechslungen vorgenommen und auch eine Spielerin eingesetzt, die nicht auf dem Matchblatt stand und darum nicht spielberechtigt war. Der FC Basel kann gegen den Forfait-Entscheid Rekurs einlegen. Die Wetteraussichten: Es gibt am Dienstag einen Wechsel aus Sonne, Wolken und teils Schauern und Gewittern bei rund 20 Grad. Im Süden ist es bewölkt und häufig nass bei 15 Grad. Das waren Nachrichten von Radio SRF. Verantwortlich Jan Grübler.
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3: Du machst einfach einen Brief auf und es ist relativ kalt. Also du musst dir vorstellen, das ist irgendwo ein Papier. Heisst, auf der nächsten Seite finden sie das Resultat ihres Vaterschaftstests und dann machst du auf und dann siehst du ganz viele Zahlen und das Resultat ist einfach ganz kalt dort gestanden. Vaterschaftswahrscheinlichkeit gleich 0%.
4: 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Es gibt bei den einen Menschen die Momente, wo alles verändert oder immerhin ziemlich viel. Ich bin Martin Diener und bei mir ist der Emanuel Sieber. Danke, dass du uns heute von deinem Leben erzählst. Danke.
3: Gerne, ja.
4: Du bist vor einer Zeit auf einer Wanderung im Alpstein mit deiner Frau zusammen und einem befreundeten Ehepaar quasi unterwegs gewesen. Und das hat einen Schlüsselmoment gegeben im Leben. Deine Freunde haben gesagt, es sei genetisch sehr unwahrscheinlich, dass du der Sohn von deinen Eltern bist, weil du braune Augen hast und beide Eltern blaue. Was ist da in dir abgegangen?
3: Also, das hat natürlich eine lange Vorgeschichte. Das war wie ein Tüpfchen auf sie, wo ich mich entschieden habe, ich will einen Vaterschaftstest machen. Vorausgegangen ist eigentlich eine Situation, die sehr schwierig war für unsere Ehe. Wir hatten eine Ehekrise gehabt. Ich hatte eigentlich Angst gehabt, dass meine Frau fremd geht und das total irrational. Es war irgendwie ein Gefühl gewesen, ich kann ihr nicht mehr vertrauen. Und weil ich eigentlich recht gute Menschenkenntnisse habe und auch das Gefühl habe, ich kann beurteilen, was abgeht, bin ich recht sicher gewesen, dass da etwas läuft. Und Silvia hat immer wieder bestätigt, da läuft nichts. Das ist, ich kann mir garantieren, dass nichts läuft. Und ich habe nicht gewusst, woher die Ängste kommen. Und das war ein sehr, sehr komisches Gefühl gewesen. Und eben auch, es hat mich halb zerstört. Also ich habe mich wirklich, ich habe gewusst, ich muss jetzt irgendwo Hilfe haben. Ich muss jetzt mit diesen Ängsten etwas machen. Und in dem Zusammenhang habe ich dann einfach auch mich an Gott gewendet und habe gesagt, kannst du mir sagen, woher die Ängste kommen? Jetzt hätte ich schon ein bisschen, bin ich gerade direkt eingestiegen.
4: Ja, aber das ist okay. Gut, ich bin dabei, ich mache mit.
3: Alles gut. Auf jeden Fall, ja, ist es dann so gewesen, dass ich plötzlich eine Erinnerung hatte, aus dem Nichts eigentlich. Ich habe das eigentlich vor meinen Augen gesehen und habe irgendwie gesehen, wie meine Mutter fremdgegangen ist. Und das war jemand, wo ich 7 war. Und ich habe mich recht detailliert erinnert, wie sie in ihrem Schlafzimmer ist mit einem anderen Mann. Und ich habe dann aufgrund von dem irgendwie gedacht, ja gut, also das könnte die Ursache von meiner Angst sein, dass meine Mutter fremd geht. Und das hat mir dann geholfen. Und dann habe ich irgendwo dann auch Hilfe angenommen und habe dann ja, mit einem guten Freund, der auch Seelsorge macht, mal gesagt, hey, könntest du mir helfen? Ich habe da wirklich Ängste, die in mein Leben gekommen sind. Und das hat wahrscheinlich mit dem und dem zu tun.
4: Aber nochmal schnell, der Flashback, da, die Situation, die du gesehen hast, ist das einfach eine Erinnerung? Oder hast du die wirklich gesehen? Oder ist das einfach eine Vorstellung gewesen? Wie muss ich mir das vorstellen?
3: Ja, es ist ja dann so, in dem Moment, wo du dir etwas vorstellst, das ist ein bisschen ähnlich, wie wenn du ein Buch liest und du hast einen Film. Also du stellst dir das irgendwie vor. Und ist ja dann oft auch so, wenn du dann später einen Film schaust zu dem Buch, das du gelesen hast, dann komplett ist das komplett anders, oder? Das heisst, man hat eine innere Vorstellung.
4: Ja.
3: Und so ähnlich stelle ich mir das vor, das ist wie ein Kopfkino, es ist eine Leinwand. Also ich habe nicht geschlafen, ich habe nicht geträumt, aber ich habe das einfach irgendwo so wie einen Film vor dem inneren Auge eigentlich gesehen. Und habe dort natürlich nicht gewusst, ist das jetzt irgendwo eine Vision oder ist das eine Erinnerung, bis ich dann meinen Vater darauf angesprochen habe. Und ich weiss noch genau, wo das war. Wir sind zusammen im Auto gewesen. Wir sind an einem Anlass in Zürich gewesen. Es war ein schöner Anlass gewesen. Wir haben gut gegessen und gut getrunken. Und wir sind dann am Abend kurz vor Mitternacht heimgefahren. Und irgendwie habe ich dann so ein bisschen abgewartet. Kurz bevor wir daheim waren, habe ich dann ihn gefragt, ob das könnte sein, dass meine Mami fremdgegangen ist.
4: Man muss sagen, die Mami ist da schon gestorben gewesen. Das hätte ja sie direkt gefragt.
3: Richtig, ja, genau. Sie ist ein paar Jahre früher an Krebs gestorben und wir haben dort, ja natürlich habe ich die Möglichkeit nicht gehabt, mit ihr über das zu reden, was sie auch heute noch sehr bedauern.
4: Und der Vater fragt, ich meine, das ist nicht einfach so, wenn man sagt, hey, kommst du morgen am Fußballmatch oder gehen wir nächste Woche auf eine Wanderung? Oder wie schwierig war es für dich?
3: Also ich muss sagen, wir haben ein offenes Verhältnis gehabt und mein Vater hat mir auch, also ich sage ihm übrigens Papi, also der Papi hat mir immer wieder auch Sachen erzählt, die nicht einfach waren. Wir haben einen Leidensweg gehabt zusammen. Also wir haben in meiner Vorgeschichte, ich habe meine Schwester verloren, frühzeitig. Sie ist ums Leben gekommen bei einem Brand in der Mongolei. Und wir haben, wie soll ich sagen, das sind schon Ereignisse gewesen, die uns zusammengeschweißt haben. Und was ich sagen will, ist, wir haben sehr ein offenes Verhältnis gehabt. Also es ist grundsätzlich für mich nicht schwierig gewesen, mit ihm über irgendetwas zu reden oder auch heikle Themen anzusprechen. Aber es ist natürlich gleich so, es braucht dann ein bisschen Mut. Und irgendwo natürlich das Thema, das ja dann ihn betrifft. Also, und ich habe natürlich ihn gefragt, ob er etwas weiss davon, dass meine Mutter könnte fremdgegangen sein. Und dann hat er gerade sofort gesagt, ja, das ist so. Also, sie sei fremdgegangen. Und das hat sie aber alles in die Ordnung gebracht inzwischen. Und das sei alles, also quasi alles erledigt. Das sei früher gewesen. Und dann sagt er aber in einem Nebensatz, ja, und das ist aber nicht nur in dem Alter, wo du 7 warst, sondern es war auch schon um die Geburt von deiner Schwester herum. Und dann bin ich einen kurzen Moment ein bisschen verschrocken, weil die Geburt von meiner Schwester ist kurz bevor ich entstanden bin. Also meine ältere Schwester und ich, wir sind nur 14 Monate auseinander, also ich muss ja kurz nach ihrer Geburt entstanden sein. Und da habe ich irgendwie dann gerade direkt auch gefragt, ja, ist es möglich, dass du gar nicht mein Papi bist? Und dann hat er aber gerade sofort gesagt, mal, das bin ich sicher, da bin ich 100% sicher, dass ich dein Papi bin. Und dann habe ich das irgendwie dann abgehäkelt für mich, für einen Moment, bis eben zu dieser Wanderung, wo du vorhin die Einstiegsfrage gestellt hast, wo wir dann im Alpstein gewesen sind, wo ich, es ist durch ein fließender Prozess, oder? Es ist mal ein Gedanke in deinem Kopf, könnte es sein, dass mein Papi nicht mein Vater ist?
4: Mhm.
3: Ist das möglich? Und dann sagt er ist sicher. Und dann fangst du an zu überlegen, ja, was wäre es, wenn es nicht wäre? Und das ist so ein bisschen ein Abwägen. Es ist so, du weißt ja nicht, wie fühlt es sich an normalerweise. Also, wie ist das Verhältnis zu deinem lieblichen Vater im Normalfall? Und irgendwo sind ganz viele kleine Ereignisse immer wieder aufgeflackert, wo ich einfach eine Unsicherheit hatte.
4: Schon früher, schon noch im Bübel gewesen bist?
3: Nein, das nicht. Nein, erst seitdem, dass ich mir das wirklich ernsthaft überlegt habe, im Zusammenhang mit den Ängsten, die ich hatte.
4: Okay.
3: Was ich aber hatte, ist zum Beispiel das Gefühl, dass ich gar nicht so in meine Familie hineinpasse. Und das hatte ich vor allem, nachdem ich geheiratet war. Dort bin ich viel auch bei den Schwiegereltern ein- und ausgegangen. Und auch, wo wir Kinder hatten, wenn ich manchmal froh war, bin ich zur Unterstützung. Meine Frau war nicht unterwegs, bin ich mit den Kindern immer zu den Schwiegereltern gegangen, nie zu meinen Eltern. Und ich habe meiner Frau gesagt, du, ich fühle mich eigentlich in deiner Familie oft eigentlich fast wohler oder ich passe fast besser in deine Familie als in die eigene Familie. Solche Gesetze sind gefallen gewesen. Aber es war nicht verknüpft gewesen mit einer konkreten Vorstellung, dass ich nicht könnte der liebliche Sohn sein von meinem Papi. Aber es hat sich gleich so etwas aufgebaut. Und in dem Zusammenhang ist es nachher so gewesen, dass wir eben im Alpstein sind gewandert mit unseren Freunden. Und sie sind dann mit dem gekommen. Ich weiss nicht mehr, wie wir drauf gekommen sind. Vielleicht habe ich auch etwas angedeutet. Und dann haben sie das nochmal gesagt mit diesen blauen Augen. Gesagt, sie haben es nicht nur gesagt, das ist eine Möglichkeit. Sie haben gesagt, das kann eigentlich gar nicht sein genetisch, dass du von deinen Eltern abstammst. Oder von beiden von deinen Eltern. Und dort habe ich nachher eigentlich sofort entschieden, ich will einen Vaterschaftstest machen.
4: Puh, und dann bist du zum Papi und hast gesagt, bitte einmal Wattestäbli oder weißt du, das war sicher auch nochmal ein harter Schritt gewesen.
3: Ja, gell, nachdem er natürlich mir gesagt hat, ich bin sicher, dass ich dein Papi bin, ist es natürlich so gewesen, da habe ich wie überlegt, ja, wie sage ich ihm denn das, weil ich bin nicht sicher. Mhm. Und ich habe es dann genau so gemacht, ich habe genau das gesagt, ich habe gesagt, schau, du bist ja sicher, dass du mein Papi bist, ich bin unsicher, ich habe mir wirklich die Zweifel, jetzt schon ein Zeitchen. Und auch mit der Augenfarbe, ich habe das einfach gesagt, dann gesagt, schau, mir würde es einfach helfen, wenn wir so einen Test machen könnten. Und schau, wenn es ja dann so ist, dass du mein Vater bist, dann haben wir eine Bestätigung und ich habe Peace of Mind. Ich bin dann, dann ist alles gut. Mhm. Und gedacht und nicht gesagt, habe ich dann natürlich, ich bin eigentlich zu dem Zeitpunkt schon recht sicher gewesen, dass er es nicht ist.
4: Und er ist dann dabei gewesen, hat dann mitgemacht. Wie muss man sich den Prozess vorstellen? Ist das einmal reinspeuzen ins Wattestäbli oder wie läuft das?
3: Ich habe einfach mal gesucht, online Vaterschaftstest, wie geht das? Und das habe ich natürlich nicht gewusst. Das habe ich natürlich nicht auseinandergesetzt mit dieser Materie.
4: Warum auch, ja.
3: Und dann gibt es natürlich da so Anbieter und dann habe ich irgendwo einen gewählt, wo ich das Gefühl hatte, der ist seriös. Es hat dann auch so eine Frage, wenn du das bestellst online, kannst du wählen, ob du einen willst machen, wo vor Gericht kannst verwenden. Also quasi, wo dann rechtlich abgesichert ist.
4: Der kostet noch 500 Franken mehr.
3: Kostet noch ein bisschen mehr. Und ich gehe auch davon aus, dass es dann wie muss entsprechend Einwilligungen geben, dass beide unterschreiben, vielleicht noch notariell beglaubt. Keine Ahnung, was da alles laufen muss. Und ich habe gesagt, ich kann ja nicht vor, irgendwie einen Rechtswald zu eröffnen gegen irgendjemanden. Es geht mir wirklich darum, herauszufinden, ist er es oder ist es nicht. Und die Qualität der Ergebnisse ist natürlich gleichwertig. Es geht einfach darum, dass es nicht irgendwo vor Gericht kannst verwenden. Das habe ich auch nicht vorgehabt. Darum habe ich dann den Normaltest bestellt, aber einen medizinischen Test, also nicht irgendwo einfach so einen allgemeinen herkömmlichen DNA-Test. Und dann kommt das per Post und dann hast du im Briefkasten ein Böckchen und dann hat es irgendwie genau wie Anleitung zwei so Fläschchen mit Wattestäbchen und dann musst du das im Maul, musst dann, also ähnlich wie man es eigentlich kennt von dem Corona-Zeug, so, du tust eigentlich im Prinzip im Maul tust du eigentlich eine Speichelprobe nehmen und dann tust du das gerade sofort in so ein Reagenzgläschen rein, wo dann luftig verschlossen ist und dann tust du den Kleber drauf, das ist mein Test und dann der andere Kleber beim anderen Böckli und dann sind das eigentlich zwei Proben und sie tun im Prinzip nur überprüfen, gibt es da ein Match zwischen diesen beiden DNA-Proben oder nicht.
4: Und dann ist der Moment gekommen, wo das QR im Briefkasten ist. Wie fest hat dein Herz dich geschlagen?
3: Du redest jetzt von dem Moment, wo ich es abgeschickt habe, oder von dem Moment, wo ich die Antwort bekommen habe?
4: Wo das Resultat zurückkommt.
3: Ja, ja gut, also zuerst habe ich natürlich mal gewusst, jetzt zwei, drei Wochen warten auf das Resultat, oder? Das geht ja eine Zeit, bis das ausgewertet ist. Und manchmal den Gang zum Briefkasten, hast du noch nicht gekommen. Und irgendwann, nach etwa einem knappen Monat, habe ich dann gewusst, jetzt müsste jeder Moment kommen. Und bei uns war es dann so, wir hatten Besuch an dem Montag, und zwar war gerade mein Papi auf Besuch. Das ist eigentlich noch... Ja, noch speziell gewesen, dass genau an dem Tag, wo er bei uns war, er ist alle Wochen zu uns gegessen gekommen, dass dann das Briefli im Briefkasten war. Und aufgrund vom Absender habe ich gewusst, das muss jetzt die Antwort sein auf den DNA-Test. Wir haben dann entschieden, dass wir warten, bis wir zu Mittag gegessen haben. Wir haben dann mit den Kids zusammen gegessen und eigentlich nichts dergleichen da. Und ich bin dann nach dem Essen zusammen mit meiner Frau sind wir dann in den oberen Stock und haben in meinem Zimmer dann den Brief aufgemacht und das war recht ein schockierender Moment, weil du machst einfach einen Brief auf und es ist relativ kalt. Also du musst dir vorstellen, das ist irgendwo ein Papier, das heisst, auf der nächsten Seite finden sie das Resultat ihres Vaterschaftstests und dann machst du es auf und dann siehst du ganz viele Zahlen und einfach gesagt, suchst dann irgendwo auf dem Papier die Aussage, oder was ist das Resultat? Und das Resultat ist einfach ganz kalt dort gestanden, Vaterschaftswahrscheinlichkeit gleich 0%.
4: Und dann? Was hat es gemacht mit dir?
3: Ja, dann bin ich gerade mal abgehockt, einen Moment lang, auf dem Bettrand. Und das einfach mal schnell einwirken lassen. Und ich habe eben meine Frau bei mir gesehen. Wir haben das zusammen dann einwirken lassen. Wir haben einfach gesagt, hey, Scheiße, jetzt ist es wirklich so, wie ich vermutet habe. Und gleichzeitig weiss ich, ihr hockt unten im Wohnzimmer. Und es ist komisch, oder? Es war wie auf die einen Seite ein Schock. Und auf die andere Seite ist es eigentlich das, was ich erwartet habe. Es ist eigentlich das, was ich gedacht habe. Es ist die Antwort auf ganz viele Fragen in meinem Leben. Warum fühle ich mich nicht so richtig daheim in meiner Familie? Warum bin ich anders? Warum ticke ich so anders? Warum habe ich so wenig gemeinsam mit meinem Vater? Und es ist auf einen Schlag einfach klar gewesen, warum. Und das hat in mir auch einen gewissen Befreiungsschlag ausgelöst. Das ist wie so die Kombination gewesen von Schock, aber auch Befreiungsschlag und dann natürlich die alltägliche Situation quasi, er hockt unten im Wohnzimmer und ich muss jetzt wieder runter und muss ihm das sagen.
4: Und dann bist du runter, nachdem du das Sacken lassen hast, und wie hat er reagiert?
3: Ja, ich habe ihm dann gesagt, es ist der Brief gekommen heute und die Antwort vom Vaterschaftstest ist, dass du nicht mein Papi bist. Und dann hat er auch gerade einen kurzen Moment Pause gemacht und hat dann gesagt, gerade ziemlich spontan gesagt, oh Evi, was hast du gemacht? Meine Mami hat Evi geheißen, ja. Und dann hinten reingeschoben, ich vergebe es dir. Und zu mir hat er gesagt, und ich adoptiere dich. Und es ist irgendwie auf der einen Seite so eine typische Reaktion gewesen von ihm, aber irgendwo auch die bestmögliche Reaktion, die er hätte geben können. Weil er hat in einem Satz oder in zwei Sätzen alles gesagt, oder? Er hat seiner Frau vergeben. Oder er hat gesagt, was hast du gemacht zuerst? Das hat eigentlich irgendwo eine kleine Anklage formuliert, hat ihr vergeben und mich adoptiert. Aber ich muss auch sagen, es ist natürlich auch ein Muster gewesen von ihm, dass er schnell war im Vergeben. Ich finde, manchmal hätte man auch müssen heranschauen und nicht einfach sagen, es ist okay. Weil ich glaube, das hat vielleicht auch dazu geführt, dass meine Eltern viel früher mit mir über das geredet haben. Es ist fast auch ein bisschen ein Verdrängen in dem Sinne, dass man sagt, du hast Fehler gemacht, ich habe auch Fehler gemacht, wir bringen es von Gott und dann ist es gut und ist weg. Und du tust nicht mehr damit dealen im Sinne von, dass du wirklich in die Tiefe gehst. Und das war seine Reaktion gewesen, aber sehr spontan. Und dann ist natürlich aus dem heraus auch die Frage entstanden, was passiert jetzt mit uns? Also jetzt ist er plötzlich mit beinahe 80, oder? Ist er nicht mehr mein Vater? Und in mir ist die Frage plötzlich so aufgeschossen, also in dem Moment, oder, wer ist der alte Mann, der mit mir am Tisch hockt? Und es hat so ein bisschen eine Entfremdung ausgelöst. Also ich habe plötzlich irgendwie gemerkt, hey, was habe ich mit ihm überhaupt gemeinsam? Ich habe nichts gemeinsam. Und du musst dir vorstellen, wenn
4: Ihr habt natürlich 43, 44, 45 Jahre Leben haben miteinander. Ihr habt nicht nichts gemeinsam, oder?
3: Nein, natürlich. Also das ist sehr, sehr direkt gesagt, oder nicht gemeinsam. Ich meine jetzt mehr, es ist so, du musst dir vorstellen, der Mensch, also mein Papi, ist alt geworden. Er war ein Künstler gewesen, er war ein Komponist gewesen, er war ein Musiker gewesen. Er hat uns so aufgezogen, meine Schwester und mich. Wir sind gross geworden als Kinder von Musikern. Ich kann dir nicht sagen, wie viele Instrumente ich gelernt habe in meiner Laufbahn. Und ich stelle mir vor, dass vieles, was ich gewählt hätte, wäre eher vielleicht ein sportlicher, also ich bin schon ein musikalischer Mensch, also ich bin sehr musikalisch, aber ich merke jetzt auch mit dem Älterwerden, dass ich extrem den Hang habe zum Abenteurer und zum Sportler und das habe ich einfach nicht gehabt bei meinem Papi, oder? Und darum habe ich wie so die Entfremdung ein bisschen gespürt, dass er ist so anders als ich, oder? Und das wird dir einfach dann so bewusst plötzlich, dann denkst du, ja, wer ist das? Der Mann, der da bei mir sitzt und er ist dann lustigerweise heimgegangen und hat gerade einen Arzttermin gehabt. Und das ist dann so gewesen, dass er mit der Hausärztin über das geredet hat. und gesagt habe, ja, das sind so eine DNA-Test gemacht und ob das überhaupt verlässlich sei und es könnte ja auch falsch sein. Und dann hat sie gesagt, ja, die Tests sind eigentlich ziemlich verlässlich, aber es sei ja nicht relevant. Relevant ist ja dann eher, dass er mich grossgezogen hat und dass er für mich da war und dass er mich geprägt hat. Und das macht viel mehr aus, als ob ich den gleichen Bausatz von der DNA habe wie er.
4: Mhm. Wie hat sich dann eure Beziehung entwickelt, stabilisiert oder wie ist das weitergegangen?
3: Für mich war es zuerst so ein bisschen Gap, also so ein Loch, wo ich wieder sagen musste, mein Vater hat ja postwendend mir das gesagt, hat dann gesagt, schau, das ist ja entscheidend, ist ja das, dass ich dich aufgezogen habe. Ich habe gesagt, ja, das ist entscheidend, aber weißt, verstehst du, bei mir ist jetzt etwas weggerissen worden. Es ist so wie ein Teppich, der draufsteht, der einfach weggezogen wird. Und dann, ja, ich will dich jetzt nicht einfach Erklärungen haben oder antworten, warum jetzt das alles nicht so wichtig ist, sondern für mich ist es jetzt mal wichtig, festzustellen, dass er nicht mein Papi ist und dass ich herausfinden will, wer ist es dann. Und für ihn ist es dann wie so gewesen, eben so ein bisschen, ich möchte jetzt den Status im Leben von Emanuel behalten, also Status als Papi, als Grosspapi. Und dann habe ich ihm gesagt, schau, unsere Beziehung, die wird sich nicht ändern. Wir haben einander lieb, wir sind das ganze Leben lang zusammen unterwegs gewesen und das ändert nichts daran, wer du bist für mich und auch für unsere Kinder. Das ändert nichts, habe ich ihm zugesichert. Und gleichzeitig war es einfach für mich, ich habe gemerkt, ich muss jetzt den Prozess Zeit geben. Ich kann jetzt nicht einfach tun, wie wenn nichts wäre und schwamm drüber und weiter, sondern ich will mich einlassen auf das und ich will einfach dem Prozess die Zeit geben, die er braucht. Und das ist jetzt doch schon einige Jahre zum Laufen.
4: Die Geschichte. Kann man eigentlich sagen, dass es ganz einen Haufen Opfer gibt? Dein richtiger Papi weiss nichts. Deine Mami, die es vielleicht gewusst hat, hat es vielleicht auch nicht wissen wollen. Dein Papi, der hat es vielleicht auch nicht wissen wollen, aktiv. Oder ja, also es hat einen Haufen Opfer in dieser Geschichte, nicht?
3: Ja, das kann man so sehen. Also ich fühle mich natürlich selber als das grösste Opfer in dem Ganzen rein. Aber es ist wirklich so, es ist einfach eine Decke vom Schweigen gewesen, über diese Geschichte, wo ich denke, wir hätten das einfach ans Licht bringen können. Wir hätten einfach frühzeitig über das reden können. Wir hätten sagen, hey, das war so gewesen. Und ich kann mir nicht vorstellen, dass meine Mutter das nicht gewusst hat. Also ich meine, die ist ja mit irgendeinem Mann ins Bett und sie hat vor ein paar Jahren lang kein Kind bekommen. Und plötzlich gibt es Kind, oder? Und ja, ich sage jetzt mal, sie schaut mich an und sie sieht, ich gleich jetzt nicht unbedingt mein Papi. Und also ich kann mir nicht vorstellen, dass sie das nicht bewusst gewesen ist. Also ich kann mir das nicht vorstellen. Ich glaube, die hat das gewusst. Und darum sage ich, das Opfer ist eigentlich, also ich bin ein Opfer geworden von ihrem Schwiegen. Viel mehr, als ich eigentlich ein Opfer gewesen wäre. Also ich meine, ich sage ja, ich bin ja super happy, dass es mich gibt. Also weißt, der Fakt, dass sie fremdgegangen ist und dass ich entstanden bin, das habe ich wie, wie soll ich sagen, ich kann nicht sagen, ich finde es nicht gut, weil ich bin ja daraus entstanden und letztendlich bin ich froh, dass ich lebe und ich bin froh, dass es mich gibt und ich bin irgendwo fast dankbar sogar dafür, oder, dass es mich gibt, oder, und meine ganze Familie und alles. Es wäre ja alles nicht, wenn sie nicht fremdgegangen wäre. Und darum ist es noch schwierig zu sagen, ich bin böse auf sie, dass sie das gemacht hat. Aber ich kann nicht nachvollziehen, dass sie das nicht öffnen wollte und einfach ans Licht bringen, mir gegenüber.
4: Wobei, es ist natürlich ein Eingeständnis von einem Fehler. Und da hat sie vielleicht dann lieber mal über den Zmeta geredet oder über eine, sie war auch eine Künstlerin gewesen, oder über ein schönes Musikstück.
3: Ja, und wahrscheinlich hat sie einfach gedacht, das merkt er nicht. Und es ist kein Thema. Mhm. Und darum rede ich nicht drüber.
4: Wie hast du müssen aufräumen mit dem Mami, mit dem Papi? Was sind da die Schritte gewesen? Auch für deine Gesundheit natürlich.
3: Also gell, für mich ist es natürlich so, wenn ich dann so eine Anklage im Herz habe, das gibt ja wie ein Rachegefühl oder ein Gefühl, hey, also gut, schwierig, ich bin jemandem zu reichen, der nicht mehr lebt, aber irgendwo ein Hass eigentlich. Und für mich ist der Glaube natürlich absolut eine grosse Hilfe gewesen, oder? Ich bin dort wieder, also wieder zum zweiten Mal, bin ich zu einem guten Freund gegangen und habe gesagt, hey, können wir das zusammen anschauen? Ich habe wirklich da in meinem Herz einfach einen Groll gegen meine Mutter. Eben eigentlich vor allem, dass sie es nicht gesagt hat, aber natürlich auch,

0: Gericht haben wir so gemacht.
1: Haben wir so gemacht. Aber es ist nicht so, also du bist ein, ich stelle mir das vor wie ein Gerichtssaal, aber es ist ein virtueller oder ein himmlischer Gerichtssaal. Und du stehst im Prinzip vor Gott und bringst die Anklage. Und dann ist die Frage, wie gehst du mit dem um? Weil sie ist eigentlich schuldig gesprochen. Und dort kommt dann eben der Glauben ins Spiel. Und dort kommt eben ins Spiel, dass ich wirklich glaube, dass das Sterben von Jesus am Kreuz, dass das Vergebung mit sich bringt. Und das hat mir dann die Möglichkeit gegeben. Also ich habe wirklich den Moment dann, wo ich sie angeklagt habe und das formuliert habe, habe ich auch wieder vor dem Bildschirm, vor dem inneren Auge aufgeschaut. Und ich habe Jesus am Kreuz gesehen. Und ich habe gesehen, wie sein Blut geflossen ist. Und das ist ganz ein extrem tiefer Moment gewesen, wo ich gemerkt habe, hey, er ist für das gestorben, er hat das gedreht, es ist erledigt. Und weil er ihr das vergibt, kann ich ihr das auch vergeben. Und das ist der Moment, wo ich es loslassen kann.
0: Boah. Das zieht mir jetzt gerade Zöcken ab. Das ist ein starker Tobak.
1: Ja, aber es ist eigentlich das Einzige, was funktioniert. Also ich glaube, Psychologen arbeiten in der Methodik auch mit Vergebung. Das ist etabliert. Das ist letztendlich so, kannst du den Rucksack klären. Aber die Frage ist, wo kommt Vergebung her? Also wo ist die Quelle von der Vergebung? Und ich glaube, dort ist wirklich halt für mich das Schöne, dass ich weiss, wer für mich gestorben ist und wer das gedreht hat.
0: Und wie hast du es mit dem Papi gemacht? Weil ihm könnte man ja vorwerfen, dass er es vielleicht auch geahnt hat, aber auch geschwiegen hat.
1: Ich glaube, also der Papi hat es nicht gewusst. Also ich glaube, der war so überrascht gewesen. Dort hatte ich wie nicht so eine Anklage in mir rein.
0: Okay.
1: Dann müsste man eher noch die Frage stellen, was ist mit meinem lieblichen Vater, oder? Weil der ist natürlich ja Teil der ganzen Dings, oder? Und dort merke ich, ist es für mich ein bisschen abstrakt, weil ich weiss nicht, wer es ist. Also ich kenne ihn nicht, bis jetzt. Und ich habe das auch versucht, oder? Ihm das wie auch die Schuld zu erlassen. Aber es ist halt irgendwo einfach abstrakt geblieben. Also es ist weniger konkret. Und
0: es ist nicht adressiert. Also
1: ja.
0: Ja, genau. Du hast es jetzt schon angetönt. Für dich ist ja dann nachher die Suche nach dem lieblichen Vater losgegangen. Wie macht man das? Also, fangst du mal an, wie macht man das?
1: Ich habe ziemlich bald, nachdem ich es gewusst habe, er ist es nicht, also mein Papa ist nicht mein Vater, habe ich angefangen zu überlegen, wer könnte es denn gewesen sein? Zuerst mal natürlich die Entstehung, oder? Das ist irgendwo Sommer 75 gewesen, oder? Kurz nachdem meine Schwester geboren ist, also auch speziell, oder? Dann denkst du, meine Mutter ist irgendwie 3-4 Monate nach der Geburt von meiner Schwester fremdgegangen. Das ist irgendwie sehr, sehr schräg.
0: Und das war auch in dieser Nachlageschrift drin, oder?
1: Ja, genau. Ja, ja. Ja, genau. Und dort war irgendwo so einmal, sind sie in der Ferien gewesen. Und ich habe fast so ein südländischen Teint. Und ich habe überlegt, ja, vielleicht in Italien oder irgendwo in einem Hotel. Ja, irgendwo fangst du einfach mal überlegen, oder? Und dann habe ich ganz viele Überlegungen angestellt. Das eine war natürlich im Dorf. Also meine Mutter war aktiv im Samariterverein. Meine Mutter hat einen Chor dirigiert, also einen Chor geleitet. Dann habe ich sogar überlegt, könnte es der Dorfpfarrer gewesen sein? Also es gibt, also weißt du, das sind alles wilde Geschichten, aber es gibt natürlich immer auch, du musst dir vorstellen, in einem Dorf, wo ich gelebt habe, das ist nicht so gross, 2.500 Einwohner, da hat es sehr, sehr viele Gerüchte gegeben. Und da hat man auch gewusst, wer mit wem was für Affären gehabt hat. Und meine Tante hat dann können eine Nachbarin ausfindig machen, die etwas gewusst hat.
0: Das ist die, die Zeit hatte, hinter dem Vorhang stand.
1: Aber jetzt, das kommt dann nachher gerade nach. Also jetzt, was ich noch gemacht habe, ist natürlich, ich habe meine Ideen aufgeladen auf MyHeritage. Das ist eine Webseite, wo du kannst Ahnenforschung betreiben, wo es dann schaut, was hast du für eine ethnische Herkunft. Und es macht dort auch Matches mit Verwandten. Das hat übrigens auch funktioniert. Das ist dann die Tochter von einer Cousine mütterlicherseits, ist dann tatsächlich die Übereinstimmung abgebildet worden. Und ich habe natürlich immer wieder, also ich komme alle Wochen, komme ich irgendein DNA-Match über und denke, jetzt, vielleicht ist es jetzt klar. Also vielleicht ist der Nächste, der kommt, wo ich dann weiss, es könnte einen Hinweis geben, wer mein lieblicher Vater ist. Dann habe ich zum Beispiel auch, wo dann, nachdem meine Mutter gestorben war, einmal überlegt, ja, vielleicht finde ich im Nachttischli von ihr einen Hinweis. Habe dort mal nachgeschaut, gibt es einen Brief? Oder ich habe im Fotoalbum geschaut, ja, vielleicht hat sie ja irgendeinen Hinweis von meinen Babyfotos, dass mein lieblicher Vater auftaucht im Hintergrund. Oder, und dann schaust du an und denkst, ich gleiche an dem. Oder weißt du, es ist ja wie so, es sind ganz, ganz viele Sachen,

0: gelaufen, natürlich. Ich habe auch eine gewisse Vorstellung gehabt, wer ich gerne hätte, dass das mein Vater ist. Ich habe mir gedacht, ja, das wäre natürlich cool, das wäre irgendwie ein Arzt oder also weißt du, irgendwo hast du dann das Gefühl, das muss ein intelligenter Typ gewesen sein oder keine Ahnung. Also irgendwo machst du einfach deine Vorstellungen. Aber was am meisten Substanz mit sich gebracht hat, ist eben nachher aus dem Dorfgeschnurr, hat man dann eigentlich können ableiten, mindestens ein oder zwei Personen, also eine Person, plus natürlich der, wo ich mir vorgestellt habe, also die Erinnerung hatte, wo man dann denkt, das könnte tatsächlich einen Hinweis geben, dass ich meinen lieblichen Vater finde. Dass man hat dann eben gewusst, von einer Affäre hat die gewusst, wo meine Mutter muss gehabt haben. Aber die Frage ist natürlich jetzt, kommt das auf mich zurück oder nicht? Und das sind wir jetzt herausfinden. Also ich bin dann auch wieder auf die Suche gegangen, habe herausgefunden, dass der potenzielle Vater leider in der Zwischenzeit nicht mehr lebt. Und habe dann aufgrund von der Todesanzeige habe ich dann mögliche Halbgeschwister die Ausfindung gemacht und bin jetzt im Kontakt mit einem möglichen Halbbruder. Und dort braucht alles noch ein bisschen Zeit. Ich habe Zeit gebraucht für meinen Prozess. Also aktuell warte ich auf eine Antwort von ihm.
1: Wie viel Energie, wie viel Zeit hat das in deinem Leben in Anspruch genommen? Also weißt wie bist du, also ich finde das englische Wort addicted, finde ich noch so, wenn du fast nicht mehr daraus rauskommst, aus dieser Mühle. Hast du einfach am Abend 10 Minuten vor mein Bett gehen noch ein, oder hat sich der ganze Tag bewegt? Hat sich das ganze Tag wie gefangen genommen, die Suche nach einem lieblichen Vater?
0: Also phasenweise bin ich intensiver dran gewesen, dass ich dann einfach einen ganzen Abend nach dem Arbeiten irgendwelche Researches gemacht habe. Aber es ist dann auch oft so gewesen, dass ich dann wieder ganz lang, ein halbes Jahr lang, nicht gross darüber nachgedacht habe. Und manchmal sogar dann eher Leute von außen gesagt haben, ja, wie ist es jetzt? Hast du ihn schon gefunden? Oder machst du etwas? Und ja, vielleicht sogar letztendlich hat sogar auch die Sendung, die wir jetzt am Aufnehmen sind, ein bisschen nochmal einen Kick gegeben, dass ich gesagt habe, ich will es eigentlich wissen. Aber ich habe auch gemerkt, wie soll ich sagen, ich kann es pushen von meiner Seite, aber letztendlich habe ich es nicht in der Hand. Also es ist etwas, wo ich nicht weiss, ob ich es wird erfahren oder nicht. Und ich würde sagen, es ist nicht eine Addiction oder eine Abhängigkeit, aus dem muss entstanden. Also ich glaube einfach, es hat Phasen gegeben, hat es mir mehr umgetrieben. Und natürlich, wenn du einen Hinweis hast, dann habe ich auch viel mehr noch gemacht. Aber was ich herzlich gefunden habe, ist eigentlich, dass mein Papi doch dann ein paar Mal wieder mit irgendeinem Hinweis kam aus dem Dorf. Also er hat dann irgendwie wieder etwas herausgefunden und dann, ja, dann, also ich habe es herzlich gefunden, dass er irgendwo gemerkt hat, dass es ein Bedürfnis ist von mir, das zu wissen, obwohl es ja für ihn gar nichts ändert und dass er sich da Mühe gemacht hat, auch mir zu helfen.
1: Hast du dir auch schon gesagt, komm, jetzt lass ich sein, weil das ist wahrscheinlich jedes Mal wieder eine Enttäuschung, wenn du irgendwie keine Antwort bekommst oder wenn es eben nicht matcht oder irgend so. Es ist doch dann gleich etwas, wo immer wieder Wunden aufgerissen werden oder wo man immer wieder traurig wird. Hast du nicht mal gesagt, komm, lass gut sein, lass es.
0: Nein, an diesem Punkt bin ich bis jetzt nicht gekommen. Also ich bin an einem Punkt gekommen, wo ich es unbewusst einfach nicht mehr weiterverfolgt habe. Weil ich gemerkt habe, das bringt nichts. Aber es ist nicht so, dass ich gesagt habe, ich will nichts mehr unternehmen. Also eigentlich denke ich, so einen gewissen Hoffnungsschimmer, dass es vielleicht morgen ein Match gibt und dann kommst du ein Mail über und dann findest du deinen Cousin oder deinen Halbbruder, das ist irgendwie völlig, völlig möglich. Also es ist überhaupt nicht weißt, weit hergeholt. Und darum habe ich einfach mehr das Gefühl, ich kann es nicht kontrollieren, den Prozess. Ich kann ihn von meiner Seite aktiv antreiben, aber dort, ja, bin ich schon recht entspannt.
1: Du hast dir sicher auch schon überlegt, was passieren würde, wenn jetzt der Match kommt. Was hast du da für jedes zweite Wochenende gehen, deine neuen Familienmitglieder kennenlernen? Oder was hast du so alles angedacht?
0: Ja, ich glaube, also mal grundsätzlich ist ja die Chance recht gross, dass mein lieblicher Vater gar nicht mehr lebt. Und dann wäre mein Bedürfnis, falls es dann eben Halbgeschwister gibt, die kennenzulernen und auch zu fragen, hey, wie ist er gewesen? Wer ist er gewesen? Was hat ihn ausgemacht? Was hat er für einen Charakter gehabt? Oder was ist ihm wichtig gewesen? Einfach so ein bisschen wie das Erbe. Weißt du, so zu verstehen, woher komme ich? Ich glaube, das ist eine Frage, die jeder Mensch antreibt. Ich glaube nicht, dass ich auf der Suche bin nach einer neuen Familie. Ich kann mir vorstellen, wenn die Familie sehr offen ist mir gegenüber und sagt, hey, wir finden das jetzt spannend, dass wir jetzt einen Halbbruder bekommen haben, dass das könnte dazu führen, dass man vielleicht sagt, lass es mal sich gesamthaft kennenlernen, weil bei uns gibt es Kinder, bei ihnen gibt es vielleicht dann auch Kinder, dass man sagt, wir gehen mal an ein Familientreffen. Aber es ist nicht so, dass ich auf der Suche sehnsüchtig nach neuen Leuten suche, die ich könnte kennenlernen. Und durch das hoffe ich jetzt nicht, dass sich mein Leben komplett ändert. Aber natürlich, es wäre sicher mal spannend, einfach zu entdecken, was sind das für Leute und wer ist er gewesen.
1: Vielleicht mal grundsätzlich gefragt, warum ist die Frage nach der Herkunft, Wurzeln, Identität so wichtig?
0: Ja, ich glaube, der Mensch ist irgendwo auf der Suche, wo komme ich her und woher gehe ich, wer bin ich. Und Väter sind meiner Meinung nach die Personen, die Identität weitergeben, die auch Bestimmung weitergeben. Also ich merke das bei meinen Kindern, das ist enorm wichtig, was ich über meine Kinder sage und was ich über meine Kinder denke. Und ich glaube, das gibt ihnen extreme Sicherheit. Und ja, die Frage treibt den Mensch, glaube ich, schon um. Und das beobachten wir auch, dass sehr, sehr viele Kuckuckskinder einfach in einer Ruhelosigkeit sind oder umgetrieben sind, weil ihnen etwas fehlt. Also das Wissen, wo komme ich her. Bei mir hat sich das sehr stark in der Suche nach Anerkennung ausgewirkt. Also ich habe ja, durch meine ganze Kindheit durch und auch bis ins Erwachsenenleben, ich würde sagen, es ist noch nicht abgeschlossen, sehr stark den Drang gehabt, dass mir andere Menschen müssen sagen, wer ich bin. Wie gut ich bin, was ich gut kann. Und das ist auch aus dem aus sicher auch sehr stark eine Leistungsorientierung passiert. Dass ich gesagt habe, ich definiere mich über das, was ich mache. Und inzwischen ist vieles zur Ruhe gekommen. Aber ich glaube, also die Grundfrage, wo komme ich her, die treibt den Menschen einfach um.
1: Du hast vorhin gesagt, die Väter geben die Identität und Wurzeln weiter. Natürlich die Mütter auch, das ist schon klar. Aber vielleicht grundsätzlich noch mal gefragt, wie beobachtest du die Vaterschaft? Wie ist das mit den Vätern in der Schweiz oder auf dieser Welt?
0: Ja, ich glaube, es ist etwas, wo ein bisschen am Sterben ist, leider. Also, dass Väter sehr oft einfach beschäftigt sind. Also mit ihrem Leben, mit allem, was halt in einer Verantwortung von einem Vater liegt. Sprich auch
1: Karriere,
0: wo aber dann wieder Versorgung darstellt für die Familie. Aber natürlich auch das Ego, also sich selbst zu verwirklichen. Ablenkung in allen möglichen Gebieten, die du einfach heute hast. Du hast so viel Zeit vor Social Media, vor Fernsehen, vor was es kann ja sein, was es ist. Ich denke, dass viele von den Vätern sich leider nicht bewusst sind, was sie könnten in der aufwachsenden Generation anlegen, wenn sie sich Zeit nehmen würden. Und ich glaube auch, es hat einmal so einen Satz auf Englisch gegeben, aber wir können es auf Deutsch sagen, wie tut das Kind Liebe buchstabieren? Und das ist mit vier Buchstaben, das ist Z-E-I-T. Und ich glaube wirklich, Zeit zu verbringen mit seinen Kindern, da zu sein fürs, das ist etwas, wo ich glaube, dass für ein Vatersein absolut entscheidend ist. Und ich würde sogar so weit gehen und sagen, das ist das, wo ich glaube, es hat nicht viel mit Fähigkeit zu tun. Also man muss nicht etwas Spezielles können, um ein guter Vater zu sein, sondern es geht darum, dass man einfach sich einlässt, auf die Connection, auf die Herzensverbindung mit dem Kind und etwas macht, was sie gerne machen mit ihnen zusammen und mit ihnen Zeit verbringt. Ja, das ist etwas, was ich sehr stark versuche, meine Kinder weiterzubringen.
1: Ich wollte gerade sagen, du hast selber vier Kinder. Wie bist du als Papi? Bist du jetzt auch quasi, hast du dich jetzt in den letzten 4-5 Jahren noch ein bisschen bewusster fürs Vatersein entschieden, weil das mit der Vaterschaft bei dir jetzt so aufgebrochen ist?
0: Ich glaube, es hat sich nicht viel geändert, weil wir haben, also meine Frau und ich, wir haben uns beide gesagt, wenn wir ein Kind haben, wenn wir eine Familie haben, dann ist das etwas, wo wir unser Herz reinlegen wollen. Und ich habe zum Beispiel immer Teilzeit gearbeitet, damit ich, wo die Kinder noch klein waren, einen freien Nachmittag hatte. Ich bin dann am Mittwochnachmittag mit ihnen auf den Spielplatz gegangen. Und ich habe auch etliche Jobangebote abgelehnt, wo ich Karriere machen konnte, wo ich gesagt, ich nehme es nicht an, ich bin nicht bereit, um mehr zu arbeiten, weil ich einfach sage, ich will da sein für meine Kinder. Und das ist irgendwie in unserem Ehedesign, wenn man es mal so sagen darf, wichtig gewesen. Also wir haben, meine Frau und ich haben, bevor wir Kinder hatten, darüber geredet. Und sie hat einfach gesagt, schau, ich will nicht, dass du ein Mann bist, der einfach 100% arbeitet und Karriere macht und ich bin daheim und schaue dich hin, sondern wir wollen das zusammen machen. Und sie hat das recht stark auch gepusht. Aber es war gut gewesen. Also im Nachhinein muss ich sagen, ich hätte so viel verpasst, wenn ich mich anders entschieden hätte. Und ich glaube, die Beziehung, die ich mit den Kids habe, ist so eine schöne Beziehung. Also wir haben es oft lustig, wir haben aber auch tiefe Gespräche, wir haben einander einfach mega gern. Und es ist nicht so, dass wir da ständig immer die tiefsten Gespräche führen würden, aber wir sind einfach gerne zusammen. Also wir sind wirklich...
1: Z-E-I-T.
0: So ist es.
1: Zeit. Im Mai 24 ist dann dein Papi gestorben. Ist das gewesen für dich?
0: Ja, es ist nochmal ein Einschnitt im Leben. Jetzt in meinem konkreten Fall natürlich auch so ein Abschied nehmen vom letzten Familienmitglied, der älter ist als ich. Also sprich, ich bin jetzt der, also ich sage jetzt nicht, ich bin der Nächste, aber ich bin jetzt eigentlich der
1: Einzige.
0: Auch der Einzige von meiner Familie, der ja nicht mal von meinem Vater kommt. Und ja, mein Vater, also mein Papi ist alt gewesen, also über 80. Er hat ein erfülltes Leben gehabt, sicher nicht immer ein einfaches Leben gehabt. Aber er hat noch kurz bevor er gestorben ist, sein Lebenswerk vollendet. Er hat eine Oper geschrieben in Schwedisch. Eine riese Sache. Und hat das im Frühling abgeschlossen gehabt. Und er ist alt geworden. Also man hat gemerkt, sein Herz hat nicht mehr mögen. Und er hat den Wunsch gehabt, dass er zu Hause sterben kann, dass er nicht muss in ein Pflegeheim muss. Dann eine Woche vorher war er noch bei uns gewesen. Und wir haben einfach gemerkt, du, jetzt müssen wir uns wirklich überlegen, ob er noch lange zu Hause bleiben kann, so wie er zu Weg ist. Und es war dann fast eine Erlösung, dass er nach Hause gehen durfte. Also es ist dann relativ schnell gegangen. Er hatte einen Herzinfarkt, ist auf den Notfall gegangen. Wir haben das ganze Familie dürfen noch vor ihm Abschied nehmen. Wir sind bei ihm und haben ihn in den letzten Stunden noch begleitet. Aber es ist dann ja innerhalb, also es ist, du kommst Nachricht über. Mittag ist dann ein Anruf aus dem Notfall gekommen, also vom Notarzt. Und gegen den Abend ist alles gelaufen gewesen.
1: Etwas, was wir jetzt gar noch nicht besprochen haben, ist, du hast gesagt, dass deine Schwester bei einem Brand in der Mongolei ums Leben kam. Was ist denn das wieder für eine wilde Geschichte?
0: Ja, sie hat vor vielen Jahren ist sie in der Mongolei gewesen. Sie hat dort festgelebt und sie hat mit Strassenkindern gearbeitet. Sie hat ihr Leben eigentlich diesen Kindern zur Verfügung gestellt. Und es ist eigentlich völlig etwas Schräges passiert. Also es ist so, sie war in einem Kinderheim gewesen, eben mit diesen weisen Kindern, die dort gelebt haben. Sie hatte ihren freien Tag gehabt und sie konnte ausschlafen an dem Tag. Und an dem Morgen war es dann so, dass das Haus, wo sie drin ausgeschlafen hat, alle Kinder sind im Esstrakt drin gewesen, aber das Haus hat Feuer gefangen. Und zwar ist ein Ofen, irgendein Ölofen, ist irgendwie in Brand geraten. Und es ist dann, du kannst sagen, Gott sei Dank, sind wirklich alle anderen draussen gewesen. Aber sie war drin und sie hat dann nicht mehr gerettet werden. Also man geht davon aus, dass sie aufgrund von der Gas, wo das Feuer entwickelt hat, wahrscheinlich schon bewusstlos war, bevor sie es gemerkt hat. Also bevor sie dann wirklich verbrannt ist. Aber es war dann wirklich komplett schwarz gewesen. Also komplett verbrannt. Ja.
1: Wie ist das für eure Familie hier?
0: Also für mich, für meine Eltern, der grösstmögliche Schock, der passieren kann. Also es ist ja normal, dass du dich von deinen Eltern im Laufe des Lebens irgendwann verabschiedest. Das ist der Lauf des Lebens. Und das ist typischerweise ja so, dass eben Kinder ihre Eltern ans Sarg tragen. Aber dass nachher Eltern ihre eigenen Kinder ans Sarg tragen, also ans Grab tragen, das ist das Schlimmste, was passieren kann. Also das ist im Leben meiner Eltern und von mir als Brüder sicher etwas gewesen, das hat also bei meinen Eltern, bei meiner Mutter ganz sicher einen bleibenden Schaden hinterlassen. Also sie ist auch nachher psychisch krank geworden. Also gut, vorher auch schon mal, aber es ist wie so etwas gewesen, wo du gemerkt hast, das ist irgendwo für eine Mutter das zu verkraften, das ist extrem schwierig.
1: Und dann noch der Punkt, du hast gesagt, sie hat sich für Strassenkinder eingesetzt, für einen guten Zweck dann ja. Noch. Ist da nie irgendwie dann auch eine Nachlage gekommen von dir oder von jemand anderem?
0: Es gibt eben auch eine Seite im Leben meiner Schwester und das war, das habe ich mit ihr besprochen. Sie war im Sommer vorher in der Schweiz gewesen, und sie hat irgendwie gesagt, sie spürt, dass ihre Zeit in der Mongolei fertig ist und sie weiss aber nicht, was als nächstes kommt. Und sie war fast so ein bisschen an einem Punkt gewesen, wo das Gefühl hatte, es ist eine Lebensphase, die zu Ende geht. Natürlich hätte ich nie mit dem Gedanken gespielt, dass es könnte sein, dass das Leben zu Ende geht. Aber du hast gemerkt, sie hat das Gefühl, sie hat ihren Auftrag an diesen Strassenkindern erfüllt und es geht weiter. Es kommt etwas Nächstes. Und man hat dann irgendwo das wie können annehmen, dass das okay ist, dass sie jetzt nicht mehr lebt. Also, es ist natürlich nicht gut, also, es ist schwierig zu erklären oder zum richtigen Wort zu finden. Aber es ist irgendwo, der Schmerz ist durch extrem gross. Also, ich muss jetzt sagen, bei mir als Brüder ist es sicher viel weniger als bei meinen Eltern. Und bei ihnen ist es wirklich ein riesen Schmerz gewesen. Und ich weiss nicht, wie sie mit dieser Anklage umgegangen sind, effektiv. Aber offensichtlich ist es schon etwas, was sie nicht verdaut haben bis zum Schluss, weil es ist auch immer wieder gefallen. Man hat auch den Todestag von ihr ja, gefeiert, das ist jetzt ein bisschen viel gesagt, aber es ist so etwas, wo wir als Familie dann nämlich sind, essen
1: und
0: ja. Ich habe dann manchmal gedacht, ja, ich würde lieber am Geburtstag essen als am Todestag, aber es ist irgendwo etwas, wo ich auch muss verstehen, ich denke als Eltern, es ist schwierig mit dem umzugehen. Mhm.
1: Was gibt dir heute Boden? Was gibt dir heute Wurzeln? Was gibt dir heute Identität?
0: Ja, ich würde sagen, ich habe sicher vorher schon angetönt, dass ich glaube, ich weiss nicht, wie ich mit dem allem umgehen könnte, wenn ich nicht ein Fundament hätte. Und das ist wirklich mein Glauben an Gott. Und für mich ist das so, es gibt auch das Bild, das beschrieben wird in der Bibel, dass dein Leben auf einem Fels steht. Das ist wie ein Haus, das du auf Fels baust. Wenn ein Sturm kommt, kracht es nicht zusammen, im Gegensatz zu einem Haus, das auf Sand gebaut ist. Und ich habe manchmal das Gefühl, Sand ist halt alles, was nicht verhebt. Und bei mir ist es wirklich so, dass ich von relativ klein auf eigentlich eine Gottesbeziehung gepflegt habe und irgendwo auch gesagt habe, der Vater im Himmel ist eigentlich mein richtiger Vater. Unabhängig davon, wer auf der Welt, ob ich es noch herausfinde oder nicht. Und er ist eigentlich der, der mir sagt, wer ich bin. Also die Identität mir gibt. Und auch mir sagt, was meine Bestimmung ist, also was er mit mir vorhat. Und ich gehe oft zu ihm, also oft, überhaupt nicht in einer religiösen Form. Also für mich ist er wie ein guter Freund, der immer da ist. Ich rede mit ihm mega selbstverständlich. Manchmal vor ihm ins Bett gehen, manchmal eine Tagtour. Und ich habe ihn dann schon auch in dieser Phase, wo das Ganze so ins Wanken gekommen ist mit dem, wer bin ich überhaupt? Einfach auch stark an ihn gewendet und gesagt, sag du mir bitte, wer ich bin. Du bist ja mein Vater. Du bist ja der, der mich eigentlich gemacht hat und wählen hat und designt hat. Und dort habe ich gemerkt, da kommt einfach mega viel zurück. Also es ist wirklich speziell die Beziehung mit Gott, oder? Da merke ich, das ist einfach eine Freundschaft oder eine Vaterschaft, wo das übersteigt, was einem Mensch geben kann.
1: Wie spürst du das ganz konkret?
0: Es ist manchmal ist es nicht ein Gefühl, sondern sind es eher Gedanken. Und manchmal ist es aber so, dass ich einfach merke, es ist wie wenn jemand mich umarmen würde oder wie wenn ich habe es letztes Jahr so beschrieben, wenn ich eine warme Decke hätte, die auf mich drauf, wo mich umgibt, wo ich sage, es ist so eine Sicherheit, wo ich einfach überkomme und wo ich merke, Gott gibt mir die Geborgenheit und er gibt mir die Liebe, die ich brauche. Und ich möchte da vielleicht auch anfügen, also Menschen, die versagen immer an einem bestimmten Punkt und können dir nicht die Liebe geben, die du brauchst. Egal ob der Ehepartner oder deine Kinder oder eben deine Eltern, die können einen Teil von dieser Liebe ausfüllen, die du brauchst. Aber am Schluss, glaube ich, das Grundbedürfnis, nach Liebe, wo der Mensch danach lächelt, das kann ich nur Gott ausfüllen.
1: Emanuel, merci vielmals. Und ich wünsche dir weiterhin viel Ruhe auf deiner Suche. Und wer weiß, vielleicht findest du ja deine Familie noch raus.
0: Ja, das wäre super spannend.
1: Danke und alles
0: danke
1: Gute.
0: Danke dir auch.
1: Und auch euch danke vielmals fürs Hören von diesem Podcast. 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
1: Die Nachrichten von SRF um 10 mit Julia Schild. In Leipzig fährt ein Mann mit dem Auto in eine Menschenmenge. Zwei Personen sterben. Die Behörden sprechen von einer Amokfahrt. Und die neuen Eigenkapitalregeln für die Grossbank UBS dürften sich verzögern. Die zuständige Ständeratskommission will weitere Optionen prüfen. Das Wetter, es ist wechselhaft, teils mit Schauern und Gewittern bei rund 20 Grad. Im Süden ist es bewölkt und häufig nass bei 15 Grad. Zuerst nach Deutschland. In der Innenstadt von Leipzig ist am späten Nachmittag ein Mann mit einem Auto in eine Menschenmenge gefahren. Zwei Personen wurden dabei getötet, mehrere weitere verletzt. Arndt Gross von der ARD berichtet.
2: Die Leipziger Polizei hat ein Hinweisportal freigeschaltet. Zeugen können Videos oder Fotos hochladen mit Hinweisen zum Tathergang. Der mutmaßliche Fahrer des Wagens wurde von der Polizei festgenommen. Dabei handelt es sich um einen 33 Jahre alten Deutschen, der in der Region Leipzig wohnen soll. Der sächsische Innenminister Armin Schuster von der CDU sagte, es sei von einem Amoktäter auszugehen. Bisher gibt es keinen Hinweis auf einen Anschlag. Eine Gefahr für die Bevölkerung bestehe nicht. Möglicherweise ist der mutmaßliche Täter psychisch erkrankt. Es gibt Hinweise, dass der Mann erst vor kurzem aus der Psychiatrie entlassen wurde. Das meldet MDR Investigativ. Der mutmaßliche Täter war am späten Nachmittag mit einem weißen Auto vom Leipziger Augustusplatz kommt, mehrere hundert Meter durch die Fußgängerzone bis zum zentralen Marktplatz gerast und hat dabei zahlreiche Menschen angefahren. Der Mann habe bei der vorläufigen Festnahme keinen Widerstand geleistet. Von der mutmaßlichen Amokfahrt sind laut Polizei 80 Menschen betroffen. Nicht klar ist, ob alle körperliche Verletzungen davon trugen. Allerdings, zwei Menschen sind bei der Tat am Montag in Leipzig ums Leben gekommen.
1: Neue Eigenkapitalregeln für die UBS dürften sich verzögern. Die Wirtschaftskommission des Ständerats hat beschlossen, nicht nur den Vorschlag des Bundesrats zu prüfen, sondern auch weitere Optionen anzuschauen. Nachdem sie UBS-Manager, Finanzministerin Karin Keller-Sutter und Fachleute angehört hat, teilt die Kommission mit, wegen der Tragweite des UBS-Entscheids wolle sie verschiedene Varianten vertieft und mit genügend Zeit diskutieren. Damit dürfte die UBS-Vorlage erst im September ins Parlament kommen. Nach dem Untergang der Credit Suisse vor 3 Jahren fordert der Bundesrat künftig mehr Eigenkapital für systemrelevante Banken. Im Krieg zwischen den USA und Israel gegen den Iran gilt seit fast einem Monat eine Waffenruhe. Nun fliegen wieder Raketen und Schiffe werden beschossen. Ziel von Angriffen waren die Vereinigten Arabischen Emirate. Eine Ölanlage sei von iranischen Drohnen in Brand geschossen worden. 3 Raketen aus dem Iran seien abgefangen worden. Die Emirate sprechen von einer gravierenden Eskalation. Die US-Marine hat nach eigenen Angaben 6 iranische Schnellboote versenkt. Zuvor hat der Iran US-Schiffe angegriffen. Russland hat eine 2-tägige Waffenruhe im Krieg gegen die Ukraine angekündigt für den 8. und 9. Mai. Also für die 2 Tage, an denen Russland das Ende des Zweiten Weltkriegs feiert. Darauf hat der ukrainische Präsident Volodymyr Zelensky direkt reagiert. Er verkündet eine Waffenruhe schon ab dem 6. Mai. Die Ukraine habe bisher keinen offiziellen Antrag bezüglich der Modalitäten der Waffenruhe erhalten. Im Krieg zwischen Russland und der Ukraine wurden bereits mehrere solcher Waffenruhen verkündet. Eingehalten wurden sie aber nur teilweise. Eine Meldung vom Fußball. In der Super League der Frauen steht doch nicht der FC Basel im Playoff-Halbfinal gegen die IB-Frauen, sondern der FC St. Gallen. Die Baslerinnen verlieren das Viertelfinal-Rückspiel vom letzten Wochenende gegen St. Gallen im Nachhinein mit 0-3 Forfait. Das teilt die Liga mit. Basel hatte zu viele Auswechslungen vorgenommen und auch eine Spielerin eingesetzt, die nicht auf dem Matchblatt stand und darum nicht spielberechtigt war. Der FC Basel kann gegen den Forfait-Entscheid Rekurs einlegen. Weitere Meldungen des Tages in der Übersicht. Frauen in der Schweiz sollen künftig bereits ab 45 Jahren regelmäßig zur Brustkrebsfrüherkennung eingeladen werden. Das fordern 3 medizinische Fachgesellschaften. Derzeit werden in zahlreichen Kantonen Frauen ab 50 alle 2 Jahre eingeladen, um ein Brustkrebs-Screening durchzuführen. Die Winterthur-Stefanini-Stiftung gibt ein Bild von Ferdinand Hodler an die Erben der früheren jüdischen Besitzerin zurück. Diese war während der Nazizeit in die Schweiz geflüchtet und verkaufte das Bild gezwungenermaßen. Das haben Forschungen zur Herkunft des Gemäldes ergeben. Und nach einer Hantavirus-Infektion auf einem Kreuzfahrtschiff im Atlantik sagt die Weltgesundheitsorganisation, es bestehe kein Grund zur Panik, das Virus sei nur schwer von Mensch zu Mensch übertragbar. 3 Passagiere sind gestorben, nachgewiesen wurde das Virus bei 2 Passagieren. Die Börsendaten von 22.05 Uhr, geliefert von 6. Der Swiss Market Index schließt bei 13.003 Punkten, minus 1%. Der Dow Jones Index in New York stand kurz vor Schluss bei minus 1,1%. Der Euro wird zu 91,64 Rappen gehandelt, der Dollar zu 78,37 Rappen. Und das Wetter, morgen wechseln sich im Norden sonnige und bewölkte Phasen ab. Vor allem in Juranähe und entlang der Voralpen bilden sich Platzregen, lokal auch Hagelgewitter. Die Temperatur erreicht rund 20 Grad, dazu bläst Südwestwind und Föhn. Im Süden ist es bewölkt und häufig nass bei 15 Grad. Das waren Nachrichten von Radio SRF, verantwortlich Jan Grüble.
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1: Die Nachrichten von SRF um 23 Uhr mit Mario Sturni. Russland hat eine zweitägige Waffenruhe im Krieg gegen die Ukraine angekündigt für kommenden Freitag und Samstag, also den 8. und 9. Mai. An diesen zwei Tagen feiert Russland das Ende des Zweiten Weltkriegs. Auf die russische Ankündigung hat der ukrainische Präsident Wolodymyr Selenskyj direkt reagiert. Er verkündete eine Waffenruhe schon ab Mittwoch. Ab dann werde die Ukraine spiegelbildlich handeln. Das bedeutet, sie würde auf russische Angriffe reagieren. Selenskyj sagte, es sei an der russischen Seite, echte Schritte für das Ende des Krieges einzuleiten. Im Krieg zwischen Russland und der Ukraine wurden bereits mehrere solcher Waffenruhe verkündet. Eingehalten wurden sie aber nur teilweise. Im Krieg zwischen den USA und Israel gegen den Iran gilt seit fast einem Monat eine Waffenruhe. Nun wurden wieder Raketen abgefeuert und Schiffe beschossen. Ziel von Angriffen waren die Vereinigten Arabischen Emirate. Eine Ölanlage sei von iranischen Drohnen in Brand geschossen worden. Die Emirate sprechen von einer gravierenden Eskalation. Die US-Marine hat nach eigenen Angaben 6 iranische Schnellboote versenkt. Zuvor hatte der Iran US-Schiffe angegriffen. US-Korrespondent Pascal Weber sagt, US-Präsident Donald Trump finde keinen Ausweg aus diesem Krieg.
2: Diesen gegenseitigen, vereinzelten, aber eben doch stattfindenden Angriffen der einen Seite auf die andere, der anderen Seite auf die eine, zeigt, dass wir definitiv viel eher auf eine neuerliche Eskalation zusteuern als auf eine Deeskalation. Das Problem von Donald Trump ist, dass es für ihn schlicht und einfach keinen einfachen Ausweg gibt aus diesem Krieg. Das Regime in Teheran beugt sich ganz offensichtlich alleine wirtschaftlichem Druck nicht.
1: So USA-Korrespondent Pascal Weber. In der Innenstadt der ostdeutschen Stadt Leipzig ist am späten Nachmittag ein Mann mit einem Auto in eine Menschenmenge gefahren. 2 Personen wurden dabei getötet, mehrere weitere verletzt. Die Behörden sprechen von einer Amokfahrt. Der 33-jährige Deutsche zeige ein psychisch auffälliges Verhalten. Es gebe keine Anhaltspunkte für einen politischen Hintergrund, so die Leipziger Behörden weiter. Und dann noch eine kurze Meldung aus der Schweiz. In Mezzovicovira im Tessin ist am Nachmittag ein Helikopter aus rund 20 Metern abgestürzt. 6 Menschen wurden dabei verletzt. Der Helikopter einer privaten Firma verunglückte beim Landeanflug auf eine Baustelle. Die Ursache ist noch nicht klar, wie die Tessiner Polizei mitteilt. Die Börsendaten übermittelt von SIX, der Swiss Market Index schließt bei 13.003 Punkten und damit 1% im Minus. Der Dow Jones Index in New York fällt ebenfalls und zwar um 1,1%. Der Euro wird zu 91,62 gehandelt und der Dollar zu 78,37. Und die Wetteraussichten, morgen wechseln sich Sonne und Wolken ab, teilweise gibt es auch Schauer und Gewitter bei rund 20 Grad. Im Süden ist es bewölkt und häufig nass bei 15 Grad. Das waren die Nachrichten von Radio SRF, verantwortlich Mario Sturni.
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1: Die Nachrichten von SRF von Mitternacht mit Mario Stuani. Ende Woche sollen die Waffen schweigen. Russland verkündet eine vorübergehende Feuerpause im Ukraine-Krieg. Auch die Ukraine will auf Angriffe verzichten. Bereits länger in Kraft ist die Waffenruhe im Iran-Krieg. Trotzdem kam es nun wieder zu Angriffen. Und im deutschen Leipzig hat ein Mann mehrere Menschen mit seinem Auto umgefahren. Die Behörden sprechen von einer Amokfahrt. Die Wetteraussichten: Der Dienstag bringt einen Wechsel aus Sonne, Wolken und teils Schauern und Gewittern. Im Süden ist es häufig nass. Russland hat eine zweitägige Waffenruhe im Krieg gegen die Ukraine angekündigt für kommenden Freitag und Samstag, also den 8. und 9. Mai. Anlass ist der Jahrestag des Sieges über Nazi-Deutschland im Zweiten Weltkrieg. Auf die russische Ankündigung hat die Ukraine direkt reagiert. Präsident Volodymyr Zelensky verkündete seinerseits seine Waffenruhe bereits ab morgen Mittwoch. Ab dann werde die Ukraine spiegelbildlich handeln. Das bedeutet, sollte Russland angreifen, würde die Ukraine dies auch tun. Zelensky sagte, es sei an der russischen Seite echte Schritte für das Ende des Krieges einzuleiten. In der Vergangenheit wurden bereits wiederholt solche Feuerpausen verkündet, eingehalten wurden sie aber nur teilweise. Im Krieg zwischen den USA und Israel gegen den Iran gilt seit fast einem Monat eine Waffenruhe. Nun wurden wieder Raketen abgefeuert und Schiffe beschossen. Ziel von Angriffen waren die Vereinigten Arabischen Emirate. Eine Ölanlage sei von iranischen Drohnen in Brand geschossen worden. Die Emirate sprachen von einer gravierenden Eskalation. Die US-Marine hat nach eigenen Angaben 6 iranische Schnellboote versenkt. Zuvor hatte der Iran US-Schiffe angegriffen. Angesichts der jüngsten Angriffe sagt USA-Korrespondent Pascal Weber, US-Präsident Trump finde keinen Ausweg aus dem Krieg.
2: Diesen gegenseitigen, vereinzelten, aber eben doch stattfindenden Angriffen der einen Seite auf die andere, der anderen Seite auf die eine, zeigt, dass wir definitiv viel eher auf eine neuerliche Eskalation zusteuern als auf eine Deeskalation. Das Problem von Donald Trump ist, dass es für ihn schlicht und einfach keinen einfachen Ausweg gibt aus diesem Krieg. Das Regime in Teheran beugt sich ganz offensichtlich alleine wirtschaftlichem Druck nicht.
1: So USA-Korrespondent Pascal Weber. Im Zentrum der ostdeutschen Stadt Leipzig ist am späten Nachmittag ein Mann mit einem Auto in eine Menschenmenge gefahren. Dabei tötete er 2 Menschen und verletzte mehrere weitere. Was über den Vorfall bekannt ist, fasst Arndt Groß von der ARD zusammen.
3: Der mutmaßliche Fahrer des Wagens wurde von der Polizei festgenommen. Dabei handelt es sich um einen 33 Jahre alten Deutschen, der in der Region Leipzig wohnen soll. Der sächsische Innenminister Armin Schuster von der CDU sagte, es sei von einem Amoktäter auszugehen. Bisher gibt es keinen Hinweis auf einen Anschlag. Eine Gefahr für die Bevölkerung bestehe nicht. Möglicherweise ist der mutmaßliche Täter psychisch erkrankt. Es gibt Hinweise, dass der Mann erst vor kurzem aus der Psychiatrie entlassen wurde. Das meldet MDR Investigativ. Der mutmaßliche Täter war am späten Nachmittag mit einem weißen Auto vom Leipziger Augustusplatz kommt, mehrere hundert Meter durch die Fußgängerzone bis zum zentralen Marktplatz gerast und hat dabei zahlreiche Menschen angefahren. Der Mann habe bei der vorläufigen Festnahme keinen Widerstand geleistet. Von der mutmaßlichen Amokfahrt sind laut Polizei 80 Menschen betroffen. Nicht klar ist, ob alle körperliche Verletzungen davon trugen. Allerdings, 2 Menschen sind bei der Tat am Montag in Leipzig ums Leben gekommen.
1: In die Schweiz. Neue Eigenkapitalregeln für die UBS dürften sich verzögern. Die Wirtschaftskommission des Ständerats hat beschlossen, nicht nur den Vorschlag des Bundesrates zu prüfen, sondern auch weitere Optionen anzuschauen. Nachdem sie UBS-Manager, Finanzministerin Karin Keller-Sutter und Fachleute angehört hatte, teilte die Kommission mit, wegen der Tragweite des UBS-Entscheides wolle sie verschiedene Varianten vertieft und mit genügend Zeit diskutieren. Damit dürfte die UBS-Vorlage erst im September ins Parlament kommen. Nach dem Untergang der Credit Suisse vor 3 Jahren fordert der Bundesrat künftig mehr Eigenkapital für systemrelevante Banken. In Mezzovico-Vira im Tessin ist am Nachmittag ein Helikopter aus rund 20 Metern abgestürzt. 6 Menschen wurden verletzt. Der Helikopter einer privaten Firma verunglückte beim Landeanflug auf eine Baustelle. Die Ursache ist noch nicht klar, wie die Tessiner Polizei mitteilt. In der Fußball-Super League der Frauen steht doch nicht der FC Basel im Playoff-Halbfinal gegen IB, sondern der FC St. Gallen. Die Baslerinnen verlieren das Viertelfinal-Rückspiel vom letzten Wochenende gegen St. Gallen im Nachhinein 0:3 Forfait. Das teilt die Liga mit. Basel hatte zu viele Auswechslungen vorgenommen und auch eine Spielerin eingesetzt, die nicht auf dem Matchblatt stand und darum nicht spielberechtigt war. Der FC Basel kann gegen den Entscheid noch Rekurs einlegen. Das Wetter heute Dienstag, den 5. Mai. Im Norden wechseln sich sonnige und bewölkte Phasen ab. Vor allem in Jura-Nähe und entlang der Voralpen bilden sich Platzregen, lokal auch Hagelgewitter. Es wird rund 20 Grad warm, dazu bläst Südwestwind und Föhn. Im Süden ist es bewölkt und häufig nass, bei bis zu 15 Grad. Das waren die Nachrichten von Radio SRF. Verantwortlich heute Nacht ist Mario Storni.
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7: Kennst du das Gefühl, dass du in einer peinlichen Situation am liebsten würdest im Boden versinken? Vielleicht läufst du auch noch rot an und es ist einfach nur schrecklich. Kann sein, dass es gar nicht so etwas Schlimmes war, aber die Situation, die verfolgt dich noch tagelang. Die Scham, die ist aber noch mehr als das, was man in einem peinlichen Moment erlebt. Sie versteckt sich auch hinter Perfektionismus, Rückzug oder in einer harten Stimme in uns, die uns gar nicht nette Sachen sagt. Vielleicht merken wir es gar nicht, aber die Scham kann unseren Alltag beeinflussen und uns auch recht einschränken. Und darum möchten wir in dieser Folge mit der psychosozialen Beraterin, der Susanne Gisler, herausfinden, wie wir diese Scham entlarven können und wie man lernen kann, einen neuen Umgang zu finden. Ich bin Tobias Kobel. Vielleicht hast du uns gerade ein Beispiel, wie du Scham auch schon erlebt hast.
5: Im Vorbereiten von dem Thema sind mir ganz viele Beispiele in den Sinn gekommen. Werden wir jetzt vielleicht heute auch ein bisschen merken. Das kennen wir vielleicht sogar alle ein bisschen. Mhm. Vielleicht so eins zum Starten, das wir vielleicht alle ein bisschen kennen. Ist mir noch nicht so lange her passiert. Ich bin irgendwann morgen um 7 Uhr im Zugverkehr, so Pendelverkehr, mit meinem Kaffeebecher
7: vollgestopft
5: rein marschiert, habe den Kaffee irgendwo platziert. Und irgendwie nicht geachtet, als ich meinen Rucksack verschoben habe, dass der offen ist, der Deckel, und dann ist ein bisschen Flüssigkeit auf den Koffer runtergetropft.
7: Ui. Mhm.
5: Und dann hat mich jemand aufmerksam gemacht und ich bin, wow, Hilfe, voll im Stress aufgesprungen. Meiner Meinung nach habe ich mich entschuldigt, aber habe mich sofort darum gekümmert, Nasentücher suchen und so, mhm, das wieder gut machen. Es ist im Koffer eigentlich nichts passiert, oder? Aber was dann passiert ist, ist eine Frau, wohlbemerkt, es war nicht ihr Koffer, hat mich in aller Stille von dem 7 Uhr am Morgen Zug wirklich mega laut angefangen zusammen schiessen.
7: Oh.
5: Und ich bin so klein geworden, mhm, ich habe nur noch gestammelt und ja, ich meine, das ist dann vorbei gewesen. Irgendwann ist sie ausgestiegen, ich auch, und ich habe gedacht, komm, das ist jetzt ja gar nichts Schlimmes gewesen. Der Koffer hat gar keinen Schaden genommen und ich habe mich entschuldigt. Und gleich hat mich das tagelang verfolgt.
7: Mhm.
5: So typisch, Susanne, du bist so ein Schussel.
7: Ui.
5: Und hat mich richtig, also weißt du, für ja, so etwas Kleines hat mich so verfolgt. Und mhm, da habe ich so richtig gemerkt, ja genau,
7: da
5: wieso tut das so tief mich beschäftigen.
7: Ja, und mhm, ich glaube, da haben wir wirklich alle irgendwelche Beispiele, oder, wo mhm, irgendjemand vielleicht auch vielleicht überreagiert hat oder wir selber eben mit inneren Sachen konfrontiert sind, die uns anklagen in solchen Momenten. Also da ist Scham dahinter? Also ist es nicht einfach nur peinlich in diesem Fall? Weil das könnte man ja auch sagen, ja, ist einfach ein bisschen peinlich, oder? Und Scham, würdest du jetzt dort sagen, gibt es einen Unterschied zwischen peinlich und dem Scham?
5: Ja, ich glaube, peinlich kann einem ja so eine Situation wirklich sein. Das ist einfach unangenehm. Aber dann ist es vor allem situationsbezogen und es verzieht sich auch wieder, das Gefühl. So ein bisschen, ist unangenehm gewesen, aber ja, nur kann passieren. Und Scham ist dann ein Thema, wenn mich das eben wie so in meiner Identität anfängt zu bewegen und ich mich selber wie fast in Frage stelle für das. Es geht wirklich tiefer. Wir werden es ja dann auch ein bisschen merken. Und bei Peinlichkeit, das ist wirklich so eine Situation, wo ich nachher auch wieder kann. Ja, da kann ich mich wieder entspannen irgendeinmal. Mhm. Und wenn es wirklich um ein tiefes Schamthema geht, bei mir ist es jetzt vielleicht so das Thema, eben, ich bin so sichtbar geworden in dem Zug. Alle haben geschaut, gefühlt. Mhm. Stimmt vielleicht nicht. Aber es ist so sichtbar gewesen, dass mir das passiert ist und das hat mich so beschäftigt. Und das ist ja ein Thema, das ich wahrscheinlich sonst schon eben mit mir mittrage. Und wo dann halt angeklungen ist.
7: Vielleicht kannst du ja gerade noch kurz Scham also definieren. Weißt du, jetzt ist es schon ein bisschen gemacht, aber ich glaube, da gibt es ja noch mehr, um dahinter zu definieren, dass wir uns da ein gutes Bild machen können. Was ist es jetzt überhaupt? Über was reden wir konkret?
5: Also Scham ist eigentlich eine ganz normale soziale Grundemotion. Ich glaube, fast alle Menschen kennen sie. Aber sie ist eben eine von denen, die am schwierigsten zum Greifen und auch zum Benennen ist. Mhm. Sie versteckt sich oft. Wir werden es sehen, hinter mehr Verhalten, wie man sie eben wollen, abwehren will. Dort können wir sie entdecken. Sie entsteht eigentlich vor allem dort, wo so ein bisschen meine Würde, meine Zugehörigkeit, mein Selbstausdruck, Anerkennung so ein bisschen auf dem Spiel stehen. Und also wir können uns eben zum Beispiel schämen, wenn wir einer sozialen Norm nicht entsprechen, vielleicht einem Ideal nicht gerecht werden. Oder wie das Gefühl haben, wir genügen dem wie nicht. Und der Unterschied ist eben, warum, so das Besondere an der Scham ist, dass sie sich eben auf meine Identität, auf mich selbst eigentlich richtet. Währenddem jetzt ich vielleicht etwas, wenn ich ein Verhalten, das nicht gut war, oder eine Handlung, dort hätte man es vielleicht mit so ein bisschen Schuld zu tun. Die sagt dann wie, das ist nicht gut gewesen, das Verhalten ist nicht gut gewesen. Und Scham sagt, du bist nicht gut. Mit dir ist etwas falsch. Du bist zu viel, zu wenig. Genügst nicht, bist zu laut, bist zu quirlig, was auch immer. Die tut sich so auf Kernidentität richten und darum ist sie eben so einerseits im Hintergrund und leislich und andererseits eben sehr wirksam. In unseren Beziehungen, in unserem Denken und sie bezieht sich halt fest auf den Selbstwert.
7: Also du hast jetzt gesagt, in deinem Beispiel, es ist dir einfach mega peinlich gewesen, du bist so klein geworden. Vielleicht, was passiert da im Körper, wenn wir Scham erleben? Also ich kenne es, wenn ich mich geschämt habe oder so, oder Situationen, die peinlich gewesen sind irgendwie, oder vielleicht auch nicht einmal peinlich, bin ich zum Beispiel rot geworden. Das kombiniert man ja schnell mit Schämen, oder? Wieso passiert das überhaupt, dass man rot wird?
5: Ja, gell? Also man sagt eigentlich, Scham fängt wie im Körper an, nicht im Kopf. Also wir merken es ja vielleicht so ganz schnell, irgendwie der Blick senkt sich oder wir drehen den Kopf wegdrehen oder wir vermeiden den Blickkontakt. In uns innen wird es vielleicht heiß oder kalt. Leute sagen auch, es wird wie, Gedanken werden total schwammig oder ja, so ein blank im Kopf. Also so ist mir dort angegangen, die Worte haben gefehlt. Und eben das Erröten ist so ganz ein klassischer.
7: So mühsam.
5: Ja, das ist super mühsam, weil es halt etwas noch wie so ein bisschen ins Rollen bringt. Jetzt schäme ich mich schon, jetzt wird es noch sichtbar und dann wird es noch beschämend. Aber jetzt sehen es noch alle, oder? Eigentlich ist es eine Stressreaktion vom Körper, die halt alarmiert ist. Und das ist ja auch das Interessante bei der Scham an und für sich. Also neurobiologisch hat man wie können feststellen, dass wenn so ein sozialer Schmerz ausgelöst wird, wie eben Scham, also Bloßstellung, ausgeschlossen werden oder so, dass es die gleichen Hirnareale aktiviert wie körperlicher Schmerz. Also es ist wie eine Bedrohung.
7: Ah, was?
5: Und entsprechend reagieren wir auch körperlich drauf. Und wir können es gar nicht gross kontrollieren.
7: Also kann man es dann irgendwie abwenden? Weil das ist ja wahrscheinlich eine Frage, die ich mir vorstellen kann. Viele haben so, ey, ich werde immer rot und es ist so mühsam. Was kann ich dagegen machen?
5: Ja, da ist halt schon ganz viel Druck drin, gell? Also ich darf ja nicht rot werden. Dann muss ich ja fast. Der Körper ist ja schon auf Alarm eingestellt. Also abwenden weiss ich nicht, ob man es kann, aber die Frage ist, wie kann man damit umgehen, wenn man merkt, oh, jetzt steigt mir die Röte ins Gesicht. Und da wären wir ja noch ein bisschen bei dem, wie gehen wir damit um, dass man das einfach in dem Sinn mal überhaupt kann wahrnehmen. Ja, irgendetwas ist mir jetzt gerade furchtbar unangenehm.
7: Ja.
5: Es ist mir jetzt auch gerade unangenehm, dass ich rot werde.
7: Also kann man es vielleicht sagen?
5: Ja, zum Beispiel, oh,
7: jetzt werde ich gerade rot.
5: Ist mir jetzt gerade unangenehm. So, weiss eben nicht. Und dann, glaube ich, kann man ein bisschen aus dem aussteigen. Mhm. Da ich jetzt nicht zu den Personen gehöre, die rot werden, kann ich jetzt vielleicht zu wenig, das müsstest du mir jetzt ein bisschen sagen. Eben, vielleicht weniger als abwenden. Ich glaube, dort bauen wir eben Druck auf. Und der Körper muss ja gerade mehr aktivieren. Aber vielleicht mehr so, ah, jetzt merke ich, es kommt, okay.
8: Jetzt einfach nicht noch mehr peinlich sein irgendwie.
5: Und
8: so.
5: Nicht zu vermeiden wollen. Ich glaube, das Vermeiden bringt uns eher noch tiefer rein. Mhm. Dann schämen wir uns fürs Rotwerden.
8: Ach, das ist wirklich ein Krux mit dem Rotwerden, kann ich dir sagen. Ja. Also es ist manchmal mehr und manchmal weniger. Schon noch spannend, um sich dort vielleicht mal ein bisschen beobachten und heranschauen, ja, wieso denn eigentlich? Wieso passiert einem das jetzt in dieser Situation? Hat es vielleicht etwas, was ich bei einem anderen Mal vielleicht auch erlebt habe? Mhm. Und sich dort vielleicht mal ein bisschen hinterfragen. Ich kann mir vorstellen, dass das ja dann hilft, das auch ein bisschen einzuordnen. Oder? Mhm. Ist es wirklich jedes Mal? Ist es jedes Mal, wenn ich etwas sagen muss? Oder so? Oder also sich dort irgendwie so ein bisschen beobachten.
5: Und was ist schlimmer daran? Wenn ich rot werde?
8: Ja, genau. Das ist eine gute Frage.
5: Für was schäme ich mich wirklich genau? Ich werde einfach nur rot.
8: Genau.
5: Eigentlich etwas Banales, gell? Wenn man
8: Also wir merken irgendwo, es ist nicht so lässig, wenn wir da rot werden irgendwie in einem Gespräch oder so. Aber irgendwo haben wir das Gefühl eben in uns, oder du hast gesagt, das kommt schon sehr früh, dass man das Gefühl irgendwo entwickelt. Für was ist denn die Scham überhaupt gut?
5: Sie ist nicht per se negativ, Scham. Sie hat auch eine Funktion, eine schützende Funktion ganz oft. Sie soll eigentlich wie unsere Würde ja auch schützen. Sie kann uns auch helfen, in dem Sinne ein gewisses moralisches Lernen, soziales Lernen sicherzustellen, Verantwortung zu übernehmen, aus Fehlern zu lernen und so weiter. Mhm. Und was aber wichtig ist, bei der gesunden Scham, wenn wir von dem möchten reden, ist eben, dass sie auch wieder begrenzt und eigentlich situationsbezogen ist. Und sie lässt parallel das Gefühl zu, von ich bin okay, wie ich bin, auch wenn mir das jetzt gerade passiert ist. Mhm. Oder sie tut sich wie nicht gerade auf die Identität beziehen und sie reguliert sich eigentlich wieder und es entspannt sich das ganze System wieder. Und problematisch wird es halt dann erst, wenn sie so ein bisschen ihre regulierende Funktion verliert, wenn sie nicht mehr reguliert, sondern wie so ein bisschen Teil von meinem Selbstbild wird.
8: Also eben, wenn es länger geht, dass man an einer Situation, die peinlich war, die nicht einfach nur peinlich ist für den Moment und man vielleicht dann noch kurz die am Abend irgendwie erzählt, vielleicht einer lieben Person im Umfeld, sondern dass die einem tagelang verfolgt, wie du das auch erzählt hast, jetzt mit dem Kaffee.
5: Ja, die wird dann irgendwie so ein bisschen Teil, also die lässt so wie so einen tiefen inneren Zweifel an dieser Gewissheit wachsen, dass ich okay bin, auch wenn mir das jetzt gerade passiert ist. Ich bin jetzt, und sie löst vielleicht so ein bisschen aus, wie mein eigenes Selbst oder mein Ich sich irgendwie ein bisschen fehlerhaft oder ungenügend oder eben zu viel von etwas oder zu wenig von etwas so anfühlt. Dann wird sie so wie, dann verliert sie eigentlich das Regulierende, sondern hat sie wie eine abwertende oder selbstwertrelevante Dimension bekommen.
8: Was würdest du sagen, ab wann ist denn so Vorsicht geboten? Also, wann muss man da wirklich gut anschauen? Wann ist es einschränkend?
5: Ja, ich glaube eben gerade dann, wenn man merkt, es schränkt mich irgendwo ein, in Beziehungen. Also mir begegnet es wirklich viel in der Beratungspraxis, wenn ich so merke, Leute kommen schon und sagen, ich habe kein gutes Selbstbewusstsein, ich muss an dem arbeiten, ich fühle mich immer nicht genug gut und so. Und dem wirklich ein bisschen auf den Grund gehst, jetzt vielleicht noch nicht, aber es tut ja wie, etwas tut wie weh. Vielleicht fühlt man sich auch nicht mehr ganz, eben, man kann zwar gegen aussen viel sicherstellen, aber gegen innen tut sich etwas auf, was wie nicht mehr übereinstimmt. Also wir werden sicher noch ein bisschen auf das kommen. Mhm. Aber gell, jetzt ein Moment, jetzt ist es, wir merken jetzt, ob es etwas ist, was uns anfängt zu behindern. Vielleicht in unserem Gefühl, wie wir über uns denken, auch im Selbstgespräch, wie wir über uns und mit mir reden zum Beispiel. Mhm. Ist auch so eine Form, kann man mal beobachten. Wie rede ich mit mir? Wie habe ich mit mir geredet, wo mir das im Zug passiert ist? Oder? Susan, so typisch, oder? Du bist so ein Schussel. Mhm. Das, oder? Jemand anderem würde ich das ja nie sagen.
8: Spannend, oder? Ja, da hat Jane gesagt, mach doch nichts.
5: Ist doch okay, kein Problem, oder?
8: Ja, stimmt. Das ist sicher noch ein guter Gradmesser. Kannst du uns noch ein bisschen mehr Hintergrund geben zu dem ganzen Schamthema? Ja, woher kommt das überhaupt?
5: Vielleicht mal so, mit Scham wird niemand geboren, aber sie entsteht halt später in Beziehungen. Das ist, glaube ich, so ein bisschen, was man vielleicht so einheitlich kann sagen. Jetzt, wenn man aber in die Forschung geht, dann merkt man auch, es gibt nicht die eine Forschungsrichtung, sondern eigentlich recht viele Aspekte. Und ich jetzt aber gefunden habe, auch beim Recherchieren, haben sich extrem gut ergänzt eigentlich, haben total Sinn gemacht zusammen. Und vielleicht eine hilfreiche Theorie habe ich gefunden, ist so ein bisschen die Affekttheorie von Tompkins, wenn man das so möchte sagen. Er geht wieder davon aus, dass eigentlich Scham wieso bedeutet, dass etwas Positives wie unterbrochen wird und dass dann wie so ein innerer Stopp passiert. Also zum Beispiel ein Kind kommt, zeigt mega stolz seine gemalte Zeichnung oder was auch immer, sucht so einen Moment von der Nähe, ist eben stolz, Bedürfnis. Und Bezugspersonen reagiert vielleicht nicht gerade mit Beschämung, aber vielleicht so ein bisschen, aber schau da an der Ecke, da hättest du im Fall schon noch ein Vibrieren ausmalen können. Irgendwie so. Mhm. Und dann passiert etwas in dieser inneren Bewegung von dem Kind, wie gestoppt, oder? Die Offenheit, der Stolz, der wird wie so kurz gebrochen. Und es ist ein Moment, wo Scham kann entstehen. Mhm. Oder ich meine, auch wir als Erwachsene kennen das ja auch. Vielleicht so ein bisschen, dass ich jemandem vielleicht wie erzähle, hey, gestern in dieser Gruppe, ich habe mich so allein gefühlt. Und dann vielleicht mein Gegenüber reagiert, ja, hey, aber so schlimm war es ja wohl nicht gewesen oder so. Wohlbemerkt, ich bin ein Verbindungsmoment, der in dem Moment unterbrochen wird. Und das ist nicht als einzelner Moment das Problem, aber da sind wir jetzt wieder ein bisschen in der Forschung. Halt dort, wo wir eigentlich sollten, auf Resonanz stoßen oder würden erwarten, dass wir Resonanz erleben. Da wären wir bei der Bindungsforschung. Dort erleben wir, wenn das nicht kommt, wenn vielleicht Abwertung kommt oder es wird einfach nicht gesehen oder ich werde vielleicht im schlimmsten Fall sogar beschämt drinnen. Mhm. Dann wird etwas so wie unterbrochen und es entsteht halt so ein Gefühl von, ich glaube, mit mir ist etwas gerade nicht gut. Oder also ein Kind kann ja nicht unterscheiden, jetzt entwicklungspsychologisch gesehen ist es eben schon sehr früh, ich kann ja nicht unterscheiden, ein Kind, hey, meine Mami oder mein Papi sind gerade gestresst.
9: Ja.
5: Die beziehen das halt auf sich selber und es hat wie so eine Botschaft. Also vor allem halt, wenn es wiederholend ist.
9: Mhm. Jetzt als Kind, oder, kennt man denn das, dass dann eben das Kind vielleicht so gerade resigniert oder vielleicht eben sich auch schämt? Das kann man auch beobachten. Viel mehr beobachtet man sie aber dann in den Teenagerjahren, oder? Dass das Kind dann viel mehr Scham hat. Irgendwie entwickelt sich das ja dann noch fast mehr. Oder?
5: Ja, das kann gut sein, ja. Dass sich das eben früh so ein bisschen anfängt zu etablieren und in der Wiederholung entstehen dann so Ideen oder so ein bisschen, ich sage jetzt mal, aus Wiederholungen entsteht wie eine Struktur, was ich über mich selber eben denke. Es bildet sich ja eben auch das Selbstbild immer mehr aus.
9: Mhm.
5: Wie bin ich? Und wenn halt dann wie so eine Struktur entsteht, ja, wahrscheinlich stimmt etwas mit mir nicht, ich bin, glaube ich, falsch, alle anderen sind da anders, dann können sich eben so Selbstüberzeugungen wirklich wie ablegen, wie ja, oder ich sage mal, so Selbstzweifel können sich halt wirklich etablieren, Bindungsängste oder sich auch so das Gefühl von, wenn ich mich wirklich zeige, dann wird es problematisch.
9: Hm.
5: Dann wird es einfach nicht mehr sicher.
9: Also das heisst, man zieht sich dann eher zurück. Genau. Ist das die Reaktion? Ist das eine so typische Reaktion für Scham, oder?
5: Ja, genau. Scham bringt uns dazu, jetzt ganz einfach gesagt, uns zu verstecken und zwar innerlich. Aber vielleicht und oder, sage ich auch äußerlich, oder? Äußerlich sehen wir es ja, wir gehen vielleicht wie so ein bisschen, eben, wir vermeiden den Blickkontakt oder so. Wir wollen ein bisschen wie uns verstecken, im Boden versinken, wäre mir jetzt im Zug am liebsten gewesen.
9: Mhm.
5: Oder mich in Luft auflösen. Und innerlich passiert das eben auch, wir fangen dann an, wie an, von uns verstecken. Oder ein Teil von uns, vielleicht der, wo man merkt, der stößt nicht wirklich auf Resonanz.
9: Mhm. Mhm. Aber vielleicht würde sie auf Resonanz stoßen, aber es ist einfach ein Gefühl in einem.
5: Genau, es ist einfach so ein Moment, wo halt das Bedürfnis, also es ist wie wichtig, es wird nicht eigentlich, dass jetzt auch nicht Eltern im Stress sind, auch Hilfe, wie reagiere ich immer, sondern es ist wirklich so ein bisschen, es entsteht dort, wo halt so ein Moment von Verbindung, von Zugehörigkeit, von Stimmung, im Selbstausdruck, vielleicht auch so Spontanität oder Gefühl, wo der halt wie unterbrochen wird und ich sage jetzt mal, es passiert halt wieder ein, aha, das, was ich jetzt gezeigt habe, ist, glaube ich, nicht in Ordnung.
9: Mhm. Mhm.
5: Das kann ja in dem Moment mal noch unproblematisch sein, aber eben, je öfter das passiert, desto mehr leitet sich das halt wie ab. Und wir sind immer sicherer, wenn man uns nicht zeigt.
9: Aber da gerade kurz, du hast gesagt, dass nicht Eltern in Stress kommen. Einfach kurz ein Tipp an Eltern. Was wäre denn eine richtige Reaktion jetzt für so eine Situation, wenn ein Kind kommt, kann eine Zeichnung zeigen? Und man sieht, das ist jetzt zwar nicht ganz perfekt.
5: Mhm.
8: Also das ist ja der Punkt, ich oder, dass man sagt, ja, ist es nicht ausgemalt.
5: Ja, genau. Oder? Also eben, das ist jetzt eben, mit dem Beispiel hat es immer so seine Limiten. Es geht ja nicht darum, dass ich das nicht auch mal sagen darf.
8: Yeah.
5: Ich glaube, es liegt wirklich, da kann man sich einmal überlegen, wie man kann das ja auch wieder aufnehmen. Wir sind ja nicht immer geduldig und verständnisvoll und empathisch, auch mit unseren Kindern nicht. Mhm. Also da auch den Stress rausnehmen, das ist nicht das Problem. Aber man kann sich ein bisschen überlegen, okay, wie kann ich Resonanz zeigen, wenn ein Kind mit einem, egal was kommt, mit einem Bedürfnis, mit einem Gefühl, wie reagiere ich? Das kann total nonverbal sein. Das kann auch ein Blick sein, den ich jemanden halt zum Regulieren bringe. Ja, eine Anerkennung ausdrücken oder eben auch abregulieren.
8: Ja.
5: Und da sind wir vielleicht auch noch ein bisschen bei dem, was ich interessant finde, dass es eben auch Formen von der Scham gibt, die viel subtiler entstehen. Also viel, wo es eigentlich nicht immer direkt die Beschämung oder so einen Unterbruch geht, sondern wo es viel mehr zum Beispiel Kinder, die in grossen Familiensystemen aufwachsen oder vielleicht mit einem geschwisterten Kind, das sehr viel Aufmerksamkeit braucht und sie schon sehr früh zum Beispiel müssen Verantwortung übernehmen und ihr eigenes eben müssen wie zurückstecken. Und dort ist eine Botschaft, wo sie verinnerlichen, nicht ich bin falsch oder in mir ist etwas nicht gut, sondern vielmehr, ich glaube, so wie ich gerade bin, passt es gerade nicht. Ich muss mich zurückhalten, ich muss leislicher sein, ich darf das wie jetzt nicht auch noch zeigen. Meine Eltern haben eh schon viel. So, oder? Und dann entsteht so ganz subtil, kann etwas entstehen. Ein Teil von mir darf ich da, glaube ich, gar nicht zeigen. Oder vielleicht so in Umfeldern, wo sehr hohe Ideale

0: und sicher keine eigenen Ansprüche groß zu stellen, oder? Mhm. Und das kommt halt dann in so einem Zugmoment, das ist mir wie klar geworden. Jetzt bin ich so etwas von exponiert gewesen.
1: Zu viel Raum
0: ist noch. Viel zu viel und alle und nein. Also ganz schlimm gerade so gewesen. Und das ist mir für mich nachher wirklich, also wo ich es auch können verhängen konnte, hat es mir dann auch ein bisschen beruhigt. Mhm. Das war, glaube ich, mein Stress gerade gewesen. Mhm. Aber ich finde noch ein anderes Bild, das ich in einem Buch eigentlich gefunden habe von Donald Miller. Er beschreibt eigentlich das ganz, ganz schön und vielleicht können wir uns das mega gut vorstellen, dann, wie das mit dieser Scham eigentlich ein bisschen passiert. Mhm. Er beschreibt eigentlich den Menschen wie so mit drei Kreisen. So der innerste Kreis ist unser echtes Selbst. So die echten Gefühle, Bedürfnisse.
1: So wie wir sind, wenn
0: so
1: wir mit uns
0: wir
1: selber sind.
0: Ja, genau. So das Echte, die Sehnsucht. Und jetzt sind wir ja aber auch sehr verletzlich. Ja. Und dort kann eben genau die Scham entstehen, wenn sie ja dort nicht auf Resonanz stoßt mit dem, was ich da bin. Und dann macht über unser System, sage ich jetzt mal wie etwas ganz Schlaues, es leitet eigentlich wie eine Schutzschicht darüber. Der zweite Kreis, wenn man so möchte, die Schamschicht. Sie hat die Funktion ja mal zuerst, mein Inneres wie vor Verletzungen eigentlich zu schützen. Mhm. Aber sie hat eben auch eine zweite Funktion. Sie blockiert wieder Zugang zu dieser inneren Schicht. Mhm. Sie dichtet wie ab, im Sinne von zeigt das lieber nicht, das passt jetzt gar nicht, das kommt nicht gut, das ist nicht sicher. Und was wir dann machen, ist eben sogar noch einen dritten Kreis oben drauf legen. Das ist ein bisschen unser, also er redet vom falschen Selbst, ich würde es jetzt eher nennen, so die angepasste Version von uns, die ist vielleicht hochfunktional, die entspricht voll, die weiss genau, wie sie sich in Beziehungen soll verhalten soll, damit das ziemlich gut kommt. Welchen Teil zeige ich, welchen eher nicht, in welchem Kontext was. Und das ist ja gar nichts Schlechtes, sondern es ist eigentlich eine hohe Anpassungsleistung, die wir hier an den Tag legen. Also ich kann sich das wirklich vorstellen, ist sehr anpassend, vielleicht kontrollierte, vielleicht sogar perfektionistische äußere Schicht. Vielleicht mega lustig. Aber schwierig wird es halt, wenn man nur noch über diese Schicht in Beziehungen treten. Weil dann passiert eben etwas Paradoxes. Wir sind vielleicht gegen aussen super angesehen, anerkannt, kommen Bewunderung über und fühlen uns ja doch nicht gesehen. Hm. Und viele Leute sagen ja dann, hey, wenn die würden wissen, wie ich wirklich innerlich bin, dann würde man mich wie nicht mehr, das ist ja die Angst, dann würde man mich, glaube ich, nicht gern haben oder dann würde man sich abwenden. Mhm. Und darum tue ich die wie so sorgsam schützen. Mhm. Aber halt auch einen Zugang ein Stück weit blockieren über die Zeit. Oder? Und darum, das ist Charme. Sie versteckt, sie verschwiegt, sie behaltet Keim. Und das tut sie im Total halt eher verstärken als auflösen.
1: Mhm. Jetzt hast du gerade ein paar Sachen gesagt. Vielleicht hast du noch ein paar Beispiele für die äußerste Schicht, wo man sie eben vielleicht im Alltag ganz einen Haufen sehen bei Menschen, uns aber gar nicht bewusst ist, dass da in dem Fall Scham auch darunter liegt. Mhm. Im zweiten Kreis.
0: Mhm. Also, gell, es gibt so den sogenannten Schamkompass, wo man sich ein bisschen vielleicht sich selber auch ein bisschen einordnen kann. Was ist so ein bisschen mein typisches Verhalten, wenn Scham kommt? Weil Scham ist etwas, das ist so unangenehm zum Aushalten. Das kennen wir, glaube ich, alle. Ja. Dass unser System in einer Sekunde die abwehrt und auf ein vertrautes Reaktionsmuster ausweicht, wo man wie besser damit umgehen könnte.
1: Und das wäre?
0: Das wäre eben der Kompass. Der hat vier Kategorien. Das eine wäre eben so der Rückzug. Ja. Ich ziehe mich wirklich zurück. Man wird still, vermeidet jeglichen Beitrag, zum Beispiel in einem Team-Meeting. Ein Schüler meldet sich nicht mehr, weil noch, ja, das wie schamvoll ist, aufzuschrecken und nachher nicht das Richtige zu sagen. Man verstummt, oder? Es ist wie ein, so ein Schutzmechanismus. Ja. Ich mache mich mal unsichtbar, das ist, glaube ich, sicherer so gefühlt. Der zweite, den wahrscheinlich auch viele kennen, ich merke auch ganz oft mehr bei Frauen, die bei mir im Gespräch sind, ist so der Angriff nach innen, auf mich selber. Also so resultiert so ein bisschen in einer inneren Selbstabwertung oder Härte mit sich selber. Eben die negativen Selbstgespräche, die man so ein bisschen kennt.
1: Ja.
0: Oder vielleicht sogar eine übermäßige Anpassung, ein Perfektionismus, den man antrainiert. Mhm. Grenzverletzungen, die man tolerieren in diesem Bereich. Dass uns jemand wirklich über Grenzen geht und wir merken sogar, aber wir tun wie nicht reagieren.
1: Ja.
0: Und es ist halt auch eine Funktion dahinter. Ich probiere vielleicht wie so ein bisschen mich selber abzuwerten, bevor es jemand anders machen kann. So ein gewisser Kontrollfaktor. Also ich tue wie einen inneren Druck, also jetzt bei Perfektionismus, das kommt mir wirklich sehr oft vor. Und viele sagen ja, ich bin halt perfektionistisch, das ist sozusagen fast eine Eigenschaft von mir. Und dann einmal anschauen, ist es Perfektionismus, der nach Exzellenz strebt? Ist es der?
1: Ja.
0: Oder ist es Perfektionismus, der etwas

0: probiert, wie zu vermeiden, dass man mich irgendwo könnte kritisieren, weil das wäre so schamvoll. Der innere Druck ersetzt wie die äußere potenzielle Beschämung. Mhm. Genau. Und die dritte Version oder die dritte Kategorie, die es so ein bisschen gibt, ist der Angriff nach außen auf andere. Den können wir auch sehr gut beobachten in unserer Gesellschaft. Das ist dann eher so ein bisschen, wo Scham abgewehrt wird, indem dass ich sie gegen außen gebe. Also ich versuche Entschuldigen. Ich werde vielleicht verbal aggressiv, vielleicht sogar sonst aggressiv, also gewalttätig. Ich greife wie jemand da, also zum Beispiel, ich sage jetzt irgendetwas, ich werde im Job, komme ich eine Kritik rüber und ich mache gerade, ja, aber du hast mich ja auch schlecht instruiert. Mhm. Also, gerade sofort zurück.
1: Gerade
0: in Gegenangriff. Ja. Nicht, dass das jetzt immer schlecht ist, aber das ist so ein bisschen etwas sehr Typisches. Gerade abwehren, dass es an mich ran könnte kommen. Mhm. Und auch das ist letztlich ja eine Schutzfunktion.
1: Mhm. Stimmt.
0: Dass ich eigentlich es fast einfacher finde, wütend zu werden, als mich beschämt zu fühlen.
1: Mhm. Das ist ja noch ein typisches Beispiel, oder? Wenn man es weitergibt, dann hat man selber das nicht das Problem, oder? Also dann kann man die andere Person irgendwie beschämen.
0: Genau.
1: Und, das die, ist, und dann ist irgendwie die ganze Aufmerksamkeit dann bei dieser Person und nicht bei mir.
0: Mhm. Das ist wie abgewehrt, wirklich. Mhm. Ob es halt langfristig abgewehrt ist, ist noch die andere Frage. Aber kurzfristig ist das halt wie so ein Reaktionsmuster, das man wählen könnte. Mhm. Und die vierte ist, die vielleicht auch viele kennen, ist so ein bisschen vermeiden. Also ich spüre es gar nicht erst. Ich lenke mich gerade sofort ab. Das kann sein über extremen Konsum von etwas, vielleicht Medien, Substanzen, aber halt auch über das extrem aktiv sein, arbeiten, sodass gar keine Möglichkeiten entstehen, dass das irgendwo Raum überkommt. Also ich tue sofort einen Witz, also jede Situation wird durch einen Witz gerade so ein bisschen aufgelöst. Da kennen wir vielleicht auch so Leute, die alles abwehren, über eine Art Humor zum Beispiel. Mhm. Das sind auch so Formen.
1: Mhm.
0: Und jetzt ist es wirklich wichtig, finde ich, das sind wie nicht Charakterfehler oder so irgendetwas, es sind Schutzstrategien, die man halt wählt.
1: Die Schutzstrategien, ja. Da haben wir auch eine ganze Folge drüber gemacht. Bei uns in der Psychohygiene kann man also gerne auch noch ein bisschen eintauchen, wenn man da sich beim einen vielleicht gefunden hat. Und was mir jetzt da noch entgegenkommt, wir reden jetzt von Scham als Grund für diese Schutzstrategien. Ich habe schon oft auch das Gefühl gehabt, es hat mit Minderwertigkeit zu tun. Ist denn das das Gleiche oder kommt das aus dem Gleichen? Mhm. Oder was ist dort das Gemeinsame oder das, was sich unterscheidet?
0: Ja, weil ja die Scham eigentlich gerade schon vorzu sagt, etwas mit dir stimmt ja nicht.
1: Mhm.
0: Oder etwas ist falsch. Das resultiert fast automatisch dann in einem Vergleich, sage ich jetzt mal, wo man wahrscheinlich eher den Kürzer ziehen.
1: Mhm.
0: Wenn wir uns vergleichen mit einem Ideal oder was auch immer, oder? Also ich meine, das kann man ja sehr gut beobachten, bei uns auch eigentlich kulturell.
1: Mhm.
0: Was das für Bilder gibt und für was, dass wir uns wie fast ein bisschen schämen, so ein bisschen. Und das ist wie fast anerkannt, oder? Also mir kommt jetzt speziell in den Sinn, zum Beispiel eben Mütter habe ich viel, die sich fast so ein bisschen schämen, nicht die perfekte Mutter können sein. Es ist ja fast logisch, dass ich dem nicht ganz gerecht werden kann. Also wenn ich noch berufstätig bin, immer ausgeglichen, immer geduldig und nachher schämen, dass man dem nicht gerecht wird.
1: Mhm.
0: Und dort wäre ja die Frage, ja, was für ein Ideal. Aber eben, es wird ja auch vieles wie so ein bisschen eben sichtbar gemacht. Und mit dem vergleiche ich mich.
1: Also du meinst jetzt, dass man es irgendwo in Social Media sieht?
0: Ja,
1: oder so?
0: Genau. Ja. Und man sieht ja eher die Beispiele, wo man eher nicht gerecht wird gleich. Oder
1: Man tut sich halt dann irgendwo ein bisschen positiv darstellen, oder? In den Social Medias, oder? Und sieht ja dann die Schattenseiten auch nicht von diesen Personen.
0: Ja, oder eben auch überhaupt unsere Kultur, wo vielleicht Leistung sehr einen hohen Wert ist, können beizutragen. Gibt es viele Menschen, die dann auf das Thema Scham haben, wenn es vielleicht in eine Arbeitslosigkeit geht oder ich bin nicht mehr gleich belastbar. Wer bin ich denn? Da kann auch das Thema Scham wirklich führen kommen. Eben der Minderwert im Vergleich zu dem, was ich müsste sein, scheinbar.
1: Würdest du jetzt sagen, du hast vorhin das Kulturelle angesprochen. Also ist ja schon etwas, wo wir noch recht viel haben in der Kultur. Oder ist das bei anderen jetzt anders? Oder ist das etwas einfach grundsätzlich Menschliches?
0: Also es ist sicher etwas grundsätzliches Menschliches, aber ich glaube, es ist auch ein kulturelles Produkt. Es hat, glaube ich, beide Dimensionen, wenn man so ein bisschen möchte, noch auf die kulturelle Schiene gehen, mal zu schauen, ja, es gibt wie eine kulturelle Scham, eben durch Bilder, Rollenbilder, die vielleicht wie einfach gängig sind, wie zum Beispiel jetzt Leistung oder zum Beispiel auch etwas jetzt bei uns, glaube ich, typisches, ich könnte jetzt nicht für gerade alle Länder pauschalisieren, aber Frauen-Männer-Unterschied, was Scham anbelangt.
1: Mhm. Frauen, was gibt es denn? Du hast vorhin Frauen angesprochen.
0: Genau, was Frauen schämen sich eher für Überforderung, starke Emotionen, vielleicht sogar mal für Erfolg. Mhm. Und bei Männern ist es dann eher fürs Versagen, fürs nicht können bringen, für Niederlagen, wo auch immer, im Job, im Bett, in der Partnerschaft, auf dem Fußballplatz, das dann zeigen, oder? Das ist wie Schwäche in unserer Gesellschaft, das wird als Schwäche gelesen. Mhm. Und das wird versteckt.
1: Und das hat dann auch mit Schutzfunktionen irgendwo, sieht man die dann vielleicht unter Umständen. Mhm. Was macht es denn eigentlich jetzt in den Beziehungen? Also eben, wenn da Scham ist, eben gerade vom Mann her, vielleicht, man bringt es nicht etc. Kann ja dann auch ein grosses Problem werden unter Umständen. Mhm. Jetzt aber bei der Frau auch, logischerweise, oder?
0: Ja, also eben, wenn man mal den Kompass, vielleicht kann man sich den ein bisschen vor Augen führen, wenn man ein bisschen darüber nachdenken, was ist vielleicht in unserer Beziehung, was haben wir für Formen zum Scham abwehren. Mhm. Da haben wir Dynamiken drin. Eben, und bewusst werden, da geht es ja um eine Schutzstrategie. Und vielleicht da noch zu sagen, wir haben nicht einfach eine, meistens. Wir haben vielleicht eine Lieblingsrichtung, aber was es zum Beispiel ganz typisch gibt, ist ein Beschämungsmoment, ich gehe in Angriff auf den anderen, aber nachher daheim geht es in Angriff auf mich selber. Oder? Aber zuerst die erste Instanz ist so, ich gehe mal zuerst auf den anderen los und daheim kommt dann gleich der Angriff auf mich selber und ich ziehe mich vielleicht nachher komplett zurück aus irgendetwas. Mhm.
1: Also in der Öffentlichkeit eine andere, wie vielleicht, wenn man selber irgendwo mit sich ist.
0: Mhm. Also vielleicht kennt man auch Verschiedenes und da kann man ja mal schauen, wie wirkt das sich auf unsere Beziehung aus. Und wenn wir jetzt nochmal das Bild von diesen drei Kreisen nehmen, ja, auf welcher Ebene von Kreisen haben wir zusammen zu tun, als Paar, als Freunde.
1: Ja, und da wünscht sich ja jeder eigentlich, dass man in dem Innersten sich zeigen darf, oder? Genau. Also das ist ja dann der Hauptwunsch, oder?
0: Ist der Hauptwunsch und ist so gefährlich.
1: Warum?
0: Gefühlt, oder?
1: Ja.
0: Gefühlt noch. Und ich glaube, das ist aber auch genau, ich glaube, da sind wir schon beim Geheimnis. Was machen wir denn, wenn Scham so einerseits ja die Funktion hat, zum Schützen, und andererseits eben aber auch blockiert genau das, was man eigentlich möchte, oder? Was können wir dort überhaupt machen? Da sind wir, glaube ich, schon beim...
1: Gib es uns, komm. Was können wir machen? Weil das ist ja, niemand möchte das. Niemand möchte nur in diesen Schutzfunktionen Kontakt haben mit anderen. Jeder möchte gerne gesehen werden im Innersten. Man möchte gerne können so sein, wie man ist und dass es auch gut ankommt und dass das bei anderen gutiert wird und man sagt, hey, so schön, wie du gerade bist, oder? Und nicht, bist ein bisschen drüber gewesen, oder keine Ahnung, oder solche Themen.
0: Und vielleicht wird es ja nicht einmal gesagt, aber wir gehen davon aus, dass es so ist. Das ist ja dann, wir werden irgendwie überzeugt, dass sie uns das erwartet und darum zeigen wir es schon gar nicht erst, was wir eigentlich innen haben. Mhm. Also es ist so banal, ist die Antwort, wie sie auch herausfordernd ist, dass Scham eigentlich eben nur in Beziehungen heilt.
1: Ah, wirklich?
0: Also, es gibt so eine US-amerikanische Forscherin zum Thema Scham, die ist sehr, sehr populär, Brené Brown. Ich glaube, es gibt wahnsinnig viele Bücher auch, die wirklich toll sind. Und sie sagt eigentlich, Scham lebt eigentlich von drei Sachen. Dass man es verschwiegen tut, dass man es geheim halt tut und dass man in die Isolation geht. Das tut sie wie am Leben erhalten. Und auf der anderen Seite eben, Scham überlebt nicht, wenn sie mit Empathie in Kontakt kommt.
1: Also Empathie ist der Schlüssel wahrscheinlich für die Eltern wie der Kind schon, oder? Bei der Zeichnung, aber natürlich auch in unserem Alltag. Also dass man jemandem, wenn jetzt die innerste Schicht zum Vorschein kommt, dass man dann dort mit Empathie dieser Person begegnen.
0: Zum Beispiel, oder dass ich mir sage, hey, ich spüre wie so das Innerste und das Aussen, dass eben, ich werde nicht richtig sehen in Beziehungen. Das kann sich dann sehr einsam über die Zeit anfühlen. Ich habe vielleicht mega viele Beziehungen, aber ich fühle mich trotzdem wie nicht gesehen, oder? Mhm. Dann kann man sich mal so ein bisschen überlegen, okay, wo und mit wem könnte ich überhaupt mal so probieren, in die Offenheit zu gehen? Und da ist wie wichtig, wenn man nicht mit allen und jedem, sondern dort, wo man könnte wie vielleicht ein bisschen rechnen, dass uns mit Empathie kann begegnet werden. Dann kann sich das wie so ein bisschen auch heilen, die Erfahrung von, ich darf das nicht zeigen, das ist nicht okay. Mhm. Und das andere, es ist eigentlich ganz simpel, nur schon mal zu merken, hey, ich glaube, das ist gerade Scham. Ja. Also wenn mir etwas passiert, nur schon zu merken, ich glaube, ich habe es mit Scham zu tun. Das ist das, was so unangenehm ist. Und ich habe schon so viel mal auch im Beratungskontext erleben, wenn ich das auf den Tisch bringen konnte, so, könnte es sein, dass du dich da vielleicht wehr, dass da Scham in dir aufgekrochen ist. Und die Leute sind fast wie befreit.
1: Ja.
0: Wenn das mal wieso darf zur Sprache werden, ja genau. Ich habe mich wie geschämt.
1: Also das Erkennen? Irgendwo
0: erkennen
1: wirklich,
0: und Benennen,
1: ist
0: es, ja.
1: Ja, genau. Also kann man irgendwo vielleicht auch auf das achten, ja, wenn ich jetzt in eine Schutzfunktion gehe, die wir vorhin aufgezählt haben. Moment mal schnell, warum habe ich jetzt das gerade gespürt? Oder warum reagiere ich jetzt genau so? Oder wieso muss ich jetzt irgendwie alles kontrollieren? Aha, was hat es denn dahinter?
0: Was probiere ich vielleicht gerade zu schützen? Von dem innersten Kreis oder so. Oder zu verdecken. Nicht sichtbar zu machen.
1: Du hast jetzt gesagt, oder wenn man wie merkt, hey, bei dieser Person kann ich mich irgendwie öffnen. Ich merke, wenn jetzt zum Beispiel einem jemand mit der Aggression oder mit dem Angriff eher reagiert, finde ich das auch noch ganz schwierig, dass man dann selber sich ja dann eben nicht in die Schutzfunktion geht und findet so, ui, nein, da kommt etwas, wo vielleicht eher mich verletzt, oder? Und dass man dort dann offen bleiben kann, das finde ich noch eine schwierige Aufgabe. Also, dass man dann dort die Empathie kann geben, oder?
0: Sehr.
1: Wie würdest du jetzt reagieren in so einer Situation?
0: Gut, gell, das ist natürlich jetzt hypothetisch. Ideal wäre, vielleicht würde ich sagen, ich sehe, du bist verrückt.
1: Ja.
0: Also nicht ins Verteidigen gehen, aber auch nicht in Angriff auf mich selber gehen. Sondern ja, ich sehe scheinbar, macht dich das irgendwie verrückt oder so? Nervt dich oder so? Irgendetwas scheint dich in dem Fall jetzt aufgebracht zu haben oder so. Man muss ja eben, ich kann es ja nicht für den anderen übernehmen. Ja. Aber wichtig ist, dass es nachher ja nicht bei mir dann eben vielleicht in eine Abwehrform geht und ich mich nachher, ui nein.
1: Da habe ich etwas falsch gemacht.
0: Da habe ich etwas falsch gemacht. Irgendwie kann ich es nicht dieser Person wie nicht gefühlt recht machen. Ich muss mich anstrengen, anpassen, perfekter sein.
1: Oder rumgehen.
0: Oder rumgehen. Dann wähle ich die gleiche Form.
1: Genau.
0: Und eigentlich, gell, ich sage wie, es kann ja sich auch lohnen, mal wie zu merken, so ein bisschen zu differenzieren. Das, was mir jetzt gerade passiert ist, ist das jetzt einfach gerade mein Verhalten gewesen oder ist das meine Wahrheit? Ich glaube, das gehört ja auch ein bisschen dazu. Okay, ich habe mich geschämt. Das ist jetzt wirklich gerade ein blöder Moment gewesen, auch mit dem Kaffee oder so. Aber das sagt doch eigentlich gar nichts über mich als Mensch aus. Oder? Dort ein bisschen, ich sage jetzt mal, das anfangen differenzieren und auch relativieren lernen. Also nehmen wir jetzt mal an, eine Mutter flippt aus und hat keine Geduld, oder? Und macht sich nachher wahnsinnige Selbstvorwürfe, wie sie jetzt ihrem Kind begegnet ist. Dort eben mit sich irgendwo sagen, okay, wartet mal. Jetzt ist mir etwas passiert, was wirklich nicht gut ist. Ich schäme mich dafür. Aber ich bin wegen dem nicht eine schlechte Mutter. Das ist wirklich ein Unterschied zu machen.
1: Aber muss man dann wie für sich vielleicht auch definieren, was ist denn eine gute Mutter, oder jetzt in diesem Beispiel. Also, dass man sie auch etwas messen kann, weil sonst misst man sich ja genau eben immer an diesen Idealbildern.
0: Ja, und muss ich immer verständnisvoll sein? Ist es das, wo dann, eben, muss ich eine perfekte Mutter sein? Oder was kann ich jetzt machen? Ja, jetzt ist mir das passiert. Und da unterscheiden wir ja eben Verhalten. Da kann ich Verantwortung dafür übernehmen. Kann ich mich vielleicht entschuldigen, kann jetzt zwischenmenschlich etwas wieder gut machen. Scham bringt mich eben nicht unbedingt ins Verantwortung übernehmen, sondern eher ins Verstecken dann und mich vielleicht anklagen oder so. Und in so eine Spirale. Und eben auf der anderen Seite, wenn ich das mit jemandem teilen kann und vielleicht sogar jemand, der nicht mit dieser Situation zu tun hat, vielleicht einer Freundin kann erzählen, hey, das ist mir so passiert und boah, habe mich so geschämt. Also wenn ich jetzt mich auch an das Beispiel erinnere, ich habe es dann meiner Mutter erzählt, eigentlich ein bisschen aus dem Nichts, aus und hatte keine Absicht gehabt. Und dann sagt sie so, oh ja, ich verstehe das, es wäre mir genau gleich gegangen. Und hey, das ist wie so das Ende von dem Kreislauf gewesen. Ah, okay, fertig. Oder? Wir müssen es gar nicht jetzt auseinanderbeindeln, sondern ja, ich verstehe es voll. Aber ich konnte es laut sagen. Und dann hat sie wirklich Kraft verloren, die Spirale.
1: Und wahrscheinlich aber auch, dass eben jemand das nachvollziehen kann, dass man wie nicht noch komisch ist, dass man es so erlebt hat. Oder? Also, dass man wie jemand findet, der einem sagt, ja, du gehörst in das Sozialgefüge von Menschen, die irgendwie das auch erleben. Oder?
0: Ja,
1: also, so das, du bist nicht die Einzige, also du bist jetzt wirklich nicht mega komisch, wenn dir das passiert. Das hilft ja schon mega.
0: Genau, ich bin gesehen und es ist trotzdem, man kann trotzdem in Verbindung bleiben. Also sogar mit dem, was mir jetzt blöd passiert ist oder mit dem, dass ich vielleicht ausgeflippt bin oder was auch immer. Es ist wie trotzdem okay, von der Beziehung her. Das muss ja nicht heißen, dass mein Verhalten okay ist.
1: Charme kann ja aber einem auch zum Beispiel hindern, dass man Sachen macht oder jetzt nicht einmal im Kontakt ist mit jemandem, wo man dann gerade merkt, ah, das ist jetzt peinlich oder das ist etwas, was mich dann belastet aus der Beziehung, sondern eben, du hast gesagt, man redet vielleicht dann nicht in einer Teamsitzung, weil man sich schämt. Man könnte ja etwas Falsches sagen, zum Beispiel. Wie kann man mit so einer Situation umgehen, wenn man das plötzlich realisiert, ah, jetzt habe ich einfach wieder nichts gesagt?
0: Also ich würde mal sagen, mal für sich vielleicht noch schon zu realisieren, mit was hat es zu tun, wenn ich kann wie für mich noch schon sagen, ja, es ist, glaube ich, mir sehr unangenehm, zum Beispiel eben sichtbar zu werden, mich zu exponieren, oder es ist mir sehr unangenehm, falls es nicht absolut richtig wäre oder so, dann kann man sich ja mal ein bisschen auf die Spur kommen, um was geht es mir, was probiere ich gerade auch sicherzustellen im äußersten Kreis, und vielleicht kann ich sogar mal auch etwas sagen wie, das ist mir jetzt gerade eigentlich unangenehm, aber ich sage es jetzt irgendwie, ich probiere es jetzt trotzdem zu sagen.
1: Ja.
0: Dann kann man das wie dem ein bisschen den Wind aus den Segeln nehmen. Boah, ich kann es nicht sagen. Ich kann schon sagen, oh, das ist mir jetzt, glaube ich, ein bisschen unangenehm, aber ich sage es jetzt mal einisch.
1: Ja. Also, dass man es nicht öffentlich sagt, aber zu sich selber.
0: Entweder zu sich selber, ja, jetzt hast du gerade Stress, gell, weil jetzt geht es um etwas. Mhm. Jetzt wirst du etwas von dir zeigen.
1: Mhm.
0: Das wäre ja Empathie mit sich selber. Ein Mitgefühl mit sich selber und nicht sich fertig zu machen, man, jetzt hast du schon wieder nichts gesagt. Sondern ja, es ist um etwas gegangen.
1: Ja.
0: Ich wäre... Ja, ich hatte Angst, sichtbar zu sein, oder ich hatte Angst, etwas nicht richtig zu sagen oder so, nicht kompetent zu wirken oder was auch immer. Das wäre so das Selbstverständnis und mein Gefühl. Ich glaube, dort fängt es auch an. Und dann gegen aussen vielleicht einmal probieren, wenn es etwas ist, was ich muss sagen und es ist mir super unangenehm, kann man das wirklich so einleiten. Dann
1: also verliert sich
0: das Versteck zum Beispiel.
1: Ja,
0: ja, jetzt bin ich, glaube ich, ein bisschen laut geworden. Das ist mir jetzt unangenehm.
1: Ja. Ja, noch spannend. Und das macht auch etwas mit dem Gegenüber. Wenn ich jetzt mir vorstelle, du wirst jetzt, keine Ahnung, mir jetzt anschuldigen für irgendetwas, wo ich irgendwie denke, so, hä, was ist jetzt passiert? Und nachher das hinten reingeschoben wird und mir jemand sagt so, ah, jetzt bin ich gerade laut geworden, ist mir eigentlich unangenehm. Das ist so, aha, was? Okay. Also, weil man tut ja dann automatisch, kommt irgendwie ab, wie Reaktion, also merke ich jetzt. Und das würde gerade wirklich den Wind aus den Segeln nehmen und würde gerade eine extreme Empathie schaffen zu der anderen Person.
0: Mhm. Und Verbindung sofort, obwohl es eigentlich nicht viel ist.
1: Mhm.
0: Und wir gehen nicht in die Isolation oder in Rückzug oder was auch immer, sondern es geht wie wieder in die Verbindung irgendwie. Und dort ist es halt auch, ich sage, der heilsame Moment von Scham, wenn Verbindung irgendwie wieder kann gelingen kann.
1: Ja.
0: Die wird nicht überall denn und immer gelingen, aber wenn ich mich immer wieder mehr getraue oder vielleicht der innerste Kreis darf ja, zwischendurch wirklich sichtbar werden in ausgewählten, guten Settings, glaube ich, wirklich.
1: Mhm.
0: Eben, weil es ist ja auch wichtig, dass das geschützt ist. Das ist man, schon, also man muss jetzt das nicht jedem zeigen.
1: Ja.
0: Und dort passiert eben nachher das Interessante, es passiert eigentlich mehr Verbindung, es passiert mehr Freiheit auch in der Beziehung. Es ist eigentlich ganz interessant, wir zeigen etwas von uns, wir machen uns verletzbar und erfahren, dass das eigentlich eher verbindend ist.
1: Mhm. Wie ist es denn eigentlich jetzt mit der Ressource Glaube in diesem Thema? Also kann man Scham wegbetten? Sag es jetzt mal ein bisschen provokativ.
0: Oh, das habe ich mir noch gar nicht überlegt. Eigentlich wollen wir ja gesehen werden mit dem, was wir sind. Mit unserem tiefsten, innersten Kern, so wie wir gemacht und gedacht sind. Und ich finde, gerade da hat ja eigentlich der christliche Glaube extrem viel zu bieten. Also das Ganze, du bist angenommen genauso, wie du bist. Oder die ganze Würde. Ich glaube, also wenn ich mir jetzt an die Beispiele denke, so biblische Geschichten, wo Gott irgendwie Menschen begegnet, die sich vielleicht gerade extrem schämen, die ausgrenzt worden sind, die irgendwie einfach überhaupt nicht mehr Teil von dem Gesellschaftlichen sind oder was auch immer. Wie begegnet er ihnen, oder? Mit extrem viel, hey, du bist okay. Yeah. Über dein Verhalten können wir ja reden. Mhm. Oder? Das ist ja wegen dem nicht einfach okay. Aber du, wir sind in Beziehung, ich sehe dich.
1: Mhm.
0: Und das ist ja schon interessant, dass dort eigentlich, das, was wir jetzt eigentlich geredet haben, ich sehe dich, wer du bist. Und verurteile dich ja nicht für das. Mhm. Oder macht das wie nicht unterscheiden, das, was du gemacht hast und wer du bist.
1: Wie hat es dir denn persönlich jetzt geholfen? Also du kennst das ja von dir persönlich, hast eine Geschichte erzählt am Anfang. Wie kann dir der Glaube helfen in dem? Hast denn du die Geschichten im Kopf sofort?
0: Also jetzt gerade auf das Beispiel, ich müsste es jetzt durchgehen. Ich habe natürlich schon Beispiele, die jetzt vielleicht viel tiefer gegangen sind, wo ich mal zum Beispiel aus einem Konflikt aus einem Job verloren habe. Es war für mich monatelang schwierig und ich nachher gemerkt habe, es ist ein Schamthema. Ich wirfe mir vor, dass ich nicht so unkompliziert und sozial kompetent mit allen auskomme, wie ich das eigentlich ja müsste sein.
1: Mhm.
0: Und ich glaube, dort zu merken, ich glaube, es geht um ein gefühlt Versagen und das kann ich auch mit Gott besprechen, weil ich bin ja nicht verurteilt für das, dass ich wie dort eine Grenze hatte, dass ich das wie nicht mehr konnte. Dass ich dort für mich auch einen Schutz gezogen habe und gegangen bin, aber dass ich mich für das nicht muss anfangen schämen. Ich glaube, dort habe ich schon einen Weg gemacht. Das ist jetzt noch schwierig. Ich glaube, es war wirklich ein Prozess gewesen, anzunehmen, dass Gott über mir sagt, ich sehe das und ich schaue für deine Ehre. Ich sehe das, du kannst dich auch entschuldigen für Sachen, das ist mir dann mit der Zeit auch klar geworden. Aber du bist nicht falsch wegen dem. Mhm. Und da hat mir vielleicht schon geholfen, zu überlegen, wie würde ich Gott über mich denken in dem Moment. Mhm. Ich bin ja überzeugt, dass er sehr schlecht wird denken.
1: Genau, das ist
0: mich
1: ja dann
0: noch, verurteilen, oder?
1: Das ist natürlich dann noch eine Frage. Was hat man auch für ein Gottesbild, oder? Also, du sagst jetzt, der Gott, den du kennst, der sagt eigentlich, ich bin gut.
0: Ja, ich glaube, ich habe dich so gedacht.
1: Ja.
0: Du darfst dich zeigen.
1: Und eben, du kannst das irgendwo in der Bibel lesen, du kannst das irgendwo festmachen, dass du sagst, hey ja, doch, das ist so. Das kann ich über mir aussprechen und das hat einen Impact in mein Leben.
0: Also gell, ich glaube, dort würde ich jetzt für mich wie etwas zusammentun, wo ich immer sage, wo Glauben und Psychologie zusammenkommt. Wo ich sage, ja, ich weiss etwas von der Bibel her oder von Gott her und ich weiss ich aber auch, dass das psychologisch sinnvoll ist, als Instrument das anzuwenden. Ich glaube, da kommt es wie so ein bisschen zusammen als Prozess. Ich würde jetzt auch nicht sagen, ich habe einfach gebetet und dann ist es weg gewesen. Also die Erfahrung habe ich jetzt noch selten gemacht. Ich glaube aber weil da innen der Prozess sehr wichtig ist, wenn es um Scham zum Beispiel auch geht, wenn es richtig Wiederherstellung geht, wie denke ich über mich, das können wir nicht über Nacht verändern. Das ist wirklich ganz ein feiner Prozess und ich glaube, das ist das Schöne, wo ich denke, Gott lässt uns ja die Zeit.
1: Ja. Also ist es wie ein Bewegen, mit Gott reden über die Themen, also eben jetzt beten, das macht dann irgendwo, wie, dass man in dem Prozess drin ist, dass man wie kann das merken, so hey, eigentlich muss ich mich gar nicht so in dieser Schutzfunktion verhalten in diesem Moment, weil ich bin gut, wie ich bin, so.
0: Ja, ich glaube, ich habe mir überlegt, okay, ich traue mich mal führen bei dem Gott, bei den Menschen nicht.
1: Ja.
0: Aber bei dem Gott könnte ich es ja mal einmal probieren. Da, so hat es vielleicht ein bisschen angefangen. Weil, und dort vielleicht wird es realisieren, hey, da ist so viel Korrektur möglich dann gewesen. Also, oder? Aber nicht über das Wissen. Vielleicht mehr über, ich könnte es ja mal probieren, weil das ist jetzt vielleicht noch der ungefährlichste Bereich.
1: Ah, sehr schön.
0: Gehe ich mal davon aus, dass Gott mich nicht gerade, zuerst habe ich gedacht, ins Enkel stellt, aber das passiert ja dann eben nicht.
1: Yeah.
0: Und dann die Erfahrung so wie, okay, und jetzt weitet sie sich irgendwann aus auf Menschen und es hat so viel Freiheit und gesundige Beziehung gebracht, nicht Sachen müssen von mir immer wegzuklemmen oder so.
1: Sehr schön. Also ich glaube, das ist ein Beispiel, wo vielen auch helfen kann, vielleicht das mal auszuprobieren. Ja, kann ich mir gut vorstellen. Was würdest du anderen jetzt sagen, vielleicht so als letzter Gedanke, erster Schritt in diesem Thema, wenn man merkt, hey, ja, doch, irgendwo ertappe ich mich, dass ich aus der Scham reagiere.
0: Also vielleicht wirklich so abschliessend ein bisschen der Gedanke, Scham behaltet mich halt in der Isolation, im Verstecken. Und die Heilung oder der Umgang damit passiert halt, wenn ich mich in die Verbindung hineinbegebe. Wo kann ich vielleicht im ganz Kleinen, an einem ganz sicheren Ort, probieren, ein bisschen in Verbindung zu gehen. Wirklich so ganz, ganz klein, aber überall, wo es mir nur ganz kurz gelingt, vielleicht einen ganz kleinen Moment von der Verbindung möglich zu machen oder einen ganz kleinen Aspekt von meinem inneren Kreis zugänglich zu machen. Vielleicht sogar zuerst nur mir selber gegenüber. Das ist wirklich der allererste Schritt schon. In Verbindung zu gehen und nicht in die Isolation.
1: Sehr schön. Ich danke dir vielmals für all dein Offensein, auch mit dem Thema, das du persönlich erlebt hast, mit dem Thema Scham und ja, für alle die Einblicke und Tipps, die du uns weitergehst. Danke dir, Susanne.
0: Danke auch.
1: Scham überlebt nicht, wenn sie mit der Empathie in Kontakt kommt. Was für ein schöner Satz. Und den nehme ich kurz und bündig mit aus dieser Folge. So können wir uns allen einen Haufen Scham ersparen. Ja, wie können wir denn empathisch sein? Das wäre vielleicht eine weitere Folge, oder? Also falls du interessiert bist an dieser, darfst du dich gerne melden über Kontakt in den Shownotes. 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Danke dir vielmals. Und dann bis zum nächsten Mal.
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1: Die Nachrichten von SRF um 1 Uhr mit Mario Storni. Neue Eigenkapitalregeln für die UBS dürften sich verzögern. Die Wirtschaftskommission des Ständerats hat beschlossen, nicht nur den Vorschlag des Bundesrates zu prüfen, sondern auch weitere Optionen anzuschauen. Nachdem sie UBS-Manager, Finanzministerin Karin Keller-Sutter und Fachleute angehört hatte, teilte die Kommission mit, wegen der Tragweite des UBS-Entscheides wolle sie verschiedene Varianten vertieft und mit genügend Zeit diskutieren. Damit dürfte die UBS-Vorlage erst im September ins Parlament kommen. Nach dem Untergang der Credit Suisse vor 3 Jahren fordert der Bundesrat künftig mehr Eigenkapital für systemrelevante Banken. Der Internationale Währungsfonds IWF warnt vor steigenden Preisen und ernsten Risiken für die Weltwirtschaft als Folge des Iran-Krieges. IWF-Direktorin Kristalina Georgieva sagte bei einer Veranstaltung, die Teuerung nehme bereits zu und die Preise würden stärker steigen als erwartet. Sollte sich der Krieg bis ins Jahr 2027 hineinziehen und der Ölpreis auf etwa 125 Dollar pro Fass klettern, könne die Lage deutlich schlimmer werden. Das bisherige IWF-Szenario mit nur leicht langsamerem Wirtschaftswachstum und moderatem Preisanstieg sei deshalb nicht mehr realistisch. Stattdessen gelte bereits ein deutlich pessimistischeres Szenario. Damit zu 2 Meldungen in Kürze. Im Zentrum der ostdeutschen Stadt Leipzig ist am späten Nachmittag ein Mann mit einem Auto in eine Menschenmenge gefahren. Dabei tötete er 2 Menschen und verletzte mehrere weitere. Die Behörden sprechen von einer Amokfahrt und der 33-jährige Deutsche zeige ein psychisch auffälliges Verhalten. Es gebe keine Anhaltspunkte für einen politischen Hintergrund. Die spanische Polizei hat im Atlantik vor den Kanarischen Inseln eine womöglich rekordhohe Menge Kokain sichergestellt. Sie hat auf einem Frachtschiff zwischen 30 und 45 Tonnen der Droge entdeckt. Das Schiff war am Freitag in internationalen Gewässern abgefangen worden und rund 20 Personen wurden festgenommen. Spaniens Innenminister sprach von einer der größten Drogenbeschlagnahmungen weltweit. Die Wetteraussichten, Sonne und Wolken wechseln sich ab. Teilweise gibt es auch Schauer und Gewitter bei rund 20 Grad. Im Süden ist es bewölkt und häufig nass bei bis zu 15 Grad. Das waren die Nachrichten von Radio SRF. Verantwortlich Mario Storni. SRF Verkehrsinformation von 3 nach 1, ein Hinweis für die A3 Zürich Richtung Chur, zwischen Weddenswil und Herlisberg, Gefahr durch Tiere auf der Fahrbahn.
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5: Ich bin einfach schon ein bisschen zu dünnhütig. Ich hätte gerne ein dickeres Fell. Ich wäre schon gerne ein bisschen spontaner, ein bisschen lebensmutiger, ein bisschen geselliger oder sportlicher, vielleicht auch ein bisschen schöner. Aber stattdessen ist Claudia auch mit 50 immer noch die Frau, die immer eine Ewigkeit braucht, bis sie sich entscheiden kann. Der Franco ist der Mann, der immer noch Mühe hat, auf andere zuzugehen, den ersten Schritt zu machen. Und Silvia arbeitet daran, dass sie endlich ordentlicher wird, ihr Chaos in den Griff bekommt. In so vielem sind wir nicht so, wie wir gerne wären. Die Vorstellung von einem ist eine andere, wie das, was man mit einem selber jeden Tag erlebt. Das nervt vielleicht, gibt Frust oder es weckt den Ehrgeiz. Irgendwann schaffen wir es dann schon noch. Mit der psychosozialen Beraterin Bea Grimm will ich über diese Spannung reden. Warum ist man manchmal so nicht zufrieden mit sich? Von wo kommt das überhaupt? Wie kann ich mich selber neu kennenlernen und wer weiss, vielleicht Frieden schliessen mit dem einen oder anderen herausfordernden Wesenszug? Schön, sind Sie mit dabei. Ich bin Ruth Stutz und sage herzlich willkommen, Bea Grimm. So schön, bist du wieder mal da.
6: Ja, danke dir, Ruth. Schön, bin ich mit dir da.
5: Genau, in unserem Räumchen, da wo wir uns wohlfühlen, haben wir es uns gemütlich gemacht. Und ich freue mich auf das, was wir werden besprechen, weil es ist ein Thema, wo man kann sagen, betrifft wahrscheinlich jeden Mensch, oder?
6: Das glaube ich auch. Also, ich kann ja immer nur für mich reden und für das, was ich mitbekomme von den anderen. Aber beides, würde ich sagen, unterstützt deine These, dass es jeden Mensch trifft.
5: Die Frage ist, oder, was, wenn ich nicht so bin, wie ich gerne wäre? Kennst du den Gap selber von deinem Leben, Bea, dass du das merkst? Eigentlich wäre ich schon gern noch ein bisschen jemand anders.
6: Also, das, was ich sehr gut kenne, ist auch die andere Seite, dass ich vielleicht denke, immer bin ich so und so. Mhm. Ich wäre lieber anders. Mhm. Also, zum Beispiel kann man sagen, das passiert mir da im Studio jetzt nicht so oft, aber dass ich manchmal ein bisschen zu schnell reingrätsche in eine Situation und einfach mein Maul nicht zuheben kann. Und dann so platsch etwas sagen und nachher denke, ah, Scheibe, jetzt habe ich schon wieder nicht können warten.
5: Das kann ich mir bei dir jetzt wirklich überhaupt nicht vorstellen. Du wirkst immer so überlegt, weißt du?
6: Ja, ich kann auch anders.
5: Okay, das wäre auch mal interessant.
6: Und das sind genau so zwei Sachen zum Beispiel, wo ich immer so ein bisschen hin und her pendle. Manchmal bin ich okay, entweder mit dem einen oder mit dem anderen. Und manchmal zum Beispiel, wenn ich so spontan und auch ein bisschen temperamentvoll reingrätschen, denke ich, ja, Scheibe, nein, das hätte ich eigentlich jetzt nicht wollen. Ich kann, glaube ich, den anderen überfahren. Oder wenn ich mal eher bedächtig bin und Zeit brauche, um darüber nachzudenken, dann rege ich mich vielleicht auch auf, dass dann der andere so viel Blödsinn schnurrt und ich will eigentlich mal etwas Schlaues sagen, zum Beispiel. Also, ist jetzt auch sehr gewertet, aber beides hat so wie ja, manchmal bin ich zufrieden mit beidem. Mhm. Manchmal ist es einfach okay. Mhm. Und manchmal bin ich nicht zufrieden. Weder mit dem einen noch mit dem anderen.
5: Mhm. Wird man im Alter wie nicht zufriedener mit sich selber?
6: Das wäre ein Thema,
5: weißt,
6: für
5: ich
6: sich.
5: Halt so gedacht, ich denke manchmal so, ja, du, mit 70 bin ich wahrscheinlich voll im Reinen mit mir. Was glaubst
6: du? Ich glaube, nur wenn du mit dir unterwegs bist. Also, Zufriedenheit mit sich selber ist tatsächlich etwas, wo ich tief überzeugt bin, das passiert nicht von allein. Das ist Arbeit. Mhm. Und das ist Arbeit auch in jüngeren Jahren. Das ist genau etwas von dem, um was es heute geht. Mhm. Anschauen, wer bin ich und wer bin ich tatsächlich und wer bin ich wann?
5: Ja, das ist ja interessant. Wer bin ich, wenn? Ja, genau. Wie kann sich das zeigen? Weißt du, dass das ein Thema ist? Ist das Unzufriedenheit? Oder wie würdest du sagen?
6: Ich glaube, das ist ein grosser Topf. Also etwas, was sicher ein Anzeichen dafür ist, wenn ich so Aussagen über mich mache, wie ich bin halt immer ein bisschen tollpatschig. Mhm. Oder ich bin zu schnell, zu langsam, zu dünnhäutig, zu dick, zu dünn, zu mitfühlend, zu kalt, zu ist immer falsch.
5: Genau, es ist nicht in Ordnung, oder?
6: Genau. Mhm. Wenn ich so Sachen über mich mache, kann ich mal davon ausgehen, mit irgendetwas mit mir bin ich gerade ein bisschen einseitig unterwegs.
5: Mhm. Aber kann ja sein, dass man vielleicht auch schüch ist oder dass man eben auch dünnhütig ist, oder?
6: Und ich weiss nicht, ob du den Unterschied hörst.
5: Mhm. Ich höre es. Zu ist
6: ja,
5: weg, oder?
6: Ja, genau. Mhm. Und das ist etwas anderes. Und trotzdem heisst es aber auch nicht, wenn ich jetzt gerade dünnhütig bin ich das vielleicht in einer halben Stunde schon nicht mehr.
2: Also, die Label, die wir uns selber ankleben, wo wir so generalisieren, die sind einfach oft nicht hilfreich. Mit dem tun wir uns so in ein Förmchen hineinstampfen und sind nachher so bewegungsunfähig in dem Innen.
7: Weil wie kommt es, dass man das überhaupt denn negativ bewertet? Also wenn man jetzt laut wird schnell und andere verletzt, okay, das ist ja wie klar. Aber jetzt eben zum Beispiel nehmen wir das Beispiel von Scheuch oder Dünnhütig. Wieso sollte das überhaupt negativ sein? Also wie kommt man überhaupt dazu, dass man findet, das ist nicht okay?
2: Ja, ja, und wie kommst du darauf, dass laut werden bedeutet, dass man andere verletzt, gell?
7: Das wäre einfach eine negative Auswirkung, genau, oder?
2: Kann sein, aber kann auch sein, dass dann der andere denkt, er hat gerade seine schweren 5 Minuten.
7: Stimmt, ja, genau. Ja.
2: Genau.
7: Mhm. Mhm.
2: Und das hat sicher etwas damit zu tun, wie bewerten wir etwas. Und es hat aber sicher auch ganz viel damit zu tun, wie sind wir geprägt. Und wir haben ja in unserer Kindheit und auch nachher noch, aber wir haben ganz viele Prägungen. Die in den Familien, oder?
7: Mhm.
2: Dort, was war erlaubt in der Familie? Was hat man dürfen? Was hat man dürfen zeigen von sich? Mit was ist man abgewertet? Mit was ist man aufgewertet worden?
7: Mhm.
2: Also, was für Zuschreibungen sind gemacht worden? Zum Beispiel, ja, weißt, wenn jemand 6 Kinder hat, zum Beispiel beim letzten, ist halt mein Sonnenschein.
7: Ja.
2: Darf dann so jemand mal traurig sein? Also, was passiert dann mit dem Menschen, wenn der merkt, ich bin nicht immer Sonnenschein?
7: Mhm.
2: Oder das ist halt eine Träumerin. Oder ja, sie ist halt immer ein bisschen ungeschickt. Also was hat man uns mit auf den Weg gegeben? Mhm. Nur schon in unserer eigenen Familie.
7: Heisst auch, als Eltern aufpassen, was man ausspricht, oder?
2: Vor allem so generalisierte Zuschreibungen. Also du bist halt. Wenn dann noch Halt dazu kommt, dann ist ja das auch wieder eine Abwertung, oder?
7: Mhm.
2: Sondern man kann ja über ein Verhalten eine Aussage machen oder über das, was es mit dir gemacht hat. Also, dass du würdest sagen, wenn jetzt ein Kind schon zum 37. Mal Milch ausleert und du siehst es immer schon kommen, weil das Kind, du weißt, immer die Milch ausleert.
7: Mhm.
2: Und du sagst, ja, du bist halt ein Schussel. Und man könnte ja auch sagen, ah, mich stresst es, wenn ich jedes Mal muss die Milch vom Boden aufwischen.
7: Das also ist nicht so Festlegungen auch, oder? Wo man über ein Kind wie ausspricht, wo das dann, ich habe mal gehört, sie haben dann wie das Gefühl, sie sind wirklich so und machen dann auch noch so weiter in dem Glauben rein, oder? Ich bin ja das.
2: Ja, natürlich. Und zwar nicht nur als Kind.
7: Mhm.
2: Also das, was wir da in der als erstes in der Familie mitbekommen, das haben wir mit 50 noch intus.
7: Mhm. Mhm.
2: Also wenn zum Beispiel nicht erlaubt war, wütig zu werden, weil man ist sanftmütig, sowieso als Frau, und man ist geduldig und man hält aus und Wut ist nicht erlaubt, das ist jemand, der auch später Schwierigkeiten haben wird mit Wut. Wo sich schlecht fühlen wird, wenn sie wütig wird.
7: Mhm.
2: Wo sich schämt dafür, dass sie wütig wird. Und wo alles wird versuchen, um das nicht zu zeigen. Und um das auch nicht zu fühlen.
7: Aber Wut ist jetzt auch wirklich nichts Schönes. Also weißt, findest du jetzt, das finde ich, also wenn Wut, oder? Kann das etwas Positives sein?
2: Ja, unbedingt. Wut hat unglaublich viel Energie.
7: Mhm.
2: Wenn ein Mensch wütig ist, hat er im Körper richtig verkörperte Energie. Und das kann manchmal auch hilfreich sein. Es kann hilfreich sein, um sich abgrenzen, zum Beispiel. Es kann hilfreich sein, um etwas anzupacken. Man redet dann vielleicht eher von Aggression als von Wut, aber wir tun jetzt mal für den Moment so, wie wenn das etwas Gleiches wäre.
7: Mhm.
2: Man kann etwas in Bewegung setzen, man kann etwas verändern. Und für das braucht es ja viel Energie. Und dass wir die Energie haben, ist Wut oder Aggression
6: unglaublich hilfreich.
7: Mhm. Aber es gibt ja schon negative Seiten auch von diesen Sachen, oder?
6: Zum Beispiel?
7: Eben, wenn andere Angst haben vor einem, oder? Wenn man aggressiv wird oder so Wut zeigt, das ist ja etwas, was andere kann so ein bisschen verstören.
6: Mhm. Dann müsste man dort schauen, was genau verstört sie, oder? Weil, was ich gerne möchte unterscheiden, ist das Gefühl und das Verhalten. Mhm. Das sind zwei verschiedene Paar Schuhe. Wut ist ja mal etwas, Aggression ist ja mal ein Empfinden.
7: Das ist auch Kraft, oder?
6: Ja.
7: Ja.
6: Wie ich die nachher umsetze, was ich aus dieser raus entstehen lasse, das prägt nachher mein Verhalten. Und das Verhalten ist das, was andere vielleicht irritiert. Also, wenn ich jetzt verwütig werde, zum Beispiel, wenn jetzt du mit mir da mich würdest gefühlt angreifen und traktieren und ich würde da jetzt anfangen, das Mobiliar zu zerstören.
7: Gute Vorstellung, ja.
6: Das wäre sehr irritierend, oder?
7: Mhm.
6: Dass mich das aber könnte wütend machen, ist nachvollziehbar.
7: Absolut, ja. Mhm. Mhm.
6: Und ob ich sie jetzt gern möchte, die Wut, oder nicht, das Gefühl ist trotzdem einfach mal da.
7: Ja. Also ist die Prägung von der Kindheit etwas, was ganz viel ausmacht, wie wir uns selber bewerten.
6: Ja.
7: Ja.
6: Ja. Mhm. Und natürlich kommt dazu, und da sind ja dann auch unsere Familien, die uns wieder prägen, die gesellschaftliche Prägung, wo wir alle drinnen leben, wo ja auch immer zu einem grossen Teil zeitgebunden ist, situationsgebunden, die sozialen Normen, die festlegen, dass man zum Beispiel den Hosenladen heimlich zumacht, wenn man merkt, dass er offen ist. Mhm. Und nicht sagt so, ups, schauen wir, jetzt habe ich noch den Hosenladen offen.
7: Ja, genau.
6: So Sachen, oder? Dass man nicht schmatzt beim Essen. Das sind ja auch so Prägungen. Das sind auch Normen, soziale Normen, die uns in der Gesellschaft, in unserer Gesellschaft, gell? Es gibt ja auch andere Gesellschaften.
7: Genau. Wo Schmatzen sehr gut ankommt.
6: Genau, und Gerbsen nach dem Essen ein Zeichen von Anerkennung ist.
7: Mhm.
6: Aber jede Gesellschaft prägt mit. Und sie prägt natürlich die Eltern mit, die nachher Kindheit prägen.
7: Mhm.
6: Und jeder hat ja auch schon wieder seine eigene familiäre Prägung im Hintergrund. Und je nachdem, wie gut oder wie bewusst man sich dessen schon ist, umso besser kann man mit dem auch einen Umgang finden oder kann dem auch eine andere Antwort liefern als die automatisierte Antwort.
7: Mhm. Aber eben, wir reden also von Normen von der Gesellschaft und immer wenn es so um Norm geht, so ein bisschen das, wo man halt sollte sein, dann ist auch, glaube ich, ganz vielen Leuten automatisch angelegt, ich will auch in diese Norm reingehören, ich will nicht auffallen, ich will genau so sein, wie man mich will haben, oder? Dass ich ja nicht auffalle, oder? Das ist schon ein bisschen so etwas, so ein Phänomen.
6: Vermutlich bei einer Mehrheit.
7: Mhm.
6: Und dann gibt es ja auch immer noch ein bisschen die eher rebellische Kinder auch, die schon ganz früh sich auflehnen gegen die Normen. Oder gegen die Selbstverständlichkeit, könnte man auch sagen, zum Beispiel nur schon in der eigenen Familie.
7: Mhm.
6: Aber ja, weil das Reinpassen in das Gefüge von diesen Normen und von dieser Familie zum Beispiel, sichert ja unser Leben. Also das sorgt dafür, dass wir verbunden sind, dass wir ernährt werden, dass wir beschützt sind, dass wir ein Zuhause haben, dass wir Sicherheit haben, dass wir geliebt werden.
7: Das ist sicher ein ganz grosser Punkt.
6: Ja, das glaube ich auch.
7: Bestätigung.
6: Ja.
7: Was dann wieder Sicherheit bedeutet und darum ist das so mega tief in einem hinein, oder?
6: Genau.
7: Und ein anderer grosser Punkt, dass es einem so wichtig ist, eben, dass man, oder eben, dass der Wunsch da ist, dass man gerne anders wäre, wie man sich selber fühlt, ist sicher auch das Vergleichen, oder? Also ich glaube, gerade jetzt in den Zeiten von Social Media, wo man sich mega gegenüber vergleichen kann, ist das ein riesen Punkt. Also ich sehe ja überall andere Leute, die besser sind und es anders machen und so wäre ich doch auch gern.
6: Ja, genau. Und was genau weisst du eigentlich von denen, außer gerade der kurze paar Sekunden Post, ich glaube Minuten ist es, wo du Maximum auf Insta posten.
7: Man sieht Leichtigkeit, man sieht schöne Leute, man sieht Leute, die gut können schreiben vielleicht, oder? Natürlich, man weiss es ja fäng, oder? Es ist vieles fake und gleich macht das etwas mit einem. Mhm. Oder man weiss ja fäng so viel und gleich ist das vielleicht auch unterbewusst, dass man dann so denkt, ich wäre schon gerne anders.
6: Mhm.
7: Ein bisschen mehr so.
6: Mhm. Ja, das ist so. Also, das ist sicher auch die Schwierigkeit, die dazugekommen ist in den letzten 20 Jahren. Wenn vorher eben ist die Familie gewesen, es ist das Dorf gewesen, es ist so ein bisschen die nähere Gesellschaft gewesen, aber es ist immer geografisch relativ nah gewesen. Und durch Digitalisierung und Globalisierung ist alles sehr viel näher gekommen, es ist alles viel schneller geworden und es ist viel mehr zugänglich. Und gerade, ich sage nicht, dass meine Generation, so die 68er Generation, dass die mit dem nicht auch zu kämpfen hat. Aber wir haben in unseren jungen Jahren halt noch etwas anderes auch kennengelernt, nämlich nicht so die globale Kritisierung oder Beurteilung durch wild fremde Menschen, wo du keine Ahnung hast, wo sie sind, wer sie sind, wie sie aussehen, wenn sie nämlich auf dem Sofa hängen und gerade nicht ein Film für TikTok drehen.
7: Mhm.
6: Und so anonym. Sondern meine Gesellschaft, wo ich aufgewachsen bin, war sehr real existent gewesen.
7: Mhm.
6: Und nicht so gross.
7: Ja, genau. Mhm.
6: Und das jetzt ist wesentlich, also das ist die Schwierigkeit für die jüngere Generation, dass die sich mit dieser grossen Welt, mit diesen vielen unglaublichen, unzähligen Impulsen muss einen Umgang finden.
7: Und gleich ist ja nicht alles schlecht am Vergleichen, weißt? Es gibt ja auch Vorbilder, die dann wieder das Gute in einem können fördern, oder? Wo man dann vergleicht und gesunde Vorbilder hat. Aber warum machen wir das eigentlich überhaupt? Wieso vergleichen wir uns? Hast du da eine Antwort?
6: Da müsst ihr jetzt noch einen Moment drüber nachdenken.
7: Ja, mach das.
6: Ich glaube, es hat auch damit zu tun, zum schauen, gehören wir dazu? Also sind wir bei einer Mehrheit? Sind wir quasi gesellschaftsfähig?
7: Mhm.
6: Und das hat ja wiederum dann damit zu tun, dass uns das Sicherheit gibt, dass uns das ein soziales Netz gibt, wo wir aufgehoben sind. Ich meine, in den frühen christlichen Gemeinden war es ja so gewesen, dass wenn die Leute sich von Gott abgewendet haben oder Sachen gemacht haben, die Gott als Sünde deklariert hat, dann hat man sie aus der Gemeinde rausgestellt. Und das war lebensgefährlich gewesen. Das ist heute nicht mehr, oder? Heute gehst du einfach ins nächste Dorf, gehst dort in die Gemeinde, fertig.
7: Mhm.
6: Das hat es hier nicht gegeben. Dort war wichtig die Zugehörigkeit. Und ich glaube, es hat auch mit dem zu tun. Wir vergleichen, um einen Abgleich zu machen, bewegen wir uns noch innerhalb von dem Range, was mag leiden.
7: Mhm. Wann ist es denn gut vergleichen? Gibt es das? Oder anders gefragt, ab wann ist es nicht mehr gesund?
6: Ich plädiere ja immer stark für Verkörperung.
7: Das heisst?
6: Wenn ich nur noch in meinen Idealvorstellungen bin, oder in meinen Wunschvorstellungen, oder in dem Gap, ja, wo es entsteht, wenn ich vergleiche, mache ich ja das meistens nicht zu meinen Gunsten. Dann tue ich mir nichts zu lieb. Weil dann verpasse ich, wer ich wirklich bin. Und wer ich wirklich bin, finde ich halt wirklich nur raus, wenn ich wieder zurückgegangen mit der Aufmerksamkeit auf meinen eigenen Körper, auf meine eigene Wahrnehmung, auf meine eigenen Emotionen, auf mein eigenes Befinden,
2: Und nicht einfach im Sinn von, alles andere kann mir gestohlen bleiben, sondern einfach mal schauen, was ist jetzt gerade Realität? Mhm. Nicht Ideal, nicht Wunschvorstellung, nicht Defizit, sondern was ist denn gerade?
7: Das ist mega spannend. Komm, wir gehen mal dorthin. Also was heisst das jetzt? Wie kann ich das machen?
2: Also ich kann ein gutes Beispiel nehmen, zum Beispiel heute Morgen. Mhm. Ich bin das erste Mal bei euch angefahren und habe keinen Parkplatz. Und ich habe mich genervt. Ich habe noch genug Zeit gehabt. Es hat überhaupt kein Problem gegeben. Ich bin dann in die Seitenstrasse gefahren, habe dort einen Parkplatz gefunden und bin angelaufen. Und ich habe mich genervt, dass ich mich genervt habe.
7: Ach so, du hast dich über das genervt?
2: Nachher auch, ja. Ja, ja. Zuerst habe ich mich nur genervt, dass ich jetzt hier nicht gerade einen Parkplatz habe. Mhm. Und nachher, als ich vom Auto hier angelaufen bin, habe ich gemerkt, wie ich mich nerven über mein Nerven. Weil ich bin schliesslich ein geduldiger Mensch. Ich lasse mich nicht stressen. Und Nerven ist etwas, das ist jetzt in meiner Weltreichweite irgendwie nicht so erwünscht gewesen.
7: Also das heisst, so wie du aufgewachsen bist, zum Beispiel?
2: Ja. Ja. Mhm. Ja. Ich darf mich nicht nerven. Weil ich bin verständnisvoll, ich habe für alles Verständnis. Und ich habe so gemerkt, so, nein, ich will nicht immer verständnisvoll sein. Und ich habe mich gefragt dann, als ich angelaufen bin, als ich realisiert habe, ah, interessant, zuerst nerve ich mich, dann nerve ich mich, dass ich mich nerve. Was passiert,

0: ja vielleicht gern, dass ich etwas Besonderes bin. Also ich habe jetzt noch nicht ganz genau darüber nachgedacht, was alles meine Motivationen
1: ja,
0: sind.
1: Ja, das ist mega spannend. Man hört ein bisschen, du bist auch im Gespräch mit dir so.
0: Ja, genau.
1: Und eigentlich noch recht humorvoll.
0: Ja, das ist aber das ist wirklich eine Frucht von den Jahren, die ich jetzt inzwischen mit mir verbringe, dass ich gemerkt habe, ich funktioniere gut mit meinen Augenzwinkern.
1: Ja.
0: Und dann kann ich auch gut wieder mit dem strengen Blick, wo ich dann eher eigentlich Tendenz habe, zu sagen, dann nerv mich, dass ich mich über mich nerve. Und dann schaue ich mich noch streng an und sage so, Kopf nochmal, wieso nervst du jetzt eigentlich? Das hilft mir nicht. Sondern ich akzeptiere in dem Moment, ja, okay, ich bin irgendwie gerade genervt, vielleicht gekränkt, warum auch immer. Und ich lasse das mal sein. Auch wenn meine Idealvorstellung ist, ich bin tolerant, ich bin geduldig, ich bin was weiß ich alles. Und ich auch meine Selbstwahrnehmung auch ein bisschen finde, das bin ich auch. Ja, aber nicht immer.
1: Ja, also das heisst, du lässt es einfach mal stehen. Also du bewertest auch nichts.
0: Ah, also natürlich, wenn ich mich nerve, dass ich mich nerve, habe ich mal mich massiv bewertet.
1: Mhm.
0: Und dann wieder einen Schritt zurück machen und sagen, okay, und das ist jetzt gerade real gewesen.
1: Mhm.
0: Das ist tatsächlich passiert. Nicht fotogeshoppt, nicht weichzeichnet, sondern das ist jetzt gerade passiert in mir.
1: Und was ist denn, wenn die Unzufriedenheit dann so da ist? Weißt du, man merkt, oh Mann, aber warum jetzt wieder? Und oder wie kommen wir dorthin? Man spürt jetzt, du hast so ein bisschen wie einen Frieden gemacht mit dir. Weißt du, so hat man das Gefühl. Auch wenn ich dich anschaue, habe ich das Gefühl, eben mit dem Augenzwinkern, das ist irgendwie mega etwas Schönes. Du nimmst dich nicht ganz zu ernst.
0: Was ja nicht ganz stimmt. Als ich gemerkt habe, dass ich keinen Parkplatz habe, ist ja schon etwas passiert.
1: Stimmt, gell? Das stimmt. Aber gleich eben so ein bisschen das Humorvolle. Das bringt so Leichtigkeit in das Thema, finde ich. Aber das ist ja schon ein Weg, eben, dass man dorthin kommt.
0: Ja, es ist ein Weg. Es ist wirklich ein Weg. Und manchmal gelingt es mir besser. Und das ist jetzt auch ein kleines Beispiel gewesen. Es gibt natürlich auch Situationen in meinem Leben, wo vielleicht grössere Auswirkungen haben oder tiefer liegendere, noch tiefer liegendere. Ich meine, da geht es natürlich schlussendlich auch um etwas tiefer liegendes, oder? Aber noch tiefer liegendere, vielleicht auch schmerzhafte Wahrheiten über mich, wo mir nicht so ringfallen, das anzuschauen und zu sagen, ja, und auch das bin ich.
1: Mhm.
0: Und auch das ist nicht immer. Und ich bin nicht nur das, sondern ich bin auch noch ganz viel anders.
1: Es geht so ein bisschen, du sagst, es geht so ein bisschen um das Selbstbild, oder? Wo man hat von sich selber. Kannst du dazu etwas sagen?
0: Ja, was genau interessiert dich?
1: Ja, wie muss sich das ändern oder wie wäre denn ein gesundes Selbstbild von mir?
0: Gesund ist ein grosses Wort. Ich würde lieber sagen, ein bisschen ein realitätsnäheres Selbstbild.
1: Ja. Mhm.
0: Selbstbild, das ich habe, generiert sich ja, glaube ich, irgendwie ein bisschen durch mein Idealbild und durch meine Prägung.
1: Mhm.
0: All die verschiedenen Prägungen. Und durch das, also mit welcher Brille schaue ich auf mich? Also, und hat vielleicht auch vieles mit Feedback zu tun. Also nehmen wir an, du bist jemand, der im Geschäft von viel Feedback überkommt, dass du speditiv bist. Dann irgendwann glaubst du das.
1: Mhm.
0: Und dann denkst du über dich, ich bin speditiv. Und dann erlebst du eine Situation, wo du das Chaos nicht kannst bewältigen. Und das beißt sich ja dann mit dem Selbstbild, wo du gelernt hast und akzeptiert hast.

0: sagst, ich bin speditiv. Und dann fühlst du dich schlecht.
1: Mhm, genau.
0: Und das Selbstbild ist halt nie komplett. Das ist nie komplett, das ist immer nur eine Facette. Immer nur Anteile von uns sind.
1: Mhm. Heisst, man sollte sich auch wie nicht so ein fixes Bild machen von einem. Oder du sagst so schön, man sollte sich wie neu kennenlernen. Das habe ich mega schön gefunden. Was heisst das?
0: Ja, ich meine, wenn man jetzt sich überlegt, wenn man einen Mensch, nehmen wir an, du triffst in einem Kurs eine Frau und du hast aus irgendeinem Grund gerade ganz viel Sympathie für die und du bist neugierig, die kennenzulernen. Dann unternimmst du ja gewisse Sachen.
1: Mhm.
0: Du fragst ganz viel, du schaust an, du staunst, du sagst, ah, wow, du begeisterst dich, du bist verblüfft, vielleicht bist du auch enttäuscht, weil du merkst so, okay, von weitem ist sie sympathischer gewesen.
1: Ja, genau.
0: Und eigentlich wäre es schön, wir würden das auch mit uns machen. Wir würden mit der gleichen Neugier immer wieder darauf anschauen, was, wie sind wir gerade, wie bin ich gerade? Wir laufen ja in unserem Leben immer wieder an neue Situationen an. Eigentlich laufend, eigentlich ist ja jede Situation wieder neu.
1: Mhm.
0: Auch wenn wir meinen, sie ist schon 10-mal gleich gewesen, ist sie trotzdem nicht gleich. Und immer wieder neugierig schauen, ah, interessant. Das regt mich jetzt gerade auf. Oder, ah, interessant, jetzt habe ich mich gar nicht genervt. Oder manchmal ist es auch nicht in der Situation selber, sondern nach einem Zeitchen, wo man merkt, so, ah, spannend, ich bin schon lange nicht mehr ausgeflippt. Was ist echt da passiert? Das setzt voraus, dass man ein bisschen entschleunigt.
1: Ja, das klingt so, genau.
0: Ehrlicherweise ist es schon so, ich meine, wenn wir mit dem TGV durchs Leben reisen, dann sehen wir wenig von der Landschaft. Und ich bin ziemlich sicher, es gibt Lebensabschnitte oder es gibt immer wieder Situationen, da ist TGV einfach gefragt, Punkt.
1: Ja.
0: Und dann gibt es ganz viele Situationen, da wäre jetzt einmal ein Bummler gut.
1: Wie kann denn das helfen, wenn man entschleunigt in diesem Bereich?
0: Also nur schon mal, wenn es jetzt im metaphorischen Sinn würdest du sagen, wenn du mit dem Bummler fährst, du siehst viel mehr von der Landschaft.
1: Mhm.
0: Und wenn du entschleunigst, dann kommst du viel mehr mit über, was tatsächlich bei dir passiert. Weil sonst bist du ja, du merkst so, da hat mich etwas irritiert, zack, neue Situation, neue Situation, neue Situation und schon wieder fertig und zack, am Ziel und was ist eigentlich passiert?
1: Mhm.
0: Und am Schluss fühlst dich manchmal vielleicht total cool, weil manchmal ist es ja auch wirklich lässig, im TGV durch die Welt zu reisen. Und manchmal bist du dann halt so unbefriedigend.
1: Mhm. Oder man hat so ein ungutes Gefühl im Bauch und weiss gar nicht genau, von was ist jetzt das, oder?
0: Genau. Mhm. Aber weil man halt dann schon muss umsteigen in den nächsten TGV, ist es halt, ja, lässt man es halt einfach liegen. Und irgendwann holen uns die Sachen ein.
1: Weißt du, dass ich so rausgespürt bei dir, du hast dich gern, oder du sagst, also man spürt, hey, und dann bist du halt verrückt, aber man spürt so, heb dich doch auch den gern. Das finde ich mega schwierig. Also weißt du, weil ich glaube, es hat ja auch immer noch mit anderen Menschen zu tun, weil es gibt ja eine Reaktion. Also wenn ich jetzt, was mich an mich so nervt an mir, oder? Ich bin eigentlich sehr ausgeglichen, aber plötzlich nervt es mich und nachher bin ich laut oder irgendetwas und das eben findet dann andere Leute plötzlich nicht so lässig oder laut und das finde ich auch schlimm, oder? Das Gegenüber, die Reaktion von dem Gegenüber macht ja auch viel aus, dass man denkt, oh nein, das kommt nicht gut an, das will ich auch nicht.
0: Ja, weil es nicht zu deinem Label passt, wo du dir sagst, du hast nämlich jetzt gerade gesagt, ich bin eigentlich ausgeglichen.
1: Mhm.
0: Ja, aber nicht immer.
1: Mhm.
0: Nicht immer.
1: Mhm.
0: Es gibt Zeugs, das bringt dich auf die Palme, da bin ich ziemlich sicher.
1: Ja, genau. Ja.
0: Und die Reaktion der anderen, glaube ich, spiegelt nur das, was du selber auch. Also, du willst ja auch nicht unausgeglichen sein. Ich glaube, dein Ideal ist aufgrund von einer Prägung vermutlich, man ist ausgeglichen. Und weil dir das oft gespiegelt wird, dass du ausgeglichen bist, glaubst du das auch über dich. Und es ist nur ein Teil der Wahrheit. Und wenn dann die anderen, wenn du mal auszuckst zum Beispiel, und die anderen Schwierigkeiten haben damit, ist das ihr Problem einerseits. Mhm. Und andererseits ist es aber, durch das, dass sie Schwierigkeiten haben, bringen sie dich ja dann auch in Kontakt mit deiner eigenen Schwierigkeit, die du damit hast, dass du ausgezuckt bist.
1: Genau. Mhm.
0: Also, es geht um dich, nicht um die anderen. Und darum, ich sage so, du hast gesagt, ich hätte mich gern. Ja, meistens habe ich mich tatsächlich inzwischen. Das ist wirklich auch nicht einfach so. Und manchmal muss ich auch ein bisschen damit ringen, wenn ich etwas gesehen habe, was ich wirklich schon lange weiss. Und ich einfach immer und immer und immer wieder einmal reingrätsche, wenn ich denke so, oh. Aber neugierig bleiben auf sich selber, sich selber immer wieder neu kennenlernen, auch die eigene Landkarte immer wieder anpassen und immer wieder neu sich befreunden mit sich selber.
1: Das tönt schön, aber was heisst das? Ich finde das mega schön mit dem Freund, weil ich stelle mir manchmal vor, oder ich habe auch schon gesagt bekommen, was mir nicht gut gegangen ist, hat mir jemand gesagt, Ruth, was würde jetzt ein guter Freund machen für dich? Das hat mir so fest geholfen, weil dann habe ich gefunden, ja, ich würde jetzt das und das machen, das wird besser können beantworten. Ich hätte es jetzt für mich nicht gemacht, aber ein Freund, das habe ich mir vorstellen. Hat das auch mit dem zu tun, das Befreundetsein mit sich selber?
0: Mhm. Ich würde die Frage ein bisschen anders formulieren. Ich würde sagen, was würdest du dir als gute Freundin in so einer Situation oder was würdest du deiner besten Freundin in der Situation, wo du jetzt gerade bist, empfehlen?
1: Mhm.
0: Dann bist du wirklich bei dir.
1: Ja.
0: Weil dann kommt das raus, was tatsächlich dein eigener Umgang wäre mit dem. Weil ein guter Freund kann hilfreich sein, ganz oft tatsächlich, und trotzdem seine Hilfsangebote entspringen seiner eigenen Bewältigung von etwas oder seinem eigenen Umgang.
1: Mhm.
0: Und wenn du dir überlegst, was würde ich jetzt meiner besten Freundin oder meiner Mutter empfehlen, in dieser Situation, wo ich jetzt gerade bin, dann bist du bei deiner Bewältigung.
1: Wo mir auch am besten tut. Also,
0: ja.
1: Wie ist das mit dem Glauben? Weißt, wir reden ja in diesem Format immer wieder über den christlichen Glauben, den Glauben an Gott. Wie ist das dort? Wie siehst du das? Weißt, ist Gott auch jemand, der sagt, hey, ich hätte schon gern, dass du dort und dort noch ein bisschen besser wirst? Oder ist alles total okay? Weißt du so? Wie siehst du das?
0: Spannend. Meistens schreibe ich mir nichts auf im Voraus in Bezug zu Glaubensfragen, weil ich immer denke, da kann man alles und nichts ansprechen.
1: Mhm.
0: Heute habe ich mir tatsächlich etwas aufgeschrieben.
1: Ah, schau jetzt.
0: Wenn ich davon ausgehe, dass ich Ebenbild Gottes bin, dann bin ich ja grundsätzlich einfach mal vollkommen. Gott hat den Mensch gemacht und er hat gesagt, es war sehr gut.
1: Mhm.
0: Im Psalm 139 lesen wir, dass wir im Mutterleib geschaffen sind und er uns kennt und alles genau so ist, wie es muss sein. Darum, ich glaube, tatsächlich zutiefst Gott interessiert an uns, wie wir mit ihm in Beziehung sind. Gott interessiert an uns weniger unsere vermeintlichen menschlichen Versagen. Er möchte unsere Beziehung. Und die Bibel ist voll von Menschen, die vermeintlich unverzeihliche Fehler gemacht haben. Zum Beispiel der David. Und in der Bibel steht, er ist ein Mann nach dem Herzen Gottes. Obwohl er fremdgegangen ist, obwohl er seinen Nebenbuhler in den Krieg geschickt hat und somit in den Tod.
1: Mhm.
0: Also, er ist ein Mann nach dem Herzen Gottes. Und das nicht, weil er perfekt war, sondern weil er in Beziehung mit dem Gott war. Und darum, Gott hat niemals den strengen Blick auf uns, wie wir es manchmal selber haben. Gott interessiert unsere Beziehung zu ihm. Und um das geht es eigentlich auch für uns, wie wir mit uns in Beziehung sind. Und ehrlicherweise muss man ja sagen, beides, Beziehung zu Gott und Beziehung zu uns, um das zu pflegen, braucht es Zeit.
1: Ja, wie kann man denn das jetzt zum Beispiel pflegen? Also jetzt die Beziehung zu uns. Da fehlt es mir noch am Praktischen. Weißt du, wie kann ich jetzt das machen? Wenn ich jetzt sage, ich will eine gute Freundin werden von mir selber. Das klingt ein bisschen lustig, aber das wäre ja mein Ziel, oder?
0: Ich finde eben, das klingt überhaupt nicht lustig. Ich finde, wenn du nicht deine beste Freundin bist, dann hast du keine. Das ist jetzt ein bisschen übertrieben.
1: Nein, aber das ist ein schönes Bild. Ich finde, das ist sehr praktisch. Aber weißt du, was könnte denn das jetzt heissen, so in meinem Alltag?
0: Tatsächlich Zeit mit dir verbringen. Wir haben ja, glaube ich, das letzte Mal im Einsamkeitspodcast auch davon gehabt, einfach mal sein.
1: Ja, genau. Mhm.
0: Und ich glaube, es geht genau um das. Wir sind uns nicht mehr so geübt oder nicht so gewöhnt, zu spüren, uns selber. Eben unsere Verkörperung ist ein bisschen abhanden gekommen. Wir haben ja auch viele Berufe, wo wir nicht mehr Körperkraft brauchen, wo wir vor allem noch die Hände und den Kopf brauchen. Und der Rest vom Körper ist vernachlässigt. So, wenn ich ein Grummeln habe, irgendjemand, dass ich überhaupt merke, dass ich ein Grummeln im Bauch habe. Für das muss ich ja irgendwie auch mal einen Moment innehalten, um zu schauen, grummelt jetzt da im Bauch und dann merke ich, ist es Hunger oder ist es Ärger oder ist es Nervosität oder bin ich traurig oder was weiß ich auch immer. Also einfach mal Zeit mit sich verbringen und zwar unverzweckte und nicht gefüllte Zeit. Also kein Radio, kein Text, keine Ablenkung anderer Art und Weise. Und mal schauen, was spüre ich denn? Und am Anfang kann ja einfach mal hilfreich sein, sich auf den Körper zu konzentrieren. Schnaufen und schauen, was macht mein Atem. Und es ist eine Illusion zu meinen, ich kann mich auf den Schnuff konzentrieren, ohne ihn zu verändern. Aber das wäre ja immer die Anleitung, dass man ihn nicht verändert. Aber man verändert ihn sofort, wenn man ihn beobachtet. Mhm. Aber es ist ja gleich. Mal schauen, wie schnaufe ich eigentlich. Denn zum Beispiel, wenn ich jetzt nämlich anfange, so merke ich, dass mir eigentlich der Hocker schon lange im Oberschenkel einschneidet. Aber weil wir so im Gespräch sind, ja, habe ich dem keine Aufmerksamkeit geschenkt.
1: Willst du schnell anders an den Hocker?
0: Nein, es ist gut. Weil wenn ich jetzt wieder aufstehe, würde ich vielleicht merken, dass ich nämlich auch noch eine volle Blase habe.
1: Okay, oder? Okay, gut. Also, bleibst du schnell hoch.
0: Aber das passiert, die Wahrnehmung und das Gespüren, das passiert nur, wenn ich einen Moment lang zurücktritt. Mhm. Und mir einen Moment lang Zeit nehme.
1: Und gehört dann auch, weißt, nach dieser Zeit gehört dann auch dazu, dass ich mir etwas Gutes tue. Weißt du, zum Beispiel, ich lasse mir jetzt mal einfach ein Bad ein. Oder ich gönne mir die und die, ich weiss auch nicht, was ich mir sonst nicht rausnehme. Aber kann das auch sein, dass man sich etwas Gutes tut?
0: Also unbedingt. Nur, und das sage ich jetzt wirklich recht überzeugt, wenn du auf der einen Seite mit dem brutal strengen Blick auf dich schaust und dich straff an der Leine hast, dann langt es nicht, wenn du hin und wieder mal ein Bad laufen lässt. Oder einmal dir einen Kaffee rauslässt und 5 Minuten den Kaffee trinkst. Dann ist es nur momentane Symptombehandlung. Ich glaube, das Geheimnis drin im mit sich befreundet werden, ist lernen, mit sich selber gnädig zu sein. Gott ist gnädig mit uns. Auch mit sich selber gnädig zu sein. mit sich selber einen liebevollen Umgang. Mit vermeintlichen Fehlern. Sich für das nicht den Rest des Tages närrisch machen. Sich bewusst sein, in gewissen Situationen sind die vermeintlichen Schwächen vermutlich Stärken. Also das verstehe ich, wenn ich davon rede, dass man mit sich einen liebevollen Umgang pflegen
1: soll. Also, ja.
0: Und natürlich auch schauen, was ist gerade mein Bedürfnis. Gibt es gerade ein Bedürfnis, auch vor allem ein Unbefriedigendes, das sich jetzt bemerkbar macht, wenn ich genervt bin, weil ich keinen Parkplatz habe zum Beispiel. Und ja, ich kann sagen, mein unbefriedigter Bedürfnis ist, ich hätte heim zwei Kaffee trinken. Ich habe eigentlich gedacht, ich kann anfahren und ich habe genug Zeit, um einen Kaffee zu trinken.
1: Mhm, ja.
0: Und habe ja jetzt gleich noch können.
1: Aber kann es sein, dass man wie so ein im Gespräch bleibt mit sich? Also weißt du, dass man auch wirklich laut mal mit sich redet?
0: Ja, also, ja, unbedingt.
1: Ja. Machst du das?
0: Ja, also ich habe mein Glättibrett. Mhm. Das steht im Keller unten. Das ist, glaube ich, wirklich schon seit 20 Jahren, also auch, wo noch alle Männer daheim gewohnt haben. Also Söhne und Mann, muss man vielleicht präzisieren. Da ist ja so, ich komme mir ja ein bisschen blöd vor, wenn ich mit mir selber schwätze. Inzwischen nicht mehr so, aber früher. Mhm. Also ich kann nicht, wenn jemand anders zu Hause ist, mit mir selbst Gespräche führen.
1: Ja, das verstehe ich.
0: Und dann bin ich in den Keller runter, gehe glätten. Und beim Glätten, dort unten bin ich ja dann geschützt, niemand will in den Keller runter, sonst müsste man noch arbeiten. Und dann habe ich dort unten mit mir geschwätzt. Gerade auch, wenn ich gemerkt habe, ich bin mit etwas unzufrieden oder ich muss mich auf etwas vorbereiten oder ich bin nervös oder so. Und dann habe ich mit mir selber geschwätzt dort unten. Ich habe Plädoyer gehalten, Diskussionen, fiktive Diskussionen von verschiedenen Seiten beleuchtet und das alles laut. Weil wenn ich laut ausspreche, dann höre ich ja auch noch, was ich sage. Und mit dem Laut aussprechen wird das Chaos im Kopf ein bisschen in eine Form gebracht. Und merke ich auch, wo bin ich eigentlich total schwammig und überhaupt noch gar nicht klar, was ich wirklich denke. Und wo weiss ich genau, was ich will. Und was tönt dann lustig, wenn man es sagt, wenn sie sagen, okay, wenn ich das so sage, dann muss ich sagen, das will ich gar nicht denken. Mhm. Ja, unbedingt. Mhm. Und ich sage immer, wenn mein Glättibrett könnte reden, dann könnte es unter Umständen peinlich sein für mich.
1: Ich finde das mega ein guter Tipp, eben, weil manchmal ist es ein bisschen verpönt, Selbstgespräch, aber es kann so gut tun, oder? Es ist eigentlich ein bisschen Psychohygiene.
0: Unbedingt.
1: Mhm. Wie ist jetzt das? Weißt, kann es helfen, dass man sich Menschen sucht, die einem einfach okay finden? So wie man ist. Kann das auch helfen?
0: Ich glaube vor allem so für das Anfängerstadium von mit sich befreundet zu werden, ist das sehr hilfreich. Es ist sehr hilfreich, wenn du Menschen um dich herum hast, die sich dafür haben, das muss man ja fairerweise sagen, ehrlich zu sein zu dir. Also, wo dir sagen, über das habe ich mich gefreut, da habe ich mich geärgert, das stresst mich zum Beispiel. Wo einem eben dann nicht wieder Zuschreibungen machen, sondern wo nicht sagen, ich finde es so schön, dass du immer so und so bist. Weil das macht mich ja schon wieder, das engt mich ja schon wieder ein. Aber wenn du als Gegenüber Menschen hast, die auch schon ein bisschen reflektiert sind mit sich und verstanden haben, dass es nicht darum geht, den anderen zu etikettieren, sondern zu sagen, was gefällt mir an dir? Oder was finde ich schwierig? Komme ich ja auch ein bisschen ein ausgewogeneres Bild über von mir.
1: Also die andere Person sagt dann das und das finde ich ein bisschen schwierig an dir. Wow, das ist aber auch noch schwierig zu nehmen, oder?
0: Also ich habe ja einen guten Freund, der die Sendung wird hören, der immer wieder sagt, das hat sie mir jetzt wieder recht um die Ohren gehauen.
1: Mhm.
0: Da hat sie mir jetzt wieder ihre Psycho um die Ohren gehauen oder so.
1: Ja.
0: Und er sagt das auch mit dem Augenzwinkern, weil er mir wohngesonnen ist. Und ich habe vorher gar nicht so realisiert, dass ich manchmal so den Leuten das Zeug so fadengerade an die Ohren knallen. Das war mir gar nicht so bewusst gewesen. Und seit er mir das immer wieder mal sagt, denke ich immer so, okay. Ich weiss aber auch, dass in dieser Beziehung das eben genau Platz hat.
1: Ja.
0: Ich muss mich nachher wegen dem nicht schelten, sondern dann einfach so realisieren, ups, da ist sie wieder.
1: So ein liebevoller Spiegel eigentlich, wo man sich wahrscheinlich wie gegenseitig erlaubt, oder?
0: Genau.
1: Ja.
0: Mhm. Und das ist hilfreich, wenn es auf diese Art und Weise passiert.
1: Danke vielmals, Bea. Das ist ein Bild, das mir jetzt bleibt und das ich mitnehme. Wie immer, wenn ich mit dir im Gespräch bin, kann ich etwas mitnehmen für meinen Alltag. Ich hoffe, euch geht das genau gleich. Ich nehme es auch an. Und danke dir vielmals für das, was du uns da wieder mitgegeben hast. Und ich hoffe, wir haben alle ein bisschen mehr Freude an uns selber, so wie wir sind. Voll und ganz und immer wieder anders.
0: Danke dir, Ruth, für das Gespräch und auch für die Möglichkeit da.
1: Das war Bea Grimm. Sie ist psychosoziale Beraterin zu Winterthur. Ihr findet mehr zu ihrer Beratungspraxis in den Shownotes. Und was ich echt cool finde, der Gedanke, neugierig zu sein auf mich selber. Und wie man bei jemand anderem, wo man neu kennenlernt und spannend findet, auch gnädig ist, auch gnädig sein mit sich selber. Und vor allem die beste Freundin zu werden von sich, auch wenn das bedeuten kann, dass man vielleicht ein bisschen mehr laut mit sich selber schwätzt. Bin gespannt, wie das bei euch rauskommt, wie es euch dabei ergeht. Ich bin Ruth Stutz und ich freue mich, wenn wir uns bald wieder hören.
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0: Es ist 2.
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2: Die Nachrichten von SRF um 2 Uhr mit Mario Storni. Russland hat eine zweitägige Waffenruhe im Krieg gegen die Ukraine angekündigt für kommenden Freitag und Samstag, also den 8. und 9. Mai. An diesen zwei Tagen feiert Russland das Ende des Zweiten Weltkriegs. Auf die russische Ankündigung hat der ukrainische Präsident Volodymyr Zelensky direkt reagiert. Er verkündete eine Waffenruhe schon ab morgen Mittwoch. Ab dann werde die Ukraine spiegelbildlich handeln. Das bedeutet, sie würde auf russische Angriffe reagieren. Zelensky sagte, es sei an der russischen Seite, echte Schritte für das Ende des Krieges einzuleiten. Im Krieg zwischen Russland und der Ukraine wurden bereits mehrere solcher Waffenruhen verkündet. Eingehalten wurden sie aber nur teilweise. Der Internationale Währungsfonds, der IWF, warnt vor steigenden Preisen und ernsten Risiken für die Weltwirtschaft als Folge des Iran-Krieges. IWF-Direktorin Kristalina Georgieva sagte bei einer Veranstaltung, die Teuerung nehme bereits zu und die Preise würden stärker steigen als erwartet. Sollte sich der Krieg bis ins Jahr 2027 hinziehen und der Ölpreis auf etwa 125 Dollar pro Fass klettern, könne die Lage deutlich schlimmer werden. Das bisherige IWF-Szenario mit nur leicht langsamerem Wirtschaftswachstum und moderatem Preisanstieg sei deshalb nicht mehr realistisch. Stattdessen gelte bereits ein deutlich pessimistischeres Szenario. Die Polizei in Spanien hat im Atlantik vor den Kanarischen Inseln eine mutmaßlich rekordhohe Menge Kokain sichergestellt. Sie hat auf einem Frachtschiff zwischen 30 und 45 Tonnen der Droge entdeckt. Das Schiff